0: statt einer Haftstrafe sollte er lediglich an einem Deradikalisierungsprogramm teilnehmen. Der deutsche Innenminister Alexander Dobrindt bezeichnete dieses Vorgehen in der ARD als naiv.
1: In der Tat wird zurzeit sehr die Frage danach gestellt, wie kann eigentlich bei jemandem, den man als Gefährder identifiziert, eine Strafe zur Bewährung ausgesetzt werden. Auch dem wird detailliert nachgegangen.
0: So Alexander Dobrindt, der deutsche Innenminister. Nachdem die Polizei den mutmaßlichen Täter gestern erschossen hat, geht sie von einem Einzeltäter aus. Für die Bevölkerung bestehe in diesem Zusammenhang keine Gefahr mehr. Der syrische Interimspräsident Ahmad al-Sharaa hat dem Fernsehsender Al Jazeera eine Neuausrichtung der Außenpolitik seines Landes angekündigt. Syrien verhandelt derzeit über ein Sicherheitsabkommen mit Israel, um Konflikte zu vermeiden. Die beiden Länder befinden sich seit 1948 offiziell im Kriegszustand. Auch strebe man ein neues Kapitel mit Russland an. Die russische Militärpräsenz im Land werde stark reduziert. Syrien wolle kein Schauplatz mehr für regionale Stellvertreterkriege sein, sagte al-Sharaa im Interview weiter. Um die Wirtschaft nach dem Sturz von Langzeitpräsident Bashar al-Assad wieder aufzubauen, wirbt die aktuelle syrische Regierung um Investoren. Anlässlich eines Besuches in Damaskus forderte denn auch UNO-Generalsekretär Antonio Guterres, alle verbliebenen Sanktionen gegen Syrien aufzuheben. Auf der spanischen Ferieninsel Mallorca haben tausende Menschen gegen den Massentourismus demonstriert. In der Inselhauptstadt Palma zogen bis zu 25.000 Personen durch die Innenstadt. Die Demonstrierenden forderten unter dem Motto «Mallorca am Limit» eine strikte Begrenzung der Besucherzahlen. Ein Jahr vor den Regionalwahlen auf den Balearen wolle man seine Meinung kundtun, sagte ein Sprecher der Veranstalter. Die Kundgebung habe man bewusst auf die jetzt laufende Hochsaison gelegt. Der Massentourismus und die vielen Ferienwohnungen führen auf der Balearischen Insel zu Wohnungsnot, stark steigenden Preisen und verstopften Straßen. Das Wetter heute Montag. Zunächst hat es noch Wolken, tagsüber wird es dann ziemlich sonnig bei 27 Grad im Norden und 31 Grad im Süden. Das waren die Nachrichten von Radio SRF. Verantwortlich ist heute Nacht Patrick Seiler.

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0: Die Nachrichten von SRF um 3 Uhr mit Patrick Seiler. Nach dem mutmaßlich islamistischen Anschlag am Christopher Street Day in Berlin stehen nun Justiz- und Sicherheitsbehörden in der Kritik. Im Zentrum steht die Frage, weshalb der 21-jährige Tatverdächtige auf freiem Fuß war. Er galt als Gefährder und war bereits wegen einer staatsgefährdenden Gewalttat verurteilt worden. Statt einer Haftstrafe sollte er lediglich an einem Deradikalisierungsprogramm teilnehmen. Der deutsche Innenminister Alexander Dobrindt bezeichnete dieses Vorgehen in der ARD als naiv.
1: In der Tat wird zurzeit sehr die Frage danach gestellt, wie kann eigentlich bei jemandem, den man als Gefährder identifiziert, eine Strafe zur Bewährung ausgesetzt werden. Auch dem wird detailliert nachgegangen.
0: So Alexander Dobrindt, der deutsche Innenminister. Nachdem die Polizei den mutmaßlichen Täter gestern erschossen hat, geht sie von einem Einzeltäter aus. Für die Bevölkerung bestehe in diesem Zusammenhang keine Gefahr mehr. Brasilien hat seinen Botschafter aus Argentinien zurückgerufen und gleichzeitig den argentinischen Botschafter in Brasilien ins Außenministerium bestellt. Auslöser ist dann ein Auftritt des argentinischen Präsidenten Javier Milei in Sao Paulo. An der Parteiversammlung der rechtspopulistischen Partido Liberal wurde Flavio Bolsonaro als Kandidat für die Präsidentschaftswahl im Oktober nominiert. In seiner Rede an der Versammlung griff Milei den linken Amtsinhaber Lula da Silva scharf an und bezeichnete ihn unter anderem als Dieb. Zudem beschimpfte er den bekannten Richter am obersten Gericht, Alexandre de Moraes, als Abfall, weil dieser Milei einen Besuch beim inhaftierten Ex-Präsidenten Jair Bolsonaro verboten hatte. Russland hat die Ukraine erneut aus der Luft angegriffen. Neben der Hauptstadt Kiew wurden weitere Regionen bombardiert. In Tschernihiw traf eine Drohne einen Supermarkt. Laut ukrainischen Behörden starben 2 Menschen. Zudem griff Russland den wichtigen Getreidehafen Tschornomorsk bei Odessa an. Russland zufolge wurde ein Militärlager getroffen. Laut ukrainischen Angaben sank ein ziviler Frachter. Bei dem Angriff auf das Schiff starben gemäß den Angaben 10 Menschen. Auch auf russischem Territorium gab es Angriffe. Bei einem Drohnenschlag auf die Grenzstadt Belgorod wurden laut Behörden 12 Menschen verletzt. Die Nachrichtenagentur Reuters betont, diese Angaben nicht unabhängig überprüfen zu können. Das Wetter heute Montag. Zunächst hat es noch Wolken. Tagsüber wird es dann ziemlich sonnig bei 27 Grad im Norden und 31 Grad im Süden. Das waren Nachrichten von Radio SRF. Verantwortlich Patrick Seiler.
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0: Die Nachrichten von SRF um 4 Uhr mit Patrick Seiler. Nach dem mutmaßlich islamistischen Anschlag am Christopher Street in Berlin stehen nun Justiz- und Sicherheitsbehörden in der Kritik. Im Zentrum steht die Frage, weshalb der 21-jährige Tatverdächtige auf freiem Fuß war. Er galt als Gefährder und war bereits wegen einer staatsgefährdenden Gewalttat verurteilt worden. Statt einer Haftstrafe sollte er lediglich an einem Deradikalisierungsprogramm teilnehmen. Der deutsche Innenminister Alexander Dobrindt bezeichnete dieses Vorgehen in der ARD als naiv.
1: In der Tat wird zurzeit sehr die Frage danach gestellt, wie kann eigentlich bei jemandem, den man als Gefährder identifiziert, eine Strafe zur Bewährung ausgesetzt werden. Auch dem wird detailliert nachgegangen.
0: So Alexander Dobrindt, der deutsche Innenminister. Nachdem die Polizei den mutmaßlichen Täter gestern erschossen hat, geht sie von einem Einzeltäter aus. Für die Bevölkerung bestehe in diesem Zusammenhang keine Gefahr mehr. Russland hat die Ukraine erneut aus der Luft angegriffen. Neben der Hauptstadt Kiew wurden weitere Regionen bombardiert. In Tschernihiw traf eine Drohne einen Supermarkt. Laut ukrainischen Behörden starben zwei Menschen. Zudem griff Russland den wichtigen Getreidehafen Tschornomorsk bei Odessa an. Russland zufolge wurde ein Militärlager getroffen. Laut ukrainischen Angaben sank ein ziviler Frachter. Bei dem Angriff auf das Schiff starben gemäß den Angaben 10 Menschen. Auch auf russischem Territorium gab es Angriffe. Bei einem Drohnenschlag auf die Grenzstadt Belgorod wurden laut Behörden 12 Menschen verletzt. Die Nachrichtenagentur Reuters betont, die Angaben nicht unabhängig überprüfen zu können. Die erweiterte Testphase für das Tagesticket in Venedig hat der Lagunenstadt bisher rund 5 Millionen Euro eingebracht. Wie die Gemeinde mitteilt, zahlten dieses Jahr rund 650.000 Tagestouristinnen und Touristen die Sonderabgabe. Die Gebühr betrug je nach Buchungszeitpunkt 5 oder 10 Euro. Das Eintrittsgeld wurde diesen Sommer bereits an 60 Tagen fällig, deutlich öfter als in den Vorjahren. Mit der Abgabe will Venedig die Anzahl an Tagestouristinnen und Touristen einschränken. Die venezianische Stadtverwaltung will nun prüfen, ob die Regelung definitiv eingeführt wird. Befürworter sehen die Maßnahme als symbolisches Zeichen, Venedig sei fragil und müsse geschützt werden. Kritiker bemängeln die zahlreichen Ausnahmen und das Fehlen einer verbindlichen Besucherobergrenze. Das Wetter heute Montag. Zunächst hat es noch Wolken, tagsüber wird es dann ziemlich sonnig bei 27 Grad im Norden und 31 Grad im Süden. Das waren die Nachrichten von Radio SRF. Verantwortlich ist heute Nacht Patrick Seiler.

0: die Nachrichten von SRF um 5 Uhr mit Patrick Seiler. Guten Morgen. Der Mann, der mit einem Auto in Teilnehmende der Berliner Pride gefahren ist, ist tot. Jetzt stellt sich die Öffentlichkeit in Deutschland die Frage, warum dieser überhaupt auf freiem Fuß war. Die Brände in Frankreich und Spanien wüten unvermindert weiter. Jetzt machen sich die Behörden in den beiden Ländern Sorgen vor einer sich nähernden neuen Hitzewelle. Und das Wetter, im Norden zunächst Wolken, tagsüber ziemlich sonnig, im Süden ist es den ganzen Tag sonnig. Nach dem mutmaßlich islamistischen Terroranschlag am Christopher Street Day in Berlin ist der Tatverdächtige tot. Spezialeinheiten haben den 21-jährigen mutmaßlichen Täter gestern in einer Kleingartenanlage erschossen, nachdem er die Einsatzkräfte mit einer Stichwaffe angegriffen hatte. Unterdessen steht die Justiz in der Kritik. Der Tatverdächtige war als Gefährder bekannt und vorbestraft, befand sich aber auf Bewährung auf freiem Fuß. Der deutsche Innenminister Alexander Dobrindt bezeichnete das in der ARD als naiv.
1: In der Tat wird zurzeit sehr die Frage danach gestellt, wie kann eigentlich bei jemandem, den man als Gefährder identifiziert, eine Strafe zur Bewährung ausgesetzt werden. Auch dem wird detailliert nachgegangen.
0: So der deutsche Innenminister. Der mutmaßliche Täter war am Samstagabend mit einem Kleinbus in eine Menschenmenge gefahren und danach mit einer Machete auf Passanten losgegangen. Eine Frau kam ums Leben, 29 Personen wurden verletzt. In Spanien und Frankreich kämpfen tausende Feuerwehrleute seit Tagen gegen Waldbrände historischen Ausmaßes. In Frankreich bleibt die Lage rund um die Großstadt Bordeaux äußerst angespannt. Die Flammen stehen weiterhin nur rund 15 Kilometer vor den Außenbezirken. Bei den Löscharbeiten hilft auch die Schweiz mit. Morgen Dienstag sollen zwei Super Puma-Helikopter der Armee nach Frankreich fliegen, um die Brandbekämpfung zu unterstützen. In Frankreich und Spanien mussten bisher mehr als 325.000 Menschen ihre Häuser verlassen. Hunderte Gebäude wurden zerstört. Vor einer neuen Hitzewelle mit bis zu 40 Grad, die ab morgen droht, befürchten die Behörden in beiden Ländern, dass sich die Lage wieder verschärft. Der syrische Interimspräsident Ahmed al-Sharaa hat im Fernsehsender Al Jazeera eine Neuausrichtung der Außenpolitik seines Landes angekündigt. Syrien verhandelt derzeit über ein Sicherheitsabkommen mit Israel, um Konflikte zu vermeiden. Die beiden Länder befinden sich seit 1948 offiziell im Kriegszustand. Auch strebe man ein neues Kapitel mit Russland an. Die russische Militärpräsenz im Land werde stark reduziert. Syrien wolle kein Schauplatz mehr für regionale Stellvertreterkriege sein, sagte al-Sharaa im Interview weiter. Anlässlich eines Besuchs in Damaskus forderte UNO-Generalsekretär Antonio Guterres, alle verbliebenen Sanktionen gegen Syrien aufzuheben. Brasilien hat seinen Botschafter aus Argentinien zurückgerufen und gleichzeitig den argentinischen Botschafter in Brasilien ins Außenministerium bestellt. Auslöser ist ein Auftritt des argentinischen Präsidenten Javier Milei in Sao Paulo. An der Parteiversammlung der rechtspopulistischen Partido Liberal wurde Flavio Bolsonaro als Kandidat für die Präsidentschaftswahl im Oktober nominiert. In seiner Rede an der Versammlung griff Milei den linken Amtsinhaber Lula da Silva scharf an und bezeichnete ihn unter anderem als Dieb. Zudem beschimpfte er einen bekannten obersten Richter als Abfall, weil dieser Milei einen Besuch beim inhaftierten Ex-Präsidenten Jair Bolsonaro verboten hatte. Russland und die Ukraine haben sich in der Nacht erneut gegenseitig aus der Luft angegriffen. In Tschernihiw traf eine russische Drohne einen Supermarkt. Laut ukrainischen Behörden starben zwei Menschen. Zudem griff Russland den wichtigen Getreidehafen Tschornomorosk bei Odessa an, wo laut Kiew ein ziviler Frachter getroffen wurde und 10 Menschen getötet wurden. Auch auf russischem Territorium gab es Opfer. Bei einem ukrainischen Luftangriff auf die Stadt Rostov am Don starb laut Behörden ein Ehepaar. Aus der Grenzstadt Belgorod wurden zudem 12 Verletzte nach einem Drohnenangriff gemeldet. Zum Radsport. In Paris ist die Tour de France zu Ende gegangen. Gesamtsieger wird der Slowene Tadej Pogacar vor dem Belgier Remco Evenepoel und dem Mexikaner Isaac del Toro. Es ist bereits das 5. Mal, dass Pogacar die Tour de France gewinnt. Die 21. und letzte Etappe sicherte sich der Niederländer Mathieu van der Poel. Und Fußball, die Schweizer Fußballmeisterschaft. Lugano schlägt Vaduz mit 2:1 und St. Gallen gewinnt gegen den FC Zürich ebenfalls mit 2:1. Zuvor gewannen die Berner Young Boys gegen Sitten mit 4:2. Die Wetterprognose für heute Montag, den 27. Juli. Zunächst hat es einige Wolken und lokal fällt etwas Regen. Tagsüber wird es mit teils mäßigem Westwind ziemlich sonnig, bei Höchstwerten um 27 Grad. Am Alpen-Nordhang bleibt es länger bewölkt. Im Tessin ist es sonnig bei 31 Grad. Das waren Nachrichten von Radio SRF, verantwortlich Patrick Seiler.
2: 5 ab 5 SRF Verkehrsinfo. Es liegen zurzeit keine Meldungen über größere Störungen vor. Gute Fahrt.
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2: Der Montag, der letzte Montag vom Juli bereits, startet in eine gute neue Woche, vielleicht auch Start nach der Ferien, wenn ihr jetzt wieder mit uns dabei sind. Mm-hmm. Guten Morgen, Schweiz, guten Morgen, Marco.
5: Guten Morgen miteinander, morgen, Philipp.
2: Du sitzt auf so einem normalen Bürostuhl mit Polster, das ist irgendwie komisch, und nimmst du den Hocker, was ist los?
5: Der Grund ist, ich bin gestern gefahren und du weißt, wenn man so zwei Stunden auf einem... ist eigentlich Sattel, ist das noch der richtige Begriff für das, auf das, was man heute hockt auf diesen Rennvelos?
2: Das ist eigentlich so ein Schneidbrettchen, oder? Dir tut es ein bisschen weh.
5: Es ist gerade
2: ein Arsch. Es ist auch nicht gerade ein Pogacar oder ein Zoologisch.
5: Ich glaube, etwa meine dritte Velofahrt seit 20 Jahren.
2: Super, bravo! Guten Start! Morgen!

0: Marco gerade die Frage gestellt, die vielleicht viele noch stellen, wenn sie den Song nie gehört haben. Ist das Lovebox?
1: Ah.
0: Ja, hört man gerade, gell? Ja,
1: natürlich.
0: Ja, schöner Song, Lovebox und Miracle am 13. ab 5. Guten Montagmorgen. Wir hoffen, ihr habt ein tolles Wochenende gehabt. Habt euch schön können erholen. Genug gepfust. Ich habe jetzt auf meiner Uhr, gibt es da an mich so Body Battery an.
1: Ja.
0: Und ich bin am Sonntag aufgewacht und ich habe das noch nie gehabt. 100% gefüllt Body Battery.
1: Wow.
0: Ich habe mich gefühlt wie ein Held.
1: Ja, wirklich. Das ist super.
0: Jetzt schaue ich nicht drauf, sonst macht es mich kaputt. Nach 4 Stunden Schlaf.
1: Was heisst das? 100% bei dir? Ist das dann 7 Stunden oder 7,5? Oder
0: das 8? Sind 8,5 Stunden Schlaf.
1: Ja.
0: Aber vorher nicht so zum Schlafen kommen, weil ich viel Dudelsäcke gehört habe.
1: Ja.
0: Und Basel-Tattoo natürlich.
1: Basel-Tattoo moderiert.
0: Ja, genau,
1: ist das gegangen?
0: Ja, super. Ah, super.
1: Wir kommen zum Fernsehen.
0: Am 12. September. Oh ja.
1: Das war ja schon ein Hinweis.
0: Ja, ist schon gleich.
1: Irgendwie so kurz vor.
0: Es war ja Weihnachten in New York. Aber jetzt finde ich das super. Weil es ist eigentlich ein Sommeranlass. In der Nähe dann am Sommer liegt, finde ich, passt es besser.
1: Ja, das stimmt.
0: Wirklich toll. 12. September. Das ist schönes Programm gewesen.
1: Samstagabend.
0: Ja, genau. Und du hast nicht ganz so ein erholsames Wochenende.
1: Nein,
0: hast gesagt, du erstaunst mich wirklich noch.
1: Also eben, der Velosattel habe ich schon erzählt.
0: Genau.
1: Ich
0: du hast das Velofahren entdeckt?
1: Ja, wieder. Ich habe 15 Jahre, also fast 20 Jahre nicht mehr. Und jetzt wieder so ein Rennvelo gekauft. Das geht wirklich cool. Und ich liebe es immer noch gleich.
0: Aber bist du zwei Wochen etwa unterwegs auf dem Velo?
1: Ja, etwa so.
0: Und geht es schon besser?
1: Ja, es geht ein bisschen besser. Aber das Foto, wie der Basler so schön sagt, das muss noch ein bisschen trainiert werden.
0: Du musst ja so einen Schamu halten, wenn man denen so einen angepackt wird. Foodie-Creme einstreichen. Die nützt im Fall super.
1: Nächstes Thema. und apropos unbequem, ich habe meine allererste Nacht in einem Schlaf, in einem Wohnwagen verbracht.
0: Ja. Was?
1: Ja. Ich war hier eingeladen und dann hat es einfach so gegeben, dass wir dann... Ja.
0: Du, weil du immer sagst, nein, los, machen dir das, ich nehme ein Hotelzimmer, ist okay.
1: Ja. Und ich muss sagen, es ist noch ganz leise.
0: Also am Morgen um 6
1: Uhr im Badmäntel vorher duschen. Das, und schnell.
0: Nette Bekanntschaften.
1: Absolut, das war wirklich mega cool. Ich glaube, ich kann wieder einmal gehen campen.
0: Ja. Wirklich. Also,
1: ich werde wieder zum Outdoor-Freak. Das war 100 Jahre mal.
0: Oh, das finde ich noch cool. Haben Sie auch irgendwie etwas, oder, was schon lang geht und die haben es zum ersten Mal entdeckt? Ja. Gestern kannst du auch 079 308 33 33. Ein Wohnwagenleben ist super.
1: Ja, absolut. Merkst du jetzt auch gerade.

0: Daddy Swims, Mr. Know-It-All, dies wirklich schon, wie es Würfel schon mal parat legen für die Woche. Was, 39 Grad habe ich irgendwo gesehen.
1: Oh, genau,
0: ich, na komm, wir machen gar noch nicht wissen.
1: Wie es Würfel, hast du gesagt?
0: Eiswürfel. Okay.

0: Christian Eis, Summer Dreaming. Da sind wir wieder, neue Woche. Viele von euch vielleicht auch wieder frisch am Start nach der Ferien. Der Bruno ist auch wieder mit dabei. Gut, er hat noch ein bisschen eingeruft letzte Woche beim Arbeiten, aber er hat eine tolle Geschichte.
1: Auch ich bin wieder im Einsatz seit dem letzten Mittwoch. Ich war 11 Tage am Moonstars gesehen.
0: 11.
1: Jamiroquai, absoluter Höhepunkt. Jamiroquai, absoluter Höhepunkt gesehen. Kim Wilde ist gut gesehen. Der Rockset. Ganz gute Künstler hat es gehabt. Ich wünsche euch einen schönen Start und eine schöne Woche.
2: Wünsche dir auch, Bruno.
0: Ah, was für Hammer-Acts von Moonstars. Würde fast schreien nach einem Songvoting.
2: Ja, ich ein Songvoting machen.
0: Ich habe gerade ein bisschen ausbekommen. Vielleicht
2: Bruno, danke.
0: Bis zu der halben Karussell.

0: Musik aus dem Jura, Gavusel und der Lotre Gott. Am 5:30 Guten Morgen Schweiz mit den Kurznachrichten und dem Dominik Rolli.
1: Nach dem islamistisch motivierten Terroranschlag auf den CSD in Berlin hat die Polizei den Hauptverdächtigen erschossen. Der 21-jährige Deutsche mit libanesischen Wurzeln wurde am Abend in einer Familiengartenanlage entdeckt. Er soll bewaffnet auf die Polizei zugelaufen sein. Die Großfahndung ist damit beendet. Beim Anschlag am Samstag kam eine Person ums Leben, 29 weitere wurden verletzt. Die Situation rund um den Waldbrand bei Bordeaux bleibt angespannt. Das Feuer wütet weiterhin nur rund 15 Kilometer von der französischen Großstadt entfernt. Ab morgen Dienstag helfen auch zwei Super Puma-Helikopter der Schweizer Armee bei den Löscharbeiten. Sie sollen allerdings nicht bei Bordeaux, sondern bei einem Brand in Südfrankreich helfen. Noch zwei Meldungen vom Sport. Der Slowene Tadej Pogacar hat die Tour de France als Gesamtsieger gewonnen, bereits zum fünften Mal. Zweiter wurde der Belgier Remco Evenepoel vor dem Mexikaner Isaac Del Toro. Und in der Schweizer Fußballmeisterschaft schlug Lugano Vaduz 2:1. St. Gallen gewann gegen den FC Zürich ebenfalls mit 2:1. Und die Berner Young Boys gewannen gegen Sitten mit 4:2.
2: Morgen, Jürg Ackermann.
3: Guten Morgen, Philipp.
2: Wie starten wir denn in die neue Woche?
3: Ja, bevor die Hitzewelle uns ab morgen erreicht, gibt es heute noch angenehme 27 Grad und es geht noch teilsmässig Westwind. Und am Vormittag, da haben wir schon noch viele Wolken, ein bisschen Regen kann es geben. Das vor allem so im Jura, Zentral- und in der Ostschweiz. Aber die Wolken lockern immer mehr auf. So ist es am Nachmittag häufig sonnig, außer am Alpen-Nord. Und da bleiben die Wolken noch zum Teil hartnäckiger.
0: 5:30 SRF Verkehrsinfo. Es liegen zurzeit keine Meldungen über größere Störungen vor. Gute Fahrt.
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2: Ja, wir machen alles, damit wir wach werden, damit wir fit werden für die neue Woche. Vor allem die, die vielleicht vom Ferienmodus wieder in den Arbeitsmodus kommen müssen.
8: Aber jemand ist gerade nicht ganz zufrieden mit dem Songvoting, das wir jetzt machen. Drei Lieder gegeneinander.
9: Ich weiss nicht, wie näher sie heisst. Sie hat etwa, sagen wir mal, 12 Fisch-Emojis drauf. Aber das finden wir schon raus. Aber er oder sie sagt, bitte kein Voting, Jamiroquai gegen Roxette. Und dachte, oh, wieso, beide schlecht. Und dann schreibt er oder sie, die müssen dann einfach beide spielen.
2: Okay. Also, dann liebt es zu fest, wenn es zwei Kinder wären.
9: Ja, absolut.
2: So kannst du dich entscheiden.
9: Ja.
2: Gut. Ah, dann muss ich glaube durch. Oder die. Gwen Stefani jetzt einmal.

0: gute Wachmacher-Musik. Mendix-Power vor Gwen Stefani, jetzt Depeche Mode und Policy of Truth am 21 vor 6. Guten Morgen am Mendix. Mit einem Songvoting, wo nur Künstlerinnen und Künstler dabei sind, die Moonstars auftreten. Ja.
1: Und Auslöser ist eigentlich der Bruno, weil der Bruno hat sich bei uns zurückgemeldet.
0: Ja, hat er mal so aufgezählt, weil sie seine Favoriten waren. Ich fand, wow, die würden wir eigentlich gerade alle gerne hören. Mhm. Aber wir nehmen sie in Songvoting. Ja. Jemand gewinnt definitiv. Also, los dir mal schnell an.
2: Auch ich bin wieder im Einsatz seit dem letzten Mittwoch. Ich war 11 Tage am Moonstars gesehen. Jamiroquai. Absoluter Höhepunkt gesehen. Kim Wilde.

0: Look. Auch eine coole Nummer.
1: Ja, einen Hammer.
2: Ich wünsche euch einen schönen Start und eine schöne Woche.
0: Oh, die berühmte Pause, wie fühlen wir die, wenn
3: wir
0: können?
3: Also auf dem 1, Jamie Okay, auf dem 2, Kim Wilde und auf dem 3, Roxette. Welches soll es sein? Gehen Sie durch auf 079 308 33 33.

Dreisler Radio Lütto, Subemela Radio heisst das, von Enrique Iglesias, grosser Sommerhit. Am 13. vor 6 Uhr, guten Morgen im 5. Club. Die Woche startet frisch mit einem tollen Songvoting, dank Bruno. Alles Act, wie man gesehen hat.

0: Da gibt es ja die schöne Pause, am verletzten am Song. Und wenn ihr einen guten Gruß durchgeben wollt, vielleicht in dieser Pause hier.
1: Mag ich etwas rein, oder?
0: Ja.
1: Dann könnt ihr das machen. Auf 079 308 33. Wir versuchen das schnell dort rein zu pflanzen.
0: Ja. Dürfen kein Roman erzählen.
1: Nein.
0: Und müssen ein bisschen pressieren, damit wir das auch reinbauen.
1: Du bist das, Philipp.
0: Schöner Song zum Starten, Roxette.

0: Es hat gelangt, es tut mir leid, ich habe einen nervösen Finger gehabt.
1: Ja, mach nicht.
0: Ich kann nicht wissen, ob die Pause jetzt wirklich schon kommt.
1: Was?
0: Jo! Weißt du, wenn wir es nochmal schnell machen? Machen wir es nochmal schnell sauber, also.
2: Guten Morgen und eine gute Woche.
1: Der Gregor Fritsche und der Andi Matti sind die Pause.

0: Benson Boone und Mr. Electric Blue. Guten Morgen am Montag, das ist SRF 3.
1: Die Nachrichten von SRF um 6 Uhr mit Dominik Rolli. Der mutmaßliche Täter von Berlin ist tot. Die Polizei hat den Mann erschossen, der am Samstag mit einem Auto in eine Menschenmenge gefahren sein soll. Viele offene Fragen. Der Mann soll den Anschlag gar angekündigt haben. Verhindert wurde er trotzdem nicht. Und das Wetter im Norden zunächst Wolken, tagsüber dann ziemlich sonnig bei 27 Grad. Rund 20 Stunden nach dem mutmaßlich islamistisch motivierten Terroranschlag auf den CSD in Berlin hat die Polizei den Hauptverdächtigen erschossen. Der 21-jährige Deutsche mit libanesischen Wurzeln wurde in einer Familiengartenanlage entdeckt. Er soll bewaffnet auf die Polizei zugelaufen sein. Beim Anschlag am Samstagabend kam eine Person ums Leben, 29 weitere wurden verletzt. Deutschland-Korrespondentin Simon Fatze.
2: Berlin liegt unter dem Regenbogen. Vielfalt und Offenheit gehören zur DNA der Stadt. Dieser Regenbogen habe einen Riss bekommen, so der Verband Queere Vielfalt. Schock und Trauer liegen über der Stadt. Die Fahnen auf dem Bundestag sind auf Halbmast. Kanzler Friedrich Merz vor dem Trauergottesdienst und unter dem Regenschirm.
3: Lassen wir uns nicht einschüchtern. Diese Taten haben nur einen Zweck. Sie wollen unsere Gesellschaft spalten. Sie wollen uns das Wichtigste nehmen, was wir haben, nämlich unsere Offenheit und unsere Freiheit.
2: Der 21-Jährige wurde bloß auf Bewährung verurteilt, weil er sich dem sogenannten Islamischen Staat anschließen wollte. Er soll ein Deradikalisierungsprogramm absolvieren. Thomas Mücke vom Violence Prevention Network schildert der ARD den Eindruck, den er beim Beratungsgespräch hinterließ.
4: Einen sehr gefassten, einen sehr vorsichtigen, einen sehr kontrollierten, einen sehr freundlichen Eindruck. Und das sind genau die Kriterien, wo wir halt merken, da kommen wir nicht wirklich an die Person heran.
2: Wie also umgehen mit diesen bekannten Extremisten? Deutsche kann man nicht abschieben, mehrere hundert Gefährder in Präventionshaft nehmen, sprengt rechtliche, räumliche und personelle Grenzen. Bessere Instrumente für die Sicherheitsbehörden schließlich müssen Freiheit und Sicherheit in Einklang bringen.
1: Es bleiben also viele offene Fragen zum Täter nach dem Anschlag in Berlin. Hans-Jakob Schindler ist Terrorismusexperte beim Counter-Extremism Project Deutschland und er sagt, man wisse zwar noch nicht viel, aber es sei im Zusammenhang mit dem mutmaßlichen Täter offenbar zu merkwürdigen Vorgängen auf verschiedenen Ebenen gekommen.
5: Der Täter war bekannt, war auch im Gefängnis, wurde nochmal verurteilt für eine schwere staatsgefährdende Gefahr, bekommt aber diese Strafe zur Bewährung ausgesetzt. Also was war jetzt die Risikoeinschätzung der Justiz und der Gefängnisleitung, dass man sagt, diese Person kann wieder in die Öffentlichkeit entlassen werden? Dann hat er Kontakt zu einer Deradikalisierungs- und Präventionsorganisation, die ihn als relativ gut angepasst anscheinend einstufen. Auch da ist die Frage, wie kommen die zu diesem Schluss? Und dann, die Sicherheitsbehörden beobachten ihn, beobachten sein Telefon. Die Nachbarn sagen, er redet seit Wochen davon anscheinend, dass er den CSD angreifen möchte. Ja, warum ist da nicht eingeschritten worden, als es dann zum CSD kam und der Mann ins Auto steigt am Abend. Also auf allen Ebenen sind seltsame Dinge passiert, die hier aufgearbeitet werden müssen.
1: Das sagt Terrorismusexperte Hans-Jakob Schindler. In Spanien und Frankreich kämpfen tausende Feuerwehrleute seit Tagen gegen Waldbrände historischen Ausmaßes. In Frankreich bleibt die Lage rund um die Großstadt Bordeaux äußerst angespannt. Die Flammen stehen weiterhin nur rund 15 Kilometer vor den Außenbezirken. Ab morgen Dienstag helfen auch zwei Super Puma-Helikopter der Schweizer Armee bei den Löscharbeiten. Sie sollen allerdings nicht bei Bordeaux, sondern bei einem Brand in Südfrankreich helfen. In Frankreich und Spanien mussten bisher mehr als 325.000 Menschen ihre Häuser verlassen. Und noch zwei Meldungen vom Sport. Zuerst Radsport. In Paris ist die Tour de France zu Ende gegangen. Gesamtsieger wird der Slowene Tadej Pogacar vor dem Belgier Remco Evenepoel und dem Mexikaner Isaac Del Toro. Es ist bereits das fünfte Mal, dass Pogacar die Tour de France gewinnt. Und seit dem Wochenende wird wieder Fußball gespielt in der Schweizer Meisterschaft. Hier die Resultate vom Sonntag. Lugano schlug Vaduz 2:1. St. Gallen gewinnt gegen den FC Zürich ebenfalls 2:1. Und zuvor gewannen die Berner Young Boys gegen Sitten mit 4:2. Die Börsendaten von SIX. Der Nikkei-Index in Tokio steigt um 0,1%. Der Euro wird zu 92,94 gehandelt und der Dollar zu 81,49. Das waren die Nachrichten von Radio SRF, verantwortlich Frank Estermann.
6: Jürg Ackermann, es ist recht mild.
7: Genau, wegen vielen Wolken und Wind hat es die Nacht nicht gut können abkühlen. Aktuell haben wir 19 bis 22 Grad und am Nachmittag steigen dann die Temperaturen auf etwa 27 Grad. Dazu wird es heute grundsätzlich immer sonniger, aber am Vormittag haben wir zuerst noch viele Wolken. Vereinzelt kann es auch ein bisschen regnen. Am Nachmittag scheint dann häufig die Sonne.
6: 5 ab 6 SRF Verkehrsinfo in der Region Basel. Stau auf der A3 Richtung Wiese ab der Drei-Rosen-Brücke. Sonst keine Meldungen. Gute Fahrt.
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6: Oh, da haben wir schon lange nicht mehr.
10: Das am Schluss. Ist das eine Verkehrsmeldung?
6: Das ist eine Verkehrsmeldung. Ja,
10: schon lange am Morgen.
6: Ja, so früh am Morgen.
10: Ja.
6: Ja, die Leute sind langsam wieder daheim.
10: Ja.
6: Gut, sind wir wieder da. Welcome back daheim, was doch auch so schön ist.
10: Aber ich hatte Lust im Kopf, meinst kurz zu verreisen. So in 10 Minuten.
6: Jetzt kommen wir erst wieder, du bist schon wieder verreisen.
10: Ja, ich möchte schon wieder verreisen.
6: Also gut, machen wir ein Radioreisli. Ein kleiner Radio. Reisequiz.
10: Oh, ein Reisequiz, genau. Machen wir.
6: Zuerst mal Harry Styles, nachher noch Zürich West. Guten Morgen.
10: Guten Morgen.

0: Riesensong. Zürich West auf SRF 3 am 11 ab 6. Guten Morgen. Und auch wenn wir wieder physisch voll da sind und uns mental vielleicht ein bisschen am Vorbereiten sind, dass wir jetzt dann schon gleich bei der Arbeit wieder ist nach der Ferien, im Kopf kann man ja immer wieder schön weggehen und ruhig bleiben, oder Marco?
1: Ja, und vor allem, wir werden es heute auch im Verlauf dieser Sendung hören, es tut gut, ein bisschen langsam wieder in den Alltag starten nach der Ferien. Also nicht schon wieder das Gefühl haben, jetzt 3000 Sitzungen und 2000 E-Mails pro Minute zu beantworten zu müssen.
0: Stimmt, der Puls schön noch ein bisschen drunter behalten. Wieso in der Ferien? Das ist schön, das Feriengefühl ein bisschen mitnehmen.
1: Und darum verreisen wir eigentlich im Kopf.
0: Jawohl.
1: Es ist ein Reisequiz. Und wenn ihr herausfindet, auf 079 308 33, wo wir sind.
0: Wo wir dann landen bei diesem Reisli.
1: Dann gewinnt ihr einen Lieblingssong.
0: Ein Song, der gut tut, wo ein Feriengefühl drinstecken oder so. 079 308 33 33. Sobald ihr sofort gerade denken zu wissen, wo wir denn hier sind.
1: Und schreibt doch den Lieblingssong auch gerade hinterher.
0: Wir starten einmal.
1: Nicht in Zürich West.
0: Sondern Zürich Ost.
1: Ja. Wir starten in einer Stadt, wo man nicht immer zwei Sachen miteinander essen
0: sollte. Eine schöne alte Stadt, wo man das grüne Wunder erleben kann.
1: Steigen in den Zug ein und fahren den Hügeln entlang bis zu einer Stadt, wo die Tage zu gewissen Jahreszeiten dreckig werden.
0: Und dort steigen wir auf ein Schiff. Und fahren auf einem wunderbaren See, der vier grosse Zuflüsse hat.
1: Einer davon durchquert den See sogar. Wir kommen an einen Ort, wo sie plötzlich ganz komisch finden zu reden.
0: Ein Kanton, der schon lange dabei ist.
1: Glasklar ist an diesem Ort nicht nur das Wasser.
0: Wir segeln von Pontius zu Pilatus, bis wir den Bahnhof finden und diese Bahn ist wieder am Zug.
1: Wir gondeln los, links und rechts kommen die Hügel, die werden zu Bergen, an einem Ort vorbei, wo das Feuer von der Sehnsucht brennt.
0: Und an einem Ort vorbei, wo man grosse Raubtiere schießt.
1: Dann geht es ob sie und ob sie und ob sie. Der Zug braucht zusätzliche Zente.
0: Es wird langsam kühler und es schmeckt nach Tannigem.
1: Bis wir oben angekommen sind. Die Engel frohlocken von Freude.
0: Wir steigen um in Touristentümpler.
1: Es wird kühler und kühler und kühler.
0: Ah, die Luft.
2: Wo sind wir?

0: Taylor Swift und Elizabeth Taylor am 21 ab 6. Guten Morgen und Namaste, der Katrin Hardy aus Böju, bei Wil am See.
1: Kanton Aargau, genau.
0: Guten Morgen, Katrin.
2: Guten Morgen.
0: Du machst gerade Yoga am 6., also nach der 6., sonst machst du sie jeweils früher, noch heute ist aber frei.
2: Genau, heute ist mein Freitag.
1: Wow, da hast du dich ausgeschlafen.
2: Auf jeden Fall.
0: Ja, der Start ist immer so, also wenn du da, also sonst so normalerweise, wenn stehst du auf, wenn du das schaffst?
2: Halb fünf.
0: Okay, wow, okay. Noch vor unserem Fünfi-Club.
1: Mhm. Wunderbar. Schön parat auf dem Fünfi-Club, wenn es losgeht.
2: Ja, den kann ich immer, kann ich immer mitlösen, genau. Ja,
0: sehr gut. Katrin, und wir haben schon ein Reisli gemacht, ein Reisequiz, und es ist in die Tür gegangen. Das haben wir alle mitbekommen, und du weißt genau, dank unserem Hinweis, wo wir denn jetzt gerade sind aktuell. In den Köpfen.
1: Katrin, wo sind wir denn?
2: Ja, auf dem Titlis.
1: Absolut richtig!
0: Hey, so hey. Gut!
1: Wunderbar. An was hast du es gemerkt? Bist du denn schon mal da gewesen? Könntest du es ein bisschen?
2: Also, wir waren ja schon zu Engelberg. Mhm. Und gehört habe ich, weil dir erzählt hat, etwas von den Engel singen oder Trompeten. Mhm. Ja, genau.
0: Touristentümpler, ist das ein Hinweis? Weil es ist ja die Gondelbahn, die
2: dran. Ja, genau. Ja, aber dort bin ich noch nie rauf.
1: Okay. Es reicht ja gerne auf Engelberg oder ein bisschen weiter unten. Das ist ja eine schöne Gegend.
0: Wunderbar, ja. Du hast den Quiz gelöst und wir haben gesagt, es gibt einen Song, der gute Vibes weitergeht durch die ganze Schweiz. Was hören wir denn?
2: Eben vom Phil Pharrell, Happy.
0: Happy vom Pharrell Williams, genau.
2: Ja, genau.
0: Hey, Katrin, mach's gut, ganz einen schönen Tag.
1: Tschüss.

0: Talk Talks, such a shame. Guten Morgen um 6:30 in der SRF 3 mit der Kurznachrichten von Dominik Rolli.
1: Nach dem islamistisch motivierten Terroranschlag auf den CSD in Berlin hat die Polizei den Hauptverdächtigen erschossen. Der 21-jährige Deutsche mit libanesischen Wurzeln wurde am Abend in einer Familiengartenanlage entdeckt. Er soll bewaffnet auf die Polizei zugelaufen sein. Die Großfahndung ist damit beendet. Beim Anschlag am Samstag kam eine Person ums Leben, 29 weitere wurden verletzt. Die Situation rund um den Waldbrand bei Bordeaux bleibt angespannt. Allerdings melden die Behörden heute früh, dass sich das Feuer in der vergangenen Nacht nicht mehr so stark ausgebreitet habe. Die Flammen haben sich bis auf 15 Kilometer den Außenbezirken von Bordeaux genähert. Und der Interimspräsident von Syrien, Ahmed al-Sharaa, will die Außenpolitik seines Landes neu ausrichten. Syrien verhandelt derzeit über ein Sicherheitsabkommen mit Israel, um Konflikte zu vermeiden. Seit Jahrzehnten befinden sich die beiden Länder offiziell im Kriegszustand. Al-Sharaa will auch die Präsenz russischer Truppen verringern, weil Syrien kein Schauplatz mehr sein wolle für regionale Stellvertreterkriege.
2: Im Sport ist vieles außergewöhnlich, Tim Eggimann.
3: Am Brünig-Schwingen ist außergewöhnlich, dass es gerade 4 Sieger gibt. Mit dem Armon Orlik, dem Werner Schlegel, dem Mathieu Burger und dem Fabian Studemann. Der Fabian Studemann ist mit diesem Sieg erst der zweite Schwinger überhaupt, der alle 6 Bergkranzfest mindestens einmal gewonnen hat. Auch das außergewöhnlich. Und außergewöhnlich ist auch der Tadej Pogacar im Velofahren. Der beste Velofahrer der Welt. Gewinnt Tour de France so etwas von souverän. Er hat jetzt Tour de France schon 5-mal gewonnen. Das ist Rekord. Zusammen mit 4 anderen Fahrern, wie zum Beispiel Eddy Merckx, die das schon geschafft haben, außergewöhnlich. Und auch ein Schweizer hat etwas Außergewöhnliches geschafft an dieser Tour de France. Da schauen wir drauf in gut 10 Minuten.
4: Jörg Ackermann, es hat viele Wolken und wir wünschen sich, sie bringen auch ein bisschen Regen.
5: Ja, für die meisten gibt es leider keinen Regen und wenn, dann auch nicht allzu viel. Vor allem so im Jura, am Nordrand von der Schweiz, Zentral- und Ostschweiz, da kann es am Vormittag ein bisschen nass werden. So schlocken die Wolken immer mehr auf und am Nachmittag ist es dann häufig sonnig, bei etwa 27 Grad und mit teilsmässigen Westwind.
4: Zweierpaar bis Sydney, SRF Verkehrsinfo, Vorsicht im Aargau auf der A1 Richtung Zürich. Zwischen Oftringen und Aarau West besteht Gefahr durch Gegenstände auf der Fahrbahn. Dann in der Region Bern auf der A1 Richtung Murten zwischen Wankdorf und Neufeld, Stau wegen eines defekten Lastwagens und Stau in der Region Basel auf der A2 Richtung Luzern zwischen Kleinhünigen und Wettstein und auf der A3 Richtung Wiese ab der Dreirosenbrücke.
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4: Startet gut in die neue Woche. Schön, wenn ihr zurück sind nach der Ferien. Wir packen das alle zusammen und wir geben den Tipp weiter. Nehmen die Entspanntheit aus der Ferien mit.
8: Versuchen wir es wenigstens.
4: Probieren wir das. Den Wecker auf jeden Fall haben wir schon getatscht, wenn wir jetzt erwachsen sind, oder?
8: Ja, der hat schon gerufen heute Morgen.

0: Remmerfahrer und Fahrling um 21 vor 7 am Montagmorgen, wo vielleicht der ein oder andere Zeitzucker ein bisschen will, nach dem Velofahren. Also so normaler Hobby-Velofahrer spürt so nach ein paar hundert Kilometer sicher. Oder 50
1: schon. Moment, ich bin einfach noch nicht so trainiert. Ich lange nicht Velo gefahren, ja.
0: Ja, und dann gibt es eben die Profis, die das Ganze drei Wochen lang durchmachen. Hast du schon verrückt, wenn man so Tour de France mitverfolgt hat? Unglaublich, das größte Velorennen von der Welt ist gestern zu Ende gegangen in Paris und Tim Eggimann vom Sport. Ein Schweizer hat hier dabei alle überrascht.
2: Der Yannis Ouassar aus dem Jura ist im Gesamtklassement 11. geworden. Und wenn man jetzt denkt, ja gut, 11. das ist ja weit weg vom Podest. Wieso ist das so ein Erfolg, so eine Überraschung? Das hat es seit über 10 Jahren nicht mehr gegeben, dass der Schweizer so gut war an der Tour de France. Und es war Yannis Ouassar seine erste Tour de France überhaupt gewesen, mit 28. Darum ist der 11. Platz umso beeindruckender.
0: Ja, darum reden wir gerne auch darüber, oder?
1: Ja.
0: Also da macht seine erste Tour de France einfach gerade mal das beste Schweizer Ergebnis in über 10 Jahren.
2: Es ist wirklich außergewöhnlich. Wenn man schon mal so eine Etappe an der Tour de France geschaut hat, dann ist es ja hektisch, viel Lärm, so viele Leute an der Straße, dann ist brutal streng. Und dann liefert der Yannis Ouassar so ab, er sei einfach wirklich zufrieden.
3: C'est quelque chose qui s'est pas fait souvent, donc je suis vraiment satisfait de l'avoir fait.
1: Aber wenn der Yannis Ouassar schon 28 ist, wo war denn die ganze Zeit gewesen?
2: Ja, also, das ist eine sehr außergewöhnliche Geschichte. Sein ehemaliges Team hat ihm vor 4 Jahren gesagt, du, wir wollen dich nicht mehr. Er hat keinen Vertrag mehr bekommen. Und wenn das mit 24 passiert, denkt man dann schon, ist es echt das gewesen mit Profi-Velofahren? Mhm. Und er hat darum ein Biologiestudium angefangen, ist dann bei einem neuen Team untergekommen, das ihm versprochen hat, du kannst Velofahren und gleichzeitig dein Biologiestudium fertig machen. Ah, und sofort der ehemalige Biologiestudent Yannis Ouassar unbeschwert als ihre erste Tour de France geht so weit führen.
0: Wow, ist also der beste Schweizer gewesen, gewonnen hat Tour de France natürlich zum 5. Mal durch Slowen Tadej Pogacar.

0: Shakira mit ihrem WM-Song Die Die und hat gerade einen Rekord geholt. Ist der längste
1: Nummer 1 Hit von diesem Jahr, ja, hat The Fate of Ophelia von der Taylor Swift abgelöst.
0: Ja, in der Schweizer Hitparade auf Platz 1. Und jetzt das Viertel vor 7.
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0: Und wie es Jürg Ackermann so schön sagt, heute nochmal ein Tag, wo man kann, Temperatur geniessen kann.
3: Definitiv, weil heute gibt es nur 27 Grad, bevor dann die Hitzewelle uns ab morgen erreicht. Sollte man also die Temperatur heute noch geniessen. Es hat auch noch viele Wolken, die dürfen wir auch noch geniessen. Zum Teil bringen die auch noch ein bisschen Regen. Also so ein bisschen am Nordrand von der Schweiz, im Jura, Zentral und Ostschweiz, da kann es ein bisschen Regen geben. Aber sonst bleibt es meistens trocken. Und die Wolken lockern immer mehr auf, sodass es am Nachmittag dann häufig sonnig ist. Und dazu geht dann zum teilmäßigen Westwind.

0: Miley Cyrus und Wrecking Ball. 8 vor 7 ist halt Augen zu machen. Vielleicht nochmal zurück im Ferien gehen. Schöner Oberspaziergang. Sand zwischen den Zehen. Wind im Haar. Meeresduft in der Nase. Vielleicht noch Cocktail in der Hand. Entspannen. Herrliches Gefühl. Das, was jetzt im Moment noch viele Schweizerinnen und Schweizer haben, oder die vielleicht gar keinen bis noch letzte Woche, aber dann kennen das vielleicht so ein bisschen. Noch während der Ferien, gegen den Schluss, hat es einem dann schon gleich wieder.
1: Ja, dann machen wir nämlich die Apps und Programme auf, die so tönen. Genau, kommt er wieder, der Alltagsstress. Gegen Ende Ferien machen wir uns schon wieder ein bisschen Gedanken, welchen Termin man gerade am Montag hat oder ob man etwas oben hat. Viele schauen schon mal in den Kalender oder die E-Mails. Die entspannte Ferienstimmung ist verschwunden, zumindest zum Teil.
0: Wie schaffen wir es denn, dass wir so den gemütlichen Ferienmut noch mit in den Arbeitsalltag mitnehmen? Das war ja eigentlich zu empfehlen, oder? Ja,
1: absolut. Wir haben auf der Straße gefragt und gemerkt, dass das Problem die meisten können.
2: Ich bin eine Woche lang in Italien gewesen. Nach dem Rückkehr in die Schweiz bin ich leider nicht so entspannt gewesen.
1: Ja, das ist der Vincent. Für die Zukunft plant er seine Ferien anders. Er hat nämlich quasi zwischen Strand und Büro fast keine Zeit mehr für sich. Ähnlich sieht es auch Dana. Sie macht schon länger so und kommt nicht auf den letzten Zacken heim.
3: Also ich will schauen, dass ich sicher nicht bis am Ende von meiner Ferien weg bin, damit ich dann nochmal die heiße Zeit habe so für mich. Damit ich nachher so wirklich frisch wieder anfangen kann.
0: Okay, wie ist das bei euch so? Habt ihr auch irgendwie Tipps, was ihr macht gerade nach der Ferien, damit ihr besser so wieder in den Alltag reinkommt, dass es eine bessere Übergang quasi gibt.
1: Ja, wenn ihr Vorschläge

0: Dragon Ball Man auf SRF 3 am Montag mit Skin. Guten Start in die neue Woche. Die Nachrichten von SRF um 7 Uhr mit Dominik Rolli. Der tödliche Anschlag auf den CSD in Berlin wirft Fragen auf. Der mutmaßliche Täter war als Gefährder bekannt. Eine Rund-um-die-Uhr-Überwachung wäre aber zu personalintensiv, sagt ein Experte. Und die Lage hat sich nicht weiter verschlechtert. Beim Waldbrand in Bordeaux kämpfen aber weiterhin tausende Einsatzkräfte gegen die Flammen. Das Wetter im Norden zunächst Wolken, tagsüber dann ziemlich sonnig bei 27 Grad. Rund 20 Stunden nach dem mutmaßlichen islamistisch motivierten Terroranschlag auf den CSD in Berlin hat die Polizei den Hauptverdächtigen erschossen. Der 21-jährige Deutsche mit libanesischen Wurzeln wurde in einer Familiengartenanlage entdeckt. Er soll bewaffnet auf die Polizei zugelaufen sein. Beim Anschlag am Samstagabend kam eine Person ums Leben, 29 weitere wurden verletzt. Deutschland-Korrespondentin Simon Fatze.
1: Berlin liegt unter dem Regenbogen. Vielfalt und Offenheit gehören zur DNA der Stadt. Dieser Regenbogen habe einen Riss bekommen, so der Verband Queere Vielfalt. Schock und Trauer liegen über der Stadt. Die Fahnen auf dem Bundestag sind auf Halbmast. Kanzler Friedrich Merz vor dem Trauergottesdienst und unter dem Regenschirm.
2: Lassen wir uns nicht einschüchtern. Diese Taten haben nur einen Zweck. Sie wollen unsere Gesellschaft spalten. Sie wollen uns das Wichtigste nehmen, was wir haben, nämlich unsere Offenheit und unsere Freiheit.
1: Der 21-Jährige wurde bloß auf Bewährung verurteilt, weil er sich dem sogenannten Islamischen Staat anschließen wollte. Er soll ein Deradikalisierungsprogramm absolvieren. Thomas Mücke vom Violence Prevention Network schildert der ARD den Eindruck, den er beim Beratungsgespräch hinterließ.
3: Einen sehr gefassten, einen sehr vorsichtigen, einen sehr kontrollierten, einen sehr freundlichen Eindruck. Und das sind genau die Kriterien, wo wir halt merken, da kommen wir nicht wirklich an die Person heran.
1: Wie also umgehen mit diesen bekannten Extremisten? Deutsche kann man nicht abschieben, mehrere hundert Gefährder in Präventionshaft nehmen, sprengt rechtliche, räumliche und personelle Grenzen. Bessere Instrumente für die Sicherheitsbehörden schließlich müssen Freiheit und Sicherheit in Einklang bringen.
0: Es gibt also viele offene Fragen zum mutmaßlichen Täter. Er soll in den Wochen davor gegenüber Nachbarn sogar erwähnt haben, dass er den CSD angreifen wolle. Der Mann war zudem wegen einer staatsgefährdenden Tat vorbestraft und hatte Kontakt mit einer Deradikalisierungsorganisation. Warum kann ein solcher Anschlag dennoch nicht verhindert werden? Der deutsche Terrorismusexperte Hans-Jakob Schindler sagt, es sei schlicht nicht möglich, die mehreren hundert Gefährder in Deutschland eins zu eins zu überwachen.
4: Also eine physische Überwachung einzelner Personen ist extrem personen- und zeitaufwendig. Das können Sie wirklich nur für einen ganz eng begrenzten Personenkreis machen. Die Ratio ist ungefähr so 1 zu 20. Eine Person, 20 Mitarbeiter, die das dann machen müssen. Wenn Sie die Person 24 Stunden physisch überwachen wollen, also auch der Folgen, wo sie hingeht und so weiter.
0: Eine digitale Überwachung sei von den Ressourcen her realistischer. Allerdings hätten die deutschen Behörden in diesem Bereich vergleichsweise wenig Befugnisse. Und problematisch sei auch, dass die Social-Media-Plattformen nicht verpflichtet seien, Auffälligkeiten zu melden.
4: Alle haben irgendwo ein Telefon, das sie ständig benutzen. Ich habe jetzt auch mein Smart-Telefon, um mit ihnen zu telefonieren. Und damit hinterlasse ich elektronische Signaturen. Von Bewegung über Meinungen bis zu Aktionen wird alles dokumentiert. Dort müssen wir besser werden.
0: Das sagt der Terrorismusexperte Hans-Jakob Schindler vom Counter-Extremism Project. In Spanien und Frankreich kämpfen tausende Feuerwehrleute seit Tagen gegen Waldbrände historischen Ausmaßes. Im Gebiet rund um die französische Großstadt Bordeaux sei die Lage in der Nacht im Großen und Ganzen stabil geblieben, hieß es am Morgen von den Behörden. Die Löscharbeiten gingen aber im gleichen Maße weiter wie bisher. Die Flammen stehen weiterhin nur rund 15 Kilometer vor den Außenbezirken der Stadt. In Frankreich und Spanien mussten bisher mehr als 325.000 Menschen ihre Häuser verlassen. Aber noch zwei Meldungen vom Sport. Zuerst Radsport. In Paris ist die Tour de France zu Ende gegangen. Gesamtsieger wird der Slowene Tadej Pogacar vor dem Belgier Remco Evenepoel und dem Mexikaner Isaac Del Toro. Es ist bereits das fünfte Mal, dass Pogacar die Tour de France gewinnt. Und seit dem Wochenende wird wieder Fußball gespielt in der Schweizer Meisterschaft. Hier die Resultate vom Sonntag. Lugano schlug Vaduz 2:1, St. Gallen gewinnt gegen den FC Zürich ebenfalls 2:1 und zuvor gewannen die Berner Young Boys gegen Sitten mit 4:2. Die Börsendaten von SIX. Der Nikkei-Index in Tokio steigt um 0,4%. Der Euro wird zu 92,97 gehandelt, der Dollar zu 81,51. Soweit die Nachrichten von Radio SRF. Verantwortlich Frank Estermann.
5: Ja, Gackermann, es hat viele Wolken, aber die Sonne kommt dann schon noch. Wo denn so?
6: Ja, besonders im Süden, da scheint den ganzen Tag die Sonne und es gibt 31 Grad im Norden. Da haben wir noch angenehme 27 Grad und aktuell schon noch viele Wolken. Aber die Wolken locken den Tag durch immer mehr auf und am Nachmittag ist es dann ziemlich sonnig. Das bei Temperaturen um 27 Grad und dazu geht noch ein teils mäßiger Westwind.
7: 5 ab 7 SRF Verkehrsinfo, Entwarnung im Aargau auf der A1 Richtung Zürich zwischen Oftringen und Aarau West besteht keine Gefahr mehr durch Gegenstände auf der Fahrbahn. Dann Stau in der Region Bern auf der A1 Richtung Murten zwischen Schönbühl und Neuenfeld wegen eines defekten Lastwagens und folglich auch auf der A6 ab Ostring und in der Region Basel auf der A3 Richtung Wiese ab der Dreirosenbrücke.
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5: Schönen Montagmorgen, da ist die neue Arbeitswoche und wie startet ihr nach der Ferien entspannt im Arbeitsalltag, haben wir euch schon gefragt.
10: Ja, der Mike findet, mein Tipp für einen stressfreien Montag nach der Ferien, fangt erst am Dienstag an.
5: Absolut, Mike, aber das kann natürlich nicht jede und jeden einfach so machen.
10: Nein, Lea schreibt auf 079 308 33 33, die beste Methode ist gerade wieder die nächsten Ferien planen.
5: Genau, vielleicht hilft ja ein Ferienritual beizubehalten, den Kaffee immer noch so auf dem Mokka-Pfännchen so aus dem Haus trinken oder vielleicht hilft auch gute Musik zum Verplanen. Die bieten wir. Die neue Nummer von der Olivia Rodrigo, Drop Dead oder ein schöner Klassiker. For the YouTube-Apparat, Pride in the Name of Love.

0: Vertraute Musik in einer neuen Woche YouTube mit Pride auf SRF 3. Guten Morgen, am 14. ab 7. sind wir schon wieder voll drin im Alltag. Andere noch in der Ferien und ihr vielleicht schon wieder zurück beim Arbeiten. Ist nicht immer ganz so einfach, wieder diesen Schritt machen.
1: Ja, die zwei Schweizerinnen Schweizer starten nach der Ferien mit Angstgefühlen in den Arbeitsalltag. Das zeigt eine Umfrage unter Fachkräften vom Personalberatungsunternehmen Robert Walters. Zwei Drittel lesen in der Ferien ihre Mails, dass sie nach der Ferien weniger Stress haben.
0: Das mache ich nicht. In der Ferien die Mails lesen.
1: Du lesest ja auch schon nicht Mails,
0: stimmt, auch
1: wenn
0: ja.
1: du nicht in der Ferien bist.
0: Genau, aber auf jeden Fall eben, das ist das nicht sehr gesund. Wir fragen uns darum heute, wie können wir so die entspannte Ferienstimmung noch ein bisschen in unseren Arbeitsalltag mitnehmen?
1: Ja, für das haben wir euch drei Tipps von Fachpersonen, die ihr bei euch in der nächsten Ferien könnt ausprobieren könnt. Der erste Tipp kommt vom Psychiater Marco Gebers.
2: Macht eine Abwesenheitsnotiz, teilt mit, dass ihr von dann bis dann in der Ferien sind und sämtliche E-Mails in dieser Zeit ungelesen gelöscht werden. Meine Erfahrung ist, alles, was wichtig ist, da steht man mir sowieso wieder auf der Bude mit dem. Und alles, was unwichtig ist, bleibt unwichtig. Und alles, was wichtig war, hat sich erledigt.
1: Ja, alle Mails, okay. die in der Ferien reinkommen, werden ungelesen gelöscht. Ja gut, die radikale Abwesenheitsnotiz muss natürlich mit den Vorgesetzten besprochen werden. Wenn das nicht möglich ist, kann man die Abwesenheitsnotiz um einen Tag verlängern, zum Beispiel, dass man am Ende Zeit hat, um das Postfach aufräumen. Beim zweiten Tipp geht es ums Heimkommen nach der Ferien. Psychologin Hildegard Niebel findet, dass man dort viel Stress vermeiden kann.
3: Dass man nicht auf den letzten Drücker wieder zu Hause ankommt, mit dem letzten Zug von Mailand, der dann ausfällt oder so, sondern dass man sich da vielleicht auch schon eine Verschnaufpause noch gönnt, dass man in Ruhe auspacken kann.
1: Ja, man soll sich Zeit nehmen, um die Ferien vor dem Arbeitsstart nochmal Revue zu passieren. Das kann beim Aussortieren der Fotos sein oder beim Treffen mit Freunden. Beim dritten Tipp geht es um die Ferien selber. Hildegard Niebel ratet, die Ferien nicht komplett durchzuplanen.
3: Einfach mal ausprobieren, wie lang halte ich das aus, nichts zu tun? Und wie fühlt sich das an? Und kann ich das vielleicht sogar einfach genießen, so mit den Wellen am Strand und mit dem Wind, der kommt und geht.
0: So entspannt, wie sie das sagt, nehme ich ihr das ab.
1: Ja, das ist absolut so. Und jetzt kommt etwas, was du vielleicht nicht kannst, Philipp, zuhören. Im Alltag sei es nämlich viel selten langweilig. Langweil sei aber gesund und in der Ferien soll man sich bewusst auch mal langweilen, dass man dann nach der Ferien umso entspannter zurück an den Arbeitsplatz kann.
0: Ich kann mir das aber fest vorgenommen nach der Ferien. Soll man wieder ein bisschen langweilig sein? Aber einfach ein bisschen mehr Platz haben für etwas so.
1: Was noch zu beweisen wäre.
0: Ja, genau. Drei konkrete Tipps hast du gehört. Vielleicht habt ihr sonst noch einen guten Tipp, den du gerne teilt bei uns bei SRF 3. 079 308 33 33.

Wegen der Jean-Paul ist nicht der erste gewesen, der mit dem Baby-Girl gekommen ist. Sondern der Bubble Ranks, der mit dem Peter Andre Mysterious Girl, genau 30 Jahre alt, der Song. Guten Morgen, in 6 Minuten ist 7:30 Uhr, der Schwang Republic, Need Your Love.

0: Die Veronika Fusaro, If Not For You. Guten Morgen um 7:30 Uhr, das sind Kurznachrichten mit dem Dominik Rolli.
1: Nach dem mutmaßlich islamistisch motivierten Terroranschlag auf den CSD in Berlin hat die Polizei den Hauptverdächtigen erschossen. Der 21-jährige Deutsche mit libanesischen Wurzeln wurde am Abend in einer Familiengartenanlage entdeckt. Er soll bewaffnet auf die Polizei zugelaufen sein. Die Großfahndung ist damit beendet. Beim Anschlag am Samstag kam eine Person ums Leben, 29 weitere wurden verletzt. Die Situation rund um den Waldbrand bei Bordeaux bleibt angespannt. Allerdings melden die Behörden heute früh, dass sich das Feuer in der vergangenen Nacht nicht mehr so stark ausgebreitet habe. Die Flammen haben sich bis auf 15 Kilometer den Außenbezirken von Bordeaux genähert. Und der Interimspräsident von Syrien, Ahmed al-Sharaa, will die Außenpolitik seines Landes neu ausrichten. Syrien verhandle derzeit über ein Sicherheitsabkommen mit Israel, um Konflikte zu vermeiden. Seit Jahrzehnten befinden sich die beiden Länder offiziell im Kriegszustand. Al-Sharaa will auch die Präsenz russischer Truppen verringern, weil Syrien kein Schauplatz mehr sein wolle für regionale Stellvertreterkriege.
2: Tim Eckimann vom Sport, du hast uns Zahl 6 mitgebracht.
3: Die ersten 6 Spiele von der neuen Super League-Saison im Fußball sind durch. Im Spiel IBSIO gibt es zum Start gerade mal 6 Goal. IB gewinnt 4:2. Und in den anderen beiden Sonntagsspielen gibt es zusammenzählt auch 6 Goal. 2x2:1. Lugano gewinnt gegen Vaduz mit diesem Resultat und St. Gallen gewinnt gegen den FC Zürich. Im Schwingen ist der Fabian Schudemann erster, zweite Schwinger überhaupt, der alle 6 Bergkranzfest mindestens eins gewonnen hat. Er gewinnt das Brünig schwingen, das, was ihm noch gefällt hat. Mit dem Fabian Schudemann gewinnen auch der Armon Orlik, der Werner Schlegel und der Mathieu Burger das Brünig schwingen. Und im Velofahren könnte Tadej Pogacar nächsten Sommer zum 6. Mal Tour de France gewinnen. Das wäre ein alleiniger Rekord. Gestern gewinnt Tadej Pogacar Tour de France schon zum 5. Mal.
2: Jörg Ackermann, heute wird es immer wie sonniger.
4: Genau, am Vormittag haben wir noch viele Wolken. Zum Teil bringen die auch noch ein bisschen Regen. Aber am Nachmittag wird es nicht mehr sonniger, weil die Wolken sich immer mehr auflösen. Dazu geht es mit Westwind, Höchstwert von etwa 27 Grad.
2: 2:30 Uhr, die SRF Verkehrsinfo in der Region Bern auf der A1 Richtung Bern. Stau und rund 30 Minuten mehr Fahrzeit zwischen Kirchberg und Neufeld wegen eines defekten Lastwagens. Und dann noch in der Region Basel, Stau auf der A3 Richtung Wiese ab der Dreirosenbrücke.
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2: Es ist doch toll, wenn jetzt die Ferien rum sind und die wieder am Arbeiten sind. Wir können endlich wieder mal ein ABSS auf 3 spielen. Wir wären bereit.
7: Ja, das ist richtig.
2: Am 10:50 dann unser Lieblingsspiel. Mhm. Ein Buchstabe geht aber schon weg.
7: Ja, den brauchen wir relativ intensiv jetzt gerade.
2: Ja, das U kann man nicht mehr brauchen.
8: Nein. Se bastasse una bella canzone.
2: Den brauchen wir dann hier.
7: Heute ist es der Buchstabe.

0: Sebastian und Canzone, was für ein Song am Montagmorgen früh. Hey, hey, das sieht immer noch gut aus, der Eros. 63er Jahrgang und wird es 63 dann im Herbst.
1: Okay, cool.
0: Willst du sagen, was das wenn gesagt hat? Frech.
1: Sag.
0: Sag's.
2: Also, du siehst heute schon so aus wie der Eros Ramazzotti. Aber du bist noch ein bisschen jünger.
0: Aber das ist gut. Immerhin.
2: Mega gut.
3: Wirtschaft.
0: Hey, hey, hey. Ja, jetzt schon wieder an bei dieser Hitzewelle, die kommt, schon wieder ans Heizen denken, ist eigentlich komisch. Aber jetzt im Sommer sollte man ja theoretisch Heizöl kaufen, vor allem die, die noch fossile Heizungen haben, nicht umgestellt haben. Theoretisch eigentlich, aber wegen dem Krieg im Nahen Osten bringt das alles ein bisschen durcheinander. Sven Zaug von der SRF Wirtschaftsredaktion. Machen wir zuerst einmal eine kurze Auslegung. Wie sieht denn eigentlich so das Ganze aus an der Ölfront?
2: Ja, im Moment, wir wissen, spielt die Unsicherheit eine sehr grosse Rolle und das eigentlich schon länger. Sobald es in Nahost eskaliert, gumpen die Ölpreise. Das haben wir in den letzten Monaten immer wieder gesehen. Die Händler fragen sich, kommt weniger Öl auf den Weltmarkt? Wie sieht es mit den Seerouten aus? Wo können Öltanker überhaupt noch durchfahren? Interessant ist, wir sehen aktuell eigentlich keine Ölknappheit. Die Schweiz bezieht das Rohöl zum grössten Teil aus den USA und aus Nigeria, also gar nicht aus dem Nahen Osten.
0: Aber auch wir sind abhängig vom Weltmarkt.
2: Ja, absolut. Steigt der Rohölpreis, zahlen wir auch mehr, egal wo das Öl am Schluss herkommt. Genau das haben wir in der letzten Woche gesehen. 100 Liter Heizöl kostet in der Schweiz aktuell durchschnittlich rund 150 Franken. Das ist fast ein Drittel mehr noch als vor einem Monat. Und etwas kommt dazu, der Rhein führt wegen der grossen Hitze sehr wenig Wasser. Tankschiffe können darum nicht mehr voll beladen werden. Der Transport wird teurer und auch das treibt Preise.
0: Aber ist denn jetzt ein guter oder ein schlechter Zeitpunkt, um den Heizöl-Tank zu füllen?
2: Ja, normalerweise gilt, du hast gesagt, im Sommer ist Heizöl eher günstiger als im Herbst oder im Winter. Aber im Moment ist alles ein bisschen anders. Den Sommerrabatt, wenn du so willst, gibt es das ja nicht. Weil der Ölmarkt jede News aus dem Nahen Osten sofort einpreist. Wer nichts mehr hat, ist wahrscheinlich nicht nur gut beraten, ewig zu warten und auf tiefere Preise zu hoffen. Im Moment ist es so unsicher, dass die Preise genauso gut noch weiter steigen können. Und dann wird es am Schluss noch teurer.
0: Und wer jetzt noch genug Reserven im Tank hat?
2: Ja, der kann gut noch ein bisschen warten. Darum empfehlen viele Fachleute quasi einen Mittelweg. Nicht den ganzen Tank auf einmal füllen, sondern vielleicht nur die Hälfte. So verteilt man das Risiko. Gehen die Preise in ein paar Wochen wieder, kann man günstiger nachkaufen. Steigen sie wieder, hat man wenigstens schon einen Teil zum heutigen Preis gekauft.
0: Auf was sollen wir denn jetzt noch schauen?
2: Ja, erstens natürlich, wie voll der Tank ist. Ich habe es gesagt, wer nur noch wenig Heizöl hat, sollte nicht alles auf sinkende Preise setzen. Zweitens lohnt sich ein Preisvergleich. Je nach Region und Händler gibt es teilweise überraschend grosse Unterschiede. Das kann dann schnell mal mehrere hundert Franken ausmachen. Drittens sollte man nicht nur auf den Rohölpreis schauen.
0: Und zwar?
2: Für die Schweiz sind auch der Dollar und der Transport wichtig. Öl wird in Dollar gehandelt. Wird der Dollar stärker, wird das Heizöl bei uns automatisch teurer. Und viertens würde ich mich nicht von jeder Schlagzeile verrückt machen lassen. Heute können die Preise aufschiessen, morgen wieder runterkommen. Viel wichtiger ist, dass man nicht im November oder im Dezember notfallmässig bestellen muss, wenn gerade alle Heizöl brauchen. Das kann am Schluss deutlich teurer werden.

0: Noemi Besa am 13.08. Wir spielen gerade unser Lieblingsspiel, das ABC SRF 3. Zu einem Buchstaben, möglichst viel Begriff erraten. Wir haben schon gesagt, das U ist schon vergeben, weil das U kommt auch hier jetzt noch mal gerade vor.
1: Schon wieder.
0: Aber eine Kandidatin oder einen Kandidat haben wir noch gar nicht.
1: Genau.
0: Wow. 0848 300 333. Wer wagt's? Wer gewinnt? Kann nachher. 0848 300 333.

0: Sambo und Homewrecker am 10 vor 8.
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0: Und wir gehen in den Kanton Schweiz auf Wiele zu der Andrea Menti, ist unsere Kandidatin heute Morgen. Guten Morgen, Andrea.
3: Guten Morgen.
0: Wir geben euch doch so ein bisschen Tipps mit, wenn man gerade frisch aus der Ferien gekommen ist und jetzt wieder am Arbeiten ist. Für dich ist das gerade nicht so dringend, weil deine Ferien sind schon ein bisschen länger zurück.
3: Korrekt, ich war im Juni.
0: Oh, das ist aber schön, wenn man das Glück hat, im Juni können zu gehen, noch weiter weg von, wenn alle Touristen dann dort am gleichen Ort sind. Wo bist du?
3: Ich bin in Griechenland.
4: Sehr schön.
0: Herrlich. Ja, der Strand für dich allein gehabt.
4: Ja, quasi. Ja.
3: Genau, sozusagen.
0: Sehr schön. Gut, also dann bist du voll drin im Arbeitsmodus und dann bringt das dir das hoffentlich jetzt auch den nötigen Schwung für unsere ABC-SRF-Drehrunde. Und Marco gibt dir gerade den Buchstaben.
4: Wir spielen mit dem Buchstaben W wie ein Wochenstart.
3: Okay.
0: Alles auf W, 45 Sekunden. Wenn du etwas nicht weißt, dann schnell weitersagen. Und 12 Richtige möchten wir gerne im Minimum haben, dann bist du die grosse Siegerin. Und deine Zeit, Andrea, startet jetzt. Ein Haar am Augenlid.
3: Wimpern.
0: Mit senkrecht.
3: Waagrecht.
0: Mit dem Besen dusch.
3: Duschen.
0: Und mit der Seife dusch.
3: Waschen.
0: Ein Schweizer See.
3: Wallensee.
0: Lebt im Boden.
3: Wurm.
0: Weniger als heiß.
3: Warm.
0: Ein Fragewort.
3: Was?
0: Wenn es nicht weisst, sagst
3: wieso? Weiter.
0: Cumulus und Cirrus sind?
3: Wolken.
0: Ein Kanton.
3: Watt.
0: Nicht mehr am Schlafen.
3: Wach.
0: Föhn und Beisen sind?
3: Wetterlage.
0: Das sollte man nicht vergeuden.
3: Keine Ahnung.
0: Das Wasser war das gewesen.
3: Stimmt.
0: Das ist ein bisschen... Das ist ein bisschen nicht ganz einfach, aber jetzt bin ich mega gespannt, ob es gelangt hat, Marco.
4: Ja, also komplett durchgerattert. Auch dort, wenn du es nicht weisst, sagst du, hast du auch nicht gewusst. Und hast logischerweise weiter gesagt, das ist auch die richtige Antwort.
0: Das ist super.
4: Von dem her ist alles gut. Bei Föhn und Beisen sind Wetterlagen. Müssen wir jetzt den Meteorologen dazu nehmen? Föhn und Beisen, Wetterlagen. Ja, was haben wir
0: jetzt da? Hol mal schnell unseren Jürgen Ackermann, der sitzt ja gerade hier von
4: da. Okay. Er ist nicht da, aber das klären wir ab. Aber auf jeden Fall hast du so oder so, Andrea, 12 Punkte.
0: Oh, so gut.
3: Super.
4: Und wenn Föhn und Beisen Wetterlagen sind, dann gibt es dann noch 13.
0: Aber genau. Wunderbar gemacht. Beste Punkte mit dem Vito.
4: Weil Wind hätten wir gesucht.
3: Ja, der ist einfach.
0: Ah, da kommt der gerade, Jürgen. Warte mal, ich möchte mal schliessen an Stelle ab. Moment,
1: was?
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0: Andrea, auf jeden Fall gewünscht mir ein Öko-Auto-Velo-Reinigungsset von DESA Autoglas im Wert von 100 Franken und ein goldenes Gewinnerinnen-Zertifikat. Und jetzt noch, ob es eine 13. Punkt gibt oder nicht, der Jürg schnell ins Studio reinkommt.
4: Wir haben gefragt, Föhn und Beisen sind, Wind haben wir gesucht, Jürg. Und ja, die Antwort von der Andrea war, sind Wetterlagen. Sind

0: Föhn und Beise
1: wechselwagen
0: oder Wind. Kann man den Punkt geben oder nicht?
2: Beides. Ich würde sagen.
1: Ja, jetzt hören wir die.
3: Ich würde sagen, es ist beides. Also es gibt eine Beisenlage, das ist eine grundsätzliche Wetterlage und eine Föhnlage ist auch eine Wetterlage. Also.
0: Danke. Yeah, 13 Punkte.
4: Yeah.
2: Danke.
4: Super.

0: Dance Tonight, Dua Lipa auf SRF 3. Schönen Montagmorgen, jetzt mit dem Update. Die Nachrichten von SRF um 8 Uhr mit Dominik Rolli. Mit einem Auto solle am Samstagabend in eine Menschenmenge gefahren sein. In Berlin erschießt die Polizei den mutmaßlichen CSD-Attentäter nach einer mehrstündigen Großfahndung. Und kann ein solcher Anschlag überhaupt verhindert werden? Die Frage stellt sich, weil es offenbar Anzeichen gab und doch niemand aktiv wurde. Das Wetter im Norden zunächst Wolken, tagsüber dann ziemlich sonnig bei 27 Grad. Rund 20 Stunden nach dem mutmaßlich islamistisch motivierten Terroranschlag auf den CSD in Berlin hat die Polizei den Hauptverdächtigen erschossen. Der 21-jährige Deutsche mit libanesischen Wurzeln wurde in einer Familiengartenanlage entdeckt. Er soll bewaffnet auf die Polizei zugelaufen sein. Beim Anschlag am Samstagabend kam eine Person ums Leben, 29 weitere wurden verletzt. Deutschland-Korrespondentin Simon Fatzer.
1: Berlin liegt unter dem Regenbogen. Vielfalt und Offenheit gehören zur DNA der Stadt. Dieser Regenbogen habe einen Riss bekommen, so der Verband Queere Vielfalt. Schock und Trauer liegen über der Stadt. Die Fahnen auf dem Bundestag sind auf Halbmast. Kanzler Friedrich Merz vor dem Trauergottesdienst und unter dem Regenschirm.
2: Lassen wir uns nicht einschüchtern. Diese Taten haben nur einen Zweck. Sie wollen unsere Gesellschaft spalten. Sie wollen uns das Wichtigste nehmen, was wir haben, nämlich unsere Offenheit und unsere Freiheit.
1: Der 21-Jährige wurde bloß auf Bewährung verurteilt, weil er sich dem sogenannten Islamischen Staat anschließen wollte. Er soll ein Deradikalisierungsprogramm absolvieren. Thomas Mücke vom Violence Prevention Network schildert der ARD den Eindruck, den er beim Beratungsgespräch hinterließ.
3: Einen sehr gefassten, einen sehr vorsichtigen, einen sehr kontrollierten, einen sehr freundlichen Eindruck. Und das sind genau die Kriterien, wo wir halt merken, da kommen wir nicht wirklich an die Person heran.
1: Wie also umgehen mit diesen bekannten Extremisten? Deutsche kann man nicht abschieben, mehrere hundert Gefährder in Präventionshaft nehmen, sprengt rechtliche, räumliche und personelle Grenzen. Bessere Instrumente für die Sicherheitsbehörden schließlich müssen Freiheit und Sicherheit in Einklang bringen.
0: Es gibt also viele offene Fragen zum mutmaßlichen Täter. Er soll in den Wochen davor gegenüber Nachbarn sogar erwähnt haben, dass er den CSD angreifen wolle. Der Mann war zudem wegen einer staatsgefährdenden Tat vorbestraft und hatte Kontakt mit einer Deradikalisierungsorganisation. Warum kann ein solcher Anschlag dennoch nicht verhindert werden? Der deutsche Terrorismusexperte Hans-Jakob Schindler sagt, es sei schlicht nicht möglich, die mehreren hundert Gefährder in Deutschland eins zu eins zu überwachen.
4: Also eine physische Überwachung einzelner Personen ist extrem personen- und zeitaufwendig. Das können Sie wirklich nur für einen ganz eng begrenzten Personenkreis machen. Die Ratio ist ungefähr so 1 zu 20. Eine Person, 20 Mitarbeiter, die das dann machen müssen. Wenn Sie die Person 24 Stunden physisch überwachen wollen, also auch der Folgen, wo sie hingeht und so weiter.
0: Eine digitale Überwachung sei von den Ressourcen her realistischer. Allerdings hätten die deutschen Behörden in diesem Bereich vergleichsweise wenig Befugnisse. Und problematisch sei auch, dass die Social-Media-Plattformen nicht verpflichtet seien, Auffälligkeiten zu melden.
4: Alle haben irgendwo ein Telefon, das sie ständig benutzen. Ich habe jetzt auch mein Smart-Telefon, um mit ihnen zu telefonieren. Und damit hinterlasse ich elektronische Signaturen. Von Bewegung über Meinungen bis zu Aktionen wird alles dokumentiert. Dort müssen wir besser werden.
0: Das sagt der Terrorismusexperte Hans-Jakob Schindler vom Counter-Extremism Project. Zu weiteren Meldungen aus dem Ausland in der Kurzübersicht. Bei Bordeaux kämpfen hunderte Feuerwehrleute weiterhin gegen einen Waldbrand. Die Flammen wüten etwa 15 Kilometer von den Außenbezirken der Stadt entfernt. Heute früh teilten die Behörden mit, dass sich das Feuer in der Nacht zumindest nicht weiter ausgebreitet habe. Die Lage bleibt aber angespannt und es ist eine nächste Hitzewelle angekündigt. Auch in Spanien wüten mehrere Waldbrände. Und auf der beliebten Ferieninsel Mallorca haben bis zu 25.000 Menschen gegen den Massentourismus protestiert. Die Demonstrierenden fordern, dass die Zahl der Besucherinnen und Besucher begrenzt wird. Bei der Kundgebung gab es auch Zusammenstöße zwischen Demonstrierenden und der Polizei. Dabei wurden laut spanischen Medien 8 Personen verletzt. Die Börsendaten von SIX, der Nikkei-Index in Tokio, steigt um 0,3%. Der Euro wird zu 92,97 gehandelt und der Dollar zu 81,48. Das waren die Nachrichten von Radio SRF. Verantwortlich Frank Estermann.
5: Jörg Ackermann, heute noch kein Hitzetag.
6: Genau, heute wird es noch nicht so heiß wie der Rest der Woche, wo uns die nächste Hitzewelle erreicht. Mit Westwind liegen die Höchstwerte bei etwa 27 Grad. Dazu hat es heute Vormittag zuerst noch einige Wolken. Vereinzelt kann es ein bisschen regnen aus diesen Wolken. Aber am Nachmittag wird es dann immer sonniger.
5: 5:08 SRF-Verkehrsinfo, Stau oder stockend in der Region Bern. Auf der A1 Richtung Bern zwischen Kirchberg und Wankdorf und dann noch in der Region Basel auf der A3 Richtung Wiese ab St. Johann.
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5: Gut, wahrscheinlich ein Haufen von euch ähnlich wie mir, gerade wenn ich an die Ferien denke, wo gerade 3 Wochen zurückliegen, macht es mich extrem traurig, wenn ich so an die Pinienwälder denke, zwischen Düne und Atlantik. In Südwestfrankreich, dort bereits schon Angst gehabt, weil es so dermaßen trocken war. Und jetzt haben sie dort die schwersten Waldbrände eigentlich seit eh und je so um die Region Bordeaux rum.
9: Ja, jetzt brennen die Wälder in Südwestfrankreich, Bordeaux, schwerste Waldbrände seit eh und je, du hast es gesagt, aber nicht die einzigen Brände aktuell auch in Spanien. Wir schauen das noch ein bisschen neuer an mit dem Boris Bezzati vom Eidgenössischen Forschungsanstalt für Waldschnee und Landschaft, wie SR.
5: Gerade das deutsche Session mit Nathan Evans.

0: James Bay, If You Ever Want To Be In Love, am 13. ab 8. Furchtbare Bilder, die wir im Moment sehen, aus Süden von Europa, Südwesten, Frankreich zum Beispiel. Es brennen viele Wälder, besonders eben in Südeuropa, und vielleicht haben das ja auch in den Ferien mitbekommen, sind sogar vielleicht betroffen davon.
1: Ja, die Situation ist auf jeden Fall sehr angespannt. Frankreich in der Region Bordeaux, dort haben die Brände zu einer der grössten Evakuierungsaktionen geführt, die es in Frankreich je gegeben hat. Und Spanien ist der nationale Notstand ausgerufen worden. Besonders bei Madrid und Valencia haben Tausende müssen evakuiert werden. Über beide Länder sind schon rund 300'000 Menschen evakuiert worden.
0: Das sind wirklich extreme Situationen gerade aktuell.
1: Ja, das sagt auch Boris Bezzati. Er leitet Scadenazzo im Tessin, einen Standort von der Eidgenössischen Forschungsanstalt für Wald, Schnee und Landschaft, WSL. Gerade im Mittelmeerraum hat es zwar schon immer gebrannt.
2: Aber die aktuelle auch meteorologische Lage macht die Situation extremer. Dann kann man auch mehrere Brände gleichzeitig haben. Die Ausbreitungsgeschwindigkeit sind extrem schnell. Das macht auch dann die Bekämpfungs- und die Löschkräfte schnell überfordern.
0: Es sind verschiedene Sachen, die eben gerade zusammenkommen aktuell. Das extrem trockene Wetter oder Wind.
1: Und eben auch, wie viel Biomassen überhaupt kann brennen. Also wie viel Brennmaterial ist in den Wäldern. Und die sind gerade üppig gefüllt, weil der Frühling ziemlich nass war und dann viele Pflanzen gewachsen sind.
2: Das kann eben eine regnerische Saison ein Jahr danach oder zwei Jahre danach wirklich ein ausgesprochenes Waldbrandjahr, wenn die übliche Trockenheit wieder im Spiel kommt. Das heißt, wenn in diese wasserlimitierten Ökosysteme Regen kommt, da kann die Biomasse wirklich mehr wachsen. Die steht aber in den kommenden Jahren oder Monaten dann für die Brände zur Verfügung, oder?
0: Ja, wenn es eben so lange trocken ist, dann braucht es wirklich nicht viel, da langt der kleine Funke.
1: Ja, genau, und da müssen wir uns in Europa daran gewöhnen. Stichwort Klimawandel heisst also auch längere, heiße und trockene Phasen.
2: Ich sehe keine positive Entwicklung in diesem Hinsicht in den kommenden Jahren.
1: Der Boris Bezzati von der Eidgenössischen Forschungsanstalt für Waldschnee und Landschaft.
0: Das heisst, Acht geben, wenn man in der Ferien ist, aber natürlich auch in der Schweiz. Darum gilt ja in der Schweiz in vielen Kantonen schon absolutes Feuerverbot und in den restlichen Kantonen einfach das Feuerverbot im Wald.

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0: Hecht, Mon Amour, Stop Right Now, oder besser gesagt Start Right Now, denn heute feiern wir 30 Jahre lang bereits diesen Song. Ich weiss nicht, ob ihr ihn gerade wisst, ob ihr ihn gerade rausfindet.
1: Also ich schon?
0: Ja, du natürlich schon. Und ein Haufen andere auch. Ist ein Song, der Popgeschichte geschrieben hat. Wannabe von den Spice Girls. Am 27. Juli 1996, also genau vor 30 Jahren, ist die Debütsingle von den fünf Britinnen auf Platz 1 gekommen der UK Single Charts. Und kurz darauf haben dann eigentlich gerade die ganze Welt erobert. Auch bei uns in der Schweiz Platz 1 gewesen. 27 Wochen in den Charts.
1: Bringen wir diese noch zusammen. Warte, jetzt also, Sporty.
0: Posh, Scary Spice.
1: Scary Baby.
0: Genau.
1: Und
0: Ginger Spice natürlich
1: genau.
0: noch.
1: Genau. Ja, und jede hatte so ihren eigenen Stil, ihre eigene Persönlichkeit. Genau das war natürlich auch ein Erfolgsrezept. Und die Botschaft hat immer gelautet, du musst nicht sein wie alle anderen, bin einfach dich selber.
0: Und eine absolute Power war in diesem Song. In der Girl Power ist ja dort eigentlich aufgekommen, Begriff, den sie nicht unbedingt erfunden haben, aber dort so ein bisschen die Ende 90er noch geprägt haben. Etwas, was man glaube heute nicht mehr so würde sagen, Girl Power, weil es selbstverständlich ist. Aber die haben richtig gut Energie. Natürlich geben wir uns den Song jetzt heute. Yo, Spice Girls, wanna be-

0: Classic, ja. Spice Girls und Wannabe. Eine absolute Popperle. Geschichte geschrieben vor 30 Jahren, heute genau, also auf Platz 1 kommt die UK Single Charts und die Welt erobert. Und wenn ihr findet, der Song ist so gut, dann möchte ich euch am liebsten noch einmal wünschen. Könnt ihr machen. Schon gleich.
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0: Sebastian Baker, Dancing Without You. Guten Morgen, es ist 8:30 Uhr, das sind Kurznachrichten mit dem Dominik Roll.
1: Nach dem mutmaßlich islamistisch motivierten Terroranschlag auf den CSD in Berlin hat die Polizei den Hauptverdächtigen erschossen. Der 21-jährige Deutsche mit libanesischen Wurzeln wurde am Abend in einer Familiengartenanlage entdeckt. Er soll bewaffnet auf die Polizei zugelaufen sein. Die Großfahndung ist damit beendet. Beim Anschlag am Samstag kam eine Person ums Leben, 29 weitere wurden verletzt. Die Situation rund um den Waldbrand bei Bordeaux bleibt angespannt. Allerdings melden die Behörden heute früh, dass sich das Feuer in der vergangenen Nacht nicht mehr so stark ausgebreitet habe. Die Flammen haben sich bis auf 15 Kilometer den Außenbezirken von Bordeaux genähert. Und auf der beliebten Ferieninsel Mallorca haben bis zu 25.000 Menschen gegen den Massentourismus protestiert. Die Demonstrierenden fordern, dass die Zahl der Besucherinnen und Besucher begrenzt wird. Bei der Kundgebung gab es auch Zusammenstöße zwischen Demonstrierenden und der Polizei. Dabei wurden laut spanischen Medien 8 Personen verletzt.
0: Die einen denken mit 59 vielleicht so langsam, mit dem, dass man könnte sein mit der Pension. Andere sind mit 59 noch Profifußballspieler. Temeki mal vom Sport.
2: Der Kazuyoshi Miura aus Japan spielt seine, Achtung, 41. Saison. Und jetzt hat er nach fast 4 Jahren wieder mal ein Goal geschossen. Sein Club Fukushima United gewinnt im japanischen Cup gerade 7:0. Und der Kazuyoshi Miura ist ein Phänomen. Er wird liebevoll auch Fußball-Grosspapi genannt. Er ist der älteste Profifußballspieler, den es gibt. Er hat schon zu Italien, zu Kroatien, jetzt Australien und so weiter gespielt. Und er hat 1986 sein erstes Profispiel gemacht. Das ist so wahnsinnig lang her. Dann ist zum Beispiel noch die Mauer gestanden in Berlin. Also so lange spielt der Kazuyoshi Miura schon Fußball und weiss also auch noch mit 59, wo das Goal steht.
0: Wie heisst das Hoch Olaf?
2: Olaf, genau. Das Hoch Olaf, das, was diese Woche für eine nächste Hitzewelle sorgt, bringt heute immer trockenere Luft. Am Vormittag hat es zuerst noch einige Wolken. Vereinzelt kann es auch ein bisschen regnen. Aber im Laufe des Nachmittags wird es immer sonniger und mit einem teils mäßigen Westwind gibt es etwa 27 Grad.
0: Ja, Barbie Düni, SRF Verkehrsinfo in der Region Basel. Stau auf der A3 Richtung Wiese ab Euroairport und auf der Nord-Süd-Achse vor dem Gotthardtunnel Richtung Süden. 3 Kilometer Stau und rund 30 Minuten Wartezeit ab Wassen.
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0: Läuft wie geschmiert oder am Morgen?
5: Würde ich sagen.
0: Wie das Honig-Toastbrötchen, wo gerade zu heiß kleben Honig drauf schlägt. Hast du mir noch ein bisschen Honig? Ah nein, singt ja etwas anderes drauf. Muss hin, Sommerklassiker. Honig. Guten Morgen, schönen Montag.
5: Honig. Oh,

0: Leonie und Callum Scott mit «Stay» am 18 vor 9 und von wegen «Stay», wir wollen wieder weg. Wir machen gerade ein Reisli. Wir verreisen im Kopf, wenn wir vielleicht ferienmässig das schon wieder hinter uns gebracht haben und jetzt am Arbeiten sind. Aber im Kopf sind wir frei. Machen schnell ein Reisequiz zusammen mit euch.
1: Das ist eine gute Idee.
0: An einem Ort, wo wir heute Morgen früh abgefahren sind, damit wir jetzt schon da sind. Wir herausfinden, wo wir denn sind am Schluss. Dann gehen Sie von uns bei 9 308 33 33 und es gibt einen Wunschsong für euch. Also komm.
1: Wollen wir starten?
0: Wir starten. Wir sind heute Morgen um 3 Uhr abgefahren, damit es uns sicher am Mittag auch gelenkt hat. Wir sind nämlich mit dem Auto in den Süden gefahren und dann ab aufs Schiff.
1: Schon das immer wieder ein Erlebnis.
0: Ja, und jetzt stehen wir in einer Altstadt, die aussieht, als wäre die Zeit stehen geblieben.
1: Also Schiff fährt nicht gerade in die Altstadt rein.
0: Nein, das ist nicht gut. Aber es ist relativ neu. Ja,
1: helle Natursteinhäuser, enge Gassen überall, kleine Plätze mit Kaffees.
0: Auto, Fehlanzeige, jetzt keine. Auch sonst ist man so ein bisschen gegen den Lärm. Du hast den Koffer extra gedreht, die Rollkoffer, ja, dass er so tönt hat.
1: Ja, Rollkoffer auf Kopfsteinpflaster hat es gar nicht gegeben.
0: Und es ist schon relativ anständig warm, wie überall, aber so eine leichte Brise vom Meer sorgt dafür, dass es wirklich so nicht so druckend heiß ist. Das Wasser ist glasklar und es sieht wirklich schön aus, so unglaublich türkis.
1: Ah, ehrlich. Zum Mittag gibt es heute frischen Fisch, dazu Olivenöl, ein bisschen Knoblauch und ein Gläschen vom lokalen Weisswein, die wir mögen. Und natürlich darf man auch den schwarzen Risotto unbedingt probieren, weil das ist die Spezialität, die mit Tintenfisch zubereitet wird.
0: Es ist sowieso eine tolle Atmosphäre, wenn man so von dieser mächtigen Stadtmauer auch anschaut, so über die Dächer von der Altstadt, im Hintergrund der Adria. Und die Kulisse ist ja so toll, dass es schon Millionen Menschen gesehen am Fernsehen.
1: Ja, eine von der erfolgreichsten Serien von der Welt ist dort unter anderem gedreht worden.
0: Also Leute, wo sind wir da? An was für einen schönen Ferienort?
1: Das sollte, glaube ich, klar sein.
0: 079 308 33 33, das wäre ein Shame.
2: Shame.
0: Wenn das nicht würdet
2: herausfinden. Shame.

0: Ed Sheeran und Perfect auf SRF 3. Wir haben ein schönes Radioreise gemacht. Oh, das gibt wieder Lust, um die nächsten Ferien zu planen. Ja. Wir haben gesagt, also wir haben so viel genug Hinweise gegeben, Indiz. Das wäre eine Schande,
1: Shame.
0: Wenn das nicht herausfinden
1: würden,
0: wo wir nicht da sind.
2: Also wir müssen vielleicht schon sagen, von wo das der Ton ist von dieser Frau, die hier Shame ruft, der ist ja eben genau aus dieser Serie, die man sucht.
0: Getreut worden.
2: Ja, natürlich. Ja. Darum klar. Shame.
0: Also es ist gekommen, sind wir in Venedig? Nein. Mm-mm. Sind wir nicht in Genua?
2: Nein.
0: Shame. warte mal, Fabian Dürmüller hat sich gemeldet.
3: Sind ihr etwa zufälligerweise auf der Isole Tremiti?
0: Nein.
1: Shame.
0: Auch nicht, nein. Wir sind in Kroatien. Und zwar in Dubrovnik. Und du hast ja gesagt, Marco, nein, da bist du so schöne kroatische Musik könnte.
2: Ja, natürlich. Wäre
0: vielleicht ein Lux im Hintergrund, weil die spielen sie stolz und laut die Musik. Ja, Dubrovnik sind wir, wunderschöne Stadt. Und herausgefunden haben sie einen Haufen, aber der erste war, was gerade gewusst hat.
2: Ist der Yannick Lauper aus Hergiswil, Kanton Nidwalden.
0: Und wieso hat er es gewusst? Warum?
2: Seine Freundin kommt aus Kroatien und das sind natürlich etwa schon mal gesehen. Dubrovnik.
0: Super Tipp macht Yannick. Wunderbar, wir gratulieren. Das

0: Don't matter now, George Ezra. Also eine Glocke könnte man eigentlich im Studio
1: Shame.
0: Mal... Also das ist der Shame Walk aus Game of Thrones. Eben der, der gedreht worden ist, unter anderem in Dubrovnik und der Umgebung. Und,
2: ein bisschen Shame, dass wir den Wunschsong nicht gespielt haben, von Janik Laub plus Ergesi.
0: Der kommt jetzt noch ein bisschen den News. Und falls ihr auch mal möchtet, uns ein bisschen herausfordern oder die ganze Schweiz beim Rausfinden, wo ihr vielleicht gerade sind in der Ferien oder gerade gesehen sind, dann macht gerne mit 079 308 33 33.
2: Machen wir die Woche ein bisschen, ist gut.
0: Gehen wir noch ein bisschen reisen.
2: Sehr gut.
0: Hier ist der Wunschsong von Yannick Imagine Dragons. First.

0: Guten Morgen am Montag, das ist SRF 3.
1: Die Nachrichten von SRF um 9 Uhr mit Dominik Rolli. Wie lässt sich ein Anschlag wie am Samstag in Berlin verhindern? Deradikalisierungsprogramme könnten zwar helfen, aber nicht in jedem Fall, sagt ein Terrorismusexperte. Und ein Spaziergang durch die Stadt für 5 Euro. Venedig will, dass weniger Besucherinnen und Besucher ins Stadtzentrum kommen. Nun ziehen die Behörden eine erste Sommerbilanz. Das Wetter im Norden zunächst Wolken, tagsüber dann ziemlich sonnig bei 27 Grad. Eine Person kam ums Leben und 29 weitere wurden verletzt, als am Samstagabend in Berlin ein Auto am Rande des CSD in eine Menschenmenge fuhr. Am Abend hat die Polizei den mutmaßlichen Täter nun erschossen. Er hatte sich in einer Familiengartenanlage versteckt. Der 21-jährige Deutsche mit libanesischen Wurzeln war für die Justiz kein Unbekannter. Er war bereits auf Bewährung verurteilt, weil er sich der Terrormiliz IS anschließen wollte. Zudem stand er in Kontakt mit einem Deradikalisierungsprogramm. Solche Programme könnten grundsätzlich helfen, sagt der Terrorismusexperte Hans-Jakob Schindler. Schwierig werde es aber, wenn jemand nicht freiwillig daran teilnehme.
2: Es geht im Grunde genommen darum, jemand, der in seiner tiefsten Identität, seiner persönlichen Identität, sich als Gegner des bestehenden Systems sieht und dieses zerstören will, den davon zu überzeugen, dass eine plurale Gesellschaft, die vielfältig ist, die sehr komplex ist, die eben nicht schwarz-weiß kennt, wie das alle Extremisten, ja, predigen nur richtig und falsch und nicht vielleicht. Das da umzudrehen ist extrem schwer.
1: In Deutschland gibt es mehrere hundert Gefährder aus dem islamistischen Milieu. Sie alle physisch zu überwachen sei schlicht nicht möglich. Und bei der digitalen Überwachung hinke Deutschland hinterher, so der Terrorismusexperte Hans-Jakob Schindler. Der syrische Übergangspräsident Ahmed al-Sharra hat im Fernsehsender Al Jazeera eine Neuausrichtung der Außenpolitik seines Landes angekündigt. Syrien verhandle derzeit über ein Sicherheitsabkommen mit Israel, um Konflikte zu vermeiden. Die beiden Länder befinden sich seit 1948 offiziell im Kriegszustand. Auch strebe man ein neues Kapitel mit Russland an. Die russische Militärpräsenz im Land werde stark reduziert. Syrien wolle kein Schauplatz mehr für regionale Stellvertreterkriege sein, sagte al-Sharra im Interview weiter. Zu weiteren Auslandsmeldungen. Bei Bordeaux kämpfen hunderte Feuerwehrleute weiterhin gegen einen Waldbrand. Die Flammen wüten etwa 15 Kilometer von den Außenbezirken der Stadt entfernt. Heute früh teilten die Behörden mit, dass sich das Feuer in der Nacht zumindest nicht weiter ausgebreitet habe. Die Lage bleibt aber angespannt und es ist eine nächste Hitzewelle angekündigt. Auch in Spanien wüten mehrere Waldbrände. Und auf der beliebten Ferieninsel Mallorca haben bis zu 25.000 Menschen gegen den Massentourismus protestiert. Die Demonstrierenden fordern, dass die Zahl der Besucherinnen und Besucher begrenzt wird. Bei der Kundgebung gab es auch Zusammenstöße zwischen Demonstrierenden und der Polizei. Dabei wurden laut spanischen Medien 8 Personen verletzt. Die erweiterte Testphase für das Tagesticket in Venedig hat der Lagunenstadt bisher rund 5 Millionen Euro eingebracht. Wie die Gemeinde mitteilt, zahlten dieses Jahr rund 650.000 Tagesbesucherinnen und Besucher die Sonderabgabe. Die Gebühr betrug je nach Besuchszeitpunkt 5 oder 10 Euro. Das Eintrittsgeld wurde diesen Sommer bereits an 60 Tagen fällig, deutlich öfter als in den Vorjahren. Mit der Abgabe will Venedig die Anzahl an Tagestouristinnen und Touristen einschränken. Die venezianische Stadtverwaltung will nun prüfen, ob die Regelung definitiv eingeführt wird. Befürworter sehen die Maßnahme als symbolisches Zeichen. Venedig sei fragil und müsse geschützt werden. Kritiker bemängeln die zahlreichen Ausnahmen und das Fehlen einer verbindlichen Besucherobergrenze. Und damit sind wir bei den Börsendaten von SIX. Der Euro wird zu 92,92 Rappen gehandelt und der Dollar zu 81,48 Rappen. Das Wetter: Heute hat es zunächst einige Wolken und lokal fällt etwas Regen. Tagsüber wird es mit teils mäßigem Westwind ziemlich sonnig bei Höchstwerten um 27 Grad. Am Alpennordhang bleibt es länger bewölkt. Im Tessin ist es sonnig bei 31 Grad. Das waren die Nachrichten von Radio SRF, verantwortlich Frank Estermann.
3: 5 ab 9 SRF Verkehrsinfo, Vorsicht in der Region Bern auf der A12. Richtung Freiburg zwischen Flamatt und Düdingen besteht Gefahr durch Gegenstände auf der Fahrbahn. Dann in der Region Basel Stau auf der A3 Richtung Wiese ab Euroairport und auf der Nord-Süd-Achse vor dem Gotthardtunnel Richtung Süden 4 Kilometer Stau und rund 45 Minuten Wartezeit ab Wassen. Die Autobahneinfahrt Göschenen ist gesperrt.
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3: Vielleicht für einen Haufen von euch bereits schon die erste 9. Pause jetzt nach der Ferien.
6: Ja, das kann sein, stimmt. Schon das erste Mal müde.
3: Genau. Wir ziehen vorwärts in die Woche. Hier mit der Pink, Trustful, guten Morgen.
6: Morgen.

0: Lola Young from Down hier am 16. ab 9. Wenn man über das Wochenende News konsumiert hat, dann macht einem etwas natürlich in Sachen Naturkatastrophe ziemlich zu denken. Macht einem traurig. Die Waldbrände in Südeuropa, Südwestfrankreich und auch in Spanien teilweise. Tausende von Menschen, die müssen evakuiert werden und die Brände sind noch lange nicht unter Kontrolle. Jetzt vor allem mit dieser neuen Hitzewelle, die gerade noch kommt. Und da schaut man natürlich auch in die Schweiz, auch bei uns, trocken wie schon lange nicht mehr. Und da würde ich behaupten, eine einzige August-Rakete würde länger und es würde einen Waldbrand geben.
1: Ja, das geht auch hier. Waldbrände haben wir in den letzten Jahren immer wieder mitbekommen. Und es wird ja bei uns heißer und trockener im Sommer. Gefahren ist aber unterschiedlich in der Region. Das sagt der Boris Bezzati von der eidgenössischen Forschungsanstalt für Waldschnee und Landschaft.
2: Wenn wir vom Mittelland reden, da ist oft der Wald eben in kleine Flächen begrenzt und die Möglichkeit für größere Bände existiert kaum, oder? Aber wenn wir zum Jura oder vor allem die Alpen gehen, da gibt es schon größere zusammenhängende Waldflächen, die sich entlang die starke Topografie ausdehnen.
0: Also will heißen Mittelland eher weniger Gefahr für Waldbrand, wenn es aber in Bergen geht, dann mehr Gefahr.
1: Ja, und jetzt spricht der Boris Bezzati eben besonders auch die Topografie in den Bergen an. Die kann teilweise ein Vorteil sein, was Waldbrände angeht.
2: Zuerst, die bringt auch die Brände weg von der Siedlung, von der hoch besiedelten Gebiete, also vom Talboden. Und oberhalb an diese Bergen, wir haben diese Sömmerungsgebiete und Alpweide, die da auch quasi dann eine natürliche Barriere anbieten, wo man auch die Brände dann beschränken kann.
0: Klar, also Topografie als Vorteil, was ist denn der Nachteil?
1: Ja, viele Wälder in den Bergen sind ja auch Schutzwälder, Bannwälder, also sie schützen den Boden vor Erosion und die besiedelten Gebiete darunter vor Naturereignissen und wenn die abbrennen, haben wir ein Problem. Das haben wir zu Fisch im Wallis gesehen.
2: Dort hat in 2011 gebrannt und in 2017 sind wirklich viele Erdrutsche und zu einem Murgang geworden. Und zum Glück hatte man daran gedacht und man hat auch einen Auffangbecken vorbereitet, der dann diesen Schlamm eindämmen konnte.
0: Ja, so ein Waldbrand kann wirklich für eine lange Zeit dann auch einen Abend hinterlassen.
1: Und wegen dem sei die Prävention so wichtig, dass sich die Schweiz ziemlich gut aufgestellt hat, ist der Boris Bezzati gesagt. Und auch in der Bekämpfung von Waldbränden haben wir Erfahrung. Und Behörden arbeiten hier sehr gut zusammen, was jetzt aber nicht heisst, dass alles in Butter ist.
2: Wenn wir jetzt in den kommenden Jahren anschauen, da werden auch neue Herausforderungen sicher kommen.
0: Ja, das glauben wir aufs Wort. Da müssen wir auch in Zukunft immer gut drauf schauen.
1: Absolut.

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0: Lüni und Little Bit auf SRF 3. Jetzt gerade halb 10 Uhr, schauen schnell auf die Strasse. SRF Verkehrsinfo, Entwarnung in der Region Freiburg auf der A12 Richtung Freiburg zwischen Flamatt und Düdingen besteht keine Gefahr mehr durch Gegenstände auf der Fahrbahn. Dann in der Region Basel, Stau auf der A3 Richtung Wiese ab Euroairport und noch vor dem Gotthardtunnel Richtung Süden. 4 Kilometer Stau und etwa 45 Minuten Wartezeit ab Amsteg. Die Anfahrt Göschenen ist gesperrt.
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0: Mr. Props und Waves und eine neue Hitzewelle rollt schon wieder an. Nummer 4. Was uns genau erwartet in dieser Woche noch in Sachen Temperaturen, schauen wir an im Detail als nächstes.

0: Evelyn Ney und Love Me Not am 20 vor 10. Schauen ganz schnell auf die Strasse. SRF Verkehrsinfo, Vorsicht im Aargau. Auf der A2 Richtung Basel zwischen Reiden und der Verzweigung Wickertal besteht Gefahr durch Gegenstände auf der Fahrbahn.
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0: Ja, der Sommer 2026 mit dem Juli jetzt. Der fährt nichts mehr Neues an. Wir steuern jetzt ein bisschen mehr als zur Hälfte schon vorbei. Wir steuern aber bereits wieder auf Hitzewellen, die hier am Anrollen ist. Jürg Ackermann, wie viel die Hitzewelle in diesem Jahr ist das jetzt schon?
2: Ich habe mal durchgeschaut. So seit Ende Mai ist die vierte Hitzewelle vom Jahr 2026, die uns hier diese Woche erreicht. Die erste Hitzewelle eben Ende Mai. Dann hat uns schon außergewöhnlich warme Luft erreicht, sind schon erste Hitzetage verzeichnet worden. Aber in der Nacht hat es Ende Mai noch gut abgekühlt und darum ist die Hitzewelle noch gut aushaltbar gewesen.
0: Ja, und eben die Hitzewellen sind nicht einfach nur so kurz gewesen, sondern lang, extrem drum die Hitzewelle im Juni, oder?
2: Genau, die im Juni war historisch gewesen. Von Mitte bis Ende Juni sind verbreitet so viele Hitzetage am Stück gemessen worden wie noch nie. 12 bis 14 Tage im Folge ist die Hitzemarke von 30 Grad überschritten worden und auch die Tropennacht hat die Hitzewelle sehr unangenehm gemacht. Für ältere oder sonst schon geschwächte Personen ist es im Juni sogar gefährlich geworden, was sich leider in der Übersterblichkeitsstatistik abbildet. Die letzte Hitzewelle, die ist noch nicht lange her, vom 4. bis 16. Juli hat die gedauert. Am Anfang ist es noch angenehm, trockene Luft gewesen, später ist dann auch dort typisch geworden.
0: Ja, und eben jetzt, das war es noch nicht genug, die Woche steht eine weitere Hitzewelle vor der Tür. Wie intensiv wird denn die jetzt?
2: Es ist noch nicht ganz klar, wie lange sie dauert, aber am Anfang ist sie auch noch angenehm. Es sieht dann auch aus, dass sie so ein bisschen bis Mitte nächste Woche könnte andauern. Einzelmodelle deuten es länger an, andere so ein bisschen eben eine Abkühlung dann Mitte nächste Woche. Aber es ist eben noch nicht ganz sicher, wie lange sie dauert. Aber es folgt Hitzetag an Hitzetag ab morgen. Ob der Extremwert von Basel mit 39 Grad vom 27. Juni übertroffen wird, ist noch nicht ganz klar. Aber am Donnerstag, am vorsichtlich heissesten Tag dieser Woche, kommen wir näher dran an. Nachher sorgen dann am Freitag und Samstag Regengüsse und Gewitter, wo es vor allem über den Bergen gibt, für ein bisschen weniger heisse, aber zunehmend typische Luft, die uns dann gegen das Wochenende erreicht und die Hitzewelle dann zusätzlich unangenehmer macht.
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0: Bleibt auch nicht anders übrig, als das Ganze so cool wie möglich zu nehmen. Das schaffen wir vielleicht mit coolem Sound. Giovanotti gerade nachher. Und jetzt die Hammernummer von der Brandy Carlyle, The Story.

Giovanotti, immer eine Freude, ihn live gesehen auf der Bühne. Ciao, Mama, jetzt gehört der Giovanotti am Puls vom Sommer heute noch dabei. Mit einem Haufen Konzert warst du in Italien. Und mit super Shows am Montreux Jazz Festival erst gerade im Sommer.

offizielle Fußball-WM-Song «Die Die» von der Shakira und dem Burna Boy ist auch nach Abpfiff nicht aus den Ohren zu bringen. Der internationale Hit ist darum bei uns weiterhin an der Spitze der Schweizer Single-Hit-Parade. Es sind mittlerweile 7 Wochen am Stück. Damit ist «Die Die» der bis jetzt längste Nummer-1-Hit vom Jahr 2026 und hat «The Fate of Ophelia» von Taylor Swift mit 6 Wochen am Stück bis jetzt im aktuellen Jahr hinter sich gelassen.

0: heute Montag, 27. Juli. Gerade nachher dann Céline Medelis jetzt erst das Update. Ich wünsche euch einen schönen Tag.
1: Die Nachrichten von SRF um 10 mit Corinna Heinzmann. Im Waldbrandgebiet in der Nähe der französischen Großstadt Bordeaux kämpfen weiterhin tausende Feuerwehrleute gegen die Flammen. Bisher wurden bei den Löscharbeiten 84 Feuerwehrleute verletzt. Die Lage sei in der Nacht im Großen und Ganzen stabil geblieben, hieß es am Morgen von den Behörden. Entspannt hat sich die Lage aber nicht. Die Flammen stehen weiterhin rund 15 Kilometer vor den Außenbezirken von Bordeaux. Eine Evakuierung der Großstadt sei aktuell nicht geplant, sagte eine Regierungssprecherin dem Sender France Info. Bislang wurden in der betroffenen Region rund 220.000 Menschen evakuiert. Auch in Spanien wüten aktuell Waldbrände an verschiedenen Orten. Auch dort mussten zehntausende Menschen ihre Häuser verlassen. Zu weiteren Meldungen aus dem Ausland. Die Stadt Venedig hat bisher rund 5 Millionen Euro eingenommen mit dem Verkauf von Eintrittstickets. Denn wer in der Hochsaison einen Tagesausflug in die Stadt machen will, muss an manchen Tagen 5 oder 10 Euro bezahlen. Mit der Maßnahme will die Stadt die Zahl der Besucherinnen oder Besucher einschränken. Bisher lief eine Testphase. Ob die Regelung definitiv eingeführt wird, ist noch nicht entschieden. Und auf der beliebten Ferieninsel Mallorca haben bis zu 25.000 Menschen gegen den Massentourismus protestiert. Die Demonstrierenden fordern, dass die Zahl der Besucherinnen und Besucher begrenzt wird. Bei der Kundgebung gab es auch Zusammenstöße zwischen Demonstrierenden und der Polizei. Dabei wurden laut spanischen Medien 8 Personen verletzt. Der Ebola-Ausbruch im zentralafrikanischen Kongo-Kinshasa breitet sich weiter aus. In rund 3 Monaten sind mehr als 1.400 Personen am Virus gestorben, wie die Gesundheitsbehörden von Kongo-Kinshasa mitteilen. Rund 3.200 Infektionen wurden bestätigt. Demnach endete fast die Hälfte aller bestätigten Infektionen tödlich. Experten gehen von einer hohen Dunkelziffer an Infektionen aus, die bislang nicht erkannt oder nicht gemeldet wurden. Forschende arbeiten derzeit daran, eine Impfung oder eine Therapie zu entwickeln. Zum jetzigen Zeitpunkt gibt es keine Medikamente gegen die Ebola-Variante, die in Kongo-Kinshasa grassiert. Zudem erschweren bewaffnete Konflikte und Misstrauen gegenüber Helfern die Eindämmung der Krankheit. Wir kommen zu den Börsendaten von SIX. Der Swiss Market Index liegt im Moment bei 14.383 Punkten plus 0,4%. Der Euro wird zu 92,91 gehandelt, der Dollar zu 81,53. Und noch der Blick aufs Wetter. Im Norden hat es zunächst Wolken, tagsüber ist es ziemlich sonnig bei 27 Grad und im sonnigen Süden gibt es um 31 Grad. Das waren Nachrichten von Radio SRF, verantwortlich Frank Estermann.
2: SRF Verkehrsinfo um 3 nach 10. Entwarnung im Aargau auf der A2 Richtung Basel zwischen Reiden und der Verzweigung Wickertal besteht keine Gefahr mehr durch Gegenstände auf der Fahrbahn. Dann staut es aktuell in der Region Basel auf der A2 Richtung Luzern zwischen Augst und dem Arisdorf-Tunnel, auf der A3 von Frankreich her bis Wiese und vor dem Gotthardtunnel Richtung Süden sind es 6 Kilometer Stau. Gut eine Stunde mehr Zeit ab Amsteg, müsst ihr einberechnen, die Einfahrt Köschenen ist gesperrt. Das Astra empfiehlt via A13 San Bernardino zu fahren. Guten Tag miteinander, willkommen an dem Montag. Und jetzt bin ich gerade eine Sekunde abgelenkt, weil ich so denke, den Kopf hat Stutz. Wir haben wirklich tatsächlich schon den letzten Montag in dem Juli, wie die Zeit wieder verfliegt. Die, die zurück aus der Ferien sind, welcome back. Und wir gehen es also nicht langsam und gemütlich an. Wir gehen gerade voll rein. Sehr zackig. Eine Sekunde zackig. Heisst, ich habe noch eine Sekunde von einem Song und ihr findet heraus, welcher Song das ist. Die Hitsekunde. Wir spielen sie zusammen gerade als nächstes. Zuerst übergebe ich aber das Mikrofon an Macklemore und Skylar Grey. Und mein Name ist Céline Bedelis. Folgt mir heute zusammen.

0: Ja, so wie ich hoffe, dass ihr euch fühlt. Glorious, der Macklemore featuring Skylar Grey. Und in den Startlöchern habe ich den Phil Collins. Und bei diesem Song habe ich mich wirklich schon ein paar Mal gefragt, Sousa Studio, what the heck is this? Und ich habe es herausgefunden. Der Phil Collins sagt nämlich über diesen Song.
1: I write the music and then I sing into a microphone, bla bla bla bla bla. Sousa Studio, you know, just because the rhythm of the word felt so good. And I was originally going to replace it, but I couldn't find a word that meant anything that scanned as well. Uh-huh. So I got stuck with it. So I had to reverse it and think, okay, well, this is the word, what does it mean? So I invented a meaning, which is actually a girl's name.
0: Voilà, er hat irgendwie einfach etwas so ein bisschen Kuderwelsch, Englisch im Studio, wo der Song entstanden ist, ins Mikrofon reingesungen und dann ist das Sousa Studio dabei rausgekommen. Hat dann aber kein Wort gefunden, wo das könnte ersetzen könnte. Und darum hat er ihm dann einfach selber Meaning gegeben, also Bedeutung gegeben. Es ist jetzt für ihn ein Frauenname. Es geht also ins Sousa Studio um irgendeine Frau. Ja. Phil Collins da für euch, voller Länge. Wie heißt es,

0: Studio.
1: Aus dem 85 einen selber herausgefundenen Namen von Phil Collins. Der Track, der ist ja gesagt 4 Minuten 14 Sekunden lang. Wenn wir jetzt auf 1 Sekunde runterbrechen, dann könnte man in einer Sekunde mehrmals blinzeln.
2: Wie viel Mal kannst du blinzeln in einer Sekunde?
1: Das ist eine gute Frage. Schaust du auf du?
2: Ja. Probieren Sie es. Ihr habt gesagt, 6 Mal sind es gewesen.
1: Ich bin eine schnelle Blinzlerin, sage ich dir. Man könnte in einer Sekunde, wenn man ein Kolibri ist, auch mehrere Flügelschläge machen. Kann man in dieser Zeit 2 bis 3 Wörter sagen und kommen sicher in einer Sekunde mehrere Babys irgendwo auf der Welt.
2: Wie viele Babys kommen in einer Sekunde auf die Welt? Kleine Kopfrechnungsaufgabe. Pro Jahr kommen 140 Millionen Kinder auf die Welt. Wie viel sind sie in einer Sekunde statistisch gesehen?
1: Musst du mich nicht fragen, du hast es mir vorhin gesagt.
2: Etwa 4 Kinder pro Sekunde.
1: Spannend,
2: so im Durchschnitt.
1: Oder? Viel, ja. Also jetzt 4. Jetzt nochmal 4.
2: Nochmal 4.
1: Also Stefan und Fluri, wenn wir das jetzt so aufzählen, dann kann verdammt viel passieren in einer Sekunde. Kann
2: genau.
1: Man mega viel machen.
2: Wir könnten nämlich 1 Sekunde lang einen Song spielen. Vor allem den Anfang von einem Song. Das machen wir jeden Montag. Hitsekunde mit 1 Sekunde von einem mehr oder weniger bekannten Song. Was ihr machen müsst, ist herausfinden, von wem ist der Song? Wie heisst er? Das uns per WhatsApp schicken. Und wenn ihr Lust habt, das Ganze gerade noch vorsingen, per WhatsApp-Sprachnachricht. Kann man machen.
1: Das ist das extra an Stefan Fluri. Ich bin immer sehr nervös, weil, wenn ihr nicht herausfindet, welcher Song das ist, dann gibt es das Spiel nie mehr.
2: Oder man spielt einfach dann 2 Hitsekunden.
1: So, ja. Liebe SRF3-Hörerinnen und Hörer, das ist unsere heutige Hitsekunde. Welcher Song ist gesucht? Entweder der Songtitel oder der Interpret, die Interpretin. Da ist sie.
2: Und, komm, wir geben ihn nochmal.
1: Kannst du ehrlich sagen, gut.
2: Sonst bist du noch nervös.
1: Ja, ich komme wirklich, also es ist kein Witz,
2: ich kann nicht schon tippen, 079, erkennen ihn sowieso. 079, 308, 33, ihr kennt ihn sowieso.
1: Bin mir nicht so sicher, wirklich nicht. Jetzt schreibt uns 079 308 3333. In der Zwischenzeit geben wir uns den neuesten von Train, Pennsylvania Turnpike.

0: trifft absolut einen motivierten Mantix-Mood. Turn up the sunshine, Diana Ross, zusammen mit Tame Impala. Und jetzt also, hat es wirklich geschädert bei uns mal wieder da am Telefon im Studio-Handy 079-383-3333. Wir sind nämlich zwischen den Hitzekunden. Das ist die Sekunde, ich gebe sie euch nochmal, ein Anfang von einem Song, wo ihr herausgefunden habt, welcher Song das ist. Oder auch mal probiert herauszufinden, weil Stefan, Flori, da sind auch ganz ein Haufen Antworten, die fast richtig sind.
1: Ja, wo auch schöne Songs sind. Zum Beispiel Diana hat gefunden, das muss doch der Tom Odell sein.
0: Oh, auch schön.
1: Aber wie fängt denn der an?
0: Nein.
1: Auch Klavier, aber
0: auch Klavier, aber nicht ganz gleich.
1: Nicht ganz, ja. Aber das mit dem Klavier anfangen, das ist noch schwierig, oder? Da haben wir einen anderen gehabt. Zum Beispiel haben wir den Manfred, der findet, das muss der da sein.
2: Ich meine, das ist I'm a big, big girl
1: und er singt.
2: In a big, big world.
1: Aber
2: oder
1: ist falsch.
2: Emilia oder so, bin ich aber nicht ganz sicher.
1: Emilia ist richtig.
0: Schön, dass er gesungen hat.
1: Duo.
0: Also Manfred, das gibt jetzt auch schon Punkte für dich da aus. Einfach so. Nur schon, wenn man so singt und sich so Mühe gibt. Also.
1: Und der Anfang von Big Big World dann so. Ja, ist auch Klavier.
0: Aber auch nicht ganz ähnlich. Wir sind auf der Suche nach dem.
1: Aber schon, ja. Ein ganz halber Ton höher.
0: Ja, und also ich sehe ich also die Verwechslung. Das hätte jetzt mir auch passieren können. So, ja, jetzt
1: es hat noch ein paar andere Vorschläge. U2 war dabei, ist es nicht. Und was haben wir noch? Alan Walker Faded haben wir noch. Auch der ist nicht.
0: Jetzt habe ich das Gefühl, ich habe jemanden am Telefon, der sagt mir mal, ich weiss ganz genau, wer das ist. Und zwar ist das der Manfred Palmer aus Altdorf. Sali Manfred, dein Mantik bis jetzt, wie geht's dir?
3: Ja, wunderprächtig, danke vielmals. Und Präzisierung, es ist Altendorf und nicht Altdorf.
0: Oh, Alex. Gut, das ist
1: kleiner Unterschied.
0: Kleiner, aber ein sehr wichtiger Unterschied. Da hast du schon recht, wenn du mir da auf die Finger schaust. Jetzt, lieber Manfred, du hast gesagt, du hast das Glück, zu meinem Homeoffice zu sein. Und dementsprechend nehme ich jetzt mal an, tue ich dir einfach mal unterstellen, du hast hoffentlich die ganze Zeit SRF 3 in den Ohren.
3: Ja, ohne zu schmeicheln zu wollen, es ist ja so. Also bei mir ist, glaube ich, SRF 3 kein Witz, das läuft 7x24. Ausser wenn ich Pause tue, dann
0: nicht. Gerade will ich sagen, um den Schlaf bringen wollen wir dich nicht. So schön, nein. Das freut sehr fest. Also ich nehme an, du liest dementsprechend gar nicht mal vielleicht so falsch, weil der Song, den wir suchen, den hat man ab und zu bei uns auch schon gehört. Lieber Manfred, diese Sekunde haben wir euch gegeben und du sagst, es ist...
3: Der Luis Capaldi mit Someone You Loved.
1: Absolut richtig!
0: Schöner hätte ich es nicht können sagen. So gut. Der Mantik, der wird nur noch besser bei dir mit dem Gewinn im Rucksack. Der Luis Capaldi übrigens diese Woche in der Schweiz. Er ist in der Altstadt von Schaffhausen, Stars in Town, am Donnerstagabend. Das ist leider schon ausverkauft. Zum Glück geht es dafür da bei uns. Da ist er in voller Länge. Der Luis Capaldi mit Someone You Loved.

0: So geht Herzschmerz, der Luis Capaldi mit «Someone You Loved». Die Anfangssekunden von dem Song haben wir euch gegeben. Und ganz einen Haufen von euch haben uns geschrieben. Da ist Studio 079-308-3333. Danke vielmals für all die richtigen Antworten, die falschen Antworten, für all die gesungenen Antworten. Ihr seid einfach einmal mehr grosses Kino. So macht es Freude, die neue Woche hier zu starten. Erste Verkehrsinfo um 10 Uhr, jetzt um gleich 30 vor dem Gotthardtunnel Richtung Süden, steht es 8 Kilometer. Das bedeutet eine Wartezeit von 1,25 Stunden. Ab Erstfeld, die Einfahrt Göschenen ist gesperrt. Das Astra empfiehlt, via der A13 San Bernardino zu fahren. Und Stau auch in der Region Basel auf der A2 Richtung Luzern zwischen Augst und dem Arisdorf-Tunnel.
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0: Das ist der Montag. Heute aus der Boxe Céline Verdelis. Heute zusammen.

0: Just the way it is, the Rembrandt WSRF 3. Und MX3, habt ihr vielleicht bei uns schon mal gehört? Tönt nach einer TÜV-Marke? Oder es könnte irgendwie auch ein Brand von einem Küchengerät sein? Nein, also wenn wir von MX3 reden, dann ist das eine Musikplattform für Musik aus der Schweiz. Kann man Musik entdecken oder Musik als Künstlerin, Künstler, als Band aufladen. Und wenn man Glück hat, wird man dort entdeckt von uns, unseren Kolleginnen und Kollegen in der Westschweiz, im Ticino oder in den Bergen. Einmal im Monat, da gehen wir sogar ganz bewusst dort auf die Suche und finden einen Song, den wir alle zusammen empfinden, hey, der ist so cool, den spielen wir alle. Alle heisst alle SRG-Radiosender. Und diesen Monat ist das jemand, den ihr vielleicht bei uns schon mal entdeckt habt. Die Band heisst Softloft. Und der Track, den alle diesen Monat spielen, steht da.
1: MX3, alle vereinen. 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
1: 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Saftloft. 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Ja, alles Schöne im Leben, das kommt irgendwann zu einem Ende. Jetzt kommt wer Delis da mit so einem 0815 Spruch hinführen. He? Ja, aber also ich habe mir das wirklich überlegt. Wie ich soll die Magie von einem schönen, tollen, bleibenden Konzert beschreiben? Und es ist wirklich einfach der Fakt, dass das Konzert einmalig ist. Dass es in dieser Venue geht, an dem Tag, so, mit diesen Leuten im Publikum, mit dem, was auf der Bühne passiert, hat wirklich nur einmal gibt. Und das macht es eben so speziell und einzigartig.
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1: Ja, und was man könnte schauen, live erleben, das gehört immer wieder bei uns. Wir picken euch Konzerte aus und stellen euch Künstlerinnen, Künstler, Bands vor. Ein Konzert, wo ich weiss, dass es ins Herz geht und von Herzen kommt, gehört einer sehr tollen und talentierten Stimme aus Wollen, der Marlin.
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1: Marlin dreht unser Gütesiegel Best Talent und sie holt sich aber gerne immer wieder einmal Tipps bei anderen. Kommt sie aber, wenn es ums Live-Spielen geht, immer wieder auf eine Erkenntnis zurück.
5: Dass du wirklich einfach 100% dich selber bist. Weil ich kann schon von dort und von dort und von dort etwas abschauen, aber schlussendlich kommt meine Message nur an, wenn ich sie so überbringe, wie ich es gerne aus dem Herzen würde, raus kommunizieren.
1: Von Herz zu Herz. Mal in Live entdecken könnt ihr zum Beispiel gerade diesen Mittwoch in der Bar Fußbar. Auch schöne Location direkt zu der Limit. Tagsdurch ist das Frauenbody, wo dann am Abend sich in eine funkelnde, intime Konzertlocation verwandelt.
4: Baby, it ain't complicated.
1: Oder dann am 31.07. Dann ist sie im Cielo Noveno in Olten oder am 8. August. Dann spielt Marlin am Lake Life Festival in Biel. Der zweite Tipp heute kommt auch von einer Best-Talent-Gütesiegelträgerin. Also es ist eine Best-Talent-Gütesiegelträgerin, eine, die viel unterwegs ist und als One-Women-Show einem in den Bann zieht.
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1: Nina Valotti, Zürcher Mundartsängerin, die sagt, live spielen, das ist einfach das Größte.
6: Definitiv. Das live spielen mit Menschen sein, ja, das ist wirklich das Schönste.
1: Man kann sie live erleben noch diese Woche im Galizi in Basel am 29. oder dann am 21.8. am Rampen Open Air, am Hause, in Hausen am Albis. Am 27.8. ist sie am Bühnen am Teich in Rubigen. Das noch gerade drei von einem Haufen Daten mehr. Nina Valotti live. Ich kann sie so wärmstens empfehlen, habe sie dann Festivalsommer schon hier und dort darf auf der Bühne erleben.
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Dermot Kennedy, Kiss Me. Und wenn ich mir das recht überlege, ich glaube, so Dermot Kennedy und Louis Capaldi sind näher beieinander, wenn es um Herzschmerzkönige geht, oder? Was ich jetzt auch noch für einen Moment hatte, nebst dem Herzschmerz, der mich so kickt, wenn man den Dermot hört, ist ein «Ah ja, stimmt, das war auch noch». Gewesen. Und zwar «Double Pack» habe ich parat für euch mit Deborah. Sie ist eben du Gäsch. Hm? «Double Pack» war ja damals das erste Projekt von Andres Andrexon, besser bekannt als «Stress». Ja, der hat sich nämlich hier zusammen da in dem Lausanne, zusammen mit dem Negan ja, Ivan, und hat die Gruppe «Double Pack» gegründet in den 90ern. Der Track darum dementsprechend aus dem 98. «Si j'avais du Gäsch».

0: Und Doublepack sind sie. Doublepack haben wir uns jetzt da gegeben. Sie ist eben du Cash. Sind die zwei aus den 90ern, die grosse Erfolge hatten, dann auf dem Rüstigabend. So, und jetzt Zeit fürs Neueste. Das beschäftigt in der Schweiz und der Welt. Bei SRF 3.
1: Die Nachrichten von SRF um 11 mit Corinna Heinzmann. Die Waldbrände in der Nähe der französischen Großstadt Bordeaux haben auch Auswirkungen auf die regionale Wirtschaft. Rund 13.000 Unternehmen seien allein im Departement Gironde evakuiert worden, sagte der französische Wirtschaftsminister. Er sprach von einem wirtschaftlichen Schlag und einer ökologischen und sozialen Katastrophe. Bislang wurden in der betroffenen Region rund 220.000 Menschen evakuiert. Die Flammen stehen nach wie vor rund 15 Kilometer vor den Außenbezirken von Bordeaux. Tausende Feuerwehrleute sind im Einsatz. 84 Einsatzkräfte wurden bisher bei den Löscharbeiten verletzt. In St. Gallen hat die Stadtpolizei am Wochenende 6 Personen wegen Verstößen gegen das Feuerverbot bei der Staatsanwaltschaft angezeigt, wie sie heute mitteilt. Wegen der anhaltenden Trockenheit gilt im Kanton St. Gallen wie in zahlreichen anderen Kantonen ein absolutes Feuerverbot. Laut der Stadtpolizei St. Gallen wurden 2 Personen bei einem Feuer im Wald und am Waldrand angetroffen. In 4 Fällen hätten Personen auf Privatgrundstücken Feuer entfacht. Weitere Personen seien verwarnt worden, weil sie Vorkehrungen für ein Feuer getroffen hätten. Wieder ins Ausland mit 3 Kurzmeldungen. Die Ukraine und Russland melden erneut gegenseitige Angriffe. Das Verteidigungsministerium in Moskau teilte mit, man habe 2 Schiffe mit Militärgütern in einem Hafen in der Südukraine beschossen. Die Ukraine beschoss gemäß Präsident Zelensky ein russisches Terminal für den Ölexport in einer Grenzregion und weitere Ölanlagen in Zentralrussland. Die Angaben beider Seiten sind nicht überprüfbar. In Berlin ist ein Mann wieder auf freiem Fuß. Er wurde nach dem mutmaßlich islamistischen Terroranschlag am Rande des Christopher Street Days in Berlin zunächst als 2. Verdächtiger festgenommen. Beim Terroranschlag am Samstagabend wurde eine Frau getötet und weitere 29 Menschen verletzt. Der mutmaßliche Täter wurde gestern Abend bei einem Polizeieinsatz in Berlin getötet. Und in Seattle an der Westküste der USA sind bei einem Festival mindestens 3 Menschen getötet und weitere 4 verletzt worden. Das berichten US-Medien. Ein Tatverdächtiger sei festgenommen worden, eine weitere Person werde gesucht. Die beiden hätten vermutlich beim Festival in der Innenstadt von Seattle aufeinander geschossen. Der Hintergrund des Vorfalls ist noch nicht bekannt. Dann noch der Blick aufs Wetter. Im Norden hat es zunächst Wolken. Tagsüber ist es ziemlich sonnig bei 27 Grad. Und im sonnigen Süden gibt es um 31 Grad. Das waren Nachrichten von Radio SRF, verantwortlich Thomas Fuchs.
2: SRF Verkehrsinfo um 2 nach 11. Vorsicht im Morgen auf der A3 Richtung Basel zwischen der Verzweigung Birfeld und Bruck besteht die Gefahr durch Gegenstände auf der Fahrbahn. Vor dem Gotthardtunnel Richtung Süden steht es aktuell 9 Kilometer, das bedeutet eine Wartezeit von 1,5 Stunden. Ab Erstfeld, die Einfahrt Göschenen ist gesperrt. Das Astra empfiehlt euch dort via A13 San Bernardino zu fahren. Und Stau in der Region Basel auf der A2 Richtung Luzern, zwischen Augst und dem Aristorf-Tunnel, sowie auf der A3 von Frankreich her bis Wiese. Hallo zusammen, grüß euch, guten Tag, guten Tag. Also nur schon beim Heu sagen, und das sind jetzt bei weitem nicht alle Dialekte gewesen, es zeigt sich, was für eine Dialektvielfalt wir haben in der Schweiz. Und diese Woche, vor dem 1. August am Samstag, testen wir unser Dialektwissen ein bisschen testen und zoomen wir rein bei unseren sprachlichen Eigenheiten. Und wer das Gefühl hat, er oder sie kann besonders gut den Bündner Dialekt, dann hätte ich gesagt, Handy zücken und sich schon mal parat machen. Das Wissen, das immer auf Probe stellen. So, Zürich Schnur, wer Elis sagt. Sali, hallo zusammen.

0: Der Nico Santos mit All-Time High. Mäntig, gemütlich sind wir unterwegs an dem Vormittag. Oder wie du, Stefan Fluri, als Bündner würdest sagen?
1: Balschivik.
0: Und schon sind wir jetzt mit dem Thema Dialekt. Am Wochenende ist 1. August, am Samstag, Happy Birthday Schweiz, mit all ihren Besonderheiten, inklusive unserer Sprach- und Dialektvielfalt, die wir haben im Land und dass wir stolz darauf sind.
1: Ja, und was man ja gut findet, das dürfen wir auch ein bisschen feiern. Darum spielen wir diese Woche mit euch ein Dialektspiel. Wir haben im SRF3-Team ja auch ziemlich ein Durcheinander Dialekt. Was ist du für ein Dialekt, Céline?
0: Also, come on.
1: Zürich.
0: Ich habe doch eine richtige Zürich-Schnur.
1: Ah ja, Entschuldigung. Okay. Also, an diesen Zürich-Schnurren und anderen Dialekten hangeln wir uns durch. Wir starten heute mit dem Bündner-Dialekt. Ich sage ein typisches Bündner-Wort, zum Beispiel Pacific. Und ihr sagt uns, was das könnte sein.
0: Gemütlich, tiefenentspannt, easy peasy.
1: Genau so steht es im Idiotikon von der Schweiz.
0: Wir nehmen das alles natürlich nicht bierernst. Wir haben im Hinterkopf, dass es wirklich gewisse Wörter in mehreren Dialekten gibt, weil die Sprachdialekte nicht an der Kantonsgrenze Halt machen. Also wir suchen jemanden, der findet, ha, Bündner Dialekt, kein Problem. Verstehe ich jedes Wort. Schließlich bin ich jedes Jahr in diesen Bündner Bergen, in der Skifähre oder ich habe Tante, Götti, Großmutter Nani.
1: Ist das dein Versuch, Bündner Dialekt nachzumachen? Also man müsste ein bisschen mehr können in diesem Spiel als naheffen, sondern man muss, aber bitte, mach weiter.
0: Bündner Dialekt, Kennerinnen und Kenner, jetzt hier Leute auf 0848 300 333. 0848 300 333.

0: Stefan Schlupflur, ich glaube, ich habe unsere Hörerinnen und Hörer ein bisschen abgeschreckt mit meinem schrecklichen Bündner-Dialekt, den ich da probiert habe zu machen.
1: Nein, ich glaube nicht wegen dem. Nein, wir haben einfach zu wenig klar gesagt, um was es geht. Es geht um Spass, es geht um Dialekt, es geht ums Mitmachen, um Raum und Ehr. Die Frage ist, wer kann Bündnerwörter sehr gut? Wer kennt fast alle? Und wir helfen auch ein bisschen, kein Problem.
0: Dialektrate. Leute da auf 0848 300 333, 0848 300 333, oder ihr könnt natürlich auch auf Studio-Handy anrufen, 079 308 333.

0: Es ist Zeit, dass wir in die Höhe zusammen kraxeln. In die schönen Bündner Berge, Gneuer in zur Selva, Waltensburg. Von dort kommst nämlich du, liebe Evelyn Gadalau. Hoi.
1: Hoi, ja genau. Freut mich.
0: Jetzt bist du aber gerade wo unterwegs? Zernetz, hast du gesagt?
1: Nein, in Ilanz.
0: Ah, Ilanz.
1: Ja, das ja genau.
0: Das ist für mich alles das
2: Nein,
0: Gleiche.
2: Ilanz, oben. Nicht Ilanz. Ja. Je nachdem, wie man es aussprechen will. Da sind wir ja, beim Dialekt. Genau.
0: Und da wären wir beim Stefan Fluri aufgewachsen in Davos, Bündner
2: Davos, durch. Nicht Davos.
0: Das fängt gut an. In Herrlich. Davos, Bündner, durch und durch. Er hat sich ein paar typische Wörter im Bündner Dialekt rausgesucht, für dich parat. Immer im Hinterkopf behalten wir natürlich, dass es nicht bei allen Wörtern so ist, dass man sagen kann, wer das oder das Wort benutzt, kommt ganz klar von dort oder dort. Es gibt Wörter, die werden in verschiedenen Dialekten gebraucht. Aber wenn man, wie du natürlich, aus der Region ist, habe ich das Gefühl, du kennst dich sehr, sehr gut aus. Liebe Evelyn, wir haben jetzt eine Minute, wo du Zeit hast. Je mehr Wörter du kennst, desto mehr Raum und Ehre wird es geben.
2: Und das Problem ist, wenn du ein Wort nicht kennst oder nicht weißt, was es ist, und so, dann finito.
0: Alles klar.
1: Okay.
2: Und dann hat der Hinweis hinten drin, es gibt natürlich nicht nur ein Bündner Dialekt, es gibt den Kur-Rheintal-Dialekt, es gibt den Walser-Dialekt, es gibt Oberländer und so weiter und so fort.
1: Ja.
2: Es sind verschiedene Dialekte zusammengemischt, aber Bündner.
0: Liebe Evelyn, bist du bereit?
1: Ja, ich bin bereit, ja.
0: Ich höre ein bisschen bei dir irgendwie so ein bisschen eine Unsicherheit aus. Das sollte doch für dich ein Klack sein.
1: Ja, nein, es gibt schon eben verschiedene Dialekte. Und
2: ja, das schaffen wir schon zusammen. Komm, Celine soll jetzt den Knopf drücken und dann lassen wir los.
0: Evelyn, ich glaube an dich.
2: Also, Evelyn.
0: Es geht los.
2: Was ist ein Gucci? Gucci?
1: Gucci?
2: Ja.
1: Gucci, Sofa.
2: Jawohl. Ein Chaisenwagen.
1: Poppenwagen.
2: Jawohl. Poppenwagen oder Kinderwagen. Ein Teiche. Teiche? Ja.
1: Ein Tasche.
2: Falsch! Falsch!
1: Scheiße!
2: Teiche wäre ein Kuhfladen. Hast du auch schon gehört?
1: Oh, bravo!
2: Ein Teiche.
1: Nein, habe ich noch nie gehört.
2: Hast du noch nie gehört?
1: Welches Dialekt ist das denn?
2: Ja, Teiche gibt es in verschiedenen Bündner Dialekten. Also im Prättigau sagt man sicher Kuh-Teiche. Und auch im Davoser Dialekt hätte ich jetzt gesagt, ich kenne es aus der Kindheit, Teiche. Ich beim Bauern müssen gerade Teiche zusammen sammeln auf der Wiese. Und sie nachher gehen sorgen.
0: Ja, aber, das zeigt ja schön ja. Unsere Vielfalt auf und das zeigt eben auch, dass auch jemand, jetzt, der von der Surselo ist, eben auch die Dialektwörter nicht alle kennen. Liebe Evelyn, falls es dich trösten würde, ich hätte wahrscheinlich schon beim Gucci müssen aufgeben.
1: Okay.
0: Ich finde, du hast das super gemacht.
2: Hey, und falls ihr da draußen noch andere Bündner Dialektwörter kennen, die ihr findet, das ist der schönste Begriff, den es gibt, schickt uns 079 308 33 33.
0: 079 308 3333 für eure Wörter. Liebe Evelyn, hast du ein Lieblingswort in deinem Dialekt, das du sehr gerne mich sagst, wo du findest, das ist ein super bündner Wort, das alle kennen müssen?
1: Es ist nicht unbedingt mein Lieblingswort, aber es ist ein spezielles Wort, nämlich der Schaletz.
0: Der Schaletz? Was ist das? Jetzt ist der Fluri gefragt.
2: Ja, das ist romanisch. Was bedeutet es?
1: Das ist romanisch, ja.
2: Ja, ich liebe...
0: Darschalette. Oh, ich hoffe jetzt nicht, dass du Darschalette hast.
1: Nein.
2: Darschalette, sehr schön.
0: Wir lernen voneinander, das ist schön.
2: Roman ist natürlich nochmal ganz eine andere Liga als Bündner Dialekt.
1: Ja.
0: Jetzt machen wir nochmal eine Runde mehr. Wir gehen zusammen auf Chur. Von dort kommen sie, Breitbild. Gib mir das Mic. Bleiben dann musikalisch bei dem Dialekt, beim Bündner Dialekt. Da bei SRF 3.
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0: Ich finde ja eine von den grossartigsten neuen Stimmen, die wir haben. Sienna Spiral hat im Übrigen auch gerade ihren Erstling rausgegeben. Ihr Debütalbum Great Expectation haben wir von dem gelost.
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0: Ja, es wird wieder heiss diese Woche, sehr heiss. Die Hitzewelle Nummer 4 ist am Anrollen. Mittlerweile habt ihr wahrscheinlich so ein bisschen alle Tipps und Tricks, wie dass man am besten mit dieser Hitze kann umgehen kann. Zum Beispiel mit einem Sprung ins kühle Wasser oder irgendwie einem kalten Wasserkübel unter einem Bürotisch, wo man die Füße reinheben kann. Oder mit einem Ausflug in die Berge. Bettina Studer, bei euch im Info 3, da kommt aber noch eine Idee auf den Tisch, wo man wahrscheinlich nicht gerade so gängig daran denkt.
2: Ja, genau. Und nein, es ist nicht der Gang in die Kältekammer und auch nicht Ferien im hohen Norden, sondern Ferien in den Tropen. Also an einem Ort, wo man eigentlich mit schülwarmen Temperaturen in Verbindung bringt. Aber genau so ein tropisches Land will jetzt die Touristen anlocken. Mit der Aussage, kommt zu uns, hier ist es angenehmer als bei euch. Welches Land, das diese Karte ausspielen will und ob das funktionieren kann, das gehört ihr bei uns im Info 3 um 12 Uhr.
0: SRF Verkehrsinfo um 11.30 Uhr. Die Warnung im Aargau auf der A3 Richtung Basel zwischen der Verzweigung Bierfeld und Bruck besteht keine Gefahr mehr durch Gegenstände auf der Fahrbahn. Dann staut es aktuell in der Region Basel auf der A2 Richtung Luzern zwischen Augst und dem Aristoff-Tunnel, auf der A3 Richtung Wiesee ab Euro Airport und vor dem Gotthard-Tunnel Richtung Süden sind wir mittlerweile bei 10 km Stau, mindestens 1,5 Stunden Wartezeit ab Erstfeld. Die Einfahrt Göschenen ist gesperrt. Das Astra empfiehlt euch dort, die Alternativroute via A13 San Bernardino zu nehmen. Egal wo und wie dass wir unterwegs sind, kommen gut und vor allem sicher ins Ziel. Mit hoffentlich noch ein bisschen Sommer-Ferien-Vibes im Rucksack. Oder vielleicht sogar auf dem Weg in die Ferien. Geniessen Sie es. Das ist der Montag. Mit mir, das sind wir Delis. Freut mich, dass ihr reingeschaltet habt.

Wir pfeifen uns hier richtig Mittag zusammen mit dem Bob Sinclair, Gary Pine, Love Generation. Und wir müssen nochmal schnell auf die Straße schauen. Vorsicht in der Ostschweiz. Auf der A13 Richtung Sargans zwischen Oberried und Sennwald besteht die Gefahr durch einen Fahrradträger und Fahrräder auf der Fahrbahn.

0: Dogen mit Let You Go. Und wir sind diese Woche vor dem 1. August am Samstag am Reinzoomen bei den Dialekten. Weil das macht ja wirklich die Schweiz aus, unsere ganz verschiedenen Dialekte. Wir haben das Spiel gespielt und die Evelyn hat bei den Teischen müssen aufgeben. Hat sie nicht gewusst, dass das ein Kuhfladen ist. Im Bündner Dialekt heute, der Bündner Dialekt. Natürlich mit unserem Stefan Fluri am Start schauen wir dort an. Ja, also, Entschuldigung, Stefan, ja, du bist da gar nicht bereit, du bist da irgendetwas am Töckeln, gell?
1: Ja, ich musste schauen, was die Leute alles für coole Wörter geschrieben haben.
0: Ja,
1: was hast du mich gefragt? Entschuldigung.
0: 079-38-33-33, eure Bündner Wörter. Nicht, ich habe einfach gesagt, dass du mit dem Bündner Dialekt ein bisschen da unseren Hörerinnen und Hörern heute ein bisschen, wie soll ich sagen, auf den Zahn fühlst. Und jetzt aber bei dieser Teiche. Für das habe ich den Simon Lütold jetzt bei mir. Simon, ich finde das ja sehr spannend. Du als SRF Mundart Redakteur. Also ich habe Teiche selber auch null nie gehört bis zu dem heutigen Tag.
1: Ich wäre komplett angestanden.
0: Wirklich auch, gell?
1: Ja, ja.
0: Okay, gut, dann bin ich beruhigt. Jetzt, ich habe das wirklich nicht gehört. Ist das dann ein gängiges Wort?
1: Also gängig, die Statistik in diesem Studio spricht gegen Gängigkeit offensichtlich. Ich habe das schnell nachgeschaut. Das ist früher einmal schon relativ weit in der ganzen Deutschschweiz verbreitet gewesen. Viel Ostschweiz, aber auch Kanton Bern findet man es, Kanton Aargau findet man es, zum Teil auch in der Zentralschweiz. Und vor allem interessant ist, es ist ein uraltes Wort. Das kann man zurückverfolgen bis ins Althochdeutsche, also so vormittelalterliche Zeit, wo es das schon gegeben hat, Deisk als schon hier ein flacher Kothaufen.
0: Ich finde, was ich das Beispiel zeigt, auch sehr schön ist, dass es ganz Haufen verschiedene Dialekte jetzt nur schon in dieser Region wie gibt.
1: Es gibt nicht das Bündnerdeutsch, glaub, voilà. wo alle Menschen aus Graubünden dann automatisch verstehen. Ja.
0: Das ist so die Vielfalt, die es schön aufzeigt. Und wo mir jetzt so reinzoomen, ist, warum denn eigentlich eben diese Dialekte nicht bei den Kantonsgrenzen halt machen und man nicht eben den einen Dialekt dort hin kann tun und den anderen dort. Und es ist schön, eben gerade jetzt bei dem Bündner Beispiel, innerhalb von einer Dialektregion gibt es ganz einen Haufen Unterschiede und das macht unsere Sprache auch so spannend. Wieso es aber eben nicht halt machen an der Kantonsgrenze, gerade nach den nächsten zwei Songs. Unter anderem dem da, Coldplay, Little Sims, Burner Boy, alles mit dabei bei dem Track We Pray.

Und wir müssen nochmal auf die Straße schauen. Und zwar Vorsicht in der Region Solothurn auf der A1 Richtung Zürich. Bei der Überleitung zur A2 Richtung Basel besteht die Gefahr durch Gegenstände auf der Fahrbahn. Wir wiederholen ganz kurz. A1 Richtung Zürich aufgepasst. Bei der Überleitung zur A2 Richtung Basel besteht die Gefahr durch Gegenstände auf der Fahrbahn.

0: Call it love, nenn's Liebe, ist ja das, was wir für unseren Dialekt haben. Besonders du, oder Simon Lütholz?
1: Grosse Liebe.
0: Ja, für unsere Dialektvielfalt. Unsere Dialekte macht uns ja aus. Trägt auch noch wirklich so einen Teil zu unserer Identität bei. Sorgt zusammen für lustige Missverständnisse oder auch Diskussionen. Zum Beispiel bei Wörtern, wo man zwar in verschiedenen Kantonen sagt, man aber so ein das Gefühl hat, nein, das sagt man einfach nur bei uns so. Lieren ist ja zum Beispiel so eins, also so ein bisschen labern. So ein bisschen, ja, im Berndeutsch hat man doch das, ja, der hört nicht mehr auf lieren, der hört nicht mehr auf schwätzen. SRF Mundartredaktor Simon Lütold. Dialekte halten sich ja nicht wirklich so an Kantonsgrenzen.
1: Nein, eben lieren sagt man ja nicht nur im Kanton Bern zum Beispiel, sondern auch noch in anderen Regionen, viel weiter östlich zum Beispiel. Und ja, klar, also Kantonsgrenzen sind ja, wenn man so will, etwas Virtuelles. Das ist einmal eingeführt worden, das ist eine politische Abgrenzung, aber die Sprache entwickelt sich ja schon viel länger. Also unsere Kantonsgrenzen, die sind so festgelegt worden, die meisten, ungefähr 1848, Bundesstaat. Und die, unsere Dialekte sind natürlich schon viel länger sich am entwickeln. Und das heisst, früher sind andere Sachen wichtig gewesen. Es hat andere Grenzen gegeben, so dass man jetzt heute, wenn man wirklich sagt, ja, aber das ist doch Bündner Dialekt, muss sagen, ja, aber in dem Tal redet man anders als in diesem. Zum Beispiel gibt's da noch Walser Einflüsse, zum Beispiel gibt's da eben Surselva, dann, ach, man hat einfach andere Regionen, wo zum Beispiel durch Bergen oder so voneinander abtrennt sind. Und das, die Grenzen, die sind viel wichtiger als eine Kantonsgrenze. Darum, wenn man jetzt schaut, wie wird geredet in der Schweiz und man sucht so Grenzen, wo sagen wir zum Beispiel Strasse versus Stross, wo sagen wir Kind versus Kind und so weiter, das ist nicht eine Kantonsgrenze, sondern das sind Grenzen, die gehen kreuz und quer durch unsere Kantone durch.
0: Warum haben wir denn aber überhaupt eigentlich so viele verschiedene Dialekte? Wir sind ja so ein kleines Land, sind wir alle so nah beieinander und doch reden wir zum Teil wirklich grandios unterschiedlich. Also so Walliser, da muss ich mich ganz fest konzentrieren, dass ich die überhaupt verstehe.
1: Ja, und du musst ja zum Teil nicht einmal ins Wallis. Also es langt ja, wenn du 3-4 Dörfer weitergehst, je nach Region, oder? Und das hat natürlich seinen Ursprung, ich habe das schon gesagt, in alten andere Formen von Grenzen, also zum Beispiel topografische Grenzen, Berge, Seen, Täler, wo die Leute nicht einfach so drüber sind früher, sondern dann halt...
0: Noch nicht so mobil gewesen.
1: Nein, genau. Ich meine, in alten Zeiten hat man sich auf sein eigenes Dorf oder vielleicht noch aufs Nachbardorf beschränkt. So. Und mit diesen Leuten haben wir Austausch gehabt und mit denen von 3-4 Dörfern weg schon wieder nicht mehr. Und dann haben sich natürlich Eigenheiten entwickelt. Das ist so das eine, die topografische Grenze und dann halt auch all die politische Grenze. Früher war das anders organisiert in der Schweiz. Dann hat es so Herrschaften gegeben, wo man heute, abgesehen von der Sprache, nicht mehr sieht.
0: Was hat die Religion auch noch für eine Rolle gespielt?
1: Eine grosse. Das sieht man zum Beispiel sehr gut bei Appenzell, Ausserrhoden, Innerrhoden, reformiert, katholisch. Das spielt natürlich eine riesige Rolle. Und dort hat es auch lange noch eine Rolle gespielt, weil man sich dann wirklich auch aktiv damit abgrenzt hat. Also die auf unserer Seite von dieser Grenze reden so. Und die anderen, zum Beispiel eben die Reformierten oder die Katholischen, die brauchen dann ein anderes Wort, zum Beispiel für den Herröpfel.
0: Politisch, religiös, räumlich, auch weil man eben so ein bisschen weniger mobil noch war. Kann man also aber auch sagen, irgendwie, wo die meisten Unterschiede sich abzeichnen?
1: Das finde ich eine ganz schwierige Frage. Also, was man vielleicht so ein bisschen generalisieren kann sagen, je abgeschiedener, je isolierter irgendeine Region ist, sei das jetzt wegen Bergen und Täler oder sei das politisch oder sei das religiös, desto eher gibt es wirklich so markante Eigenheiten. Und ich meine, was wir jetzt ja auch, was wir da in unserem Spiel gemacht haben vorher am Sender, das ist ja nur eine Seite von der Medaille, da ist es um Wortschatz gegangen. Einzelne Wörter, wo man so und so sagt. Was aber natürlich genauso wichtig, wenn nicht noch viel wichtiger ist, sind Unterschiede in der Lautung zum Beispiel. Also eben sagt man Haus, sagt man Hüs, sagt man Huis, sagt man Kind, sagt man

0: spezifisch für meinen Zürich-Dialekt, aber ich finde es ein super Dialektwort, weil es, glaube ich, keine Entsprechung gibt im
1: Hochdeutschen. Bin ich
0: gespannt. Es verhebt.
1: Verhebt?
0: Es verhebt.
1: Es verhebt.
0: Das und das verhebt.
1: Finde ich ein sehr gutes Wort. Es verhebt hoffentlich unsere Musik und das, was wir hier hören, hier bei SRF 3. Wir kommen weg vom Zürich-Dialekt, hier zwei Zürcher im Studio. Wir kommen weg vom Bündner, sondern jetzt gehen wir noch ins Appenzell zusammen mit der Rihanna. Da ist sie mit Kaffeecreme.

0: Nach dem Nick und Laura Nantje schauen wir vor dem Mittag noch zusammen auf die Strasse. Vorsicht in der Region Freiburg auf der A12, Freiburg Richtung Vevey zwischen Rossens und dem Cumenfance-Tunnel. In beiden Richtungen besteht die Gefahr durch Personen auf der Fahrbahn. Und Vorsicht auch in der Region Solothurn auf der A1 Richtung Zürich. Bei der Überleitung zur A2 Richtung Basel besteht immer noch die Gefahr durch Gegenstände auf der Fahrbahn. Vorsicht auch in der Ostschweiz auf der A13 Richtung Sagans zwischen Oberried und Sennwald besteht die Gefahr durch einen Fahrradträger und Fahrräder auf der Fahrbahn. Puh, Zungenbrecher. Dann steht es in der Region Basel auf der A2 Richtung Luzern zwischen Augst und dem Arisdorf-Tunnel, auf der A3 Richtung Wiese ab Euro Airport und vor dem Gotthardtunnel Richtung Norden beim Nordportal ab Erstfeld sind es 10 Kilometer Stau und mindestens 1,5 Stunden Wartezeit. Die Einfahrt Göschenen ist gesperrt. Das Astra empfiehlt als Alternativroute die A13 via San Bernardino zu nehmen. Und vor dem Südportal ab Quinto sind es 4 Kilometer Stau, heisst eine Wartezeit von einer Dreiviertelstunde. Die Einfahrt Airolo ist gesperrt. Wenn ihr jetzt nach all diesen Stellen, wo staut und stockt, noch etwas hättet, jederzeit schnell durchgeben, via gratis Hotline 0800 888 123. So, und jetzt wünsche ich euch einen feinen guten.
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2: Netanyahu macht Trump betreffend Gazastreifen Zugeständnisse. Für die Menschen dort ändert sich vorerst trotzdem nichts. Dann Thailand will Touristen vermehrt in der Regenzeit ins Land locken. Ob dieser Plan aufgeht, wird sich erst noch zeigen müssen. Und die Schweiz bestimmt in diesem Jahr über die Rheinschifffahrt und hat sich einiges dafür vorgenommen. Das ist die Schwerpunkte im Info 3 mit Bettina Studer. Noch immer kämpfen die Einsatzkräfte an der französischen Atlantikküste gegen Waldbrände und Flammen. Die Lage blieb laut den Behörden in der Region um Bordeaux in der Nacht aber stabil, Mario Sturni.
3: Die Flammen stehen nach wie vor rund 15 Kilometer vor den Außenbezirken von Bordeaux. Bislang wurden in der betroffenen Region rund 220.000 Menschen in Sicherheit gebracht. Eine Evakuierung der Stadt Bordeaux sei aktuell aber nicht geplant, sagte eine Regierungssprecherin. Tausende Feuerwehrleute sind im Departement Gironde im Einsatz. 84 Einsatzkräfte wurden bisher bei den Löscharbeiten verletzt. Auch im Südwesten Frankreichs und auch in Spanien kämpfen die Einsatzkräfte gegen die Flammen. Auch dort mussten Zehntausende Menschen ihre Häuser verlassen. Ja, und auch in der Schweiz sorgt man sich vor Waldbränden. Entsprechend gelten Feuerverbote. In St. Gallen hat die Stadtpolizei am Wochenende nun 6 Personen wegen Verstößen gegen diese Feuerverbote angezeigt. Laut der Stadtpolizei St. Gallen wurden 2 Personen bei einem Feuer im Wald und am Waldrand angetroffen. In 4 Fällen hätten Personen auf Privatgrundstücken Feuer entfacht. Wegen der anhaltenden Trockenheit gilt im Kanton St. Gallen wie auch in zahlreichen anderen Kantonen ein absolutes Feuerverbot.
2: Israels Premier Benjamin Netanyahu reist heute nach Washington zu US-Präsident Donald Trump. In den letzten Wochen kam es vermehrt zu Spannungen zwischen den beiden Verbündeten. Trump soll Netanyahu Anfang Juni am Telefon angeschrien haben, weil dieser im Libanon gewaltsamer vorging, als Trump lieb war. Und auch beim weiteren Vorgehen im Iran sind sich die beiden uneins. Immerhin signalisierte Netanyahu vor seiner Abreise nach Washington etwas entgegenkommen, was die Umsetzung von Trumps Friedensplan für den Gazastreifen betrifft. Er will einer multinationalen Sicherheitstruppe den Zugang erlauben. Für die Menschen im Gazastreifen wird sich damit noch nichts verändern. Auslandredaktorin Susanne Brunner.
4: Der Schriftsteller Akram Surani aus Gaza führt seit bald 3 Jahren eine Art Tagebuch über den Krieg, von dem er, seine Frau Amani und seine beiden Kinder Khaled und Carmen betroffen sind. Er veröffentlicht seine Beschreibungen auf Facebook und alle paar Tage tauschen wir uns per Sprach- oder Textnachrichten aus. Seine Sprachnachrichten beginnen fast immer mit demselben Hintergrundgeräusch, auch seine Nachricht vom letzten Wochenende. Diese Symphonie begleitet uns Tag und Nacht, pausenlos gespielt von israelischen Aufklärungsdrohnen, für uns Boten der Verdammnis. Sie haben nie damit aufgehört, seit Beginn des Krieges, über dessen Einzelheiten ich dir schon so oft geschrieben habe. Auf das unheimliche Surren der Drohnen folgten oft Explosionen, schreibt Surani, vor ein paar Tagen ganz in der Nähe des Quartiers, wo er mit seiner Familie in seiner schwer beschädigten Wohnung lebt. Der Schriftsteller schickt zwei Videos, aufgenommen in der Nacht, welche Explosionen im Zentrum von Gaza-Stadt zeigen. In einer langen Sprachnachricht schreibt Surani, der Welt mache man vor, der Gaza-Krieg habe aufgehört. Aber täglich würden Menschen getötet, über 1000 seit Beginn der sogenannten Waffenruhe im vergangenen Oktober. Internationale Hilfswerke bestätigen diese Zahl. Der Schriftsteller Akram Surani schreibt dazu, die Menschen trauten sich wegen der Bombardierungen kaum aus ihren Quartieren, aus Angst getötet oder verletzt zu werden. Israel kontrolliert nun fast 2/3 des Gazastreifens, die Hamas noch immer 1/3. Und in diesem Drittel wird die Mehrheit der Bevölkerung zusammengepfercht. Die humanitäre Situation ist weiterhin prekär. Krankheiten verbreiten sich mangels Infrastruktur und Hygiene, für die ohnehin geschwächte Bevölkerung oft mit tödlichen Folgen. Besonders schlimm sei jedoch das Verharren in dieser Hölle, ohne zu wissen, ob ihr Leben irgendwann besser werde, ob es wieder einmal Arbeit, ein richtiges Dach über dem Kopf, überhaupt eine Zukunft gebe. Der Schriftsteller Akram Surani schreibt dazu, ich sage mir beharrlich, dass ich nicht aufgeben darf. Ich muss stark bleiben oder wenigstens Stärke zeigen für Amani, Khaled und Carmen.
2: Nach dem mutmaßlich islamistischen Anschlag vom Samstagabend in Berlin gehen die Ermittlungen weiter. Ein Verdächtiger ist nun wieder freigekommen.
3: Der Mann sei entlassen worden, teilte eine Sprecherin der deutschen Bundesanwaltschaft mit. Der Tatverdacht gegen den Mann dürfte sich demnach nicht erhärtet haben. Die Untersuchung des Fahrzeugs habe keine Hinweise darauf ergeben, dass der Mann in dem Transporter gewesen sei, der in die Menge gesteuert worden war, berichten deutsche Medien. Der Hauptverdächtige, ein Deutscher mit libanesischen Wurzeln, war zunächst auf der Flucht. Gestern Abend wurde er dann von der Polizei erschossen. Beim Anschlag am Samstagabend in Berlin wurde eine Frau getötet und weitere 29 Menschen wurden verletzt. Die Ukraine und Russland melden erneut gegenseitige Angriffe. Das Verteidigungsministerium in Moskau teilte mit, man habe 2 Schiffe mit Militärgütern in einem Hafen in der Südukraine beschossen. Die Ukraine beschoss gemäß Präsident Volodymyr Zelensky ein russisches Terminal für den Ölexport in einer Grenzregion und auch weitere Ölanlagen in Zentralrussland. Die Angaben beider Seiten sind nicht überprüfbar.
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2: Wer der Sommerhitze entfliehen will, denkt wahrscheinlich zuerst an kühle Regionen in den Bergen oder an Skandinavien. An Thailand wohl kaum. Doch dort ist der Sommer vorbei, es ist Regenzeit. Laut Thailands Tourismusbranche ist das Land somit der ideale Ort, um der europäischen Hitzewelle zu entfliehen. Ostasien-Korrespondent Martin Aldromanti.
5: Weite Reisfelder, grüne Dschungellandschaften, buddhistische Tempel, leuchtende Himmelslaternen. Im Werbevideo der thailändischen Tourismusbehörde zeigt sich das Land von seinen schönsten Seiten. Für den Sommer hat die Tourismusbehörde zudem eine neue Kampagne ausgerufen. Unter Blooming and Bright Amazing Thailand, auf Deutsch etwa blühendes und strahlendes, faszinierendes Thailand. Eine Destination auch für hitzegeplagte Europäerinnen und Europäer. Denn eigentlich ist jetzt Regenzeit und somit Nebensaison. Die Tourismusverantwortlichen sprechen aber lieber von der grünen Jahreszeit. Europäische Touristinnen und Touristen sollen sich hier abkühlen und die thailändische Tourismusindustrie von zusätzlichen Besuchern in der Nebensaison profitieren. Win-win also?
6: I think to pursue it, tourists and visitors, especially from the European countries.
5: Tourismus- und Nachhaltigkeitsexpertin Ganaba Pongpon Ratchothan von der Thammasat-Universität in Bangkok ist skeptisch.
6: Heat wave is critical for human health, not just for the European people, for everyone.
5: Die Hitzewelle ist für die Gesundheit der Menschen im Allgemeinen ein großes Problem. Nicht nur für die Europäer, sondern für alle. Ich finde, die Branche sollte solche gesundheitsschädlichen Themen nicht dazu nutzen, um für den Tourismus zu werben. Und überhaupt, geht es wirklich auf? Wirklich kühl ist es in Thailand auch in der Regenzeit nicht. Tagsüber ist es meistens über 30 Grad und die Luftfeuchtigkeit ist hoch. Im Gegensatz zur Schweiz etwa ist es in Thailand aber drinnen fast überall klimatisiert. Hotels, Restaurants, Bars und Einkaufszentren, kaum ein Ort, an dem die Klimaanlage nicht läuft. Kanapa gibt zu bedenken, dass nicht nur Europa, sondern auch Thailand vom Klimawandel betroffen ist. Wir spüren die Auswirkungen bereits. Statt sonnigen Strandurlauben erleben wir sintflutartige Regenfälle und Stürme. Das beeinträchtigt auch den Tourismus. Oder die Korallenbleiche. Aufgrund steigender Temperaturen sterben Korallen ab, was sich wiederum auch negativ auf Tauchferien auswirkt.
6: I don't think it's long term. Frankly speaking, I don't think.
5: Tourismusexpertin Kanapa glaubt nicht an eine langfristige Kampagne. Womöglich werde diese schon bald von einer nächsten abgelöst. Sie findet, die Tourismusbranche solle vor allem mit positiven Argumenten für Thailand werben.
2: Der Rhein ist für Europa und die Schweiz eine wichtige Versorgungsroute. 10% aller Waren und 30% der Mineralöle gelangen über den Rhein in die Schweiz. Die Regeln, wer den Rhein von der Nordsee bis nach Basel befahren darf, legt die Zentralkommission für die Rheinschifffahrt fest. Die Schweiz präsidiert seit diesem Jahr diese Kommission und will diesen wichtigen Schifffahrtsweg entscheidend mitprägen. Dario Pelosi.
7: Roland Portmann ist als Präsident der Zentralkommission für die Rheinschifffahrt ZKR derzeit quasi der oberste Rheinschiffer in Europa. Der Schweizer Diplomat ist beim Bund stellvertretender Chef der Direktion für Völkerrecht, also kein Kapitän. Deshalb ist er zur Vorbereitung auf sein Amt auf einem Güterschiff rheinabwärts nach Antwerpen gefahren. Dabei hat er festgestellt,
8: wie wichtig Sicherheitsfragen sind, Umgang mit gefährlichen Gütern, die man als Fracht hat, und dieser Umschlagplatz dann an den Meerhäfen, einfach wie gross der ist und wie gut es ist, dass wir direkt dahin kommen auf dem Rhein.
7: 2 Jahre präsidiert die Schweiz die ZKR. Die Kommission redet mit, wenn irgendwo eine Brücke geplant ist oder neue Schiffstypen bewilligt werden. Gleichzeitig setzt sie Regeln fest, wer den Rhein wie befahren darf. Die Schweiz habe sich einiges vorgenommen, das sie vorantreiben möchte.
8: Bei uns ist das jetzt Nachhaltigkeit, Umweltfragen, die wir noch einmal besonders pushen möchten. Und das andere ist Automatisierung, Digitalisierung, also die ganze Innovation auch in der Schifffahrt, um irgendwann auch zu ferngesteuerter oder sogar automatisierter Schifffahrt zu kommen.
7: Es sei ein Test mit Schiffen geplant, die teilweise oder ganz automatisiert auf dem Rhein fahren. Bereits auf dem Fluss unterwegs sind 8 Schiffe mit Wasserstoff im Tank. Der Pilotversuch soll zeigen, ob und wie sich dieser ökologischere Treibstoff bewährt. Zur Nachhaltigkeit gehöre auch der Umgang mit Niedrigwasser auf dem Rhein, sagt Roland Portmann.
8: Man muss vielleicht mit weniger Gewicht fahren, Fahrtrinne ausheben. Das ist eine Möglichkeit, darauf zu reagieren. Das führt aber auch zum Schiffsbau, der in Zukunft darauf Rücksicht nehmen wird. Und es könnte auch zum Wassermanagement generell führen. Also wie viel Wasser kann man allenfalls auch zuführen. Da sind dann aber natürlich ganz andere Bereiche auch betroffen als die Schifffahrt.
7: Die über 200-jährige ZKR habe einen europaweiten Einfluss auf Politik und Wirtschaft.
8: Die ZKR hat sehr, sehr viel Expertise und Know-how. Wir haben einen Ausschuss geschaffen, der dann auch technische Standards festlegt, die auch sonst in Europa gelten können. Und so haben wir als ZKR eigentlich auch einen Einfluss darauf, wie europäische Rechtsetzung dann am Ende funktioniert.
7: Will heißen, die Schweiz als Nicht-EU-Mitglied arbeitet entscheidend an Regeln mit, die EU-Mitgliedstaaten direkt betreffen. Bis Ende nächstes Jahr werden Roland Portmann und sein Team aus Fachleuten vom Bund und der Schifffahrtsbranche die Geschicke des Rheins koordinieren. Dann geht das Präsidium turnusgemäß an einen der 4 anderen Anrainerstaaten weiter. Das Ziel, den Rhein als ökologisch und ökonomisch wichtige Verkehrsader mit gleichen Regeln für alle Länder zu stärken, bleibt weiter im Fokus.
2: Zu den Börsendaten von SIX.
3: Der Swiss Market Index liegt im Moment bei 14.415 Punkten und damit 0,6% im Plus. Der Euro wird zu 92,86 Rappen gehandelt und der Dollar zu 81,51 Rappen. Und dann noch die Wetteraussichten. Heute wird es tagsüber immer sonniger. Morgen scheint es dann den ganzen Tag über die Sonne. Die Höchstwerte erreichen heute rund 27 Grad und morgen rund 30 Grad.
2: Das war Info 3 mit Mario Sturni und Bettina Studer.
0: Und unterwegs mit euch heute Céline Verdelis. Das ist euer Montag. Ich habe Freude an das 3 geschaltet. Heute zusammen.

0: 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Ja, und wir sind zmitscht in dieser Woche. Nein, stimmt nicht, zmitscht in dieser Woche. Es ist erst gerade losgegangen. Wir haben Montag, kommt man schon wieder vor, als wären wir richtig Woche Mitte. Nein, nein, Anfangswoche. Es ist die Woche vor dem 1. August, am Geburtstag von unserer Schweiz, am kommenden Samstag. Der Schweiz mit all ihren Besonderheiten, wie zum Beispiel Dialekt. Und die firmen zusammen ein bisschen. Stefan Fluri.
1: Ja, das machen wir mit einem kleinen Dialektwörterrate und Erklärspiel. Wir haben ganz viele Dialektwörter gesammelt in verschiedenen Dialekten und wir sagen die euch und ihr erklärt uns, was es bedeutet. So.
0: Es geht um Ruhm und Ehre. Ist aber nicht einmal so einfach. In der ersten Spielrunde vor dem Mittag haben wir den Fokus auf den Bündner Dialekt gelegt und wir sind beim Wort «Deischen» hängen geblieben.
1: «Deischen». Ein Kuhfladen. Ist ein sehr altes Wort, kommt aus dem Mittelalter noch wieder zurück. Und das wird nicht nur von Bündnerinnen und Bündnern gebraucht, das kennt man auch in anderen Kantonen.
0: Mir bleiben natürlich das Bild, wie du als junger Stefan Florian mit dem Bauer hast müssen, die eintrocknete Teischen, oder?
1: Genau, ich musste zusammensammeln und irgendwo auf den Haufen werfen. Teischen.
0: Und für all die, die das jetzt auch nicht gewusst haben, ich hätte keine Chance gehabt. Ihr könnt euch trösten, Dialektwörter sind teilweise wirklich sehr schwierig. Und ich finde wirklich absolut, der Vogel abgeschossen hat der Peter Batschi aus Davos. Er hat uns geschrieben auf Studio-Handy 079 300 93333. Es ist ein Wort, das nicht mal du gekannt hast, Flori.
1: Ich glaube 308, 33, 33.
0: Was habe ich jetzt gesagt?
1: 309.
0: Ah, Entschuldigung, egal. Du hast recht, 308. 079, 308, 33. 3-3, danke.
1: Genau, aber wir sind ja mit dem Wort von Peter Batschi. Ein altes Walser Wort, das heisst «Gebacht Mutti».
0: Das klingt so ein bisschen wie «Du gib acht Mutti, pass ja. auf Mutter».
1: «Gebacht Mutti», das muss man sich auf der Zunge zergehen. Das ist ein sehr altes Walser Wort aus dem Mittelalter, so im 13. Jahrhundert. Offenbar kann man das zurückverfolgen, hat unser Mundartexperte gesagt. Und «Gebacht» ist ein altes Wort für Abfall, Kehricht oder Staub. Und «Mutti» ist ein Wort für Schaufeln oder ein Schäufeli. Und ein Gebacht Multi ist also ein Abfallschäufeli oder eine Kehrichtschaufel, die mit so einem langen Stiel dran, wo es steht, dass man sich dann nicht bücken muss beim Abfall und Dreck zusammenlesen.
0: Das Gebacht Multi.
1: Herrlich.
0: Muss ich zuerst einmal überhaupt üben, aussprechen. Sehr schön. Ihr da draussen habt uns noch viel mehr, ganz einen Haufen andere Bündner Dialektwörter durchgegeben auf 079 308 3333, die natürlich teilweise auch in anderen Kantonen gebraucht werden.
1: Ja, Nicole hat zum Beispiel das Nädli uns geschickt. Oder mein Grossvater hat immer Schnauznädli gesagt. Das ist ein Nasentuch. Dann das Brütschi, ein Butterbrot.
0: Und wenn wir schon beim Essen sind, hat die Ladin geschrieben, Griefle. Oh, Jesus Gott. Preiselbeeren.
1: Genau so sind die roten.
0: Oder der Bulsche ist auch noch gekommen.
1: Bulsche.
0: Ja, der Schulsack.
1: Richtig, Schulranze. Und auch wunderschön haben wir bekommen, Sutteren. Eine Ohrfeige. Herrliches Wort, schön. Sutteren. Klepft.
0: Dann haben wir noch Götchen gehabt. Weil der verschiedene Dialekte braucht, muss ich aber sagen, brauche ich im Fall auch da. Zürich-Schnur. Kinder, die mit Wasser spielen. Obwohl, wenn es jetzt dann wieder so heiß wird, die Woche, dieser Hitze, würde ich es allen empfehlen. Ein bisschen Götchen.
1: Immer gut, sonst kriegst du einen Sutteren.

Musik aus der Schweiz von der Amaya Gloren. Forget You da bei SRF 3. Moment halb, das heisst Zeit für die Verkehrsnachrichten. SRF Verkehrsinfo um 12.30 Uhr. Vorsicht in Rostschweiz auf der A13 Richtung Sargans. Zwischen Oberried und Seenwald besteht die Gefahr durch einen Fahrradträger und Fahrräder auf der Fahrbahn. Heieiei, ein bisschen viel Fahrfahr. Dann Vorsicht in der Region Solothurn auf der A1 Richtung Zürich. Bei der Überleitung zur A2 Richtung Basel besteht die Gefahr durch Gegenstände auf der Fahrbahn. Stau habt ihr in der Region Basel auf der A2 Richtung Luzern zwischen Augst und dem Arisdorf-Tunnel und auf der A3 von Frankreich her bis Wiese. Vor dem Gotthard-Nordportal ab Erstfeld staut es 12 Kilometer. Das bedeutet eine Wartezeit von rund 2 Stunden. Die Einfahrt Göschenen ist gesperrt. Das Astro empfiehlt euch, die A13 via San Bernardino zu nehmen und vor dem Südportal ab Quinto sind es 5 Kilometer Stau und eine Wartezeit von einer Dreiviertelstunde. Die Einfahrt Airolo ist gesperrt. Kommen gut und vor allem sicher ans Ziel. Mit dem in den Ohren. Mojo und Lady. Hallo zusammen.

Heute ist wieder mal einer von diesen Tagen. Einer von diesen Tagen, wo wir da und dort aufpassen, weil es einfach irgendetwas Kreibs auf der Straße rumliegt hat. Der Neueste in der Region Solothurn. Vorsicht, auf der A5 Richtung Solothurn zwischen Grenchen und Solothurn besteht die Gefahr durch Gegenstände auf der Fahrbahn. Wiederhole kurz, auf der A5 aufpassen zwischen Grenchen und Solothurn West. Da besteht die Gefahr durch Gegenstände auf der Fahrbahn. Jetzt wird es einer zum Dreilegen. So noch eine Gitarre führen. Nehmt uns einen Moment Zeit. Don't cry. Guns N' Roses für euch. Da wie SRF 3.

0: Déjeuner en paix. De Stefan Eicher, the one and only, hier bei SRF 3.
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0: Und jetzt reden wir die ganze Zeit, dass es eine neue Hitzewelle gibt in dieser Woche. Es wird nochmal so richtig heiß, aber Roman Brogli, die Hitzewelle Nummer 4, die ist zwar im Anflug, aber wann kommt sie denn auch an?
2: Ja, erst ab morgen würde ich sagen, heute ist wirklich nochmal ein Tag zum Durchschnaufen. Der letzte Tag von dieser Woche, wo es einfach nur warm ist und nicht heiß. Aktuell da haben wir Temperaturen in Solothurn zum Beispiel von etwa 24 Grad und dort oder auch in Zürich gibt es am Nachmittag noch vielleicht so um die 27 Grad. Ein bisschen kühler ist natürlich in den Bergen, im Oberengadin, da erwarte ich Höchstwert um die 21 Grad. Dazu ist es immer noch so ein bisschen windig, ähnlich wie gestern. Das, man hat auch noch ein bisschen die natürliche Ventilation. Also heute wirklich noch ein relativ angenehmer Tag zum draussen sein. Dazu haben wir ziemlich sonniges Wetter heute am Nachmittag. Die paar Wolken, die wir zum Teil draussen noch sehen, die werden im Verlauf des Nachmittags eher weniger. Ein bisschen mehr Schatten gibt es vor allem den Bergen entlang im Berner Oberland oder Zentralschweiz bis in Alpstein.
0: Heisst also, die Nacht wirklich, wenn ihr nochmal richtig pfusen wollt, die Nacht früh ins Nest gehen, und nachher wird es also wieder schwieriger mit diesen heissen Temperaturen. Wann wird es am heissesten?
2: Mittwoch, Donnerstag, das ist der Höhepunkt von dieser Hitzewelle. Dort gibt es am Nachmittag so 34 bis 38 Grad, also dort wird es nochmal richtig heiss. Morgen sind wir noch so ein bisschen in dieser Aufwärmphase, da haben wir Höchstwert von 31 Grad. Und wie du gesagt hast, das stimmt wirklich genau, es ist so eine Nacht, wo es sich richtig lohnt zum Lüften, weil es wird nochmal recht frisch, mit so 14 bis 16 Grad im Flachland. Also da kann man nochmal die Wohnung immerhin ein bisschen parat machen für die Hitzewellen. Das Wetter dann natürlich in den nächsten Tagen grundsätzlich sonnig und trocken.
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0: Nelly Furtado und jetzt Zeit für das, was ihr heute wissen müsst, was wichtig ist, kompakt für euch in den News da bei SRF 3.
1: Die Nachrichten von SRF um 1 mit David Burkhardt. In Frankreich und in Spanien wüten Waldbrände von historischem Ausmaß. Bislang mussten in den beiden Ländern 325.000 Menschen wegen der Feuer evakuiert werden. In Spanien ist vor allem die Region um die Hauptstadt Madrid betroffen. Das Feuer bei der Stadt Ávila, 100 Kilometer östlich von Madrid, ist mit einer verbrannten Fläche von 50.000 Hektar der größte Waldbrand der jüngeren Geschichte Spaniens. Bislang wurden wegen der Waldbrände in Spanien 75.000 Menschen evakuiert. Die Solidarität mit den Betroffenen sei groß, sagt Hans-Günther Kellner. Er ist freier Journalist in Madrid.
2: Die betroffene Bevölkerung, die Menschen sorgen erstmal füreinander. Gerade mit den Evakuierten wird sehr fürsorglich umgegangen in den Turnhallen. Da ist dann tatsächlich auch die Leute, die aufnehmende Bevölkerung, stark mobilisiert. Ich habe mir das gestern angesehen. Wir sind richtig stolz darauf, wie viel geleistet wird. Aber die Menschen sind auch müde nach 4-5 Tagen in der Turnhalle, möchten auch wieder nach Hause. Aber wie gesagt, es wird wenig protestiert. Man folgt den Anweisungen der Behörden. Bislang geht die Bevölkerung damit gelassen um.
1: Sagt Hans-Günther Kellner. Er ist freier Journalist in Madrid. Nun zu zwei Meldungen in Kurzform. Die Ukraine und Russland melden erneut gegenseitige Angriffe. Das Verteidigungsministerium in Moskau teilte mit, man habe zwei Schiffe mit Militärgütern in einem Hafen in der Südukraine beschossen. Die Ukraine beschoss gemäß Präsident Zelensky ein russisches Terminal für den Ölexport in einer Grenzregion und weitere Ölanlagen in Zentralrussland. Die Angaben beider Seiten sind nicht überprüfbar. Und in Berlin ist ein Mann wieder auf freiem Fuß, der nach dem mutmaßlich islamistischen Terroranschlag festgenommen worden war. Er war als Mittäter verdächtigt worden. Beim Terroranschlag am Rande des Christopher Street Days wurden ab Samstagabend eine Frau getötet und weitere 29 Menschen verletzt. Der mutmaßliche Täter wurde gestern Abend bei einem Polizeieinsatz in Berlin getötet. Berühmt wurde er durch seine Ausstellungen Körperwelten. Nun ist der Leichenpräparator Gunther von Hagens im Alter von 81 Jahren gestorben. Das berichten mehrere Nachrichtenagenturen, gestützt auf eine Mitteilung von Hagens Familie. Von Hagens litt seit vielen Jahren an einer Parkinson-Erkrankung. In den 1970er Jahren entwickelte Gunther von Hagens eine Konservierungstechnik von Leichen zu anatomischen Präparaten. Diese wurden durch die Körperweltenausstellungen weltbekannt. Gunther von Hagens Ausstellungen mit den plastinierten Leichen wurden aber auch kritisiert, beispielsweise von den großen Kirchen. Das Wetter. Heute wird es tagsüber immer sonniger. Morgen ist es dann den ganzen Tag sonnig. Die Temperaturen erreichen heute 27 Grad und morgen dann 30 Grad. Das waren Nachrichten von Radio SRF. Verantwortlich Thomas Fuchs.
0: Entwarnung in der Region Solothurn. Auf der A5 Richtung Solothurn zwischen Grenchen und Solothurn West besteht keine Gefahr mehr durch Gegenstände auf der Fahrbahn sowie auf der A1 Richtung Zürich bei der Überleitung zur A2 Richtung Basel besteht auch keine Gefahr mehr durch Gegenstände auf der Fahrbahn. Und eine weitere Entwarnung in der Ostschweiz auf der A13 Richtung Sargans zwischen Oberried und Senwald besteht keine Gefahr mehr durch einen Fahrradträger und Fahrräder auf der Fahrbahn. Stau habt ihr in der Region Basel auf der A2 Richtung Luzern zwischen Augst und dem Arisdorf-Tunnel, auf der A3 von Frankreich her bis Wiese, vor dem Gotthard-Nordportal ab Erstfeld 12 Kilometer Stau und eine Wartezeit von 2 Stunden. Die Einfahrt Küschenen ist gesperrt. Das Astra empfiehlt euch dort, die A13 via San Bernardino zu nehmen. Und vor dem Südportal ab Quinta sind es 5 Kilometer Stau, eine Wartezeit von einer Dreiviertelstunde bedeutet dies, die Einfahrt der Rolo ist gesperrt. Montag, 27. Juli, ein Montag, wo ein paar von euch wahrscheinlich aus der Ferien zurück sind. Anscheinend jede zweite Schweizerin startet nach der Ferien mit einem Angstgefühl in Arbeitsalltag. Das zeigt eine Umfrage unter Fachkräften vom Personalberatungsunternehmen Robert Walters. Zwei Drittel lesen zudem in der Ferien ihre Mails. Zwei Drittel. Puh. ist also noch viel, dass sie nach der Ferien weniger Stress haben. Also ich meine, gut, so ein letzter Tag, bevor man wieder in den Arbeitsalltag startet, finde ich das okay und sonst aber hoffe ich euch wirklich, dass es nicht so geht. Und der mit der Angst, mit dem geschmauchen Gefühl im Bauch, so nach der Ferien, wo man wieder das Gefühl hat, kein Befehl, ich hoffe, das kann ich euch nehmen mit der Musik. Weil das ist doch auch so etwas, wo Musik schafft. Ist immer alles nur halb so schlimm.

0: Man on the Moon, ja, Ferienzeit. Und je nachdem, wo man hingeht, versteht man ein bisschen mehr oder weniger. Japanisch, Französisch, Chinesisch und sehr, sehr, sehr schnell Spanisch, das haben wir jetzt da gerade gehört. Aber Stefan Fluri, zum so ein bisschen weniger verstehen als bei uns zu Hause, muss man nicht mal so weit gehen?
1: Lange wahrscheinlich mit dem Zug so ein paar Stationen fahrt ins nächste Tal oder in den nächsten Kanton und schon braucht man beim einen oder anderen Wort ein bisschen Kreativität, um herauszufinden, was da genau gemeint ist.
0: Unsere Dialekt, ein Goldschatz, ein Fundgrube an wunderschönen Wörtern und wir feiern sie, die schönen Wörter, zusammen mit euch in dieser Woche vom 1. August, die dann am Samstag ist. Wir haben für das ein kleines Spiel vorbereitet.
1: Ja, und zwar sagen wir euch ein Dialektwort. Heute geht es nur um Wörter aus dem Bündnerland. Bündnerdialekt gibt ja verschiedene. Auf jeden Fall, ihr übersetzt oder umschreibt, was das Wort heisst. Beispiel, ich sage Pacific und ihr sagt...
0: Pacific heisst gemütlich, tiefenentspannt.
1: Genau. Eine Minute haben wir Zeit, möglichst viel von diesen Begriffen, von diesen Dialektwörtern zu erkennen und zu erklären. Kleiner Haken bei diesem Spiel, ihr müsst jedes Wort kennen und erklären können. Wenn ihr es nicht könnt erklären oder falsch übersetzen, dann ist finito.
0: Es geht um Raum und Ehre und vor allem, allem voran, um Freude und Spass. Also, wir suchen jemanden, der findet, Bündner Dialekt, das ist für mich kein Problem. Gar nicht immer in die Ferien, die Skiferien. Verstehe ich jedes Wort. Wo einfach Lust hat zum Mitspielen. Jetzt uns anrufen, 0848 300 333. 0848 300 333. Und während wir uns anrufen, nehmen wir zusammen Tiefluft mit Sabrina Carpenter.
2: Oh boy.

0: To know a girl, the Lucas Graham. Und jetzt heisst, to know unsere Dialektwörter. Ich bin gespannt. Rudi Raschli, aus Trin, wie viele Wörter du wirst können erraten? Obwohl, für dich muss das wahrscheinlich ein Klack sein. Es sind Bündner Dialektwörter. Du hast eine Minute Zeit. Und es geht um Ruhm und Ehre. Aber ich glaube, Rudi, du bist tiefenentspannt. Du bist nämlich gerade in der Ferien auf dem Camping. Wo bist du genau?
1: Jetzt bin ich gerade in Suren.
0: In Suren. Was macht man den ganz lieb langen Tag auf einem Camping?
1: Ja, kommt drauf an. Entweder geht man etwas Sport machen oder man ist einfach auf dem Camping und spielt mit den Kindern Fußball, Federball, Scoop oder was auch immer.
0: Oh, Scoop. Oh, das würde ich auch gerne mal wieder spielen. Schön. Das klingt gemütlich. Also ich denke, du wirst da können gut, hast gut vorgelegt, indem dass du so entspannt bist, weil der Stefan Fluri ist bereit mit den Wörtern.
2: Ich bin bereit. Du bist ja im Unterengadin, sonst aus drin. Jetzt ist eigentlich Unterengadin, Romanisch und Oberländer Dialekt, alles mit drin. Um Bündner Dialektwörter geht's. Und zuerst kommt gerade sobald der Countdown startet. Bist du ready?
1: Normal
2: sage
1: ich, nein, Rudi, aber ja, ich bin ready.
2: Ja. Bist du ready? Ja, bist du ready? Was habe ich dir an anderen Wort gesagt?
1: Nein.
2: Der Rudi ist ready, sehr gut.
0: Also, da kommen wir starten. 3, 2, 1, go!
2: Also, ein Sparz, was ist das?
1: Ein Sparz? Ich erkenne nicht.
2: Ja, komm jetzt, ein Sparz.
1: Ich verstehe es nicht, aber...
2: Ja, komm, wir gehen noch eins weiter. Kitschen.
1: Kicken?
2: Kitschen.
1: Verstehe es auch nicht.
2: Gell, wenn die Telefonverbindung so schlecht ist, dann ja. So, Selin Verdelis, damit wärst du eigentlich schon rausgefallen, weil du die zwei nicht verstanden hast.
0: Aber,
2: ja, aber für Raum und Ehre. Komm, eine gibt er noch.
0: Ja, gerade gesagt. Also, hat er gesagt.
2: Smarend. Was ist Smarend? Richtig,
0: ja,
2: eine Zwischenmahlzeit.
0: Ein genau. Wieder Rudi, wunderbar. Rudi, ja, ich habe gesagt...
1: Wir können die anderen nochmal sagen, ohne Musik genau. Und ohne Ton. Dann
2: also das erste wäre ein Sparz gewesen. Was ist das?
1: Ein Sparz weiß ich nicht.
2: Ein Sparz ist ein Gink oder ein Kick oder ein Schutt in den Arsch, sagt man. Das ist ein Sparz. Und das zweite wäre Kitschen. Kitschen ist, wenn Kinder etwas Süßes posten. Dann sagt man auch, ich gehe etwas kitschen.
0: Krämlen. Krämlen, ich wollte sagen, gell?
2: Gibt es in verschiedenen Dialekten?
1: Ja,
2: kitschen. Kurdialekt sagen das viele.
1: Ich bin halt nicht gebürtiger Bündner.
0: Und das zeigt auch wieder einmal mehr schön, gell, was für eine Vielfalt das wir haben. Und auch wenn du in Trin wohnst, dass du nicht all die Bündnerwörter oder einfach die...
2: Ja, oder andere Bündnerwörter. Dafür kannst du wahrscheinlich noch Romanisch, das würde ich dann nicht verstehen. Und umgekehrt würde ein Churer das im Unterengadin nicht verstehen und umgekehrt. Hey ja, Bündnerwörter, Bündner-Dialektwörter, wir haben ganz viel noch zusammen. Wir machen nachher sicher noch eine Runde und ein paar durchgehen. Skarnutz, den gibt es noch. Was ist das?
1: Skarnutz kenne ich auch nicht.
2: Das ist ein Wort für kleinen Papiersack oder kleinen Sack etc.
0: Lieber Rudi,
1: okay.
0: Ich wünsche dir ganz schöne Ferien. Danke vielmals fürs Mitmachen. Und wir drehen jetzt wirklich nochmal eine Runde, und zwar in Songform. Das ist die Sektion Kuchenkästchen mit Ihan.

Superpowers, Kassé, ich bin da bei SRF 3, also Verkehrsinfo und 13.31 Stau oder stockend in der Region Basel auf der A2 Richtung Deutschland ab Hagnau. Dasselbe geht auf der A2 Richtung Luzern zwischen Kleinhünigen und Wettstein und da auch gibt es einen Rückstau auf der A2 ab dem Flughafen. Dann ist der Gotthardtunnel Richtung Süden wegen eines Pannenfahrzeugs gesperrt. Da staut es vor dem Nordportal. Das Astra empfiehlt euch die A13 via San Bernardino zu nehmen. In Richtung Norden sind es 5 Kilometer Stau, heißt eine Wartezeit von einer Dreiviertelstunde ab Quinto. Die Einfahrt Tirolo ist gesperrt. Und beim Autoverlad Lötschberg in Kantersteg beträgt die Wartezeit aktuell eine Stunde. Kommen gut und sicher das Ziel. Kurz nach der halben zwei ist es ja mit so eine Sache, wenn man so zu Mittag hat, ein schwer im Bauch, braucht man alles irgendwie zum Verdauen gerade aktuell. Darum habt ihr jetzt zwei Möglichkeiten. Entweder ihr geht zu der Kaffeemaschine oder das Volumenrädchen für den nächsten Song drillen. Macht auch wach. Versprochen.

Triana mit Only Girl in the World WSRF 3. Ich wiederhole es ein bisschen wie ein Mantra in der Hoffnung, dass es dann vielleicht wahr wird. Neue Musik von ihr. Wäre doch an der Zeit, oder? Und apropos Zeit, wir müssen schon wieder zusammengestellt auf die Straße schauen, weil Vorsicht im Aargau auf der A3 Richtung Basel zwischen Frick und Eiken besteht Gefahr durch Gegenstände auf der Fahrbahn. Ich wiederhole ganz kurz, A3 Richtung Basel zwischen Frick und Eiken, aufgepasst, da hat es aktuell Gegenstände auf der Fahrbahn.

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1: Hecht. Fuck, in ein paar Jahren Hecht. Stefan Buck aus Luzern. Luzern ist auch ein schöner Dialekt. Ja, dieser Woche vor dem 1. August fuchsen wir uns in ein Thema, das ich wirklich behaupte, das ist Material für sehr, sehr viele auch Missverständnis. Ich kann gerade selber von einem erzählen. Mein Götti-Bub, der ist aus Bern. Und der hat mir mal irgendwie von Aua im Ecken erzählt. Also ich bin mit ihm allein gewesen und dann hat er mir Aua gefunden, Ecken. Und ich so, Eckenkopf, wo hast jetzt du Aua? Also wirklich, bis wir uns verstanden haben mit Händen und Füßen. Simon Lüthold, SRF Mundart-Redaktor, da kannst du wahrscheinlich ein Lied davon singen. Es gibt ja so Sachen, wo es unglaublich viele verschiedene Dialektwörter dafür gibt. Zum Beispiel Blumen, wo auf Hochdeutsch, also eine besondere Blumen, wo auf Hochdeutsch Löwenzahn heisst. Oder das Marienkäfeli. Bei diesen beiden Wörtern ist die Liste von anderen Mundartwörtern, anderen Dialekten besonders lang.
2: Ja, also das ist sicher so. Wie sagst du dieser Blume namens Löwenzahn?
1: Krottenbösch.
2: Krottenbösch, jawohl, sehr schön.
1: Und das Marienkäfeli ist für mich das Marienkäfeli, aber eben auch wegen Göttibub, sage ich jetzt ab und zu auch natürlich Himmelgügeli.
2: Himmelgügeli. Berndeutsch ist meine Lieblingsbezeichnung für das Marienkäfeli. Ja. Die Liste von diesen beiden Sachen, die sind früher noch viel länger gewesen. Also neben Löwenzahn und Krottenbösch hat es noch gegeben. Wegschauen, Ramschfedern, Säublumen, Ankerblumen, Kettenblumen, Schmalzblumen, Blasiblümli. Die Liste ist wirklich unendlich lang.
1: Merk's.
2: Bei Marienkäfeli sogar noch länger. Und ja, man muss sagen, vielleicht wird sie langsam ein bisschen kürzer.
1: Vor allem früher, sagst du, ist die länger gewesen. Wieso wird denn die jetzt immer kürzer?
2: Also ich glaube, das hat viel damit zu tun, dass die Leute mehr unterwegs sind heute. Man ist mobiler, das heisst, man ist auch mit mehr verschiedenen Leuten aus anderen Regionen in Kontakt. Und das wiederum heisst natürlich, man muss sich auch ein bisschen anpassen. Man gleicht sich einander an, weil man verstanden werden will, weil man ja will können weiterschwätzen.
1: Und wer passt sich denn wem an?
2: So grober Weg kann man sagen, man passt sich solche grösseren Zentren an. Also in der Schweiz gibt es sicher jetzt tendenziell so etwas wie einen Grossraum Bern, der sich in Richtung Bern anpasst. Es gibt einen Grossraum Zürich, der sich in Richtung Zürich anpasst. Das Gleiche ein bisschen in der Zentralschweiz, um Luzern umeinander. Und der Einfluss von Deutschland wird natürlich auch immer grösser, weil auch über die Grenzen aus natürlich sehr, sehr viel verkehrt wird. Das merkt man gerade beim Beispiel von dieser Blume namens Löwenzahn sehr gut. Wenn man da Karten anschaut, die das anschaulich machen, Zustand früher versus Zustand heute, Löwenzahn breitet sich wahnsinnig aus. Wirklich so von Nordosten her über die ganze Schweiz hin, über die ganze Deutschschweiz aus. Und jetzt gibt es eigentlich schon nur noch so ein, zwei Hauptvarianten.
1: Da liegt natürlich jetzt gerade die nächste Frage auf der Hand. Das, was man immer wieder hört, wo man Angst davor hat. Und jetzt, wenn du das auch mit dem Wort so beschreibst, die anderen Wörter, was Löwenzahn anbelangt, gehen verloren. Müssen wir Angst haben, dass unsere verschiedenen Dialekte aussterben?
2: Nein, also so allgemein, glaube ich, das ist recht überzeichnet, wenn man sagt, die Dialekte sterben aus. Man muss eigentlich sagen, Sprache verändert sich generell. Das ist schon immer so gewesen. Das wird auch nicht einfach aufhören. Es gibt immer Einflüsse von anderen, von Nachbarsprachen, von anderen Regionen, eben wie sich die Menschen anfangen anders zu bewegen. Und das mit dem Wortschatz, also eben, sagt man jetzt Löwenzahn, Krottenbüsche, Himmelgügeli, was weiß ich was, das ist nur ein Aspekt. Andere Sachen, wie zum Beispiel die Lautung, dass man eben Himmelgügeli und nicht Himmelgügeli sagt in Bern, das ist viel stabiler. Also in diesen Bereichen findet die Veränderung viel weniger stark statt. Das heisst, man redet vielleicht mit weniger verschiedenen Worten in Zukunft, aber lautlich unterscheidbar wird man auf alle Fälle noch bleiben, habe ich das Gefühl.
1: Und ich habe so ein bisschen die Vermutung, dass mit dem Himmelgügeli es wird bleiben. Das ist so ein schönes Wort. Das darf man nicht aussterben, auf keinen Fall. 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

0: Was Musik vor allem kann, ist ja das Gefühl konservieren und das Gefühl in uns aufholen. Das hat der EDB gemacht für den Sommer. Und zwar hat er mit «Mis Herz macht» einen Festivalsong geschrieben.
1: So wie der Song fühlt sich für mich Festival-Gigs spielen an. Unglaublich viel warten und hat man kurze Zeit, wo man muss performen muss. Und jedes Mal hat man das Gefühl, man weiss mittlerweile, wie das funktioniert und wie man das macht. Und es ist jedes Mal aufs Neue gleich sehr überwältigend.
0: Und so tönt er

0: Kings Elliot mit I'm Getting Tired of Me. Kurz vor den News. Was das heute müsst wissen, das gehört ihr gerade jetzt. Da bei SRF 3.
1: Die Nachrichten von SRF um 14 Uhr mit Mario Storni. Im Südwesten Europas brennt es weiter. Der Kampf gegen die Waldbrände gestaltet sich zuweilen schwierig, sagt der Journalist vor Ort. Seine Ausstellungen Körperwelten lockten ein Millionenpublikum an. Nun ist der umstrittene Leichenpräparator Gunther von Hagens gestorben. Die Wettaussichten, es wird zunehmend sonnig, heute bei 27 und morgen bei bis zu 30 Grad. In Frankreich und Spanien kämpfen die Feuerwehr und Einsatzkräfte weiter gegen Waldbrände von historischem Ausmaß. Wegen der Feuer mussten in den beiden Ländern bisher 325.000 Menschen in Sicherheit gebracht werden. In Spanien ist vor allem die Region um die Hauptstadt Madrid betroffen. Das Feuer bei der Stadt Avila, 100 Kilometer östlich von Madrid, ist mit einer verbrannten Fläche von 50.000 Hektar der größte Waldbrand in der jüngeren Geschichte Spaniens. Und die Löscharbeiten gestalten sich äußerst schwierig, wie Hans-Günther Kellner sagt. Er ist freier Journalist in Madrid.
2: In Spanien heißt es ja immer wieder, Spanien sei das gebirgigste Land Europas nach der Schweiz. Ob das stimmt, weiß ich nicht, aber ich glaube, in der Schweiz, gerade in der Schweiz kann man sich vorstellen, wie schwierig es ist, Brände zu löschen in gebirgigem Terrain. Und es kommt eben mit dem Klimawandel hinzu, dass die Brände immer komplexer werden. Man spricht hier von Feuern der sechsten Generation, die ein eigenes Mikroklima entwickeln, in dem es noch heißer ist, in dem sich eigene Feuerstürme entwickeln. Und das macht die Löscharbeiten sehr, sehr schwer.
1: Sagt der freie Journalist Hans-Günther Kellner. Bei den Bränden in Frankreich versuchen die französische Feuerwehr und die Armee seit Tagen alles zu unternehmen, damit sich das Feuer nicht noch weiter ausbreitet. Am prekärsten ist derzeit die Situation in der Region von Bordeaux. Seit Samstag sind auch Schweizer Feuerwehrleute im Einsatz. Westschweiz-Korrespondent Philipp Reichen berichtet.
3: Die 34 Feuerwehrmänner aus den Kantonen Genf, Watt und dem Wallis erreichten das Krisengebiet am Sonntag um Mitternacht. Um 1 Uhr morgens waren sie bereits im Einsatz. Das sagte der Genfer Feuerwehrkommandant David Mio heute Morgen gegenüber Radio SRF. Zunächst sei es darum gegangen, ein Zentrum mit Photovoltaikanlagen zu schützen. Doch in der Nacht auf heute seien die Schweizer Helfer bereits am Stadtrand von Bordeaux im Einsatz gestanden.
4: À l'heure actuelle, ils luttent pour éviter que le feu ne se propage sur la partie qui a à peu près 15 km de Bordeaux.
3: Es gehe nun vor allem darum zu verhindern, dass sich das Feuer durch die ausgetrocknete Natur auf das Stadtgebiet ausdehnt, so Mio. Das Schweizer Detachement beendet seinen Einsatz voraussichtlich am 2. August. Danach soll es durch neue Einsatzkräfte aus der Romandie abgelöst werden. Die Schweizer Armee entsendet zur Unterstützung der Löscharbeiten zudem zwei Helikopter des Typ Super Puma. Die Armee will heute Nachmittag über das weitere Vorgehen informieren.
1: Damit zu zwei kürzeren Meldungen. Beim Kernkraftwerk Betznau im Kanton Aargau sind beide Reaktoren wieder am Netz, allerdings mit reduzierter Leistung. Die beiden Reaktoren werden mit Flusswasser aus der Aare gekühlt. Weil der Fluss vor gut einem Monat 25 Grad warm, wurden die Reaktoren heruntergefahren. Inzwischen hat sich die Aare wieder etwas abgekühlt, weshalb seit Freitag auch der Reaktor 1 wieder angefahren wurde. Reaktor 2 wurde in der Vorwoche mit reduzierter Leistung zurück ans Netz gebracht. Und wegen der anhaltenden Trockenheit ist der Pegel des Bodensees sehr tief. An einigen Orten liegt der Wasserstand anderthalb Meter unter dem langjährigen Durchschnitt für diese Jahreszeit. Gemäß Angaben der Thurgauer Behörden hat der See in Romanshorn im Juli so wenig Wasser wie noch nie. Mit seinen Ausstellungen Körperwelten wurde er berühmt. Nun ist der deutsche Leichenpräparator Gunther von Hagens im Alter von 81 Jahren gestorben. Das teilte seine Familie mit. Er litt seit vielen Jahren an Parkinson. In den 1970er Jahren entwickelte Gunther von Hagens in Heidelberg eine Konservierungstechnik. So wurden Leichen zu anatomischen Präparaten. Diese wurden durch die Körperwelten-Ausstellungen weltbekannt. Seine Ausstellungen mit plastinierten verbrannten Leichen wurden aber auch kritisiert, beispielsweise von den Kirchen. Von Hagen selbst ging es nach eigenen Aussagen auch mit seinen Ausstellungen auch darum, Gesundheitsbewusstsein zu vermitteln, etwa indem er eine gesunde Lunge neben einer Raucherlunge ausstellte.
5: In bisherigen Ausstellungen war in einer Ecke das krankhaft, in der anderen Ecke das normal, aber damit kann der Laie nichts anfangen. Er weiß nicht, was ist was. Und wir zeigen es im Vergleich. Und wir zeigen auch den Körper meist nicht mit weggenommenen Teilen, sondern wir zeigen ihn explodiert, mit offenen Körpertüren. Und so, dass der Laie ihn wieder im Geiste zusammensetzen kann. Und das ist der Erfolg der Ausstellung an sich.
1: Sagte Leichenpräparator Gunther von Hagens 2009 im Schweizer Fernsehen. Laut seiner Familie hat sich von Hagens dazu entschieden, dass auch sein eigener Körper nach dem Tod nun ausgestellt werden soll. Die Börsendaten von SIX, der Swiss Market Index, liegt im Moment bei 14.452 Punkten plus 0,9%. Der Euro wird zu 92,82 Rappen gehandelt und der Dollar zu 81,51 Rappen. Und dann noch die Wettaussichten. Heute ist es mit teils mäßigem Westwind ziemlich sonnig bei Höchstwerten um 27 Grad im Norden. Am Alpen-Nordhang bleibt es länger bewölkt. Im Süden ist es sonnig bei 31 Grad. Morgen ist es dann beidseits der Alpen sonnig und auch heiß. Das waren die Nachrichten von Radio SRF, verantwortlich Karin Britsch.
0: SRF Verkehrsinfo um 6:06. Vorsicht im Aargau auf der A3 Richtung Basel zwischen Frick und Eiken besteht weiterhin die Gefahr durch Gegenstände auf der Fahrbahn. Dann Stau oder stockend in der Region Basel auf der A2 Richtung Deutschland ab Hagnau, auf der A2 Richtung Luzern zwischen Kleinhünigen und Wettstein. Und da gibt es einen Rückstau auf der A3 ab dem Flughafen. Dann ist der Gotthardtunnel Richtung Süden zwar wieder offen, jedoch staut er 12 Kilometer. Das bedeutet eine Wartezeit von 2 Stunden ab Erstfeld. Die Einfahrt Göschenen ist gesperrt. Das Astra empfiehlt, die A13 via San Bernardino zu nehmen. Und in Richtung Norden sind es 5 Kilometer Stau und eine Wartezeit von einer Dreiviertelstunde ab Quinto. Die Einfahrt Airolo ist gesperrt. Und beim Autoverlauf Dötschberg in Kandersteg, da beträgt die Wartezeit aktuell 1 Stunde. 27. Juli, viel aus der Ferien zurück. Und anscheinend ist ein grosser Stressfaktor der mit dem Posteingang, mit den vielen Mails. Da habe ich einen Tipp für euch. Einfach so fürs nächste Mal, geht ja wieder Ferien. Einfach die Abwesenheitsmeldung eintun. Ziemlich rigoros. Nachher, wenn ihr heiko sind von der Ferien, also zurück ins Geschäft gekommen sind von der Ferien, grob überfliegen, das meiste löschen. Weil schaut, das, was wichtig ist, da steht man dann eh früher oder später wieder auf der Matte bei euch. Darum ja nicht ihr stressen lassen, lieber Gespäntli anstecken mit den guten Ferien-Vibes. Ich meine, hey, ihr seid gesund und motiviert wieder zurück. Das ist die Hauptsache. Und jetzt der George Rezo, was auch gemütlich nimmt mit Budapest.

0: Also einer, der das Herz höher schlägt. Einer von denen, Big in Japan, Alpha Will. Wo man vielleicht in der geliebten CD oder Plattensammlung findet, beim Umwühlen, da kann man sich ja mal richtig drin verlieren. Oder da findet man immer wieder einen Song, wo Erinnerungen aufkommen. Und wir machen genau das immer wieder mit euch. Und zwar mit Mundart-Songs.
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0: Ja, und heute ist das ein Song, wo sich zwei zusammengetan haben, wo niemand mit dem gerechnet hat, weil es von der Art her, von der Musik her, aus zwei ganz unterschiedlichen Welten her kommt. Der Michael von der Heide, quirlig, nach aussen sehr extrovertiert, und der coole Kuno Launa von Zürich West. Sie haben sich zusammengetan für das Cover da. Cover von Where the Wild Roses Grow. Grosser Song mit Mundart,

Im Original von der Kylie Minogue zusammen mit dem Nick Cave. Where the Wild Roses Grow, das Cover von Michael von der Heide und vom Kuno Launer ist im 2000 rausgekommen, gemeinsame Single und viele sind so gesehen, was? Die zwei machen zusammen Musik? Wir holen den nochmal für euch. In voller Länge. Das ungleiche Paar, das das wunderschöne Cover da zusammen erschaffen hat. Where the Wild Roses Grow, Michael von der Heide und Kuno Launer.

0: Richtig können abtauchen haben wir können. Abtauchen ins Jahr 2000. Dann ist nämlich das Cover rausgekommen von Kuno Launer zusammen mit dem Michael von der Heide. Der Michael von der Heide hat die Idee gehabt, das Cover zu machen. Er ist geschlüpft in die Rolle von der Kylie Minogue und für den Nick Cave hat er den Kuno Launer angefragt. Where do wild roses grow?
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0: auch eine gute Kombi, die niemand damit gerechnet hat, oder? Der Elton John zusammen mit Britney Spears. Hold me closer. Also, verkehren wir um 14.30 Uhr. Weiterhin Vorsicht, im Morgen auf der A3 Richtung Basel zwischen Frick und Eiken. Besteht die Gefahr durch Gegenstände auf der Fahrbahn. Dann Stau oder stockend in der Region Basel auf der A2 Richtung Deutschland ab Hagnau. Auf der A2 Richtung Luzern zwischen Kleinhünigen und Breite. Und daher gibt es einen Rückstau auf der A3 ab dem Flughafen. Dann vor dem Gotthardtunnel Richtung Süden sind es immer noch 12 Kilometer Stau, heißt eine Wartezeit von 2 Stunden ab Erstfeld. Die Einfahrt Göschenen ist gesperrt, das Astra empfiehlt die A13 via San Bernardino zu nehmen. Und in Richtung Norden sind es 5 Kilometer Stau, eine Wartezeit von einer Dreiviertelstunde ab Quinta bedeutet ist, die Einfahrt Airolo ist gesperrt. Und beim Autofahrrad Lötschberg in Kandersteg, da beträgt die Wartezeit 1 Stunde. Kommen gut und fahren sicher ans Ziel. Wir wühlen heute doch wieder Dialektschubladen und holen die Bündner Wörter für. Der Stefan Fluri aus Davos.
1: Mhm.
0: Habe ich es gut gesagt, gell?
1: Richtig, perfekt.
0: Nicht Davos, Davos. Du hast ein paar Wörter für unsere SRF3-Hörerinnen und Hörer. Wir schauen, wie viel das ihr schafft, in einer Minute herauszufinden, was ein Wort bedeutet. Also zum Beispiel?
1: Ja, ich bin schon ein paar Mal komisch angeschaut worden, als ich gesagt habe, ich gehe heim aufs Gucci. Was ist das Gucci?
0: Ein Sofa.
1: Richtig.
0: Ja, seht ihr, so läuft es. Wir brauchen jetzt noch jemanden zum Mitspielen. Läutet uns an, jetzt auf 0848 300 333. 0848 300 333. Nebst dem Stefan Fluri im Studio für euch. Salihoi, Celine Vadelis.

0: Finde ein schönes Bild da vom Julix, ein Wohlensee-Problem, wenn man irgendetwas hat, was einem so ein bisschen nervt, wo man findet, einfach in Gedanken irgendwo in See rühren, in Fluss rühren. Andrea Flütsch aus dem Prättigau, was machst du, wenn du etwas hast, wo dich nicht so ein bisschen loslässt, wo dich so ein bisschen wurmt?
1: Hey, für rausgehen laufen ist immer etwas Gutes. Oder einfach auch irgendwelche Entspannungstechniken machen, das hilft auch immer immer.
0: Ja, und du hast es ja wunderschön, wenn es ums Laufen geht, das Wandern anbelangt. In Prättigau bist du daheim. Wo bist du am letzten Wochenende unterwegs gewesen?
1: Jetzt komme ich, oder bin ich gerade durchgekommen vom Regenzerwald.
0: Herrlich. Also ich würde meinen, Stefan Florit, Andrea bringt alles mit, was sie jetzt braucht für unsere kleine Challenge.
2: Ja, aus dem Prättigau kommt sie. Sie kann Bündner Dialekt reden und verstehen. Das hilft. Wir haben nämlich ein paar Dialektwörter, Bündner Dialektwörter parat und wir wollen von dir, dass du uns sagst, was das bedeutet. Eine Minute Zeit, möglichst viel von denen erraten, erklären. Und wenn du etwas nicht weißt, sagst du einfach, ich weiss nicht. Und dann machen wir weiter. Es geht darum, möglichst viel von diesen Begriffen herauszufinden.
0: Alles klar?
1: Ja, das ist doch gut.
0: Gut, und da kommen jetzt deine Wörter, liebe Andrea.
2: Spensa.
1: Spensa ist ein Vorratsraum.
2: Richtig. Göhlen.
1: Spielen.
2: Richtig. Lieren.
1: Wenn man rumtrödelt, wenn man langsam macht.
2: Jawohl. Hotschi.
1: Säuli.
2: Säuli. Patati. Richtig. Patati.
1: Das sind Herdöpfel.
2: Ein Nock.
1: Ein Nuck ist so ein bisschen ein Double, ein Klon. Ich finde das
2: ja, ein Gottli. Genau, Pölli.
1: Der Pölli ist der Kopf.
2: Sicher, genau. Gudle.
1: Wenn man in einen Gumpen reinsteht.
2: Genau, Bagage.
1: Bagage ist, wenn man viel Gepäck hat.
2: Gepäck, ja. Halbott.
1: Immer wieder.
2: Sehr gut, ein Kakalari.
1: Auch so ein bisschen Galeur, irgendeiner, der kalt macht.
2: Oh, warte, ein Fretschni.
1: Fritschen ist, wenn es kalt ist.
2: Kalt. Kugeln.
1: Ein Kugeln, ein Typen.
2: Nicht das Nomen, sondern das Adjektiv. Kugeln.
1: Kugeln gut, Kugeln schön, sehr, sehr gut, sehr schön.
2: Oder sehr, ja, ist eigentlich wie eine Steigerungsform.
0: Andrea, du bist einfach Kugeln gut. Wow, jetzt hast du aber abgerundet. So geht das. Ja. So geht das. So grossartig. Gut.
2: Vielleicht noch einer, den wir hier gehört haben, der Kakalari. Du hast gesagt, es also ein bisschen Double wie der Nuck. Kakalari ist vielleicht eher ein Tollpatsch. Es ist nicht ganz so hart vielleicht wie der Nuck. Und der Kogge ist natürlich auch ein Kogge. So kann man als jemandem sagen, du bist ein Kogge. Oder auch sehr. Oder Kogge gut. Das ist wie sehr gut. Das ist eigentlich eine Steigerungsform. Aber sonst, Lieren hast du gehabt, das kann man auch aus als unaufhörlich reden oder jemand, der liert, aber lieren geht
0: also
2: auch,
0: das, wenn man auf dem
2: Heimweg, genau, das nicht machen, oder auf dem Heimweg rumtrödelt, dort man rumlieren. Das ist also beide Bedeutungen drin. Ja, hey, 13 Punkte und du beweisst, es geht. Man versteht den Bündner Dialekt besser, als man denkt.
0: Hey, das ist wirklich super gewesen, Andrea. Du hast mir vom Vorfall gesagt, du seist ein bisschen nervös gewesen. Hat es gar nicht gebraucht. Richtig, richtig gute, tolle Runde gewesen, liebe Andrea.
1: Wunderbar, danke. Hat sich gelohnt, dass ich schon so viele Jahre hier wohne.
0: Ja, siehst du jetzt?
2: Das ist so ein Prättigauer.
0: Das ist erst, dass du so ein Prättigauer daheim hast. Hey, mach's gut, genau. Noch ganz einen schönen Tag.
1: Hey, danke vielmals. Euch auch.
2: Tschüss.
1: Tschüss. Tschüss. Tschüss.

0: Ed Sheeran mit The A-Team. Vom Ed zu der Joya. Der neueste von der Joya Malin heisst Two Lovers. Two Lovers like you, they break my heart in two. 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Und es geht ums Gefühl von Einsamkeit und Eifersucht.
1: Wenn man irgendwie das Gefühl hat, man will nicht allein auf dieser Welt sein, man will irgendjemanden haben, wo man sich vertrauen kann. Und in diesem spezifischen Fall geht es darum, dass man da eine Perle kennt, die so perfekt ist und wo einfach alles auf die Reihe kriegt und wo einfach perfekte Gesellschaft immer passt. Und man selber hat das Gefühl, man ist ein absoluter Loser und passt überhaupt nicht rein. Und es ist so eine Mischung zwischen, man ist unsicher und die eigene Unsicherheit widerspiegelt es ein bisschen, aber man ist halt mega neidisch, weil man will das auch.
0: Und das ist im Fall völlig okay, wenn man sich unsicher fühlt, wenn man ab und zu eifersüchtig ist, wenn man so das Gefühl hat, ich will das auch. Genau das hat Joya Malin in einen Song reingepackt. Das ist eine, die sie schon länger live spielt und ihre Fans darum immer wieder gefragt haben, wann kommt ein Two Lovers jetzt raus? Und für ihre Fans hat sie gefunden, gut, bringe den raus. Da ist sie, Joya Malin mit Two Lovers. Mit dem sage ich gleichzeitig Tschüss. Mein Name ist Selin Medelis. Ich freue mich, wenn wir uns morgen wieder hören. Es geht weiter, es geht vorwärts. Mit SRF 3, nachher mit der Jenny Herren. Aber zuerst jetzt Joya.

0: Hat zwar schon Tschüss gesagt, aber manchmal kann ich mich einfach nicht von euch lösen. So ist es. Darum sagen wir jetzt einfach nochmal Tschüss. Mein Name ist Selin Vadelis. Jenny Herren, frisch aus der Ferien zurück. Motiviert.
1: Also mega toll.
0: Ja. Yeah. Und nebst der Jenny habe ich nochmal eine andere sehr tolle Frau für euch parat. Dua Lipa mit Houdini wartet auf euch. Und auch er da. Der Mr. Know-It-All, über den singt Teddy Swims, sein neuesten gibt es auch. Zuerst aber das, was ihr müsst wissen, was aktuell beschäftigt in der Schweiz und der Welt. Kompakt in den News, da bei SRF 3.
2: Die Nachrichten von SRF um 15 Uhr mit Mario Storni. Die großen Waldbrände in Frankreich und Spanien dürften zu hohen volkswirtschaftlichen Kosten führen. Davon geht die Schweizer Rückversicherungsgesellschaft Swiss Re aus. Das genaue Ausmaß lasse sich noch nicht beziffern, hieß es auf Anfrage der Nachrichtenagentur AWP. Besonders problematisch sei, dass viele Betroffene nicht oder nur ungenügend gegen Waldbrandschäden versichert seien. Laut Swiss Re haben die Brände in Europa bereits mehr Fläche zerstört als im Durchschnitt der vergangenen 20 Jahre. In Frankreich ist besonders die Region um Bordeaux im Südwesten betroffen. Die Lage dort habe sich zwar stabilisiert, sei aber noch nicht unter Kontrolle, das sagte Innenminister Laurent Nunez. Das Feuer habe sich in der Nacht nicht weiter ausgebreitet, gebannt sei die Gefahr aber noch nicht. Der deutsche Sportwagenhersteller Porsche baut bis zum Jahr 2035 5000 Stellen ab. Das teilt das Unternehmen mit. Betroffen sind das Stammwerk in Stuttgart und das Entwicklungszentrum. Im Gegenzug werde die Standortsicherung um 5 Jahre bis Ende 2035 verlängert. Kündigungen sind in dieser Zeit ausgeschlossen, schreibt das Unternehmen. Der Stellenabbau soll vor allem über natürliche Fluktuation, Pensionierungen und freiwillige Aufhebungsverträge laufen. Mit seinen Ausstellungen Körperwelten wurde er berühmt. Nun ist der deutsche Leichenpräparator Gunther von Hagens im Alter von 81 Jahren gestorben. Das teilte seine Familie mit. Er litt seit vielen Jahren an Parkinson. In den 1970er Jahren entwickelte von Hagens eine spezielle Konservierungstechnik für Leichen. Seine Ausstellungen mit plastinierten Leichen wurden aber auch kritisiert, beispielsweise von den Kirchen. Von Hagens selbst ging es nach eigenen Aussagen mit seinen Ausstellungen auch darum, Gesundheitsbewusstsein zu vermitteln, etwa indem er eine gesunde Lunge neben einer Raucherlunge präsentierte.
3: In bisherigen Ausstellungen war in einer Ecke das Krankhaft, in der anderen Ecke das Normal, aber damit kann der Laie nicht anfangen. Er weiß nicht, was ist was. Und wir zeigen es im Vergleich. Und wir zeigen auch den Körper, meist nicht mit weggenommenen Teilen, sondern wir zeigen ihn explodiert, mit offenen Körpertüren. Und so, dass der Laie ihn wieder im Geiste zusammensetzen kann. Und das ist der Erfolg der Ausstellung an sich.
2: So Leichenpräparator Gunther von Hagens 2009 in einer Sendung des Schweizer Fernsehens. Die Wetteraussichten, es wird heute immer sonniger bei 27 Grad. Morgen ist es dann beidseits der Alpen sonnig und 30 Grad heiß. Das waren die Nachrichten von Radio SRF. Verantwortlich Karin Britsch.
4: SRF Verkehrsinfo von 15.00 Entwarnung im Aargau auf der A3 Richtung Basel zwischen Frick und Eiken besteht keine Gefahr mehr durch Gegenstände auf der Fahrbahn. Dann Stau oder Stocken in der Region Basel auf der A2 Richtung Deutschland ab Hagnau, auf der A2 Richtung Luzern zwischen Kleinhüningen und Breite, daher Rückstau auf der A3 ab dem Flughafen. Dann dem Gotthardtunnel Richtung Süden, 12 Kilometer Stau und 2 Stunden Wartezeit ab Erstfeld. Die Einfahrt Göschenen ist gesperrt. Das Astra empfiehlt die A13 via San Bernardino zu benutzen und in Richtung Norden 5 Kilometer Stau und mindestens 45 Minuten Wartezeit ab Quinto. Die Einfahrt in Airolo ist gesperrt.
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4: Wie seid ihr so unterwegs? Oder erst Tag nach der Ferien? Normalerweise ist es recht easy für mich, nach der Ferien wieder anzufahren. Aber ich habe zuerst mal seit Jahren mehr als 2 Wochen am Stück Ferien gehabt. Und nachher vergisst man so die Wochentage und ist zum Mittag am Nachmittag um 3 und so. Und darum war es jetzt heute schon nicht nur einfach gewesen, wieder einen Wecker zu stellen und alles, was dann eben auch dazugehört. Wenn es euch gleich geht, schön sind wir zusammen im Team. Wenn ihr noch voll Vorfreude seid auf die Ferien, sehr, sehr schön für euch und alle anderen, schön seid ihr gerade dabei, in dem letzten Montagnami vom Juli. Hallo miteinander.

0: die aktuelle Single von Lovebox, Miracle. Unterwegs seid ihr mit SRF 3 und wir sind schon in der letzten Woche vom Juli, am Samstag, der 1. August. Und auf dem Weg dorthin machen wir mit euch ein kleines Dialektspiel. Besondere Worte aus einer Region erraten. Der Simon Leuthold aus der SRF Mundart-Redaktion begleitet uns dabei. Simon, es war heute am Sender schon ein paar Mal Thema gewesen. Die Mundart, die verändert sich. Man redet natürlich anders als vor 150 Jahren.
1: Ist so.
0: Ja, aber wie wird es eigentlich, weißt du, wie wird es erforscht und erfasst? Wie kann man das wissenschaftlich sagen? Ja, die Leute, die reden anders.
1: Also man muss tatsächlich hingehen und mit den Leuten reden und den Leuten zuhören und das irgendwie festheben, aufschreiben, aufnehmen. Und das wird schon sehr lange gemacht. Das hat eine lange Tradition in der Schweiz. Und es ist letztes Jahr ein grosses Buch rausgekommen, wo man das jetzt über die Zeit kann vergleichen kann. Da sind einerseits alte Daten drin, die schon vor langer Zeit erhoben worden sind, wo man so den Sprachstand von vor 100, 150 Jahren kann sehen, das ist auf Karten eingezeichnet. Und jetzt ist das Team von Adrian Lehmann an der Uni Bern angegangen und hat mit nochmal etwa 1000 Leuten geredet. Also in den letzten paar Jahren. Aus zwei Generationen. Leute, die so zwischen, sagen wir, 60 und 80 sind und Leute, die so zwischen 25 und 40 sind. Die sind gesondert nochmal befragt worden, wie sie jetzt reden. Und jetzt hat man das je auf Karten eingetragen und kann wirklich den Verlauf in dem Buch, das heisst Dialektatlas, anschauen, wie sich die Sprache verändert hat.
0: Ich vermute jetzt mal, heute zum Beispiel ist wahrscheinlich der Hochdeutsch-Einfluss grösser. Also ich merke das bei meinen Kindern, die Hochdeutsch reden, wenn sie so miteinander spielen. Oder? Mm-hmm. Weißt du, wieso? Weil sie das in der Schule halt wie mitbekommen.
1: Wir sind viel mehr im Hochdeutschen ausgesetzt, klar, das liegt auf der Hand. Es findet auch viel mehr Austausch statt. Die Leute gehen viel eher über Grenzen. Natürlich, der grosse deutsche Sprachraum, dort wird Hochdeutsch geredet und nicht Schweizerdeutsch. Was man auch sieht, ist, es gibt so in der Schweiz auch Angleichungsvorgänge, also dass man sich so an grössere regionale Zentren anpasst. Zum Beispiel eine Art ein Grossraum Bern, ein Grossraum Zürich, vielleicht noch irgendein so einen grösseren Zentralschweizer Raum, wo man dann aber ähnlicher redet, als man früher vielleicht geredet hat. Früher war das vielleicht ein kleines, so ein Schachbrettli-Muster über die ganzen Regionen hin verteilt.
0: Aber ist es ja einfach oder gibt es so Überraschungen, wenn man die Karten anschaut?
1: Also was mich sehr überrascht hat, ist zum Beispiel das Beispiel Rösti. Dort ist es nicht so, dass es irgendwie regional einheitlich ist, sondern das ist einfach komplett zugedeckt. Die ganze Schweiz, wirklich mit ganz, ganz wenigen Ausnahmen, sagt dem Herdöpfelgericht Rösti. Mhm. Aber wenn man die historische Karte anschaut, von vor 100, 150 Jahren, ist es einmal so gewesen, dass man nur, eigentlich fast nur im Kanton Bern Rösti gesagt hat. Und sonst hat es ganz viele andere Sachen gegeben. Bräuse, kochende Herdöpfel, prägelte Herdöpfel, Bregu. Und nur ganz, ganz wenig von dem ist noch hängen geblieben. Und sonst hat sich Rösti über die ganze Schweiz ausbreitet.
0: Und an was liegt das?
1: Kann ich nur spekulieren. Also sicher, es ist halt einleuchtend. Da ist irgendwie das Wort Rösten drin. Es ist ein Wort, es ist
0: drauf. Macht Sinn.
1: Ja, es wirkt sehr schweizerisch mit dem «i» am Schluss. Was laut einem Buch, das ich drin nachgeschlagen habe, auch noch eine Rolle könnte spielen, ist, dass es jetzt auch eine Marke eigentlich ist. Also sieht man das als Konserve kann kaufen im Laden, wo halt mit Rösti angeschrieben ist. Hat sich das vielleicht auch noch mal weiter verbreitet.
0: Und da gibt es ja so ein Gegenbeispiel, also, dass sich spezielle Wörter lang halten und das, obwohl der Trend Richtung Anpassung auf Vereinheitlichung geht.
1: Ja, auch dafür gibt es Beispiele, das hat mich auch erstaunt. Und das sind so hochspezifische Sachen, wie zum Beispiel das Kerngehäuse eines Apfels. wo du,
0: das Gräubschi.
1: Genau, das Gräubschi. Ich würde Bütschki sagen, da gibt es noch ganz viele andere, Gigetschi und so weiter. Das hält sich, das ist einigermaßen stabil. Und das Gleiche gilt auch für das erste oder das letzte Stück Brot.
0: Ein Mirko.
1: Mirko, ich würde «Ahau» sagen. Und auch dort sieht man, wenn man die Karten anschaut, das bleibt einigermaßen stabil.
0: Und der Grund für das ist dann was? Also, weißt, wo man das, also, ich habe es ja häufig gesagt, ich brauche manchmal Wörter bewusst, wo ich will, dass die bleiben. So, wie sagen meine Kinder so Wörter?
1: Eben zum Beispiel Mirko oder so.
0: Genau.
1: Ja, also ich glaube, es hat halt viel mit der Identität zu tun, wie wir reden. Wir sind von da, wir reden so. Und ich kann mir vorstellen, dass man darum vielleicht auch an gewissen Sachen festhalten, obwohl es gar nicht mehr so super aktuell wäre. Was sicher hilfreich ist, ist, wenn man dann sich dort auf so Wörter beschränkt, wo nicht, also man stirbt nicht, weil man nicht Mirko sagt und trotzdem in Bern wohnt. Man kann sich trotzdem irgendwie verständigen, oder? Und, aber wenn man Wette markieren, da ist noch etwas Spezielles um in meinem Dialekt, wo vielleicht in meinem anders ist als in deinem, ist man mit solchen Wörtern eben wie Brotanschnitt oder Äpfelbütschki und so weiter noch gut bedient.
0: Also, danke vielmals, Simon. Wir testen ganz fein natürlich unser Dialekt hier auf SRF 3 heute mit dem schönsten von euren Dialekten. Also, Mama schon.
1: Sagst du.
0: Berndeutsch-Wocki-Test gibt es vor der Vieren da bei uns.

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0: Mein Morgenritual ist, auf den Zug zu rennen. Ich gehe doch in den Bahnhof und warte dort 10 Minuten.
1: Das Warten ist vorbei. Der wichtigste Anschluss hat er verwünscht. Der E.ON ABBA ist eingestiegen in die Güteklasse Best Talent. 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

Das ist unser aktueller SRF 3 Best Talents. Eon Hava gehört da am Montagnachmittag. Es ist der Verkehrsinfo von 15.33 Uhr, Stau oder stockend in der Region Basel auf der A2 Richtung Deutschland ab Hacknau, dann auf der A2 Richtung Luzern zwischen Kleinhünigen und Breite, daher Rückstau auf der A3 ab dem Flughafen und vor dem Gotthardtunnel Richtung Süden 11 Kilometer Stau, knapp 2 Stunden Wartezeit ab Erstfeld, die Einfahrt Göschenen ist gesperrt. Das Astra empfiehlt die A13 via San Bernardino zu nehmen und in Richtung Norden 4 Kilometer Stau und knapp 45 Minuten Wartezeit ab Quinto, die Einfahrt Airolo ist gesperrt. Und noch weiter im Tessin auf der A2 Richtung Chiasso. Stau und 45 Minuten Zeitverlust ab Lugano Nord wegen eines Unfalls beim San Nicolao-Tunnel. Ich wünsche gute und vor allem sichere Fahrt. Schön, dass wir zusammen unterwegs sind. Jenny, Renan und Mick. Grüß euch miteinander.

0: Benson Boone, sorry, I'm here for someone else. Ihr seid unterwegs mit SRF 3. Und die, die bei SRF 3 arbeiten, die machen das auch in Zürich. Leben, wohnen, herkommen, tun wir aus der ganzen Schweiz. Rosi, du bist Abizauerin.
1: Du bist Bernerin.
0: Ja, und das ist auch die schöne Schweiz. Man hört, von wo dass wir kommen. Und kann es meistens so ziemlich genau sagen. Ist euch sicher auch schon aufgefallen, wenn ihr uns zuhört. Wenn ich mit Rosi zusammen eine Sendung mache, dann kommt es auch tatsächlich nach 4 Jahren immer wieder mal zu Situationen, wo ich muss nachfragen muss, was? Und nicht, weil die akustisch nicht verstanden habe, sondern weil ich keine Ahnung habe, was du mir sagen
1: willst. Ja, ich weiß. Also zum Beispiel, wenn ich sage, Jenny, da machen wir dann am Mächtig noch Wettli.
0: Ja, dann muss ich mega fest lachen und denken, okay, was ist jetzt passiert? Ich weiss aber mittlerweile, dass Mächtig Mittwoch gemeint ist und Wettli heisst so viel wie Hurti geschwingen, oder?
1: Genau, ja. Mittlerweile funktioniert es.
0: Die Woche feiern wir die Vielfalt für unseren Dialekt in der Schweiz und wir testen auch euch. Wir fangen aber ein bisschen einfacher an. Der Abizell-Dialekt verschieben wir auf morgen.
1: Braucht es erst ein bisschen Übung.
0: Dann testen wir mal zuerst meinen. Wie sagt du fest, seid ihr im Bandage?
1: Also, ey, ich muss schon sagen, du hast da schon ein paar Wörter mitgebracht und es hat auch solche Gedronnen, die ich jetzt auch noch nie gehört habe. Also, ich weiss nicht, ob es wirklich einfacher ist. Jedenfalls, wir geben euch eine Minute Zeit, um möglichst viele Berner Wörter zu verraten. Ihr gehört euch so quasi zum Berner Dialektexperte oder Expertin.
0: Was es ein bisschen einfach macht, das kann also auch sein, dass meine Wörter vielleicht auch in einem anderen Dialekt gleich tun, also dass es die dort auch gibt. Das haben wir jetzt vorhin, als wir den Test schnell durchlauf gemacht haben, haben wir zwei auch gemerkt.
1: Oder? Genau, weil so Dialekt kennt ja keine Kantonsgrenzen. Mhm. Es gibt Wörter, die kennt man da und dort einfach vielleicht eben ein bisschen anders ausgesprochen.
0: Also. Seid ihr dabei? 0848-333. Wer von euch spielt um Raum und Ehr mit mir und sagt von sich selber, hey, Berndeutsch, so easy? 0848-300-333. Ich freue mich sehr fest auf die Runde und passende Mundart-Song, um schon ein bisschen üben und ein bisschen warm werden mit der Berner Mundart. Der kommt von Patent Ochsner und heisst «Weisst du, wie ich meine?»

0: Le Freak. Es gibt wenige, wo man so darüber reden kann, vor allem so lange und immer wieder wie über unsere Dialekte. Welches ist der schönste? Welchen versteht man fast nicht? Welchen ist grusig? Welchen nervt? Welches Wort ist das allerschönste überhaupt, was es gibt? Etc. PP. Wir beschäftigen uns auf dem Weg Richtung August, wo die am 1. August, wo die am Samstag ist, ein bisschen mehr mit unserem Dialekt und testen euer Wissen. Gedetzen zu wissen über Berndeutsch. Wie viele berndeutsche Wörter erkennt ihr in einer Minute? Natürlich nehmen wir das Ganze schon ein bisschen ernst, gell, Gabi, wo jetzt bei mir am Telefon ist. Aber jetzt auch nicht, also jetzt auch nicht so wirklich wettkampfmässig machen wir es nicht. Sonst wärst du noch mehr nervös oder ist okay?
1: Hey, es ist im Fall noch voll okay im Moment. Aber wir nehmen es wirklich nicht so ernst.
0: Das ist Gabi Ivani. Sie kommt aus, Achtung, Böju. Du kannst jetzt übersetzen, wo das wirklich ist.
1: Beinwil am See.
0: Beinwil am See. Und du hast angerufen auf unseren Aufruf, wo wir eben jemanden gesucht haben, der sagt, hey, Berndeutsch easy, kann ich jedes Wort. Dann habe ich so, wo wir zusammen geredet haben, gehört, also schon ein bisschen Berndeutsch rum, aber jetzt schon nicht so rein. Von wo kommst du ursprünglich?
1: Ja, ursprünglich komme ich von Hasli-Rüegsau im Emmental, also im tiefen Berngebiet.
0: Aber seit 20 Jahren fort.
1: Genau. Ja, genau. Und ich wollte mir doch beweisen, dass ich doch noch nicht so viel verlernt habe, wie immer viel denken.
0: Jetzt hast du aber gesagt, ich wollte mir. Dann denke ich so, dass
1: ja, ich wollte.
0: Also, gut. Gabi, Raum und Air gibt's. Und wenn du das Wort nicht kannst erklären oder übersetzen, dann sagst du einfach weiter. Und bist du parat, dann würde ich die Minuten nämlich jetzt starten.
1: Ja.
0: Also, fangen wir an. Säublumen.
1: Pustenblumen, also das gelbe Ding,
0: das zählt. Ein Himmelgügeli.
1: Ja, das ist ein Marienkäferli.
0: Was ist denn ein Gigu?
1: Ein kleiner Löw.
0: Schalus.
1: So ein bisschen der Nebel, so ein bisschen neben den Schuhen.
0: Hutle?
1: Was so?
0: Ein Hutle oder ein Hudu?
1: Ja, eine Lumpe.
0: Hinnig?
1: Heute Abend.
0: Nächte?
1: Gestern.
0: Eckengestabi?
1: Abend.
0: Ja.
1: Nackenschmerzen.
0: Hurti?
1: Schnell.
0: Grüppeln?
1: Ein Bodenknäundle.
0: Hilb?
1: Es ist Hilbe, es ist lauwarm, also Hilbe Abend.
0: Ein Gestunk?
1: Schönen Abend. Ein Gemost, also es ist eng. Es ist eng.
0: Ein Rittigampfi?
1: Ein Rittiseili, ja, wo man hin und her bambelt.
0: Ich liebe, dass du ein Gestunk mit Wasser versetzt hast. Ist gestunk mit quasi einem anderen. Hey, aber also, da kann jetzt also niemand sagen, du bist 20 Jahre alt. Moment, wir müssen gleich noch schnell etwas lösen wir auf. Gell? Simon Leuthold ist da, unser Mundart-Expert. Welches müssen wir auflösen? Schalus.
2: Ja, Schalus.
0: Schalus, Entschuldigung.
2: Dort steht bei uns auf der Liste eifersüchtig. Sag noch mal schnell, was hast du gesagt?
1: Schalus, ja, ich habe
2: so
1: gesagt,
2: er ist
1: so ein bisschen neben den Schuhen,
0: genau.
1: So ein bisschen nicht ganz bei sich, nicht so klar, ist ein bisschen Schalus.
2: Ja, ja, also aber das so ein bisschen so merkwürdig. Ich kenne das schon auch in dem Sinn.
0: Ah,
2: vielleicht mit ein bisschen Goodwill. Vielleicht mit ein bisschen Goodwill
1: Das ist ein Bonus, oder?
0: Also.
1: Das ist schon so lange nicht
0: mehr fern. Wir haben dort eifersüchtig geschrieben. Und sonst sind wir im Fall einfach durchgelaufen. Also das ist grossartig. Es ist alles, wie viele Punkte haben wir? Man hat da mitgezählt. Der Rosi hat mitgezählt.
3: Genau, also wenn man da eben Schalus,
0: wahrscheinlich
3: aus dem Französischen kommt, gell? Also
2: eifersüchtig,
3: ja. Sind wir bei 13.
0: Schau jetzt, equal, Gabi.
1: Wow.
0: Eingereiht bei den Ersten.
1: Super, hey, wunderbar.
0: Also ich bin sehr hoher Freude. Du hast das wunderbar gemacht, danke vielmals.
1: Hey, danke
0: noch. Raum und er ist dir in Sachen Berndeutsch. Wir halten dich da zuoberst auf der Liste. Und danke vielmals fürs Mitmachen. Kannst du auf Böju blöffen jetzt im Fall? Ist gut.
1: Ja, genau, das mache ich. Oder auf Bern
0: blöffen. Oder auf Hasle, genau.
1: Auf Hasle
0: Gute Zeit.
1: Ja, danke.

0: and She Was. Und mit Ihnen kommen wir zum Neuesten von diesem Tag hier auf SRF 3.
1: Die Nachrichten von SRF um 16 Uhr mit Mario Storni. Dunkle Rauchwolken in der Region um Bordeaux. In Frankreich kämpfen Feuerwehrleute weiter gegen die Waldbrände. Und Urteil in einem großen Geldwäschereifall. Die Genfer Privatbank Lombard-Odier soll 3 Millionen Franken Buße zahlen. Die Wetteraussichten, morgen ist es beidseits der Alpen sonnig und 30 Grad heiß. Fast 20 Löschflugzeuge, 2.500 Feuerwehrleute und 1.500 Armeeangehörige. Im Südwesten Frankreichs kämpft ein großes Aufgebot weiter gegen die Waldbrände. Auf Bildern ist zu sehen, wie riesige Rauchwolken über der Region um Bordeaux hängen. Nach einer Krisensitzung der Regierung sagte Innenminister Laurent Nunez, der Brand um Bordeaux habe sich stabilisiert, also nicht weiter ausgebreitet. Unter Kontrolle sei das Feuer aber noch nicht.
2: Il n'est pas fixé, ça veut dire qu'il continue. Vous avez encore des effectifs qui au sol luttent contre ce feu et donc il n'est pas fixé. Donc je n'ai absolument pas à être rassurant, je ne tiens pas à l'être. Il faut qu'on reste très concentré, très déterminé.
1: Entwarnung wollte Innenminister Nunez aber nicht geben, gerade auch mit Blick auf die Wetterentwicklung und einer nächsten Hitzewelle. Die großen Waldbrände in Frankreich und Spanien dürften zu hohen volkswirtschaftlichen Kosten führen. Davon geht die Schweizer Rückversicherungsgesellschaft Swiss Re aus und viele der Schäden dürften nicht versichert sein. Nach dem Terroranschlag in Berlin am Rand des Christopher Street Days wird die Sicherheit an Großanlässen auch in Zürich zum Thema. Am 8. August werden in der Stadt Zürich mehrere hunderttausend Menschen erwartet zur Street Parade. Judith Oedl von der Stadtpolizei Zürich sagt, die Sicherheitsvorkehrungen würden nach dem Anschlag in Berlin am Wochenende nochmal genau angeschaut und wenn nötig auch angepasst.
3: Schaut sicher alles nochmal an. Es gibt auch jetzt noch Begehungen vom Gelände. Und wenn das irgendwo nötig ist, wird man dort noch ein bisschen umschrauben. Aber grundsätzlich sind wir schon seit Jahren dran mit einem grossen Sicherheitsdispositiv, dass eben die Umzugsroute gesichert ist.
1: In Berlin war am Wochenende ein Mann mit einem Auto in eine Menschenmenge gefahren. Danach hat er auf Menschen eingestochen. Eine Person ist beim mutmaßlich islamistischen Anschlag gestorben. 29 wurden verletzt. Das Bundesstrafgericht in Bellinzona hat im sogenannten Karimova-Fall sein Urteil gefällt. Es handelt sich dabei um einen der größten Geldwäschereifälle mit Bezug zur Schweiz. Mit angeklagt war auch die Genfer Privatbank Lombard-Odier. Sie muss nun eine Buße von 3 Millionen Franken zahlen. Die Bank will das Urteil nicht akzeptieren. Tessin-Korrespondent Ivan Santoro.
4: Im Zentrum des Falls standen mutmaßliche Bestechungsgelder in Millionenhöhe und Gulnara Karimova, die Tochter des ehemaligen Präsidenten Usbekistans. Laut Bundesanwaltschaft kontrollierte sie ein internationales Netzwerk, über das die Gelder auch in die Schweiz geflossen sind. Die Genfer Privatbank Lombard-Odier verwaltete entsprechende Konten. Das Bundesstrafgericht kam zum Schluss, die Bank habe nicht genügend getan, um die Geldwäscherei durch einen ihrer Angestellten zu verhindern. Lombard-Odier weist die Vorwürfe zurück. Die Bank betont, sie habe den Fall selber der Meldestelle für Geldwäscherei gemeldet. Sie hat deshalb angekündigt, das Urteil weiterzuziehen. Im Zusammenhang mit dem Verfahren wurden Vermögenswerte von rund 400 Millionen Franken beschlagnahmt. Das Verfahren gegen die Hauptangeklagte Karimova hingegen wurde eingestellt. Sie sitzt in Usbekistan im Gefängnis, eine Ausreise für den Prozess wurde ihr verweigert. Das Bundesstrafgericht befand deshalb, dass ihr ohne persönliche Anhörung nicht der Prozess gemacht werden könne.
1: Mit seinen Ausstellungen Körperwelten wurde er berühmt. Vor wenigen Tagen ist er gestorben, der deutsche Leichenpräparator Gunther von Hagens. Er wurde 81 Jahre alt. Von Hagens entwickelte eine Technik, die Leichen so haltbar macht, dass sie sich dauerhaft ausstellen lassen. Wissenschaftsredaktorin Katrin Zöfel mit einem Nachruf.
5: Höhepunkt der Körperweltenausstellungen waren Mitte, Ende der 1990er die Ganzkörperpräparate. Vollständige Körper in lebensechten Posen. Sie zeigen den Menschen unverstellt bis ins kleinste anatomische Detail. Und vom Fötus bis ins hohe Alter. Gunther von Hagens war der, der herausfand, wie das gehen kann. Tote Körper zu konservieren, ohne sie zu mumifizieren. Er erfand die Plastinierung. Zuerst stoppt dabei Formalin die Verwesung. Dann werden Haut, Fett und Bindegewebe entfernt, schließlich Wasser und Fett im Gewebe durch Aceton ersetzt. Das Aceton wiederum wird unter Vakuum durch flüssigen Kunststoff ausgetauscht, der bis in die Zellen eindringt und aushärtet. Eine langwierige, aber wirkungsvolle Prozedur. Die Ausstellungen mit plastinierten menschlichen Körpern wurden ein extremer Erfolg und sorgten für extremen Streit. Die Frage stand im Raum, ob von Hagens die Leichen immer rechtmäßig erworben hatte. Vorwürfe und Verteidigung bleiben dabei bis heute in einer Art Schwebe. Klar ist, von Hagens hat Grenzen überschritten und dabei die einen gegen sich aufgebracht und die anderen fasziniert. Bis heute touren die Körperweltenausstellungen durch viele Städte.
6: Wissenschaftsredaktorin Katrin Zöfel hat berichtet. Damit zu den Börsendaten von SIX. Der Swiss Market Index liegt im Moment bei 14.456 Punkten und damit 0,9% im Plus. Der Dow Jones Index in New York steigt um 1,1%. Der Euro wird zu 93,04 gehandelt und der Dollar zu 81,81. Soweit die Meldungen.
0: Roman Brogli, heute Abend ist es für einmal nur warm und nicht heiß.
7: 27 Grad haben wir aktuell am Bodensee oder auch in Laufenburg am Rhein. Dazu ist der Abend ziemlich sonnig und trocken. Wir haben auch immer noch einen zügigen Südwestwind, der bläst. Die Nacht die eignet sich sehr gut zum Lüften, weil es wird frisch. Wir haben im Mittelland Tiefstwert um die 14 Grad.
0: SRF Verkehrsinfo von 16 Uhr, 06 Stau oder stockend in der Region Basel auf der A2 Richtung Deutschland ab Schweizer Halle, auf der A2 Richtung Luzern zwischen Kleinhüningen und Breite, daher Rückstau auf der A3 ab dem Flughafen und vor dem Gotthardtunnel Richtung Süden 9 Kilometer Stau und 1 Stunde und 30 Minuten Wartezeit ab Erstfeld. Die Einfahrt Göschenen ist gesperrt, das Astra empfiehlt über die A13 via San Bernardino zu fahren und in Richtung Norden 5 Kilometer Stau und mindestens 45 Minuten Wartezeit ab Quinto. Die Einfahrt Airolo ist gesperrt und auch weiter im Tessin auf der A2 Richtung Chiasso konnte die Unfallstelle nach Melide geräumt werden. Hier doch noch Stau und knapp 45 Minuten Zeitverlust ab Rivera.
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0: Banddeutsche haben wir testet vorhin und Gabi aus Bainville am See aus Böju ist wirklich unfassbar gut gewesen. 13 Punkte gestolpert ist sie nur über Schalus. Da hat sie gesagt, ja, jemand, der so ein komisch ist, so ein einfach jemand Komisches. Und wir haben gesagt, ja, das ist eher jemand, der eifersüchtig ist und kann es auch noch belegen, weil der Kuno Launer von Zürich West hat das nämlich auch schon besungen.
9: In der Fall wegen eifersüchtigen Gögel. Ich bin ein Schalusensiech.
0: Ja, ein vollweicher, eifersüchtiger Gückel und ein Schalusensiech. Etwa so würde er es umschreiben. Wir gehen dem noch ein bisschen nach. Schalus kommt ja offensichtlich aus dem Französischen. Was es mit dem auf sich hat, da probieren wir ein bisschen näher herzuhören in den nächsten 10 Minuten. Jenny Herren am Mic, grüß euch miteinander.
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0: Video killed the Radio Star. Unterwegs seid ihr mit SRF 3 und unsere Dialekte und ihre wunderbaren Wendungen. Wir reden und testen diese Woche neues Dialektwissen. Vor der Vier haben wir das mit der Gabi Ivani aus Böju gemacht. Böju, auch bekannt als Beinwil am See, so sagt man es richtig. Und sie hat mega viel gewusst, weil es im Berndeutsch gegangen ist und ist eigentlich nur über etwas klick gestolpert.
1: So ein bisschen daneben, so ein bisschen neben den Schuhen.
0: Als ich sie gefragt habe, was ist denn Schalus? Simon Leuthold aus der SRF Mundart-Redaktion. Gabi sagt, eben Schalus, etwas Komisches, so ein so. Und wir haben gesagt, ist eigentlich falsch, wir haben eigentlich mehr so an etwas Eifersüchtiges gedacht.
2: Ja, wobei man dann eben hinterher merkt, das ist schon nicht falsch. Wir haben ja den Punkt auch,
0: gell, muss man fairerweise
2: sagen. Ich bin jetzt noch anschauen, seither im Idiotikon, im grossen schweizerdeutschen Wörterbuch. Und dort drin steht die Bedeutung «D» verwirrt im Kopf.
0: Ah, schau jetzt.
2: Tatsächlich.
0: Also, zum Glück haben wir alles richtig gemacht und nicht einfach gesagt, nein, das ist nur eifersüchtig. Aber eben, Jalous, offensichtlich Französisch.
2: Jaloux. Darum auch mir so natürlich eifersüchtig, muss ja sein.
0: Was schüss, Gabi? So ein bisschen so, aber auch nicht so stark. Es ist so ein bisschen, es gibt auch solche Wörter wie so «Esgelöretli». Also ein Gelleretil,
2: ein Uhr,
0: genau. Hat man vielleicht auch noch. Was hat es mit dem Französisch oder Mundart auf sich?
2: Das ist natürlich alt. Also da muss man weit zurückschauen. 16. bis 19. Jahrhundert. Da ist Französisch eigentlich die grosse Weltsprache gewesen. Auch mal die grosse Weltsprache von den Reichen und Mächtigen, also von den Adligen. Und entsprechend auch von grossbürgerlichen Patrizierfamilien, insbesondere zum Beispiel in Bern. Also darum findet man auch im Berndeutschen natürlich ganz viele französische Ausdrücke. Was ich noch gefunden habe, also beim Schauen neben dem Gellerettli, den man ja vor allem aus Basel kennt, ist der Pochamber. Pot de chambre, ein Nachthafen.
0: Wow. Okay. Was gibt es sonst noch?
2: Es gibt vor allem auch noch so ein paar heimlich-feisse Moderne, wo man gar nicht würde merken, dass die auch aus dem Französischen kommen, die heute immer noch total gebräuchlich sind. Das Büro, das Cordon Bleu, der Schüpp, die Soße, das sind alles französische Wörter. Ja. Auch das Gachobier.
0: Ah, ja, ja, natürlich.
2: Ist also immer noch viel Französisch übrig, auch wenn heute natürlich viel, viel modernes Zeug aus dem Englischen übernommen wird.
0: Und eben, nochmal, kommen wir noch zurück bitte zu dem Schalus, eines der wirklich schöneren berndeutschen Wörter, finde ich. Hat im 1999 der Kuno Launer von Zürich West schon aus ein wunderbares Bonmot gebraucht im Song «Mistkäfer». Bitteschön. Bitteschön.

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0: Unterwegs im Montag, 27. Juli. Jetzt geht es 16:30 Uhr. Kurznachrichten auf SRF 3. Die gibt es an dieser Stelle von Mario Sturni.
1: Im Südwesten Frankreichs kämpfen Feuerwehrleute weiter gegen die Waldbrände. Nach einer Krisensitzung der Regierung sagte Innenminister Laurent Nunez, der Brand um Bordeaux habe sich stabilisiert, also nicht weiter ausgebreitet. Unter Kontrolle sei das Feuer aber noch nicht. Nach dem mutmaßlich islamistischen Anschlag am Rand des Christopher Street Days in Berlin überprüfen die Behörden in Zürich die Sicherheitsvorkehrungen für die Street Parade. Die Stadtpolizei analysiere die Ereignisse vom Wochenende und werde die bestehenden Maßnahmen bei Bedarf anpassen. Heißt es dort, zur Street Parade am 8. August werden in Zürich mehrere hunderttausend Besucherinnen und Besucher erwartet. Und die Genfer Privatbank Lombard-Odier muss eine Buße von 3 Millionen Franken zahlen. Das Bundesstrafgericht hat die Bank verurteilt wegen mangelhafter Geldwäschereikontrollen. Die Bank will das Urteil weiterziehen. Es handelt sich um einen der größten Geldwäschereifälle mit Bezug zur Schweiz.
0: Die Schweizer Nationalmannschaft hat einen neuen Trainer im Basketball, Yannick Breu.
2: Der Thibaut Pötti aus Belgien übernimmt. Und gleichzeitig bleibt er auch Trainer bei Fribourg Olympique. Dort ist er in den letzten 3 Jahren unter anderem 3-mal Schweizer Meister geworden. Sein erstes Spiel als Trainer der Schweizer Nationalmannschaft hatte Thibaut Pötti Ende August gegen Großbritannien. Ein neuer Spieler hat der Eishockey-Club Lugano. Es ist der Stürmer Nick Shore, der in der Schweiz schon für Zug und Ambri Piotta gespielt hat. Er kommt bis Ende Oktober zu Lugano mit Option bis Ende Saison. Gesehen kann man ihn ab dem 15. September, dann fängt die neue Eishockey-Saison an.
0: Roman Brogli, es ist ein guter Abend zum Gespörteln.
3: Es ist nämlich warm, aber noch nicht heiß. 27 Grad messen wir aktuell in Bern. Dazu bläst auch noch ein zügiger Wind, der kommt aus Südwesten. Morgen wird es dann nach einem kühlen Morgen bei sonnigem Wetter schon 31 Grad heiß.
0: Es ist eine Verkehrsinfo von 16.33 Uhr in der Region Basel auf der A2 A3 Richtung Zürich, Stau ab Hagnau wegen eines Unfalls nach der Verzweigung Augst auf der linken Spur. Dann Stau oder stockend auf der A2 Richtung Deutschland ab Schweizerhalle und daher Rückstau auf der A3 ab dem Flughafen. Auf der A3 Richtung Zürich zwischen der Verzweigung Augst und Rheinfelden. Dann vor dem Gotthardtunnel Richtung Süden 8 Kilometer Stau, 1 Stunde und 15 Minuten Wartezeit ab Erstfeld. Die Einfahrt Göschenen ist gesperrt, das Astra empfiehlt über die A13 via San Bernardino zu fahren und in Richtung Norden 5 Kilometer Stau und mindestens 45 Minuten Wartezeit ab Quinto. Die Einfahrt Airolo ist gesperrt. Und dann noch weiter im Tessin auf der A2 Richtung Chiasso zwischen Bellinzona Süd und Lugano Süd. Habt Sorge.
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0: ist neu aus der Schweiz von der Linda Wolf. A Change You gehört auf SRF 3.
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0: Bei den Bränden in Frankreich machen Feuerwehrleute und Soldaten seit Tagen alles, um die Feuer zu löschen und zu verhindern, dass sich die Flammen weiter vorwärts fressen. Seit dem Samstag haben sie die Unterstützung von Feuerwehrleuten aus der Schweiz. Im Info 3 hört ihr, wie seine französischen Kollegen unter die Arme greifen. Das bei uns am 5.
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0: Roman Brogli, die Nacht ist, glaube ich, nochmal Lüften angesagt, oder?
3: Ja, die Nacht ist klar und es kühlt wegen dem wirklich nochmal recht stark ab in der noch eher kühlen Luftmasse, wo wir aktuell drin sind. Im Mittelland gibt es Tiefschwert von so etwa 13 Grad, also wirklich sehr gut zum Lüften. Und man kann auch Dachfenster ruhig in dieser Nacht aufmachen, weil es bleibt auch trocken. In den Bergen, da wird es sogar recht kalt in St. Moritz, da erwarten wir Tiefschwert von etwa 6 Grad.
0: Also eine kühle Nacht nehmen wir, weil nachher wird es wieder heiß.
3: Ja, das Lüften lohnt sich definitiv. Die nächste Hitzewelle, die fängt nämlich morgen an. Also ab morgen haben wir einfach ein paar Tage mit sonnigem und trockenem Wetter. Ein paar wenige Platzregen, die können es höchstens am Mittwochabend vor allem in Graubünden geben. Morgen, kann man sagen, ist noch ein bisschen Hitzewelle light angesagt. Wir haben noch nur, in Anführungs- und Schlusszeichen, 31 Grad am Nachmittag im Mittelland und dazu auch noch Beisen, wo man noch schwach spürt. Am Mittwoch und am Donnerstag wird es noch mal deutlich heißer. Das ist der Höhepunkt von dieser Hitzewelle. Da haben wir um die 35 Grad.
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0: Shakira featuring Burna Boy, Die Die, unterwegs in diesem Sommername mit SRF 3. Und da reden wir über Cricket. Das ist nämlich die zweitgrösste Sportart weltweit hinter Schutten. Und gleich ist Cricket in der Schweiz längstens nicht so populär, aber es tut sich etwas in der Szene. Ein historischer Match hat es nämlich heute gegeben, Jan Zürcher von SRF Sport. Und du bist dabei gewesen. Was ist es genau? Was ist passiert?
1: Es war ein Meilenstein in der Geschichte des Cricketsport in der Schweiz. Und das war wirklich ein ganz ein grosser Match gewesen. Das haben mir die heutigen Spielerinnen gesagt, auch der Verband. Es ist nämlich so, dass das Frauennationalteam heute das allererste Länderspiel in der Schweiz gemacht hat überhaupt. Und das klingt jetzt relativ klein, hat aber eine ganz grosse Strahlkraft. Der Schweizer Cricketverband, den gibt es seit 1980 und jetzt, 46 Jahre später, das erste Länderspiel in der Schweiz.
0: Okay, wow. Warum ist es denn überhaupt so lange gegangen? Was ist denn da los gewesen?
1: Also eigentlich ganz einfach. Es hat zu wenig Spielerinnen gehabt, das Frauennationalteam. Das gibt es erst seit 2 Jahren. Es gibt jetzt auch eine Liga und mittlerweile eben auch genug Spielerinnen für die Nazi. Und der zweite Grund ist die Infrastruktur. Da, wo sie heute gespielt haben, außerhalb von Embrach im Kanton Zürich, auf einem Baseballfeld, das ist eigentlich der einzige Platz in der Schweiz, der eben zugelassen ist für ein Länderspiel. Es braucht nämlich ein Sicherheitsnetz auf der Seite, es braucht eine elektronische Anzeigetafel und natürlich eben einen genug grossen Platz. Und das alles gibt es eben nur in Embrach. Und so hat die Schweiz heute gegen Jersey gespielt, das ist eine Insel im Ärmelkanal. Sie haben zwar verloren, aber das war trotzdem ein wichtiges Signal, findet National. Nationalspielerin Franziska Quinburg.
2: Das ist ein Riesenmeilenstein. Wenn wir uns anschauen, wo wir herkommen, vor 3, 4, 5 Jahren gab es ganz, ganz wenige Mädchen, nur die Cricket gespielt haben in der Schweiz. Mittlerweile haben wir ein Nationalteam und dass wir sogar ein erstes Turnier hier in der Schweiz hosten können, ist natürlich ein Mega-Meilenstein und wir hoffen, dass der Ansturm auf Cricket größer wird und dass wir mehr und mehr Leute überzeugen können, mit uns Cricket zu spielen.
1: Also wir hören schon ein bisschen raus, es soll der Anfang von etwas Größerem sein.
0: Ja, ich muss jetzt ehrlich sein, oder? Ist mir Cricket nicht so ein Begriff? Also ich weiss, irgendwelche Schläger und so, das sehe irgendwie vor. Obwohl es eben weltweit gesehen eine ganz grosse Sportart ist.
1: Ja, vor allem in England und der ehemaligen Kolonie ist das wirklich sehr verbreitet und darum ist England eben auch ein Ziel von ambitionierten Cricket-Spielerinnen. Wie die Magna Rayan. Sie ist so ein bisschen der Shootingstar von dieser Nazi. Sie ist erst 17 und extra wegen Cricket von der Schweiz auf England gezogen, um eben dort den Sprung als Profi zu probieren.
3: Ja, in England kennen halt alle Sport und es ist wirklich anstrengend. Es spielen die Leute in England seit so vielen Jahren Cricket und da ist es relativ neu. Level ist dort natürlich schon viel höher.
1: Aber sie probiert jetzt schon auch in der Schweiz und mit der Schweiz eben etwas Grosses zu erreichen.
0: Zum Beispiel Olympische Spiele. Mhm. Cricket ist ja im 28 wieder olympisch.
1: Ja, für 28 wahrscheinlich eher unrealistisch, aber für später dann sicher. Und das Nationalteam, das hat auf jeden Fall jetzt schon mal einen Heimplatz eben für Länderspiele. Und sowieso ist die Schweizer Nazi sehr international, sagt Magna Rayan.
3: Die meisten der Mädchen sind wirklich vom Cricketspielen im Hintergrund, also aus Indien, Australien, England. Aber jetzt haben wir auch 2 Schweizer dabei. Das ist wirklich sehr gut und hoffentlich mehr und mehr.
1: Ja, und dass es eben mehr und mehr wird, soll es eben helfen, dass man jetzt wenigstens mal das erste Länderspiel in der Schweiz hat.
0: Ja, das Spiel, du hast schon gesagt, Jan, sie haben heute gegen Jersey verloren. Aber morgen schon der nächste Match, die nächste Chance, das dann gegen Spanien.

My Hands, jetzt gibt es 5 Uhr. SRF Verkehrsinfo von 16.59 Uhr in der Region Basel. Auf der A2, A3 Richtung Zürich, Stau ab Hagnau wegen eines Unfalls nach der Verzweigung Augst auf der linken Spur. Dann Stau oder stockend auf der A2 Richtung Deutschland ab Pratteln. Auf der A3 Richtung Wiese ab dem Flughafen und vor dem Gotthardtunnel Richtung Süden. 8 Kilometer und 1 Stunde und 15 Minuten Wartezeit ab Erstfeld. Die Einfahrt Göschenen ist gesperrt. Das Astra empfiehlt, über die A13 via San Bernardino zu fahren und in Richtung Norden 4 Kilometer Stau und knapp 45 Minuten Wartezeit ab Quinto. Die Einfahrt der Rolo ist gesperrt und weiter im Tessin auf der A2 Richtung Chiasso zwischen Bellinzona Süd

0: und wir leiden. Jetzt ist es 5 Uhr.
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2: Jetzt bei uns. Die Brände in Frankreich und wie Feuerwehrleute aus der Schweiz ihre französischen Kollegen unterstützen. Der Entscheid des Bundesstrafgerichts im Geldwäschereifall Karimova. Das Ringen der US-Demokraten um die richtigen Kandidaten für die Wahlen im November. Und der Tod des Erfinders der Körperwelten Gunther von Hagens. Im Info 3 mit Bettina Studer. Fast 20 Löschflugzeuge, 2500 Feuerwehrleute und 1500 Armeeangehörige. Im Südwesten Frankreichs kämpft ein großes Aufgebot weiter gegen die Waldbrände, Mario Sturni.
3: Auf Bildern ist zu sehen, wie riesige Rauchwolken über der Region um Bordeaux hängen. Nach einer Krisensitzung der Regierung sagte der französische Innenminister Laurent Nunez, der Brand um Bordeaux habe sich stabilisiert, also nicht weiter ausgebreitet. Unter Kontrolle sei das Feuer aber noch nicht und Entwarnung wollte der Innenminister deshalb nicht geben, gerade auch mit Blick auf die Wetterentwicklung und einer nächsten Hitzewelle. Die großen Waldbrände in Frankreich und auch Spanien dürften zu hohen volkswirtschaftlichen Kosten führen. Davon geht die Schweizer Rückversicherungsgesellschaft Swiss Re aus und viele der Schäden dürften nicht versichert sein.
2: Im Kampf gegen die Waldbrände in Frankreich sind seit Samstag auch 34 Schweizer Feuerwehrleute im Einsatz. Zudem will der Bund voraussichtlich am Dienstag 2 Super Puma-Helikopter der Armee nach Südwestfrankreich schicken, um die Löscharbeiten zu unterstützen. Westschweiz-Korrespondent Philipp Reichen berichtet.
4: Am Samstag fuhren die Feuerwehrleute aus den Kantonen Genf, Watt und dem Wallis nach Bordeaux. Darunter auch ein Mechaniker und ein Sanitäter. Um Mitternacht sei die Equipe bereits im Einsatz gestanden, sagt der Genfer Feuerwehrkommandant David Mio.
5: Dans la nuit de samedi à dimanche, donc à 1h du matin, ils ont immédiatement été.
4: Im Nachteinsatz sei es darum gegangen, einen Ort mit einer großen Photovoltaikanlage vor dem Feuer zu schützen. Die Anlage sei wichtig für die städtische Infrastruktur. Man habe verhindern wollen, dass sich das Feuer auf städtisches Gebiet ausbreitet.
5: Ou de soutenir les sapeurs-pompiers dans la lutte du feu de végétation.
4: In der Nacht auf heute sei das Schweizer Feuerwehrdetachement bereits mit einer nächsten Mission betraut worden. Aktuell gehe es darum, am Stadtrand von Bordeaux mit allen Mitteln zu verhindern, dass das Feuer durch die trockene Natur in die Stadt vordringt.
5: Cette nuit, ils ont été engagés en limite du périphérique pour empêcher justement que le feu ne passe. Ce cap et qui se propage en direction de Bordeaux.
4: Das scheint zu gelingen. Der Kampf sei aber noch überhaupt nicht gewonnen, betonte der französische Feuerwehrkommandant David Anotel heute im Westschweizer Fernsehen RTS. In der Nähe von bewohntem Gebiet brenne es noch immer.
6: Le combat n'est absolument pas gagné à l'heure actuelle. On est de toute façon confronté à une situation qui est très évolutive avec des zones qui sont très proches des habitations. Donc
4: Feuerwehrkommandant David Anotel geht davon aus, dass die Löscharbeiten mehrere Monate dauern. So lange werden die Feuerwehrleute aus der Romandie aber nicht im Brandgebiet bleiben. Geplant ist, dass sie am Sonntag in die Schweiz zurückkehren. Sie könnten aber durch ein neues Detachement abgelöst werden, das sich derzeit in der Schweiz auf einen Einsatz vorbereitet. Der Genfer Feuerwehrkommandant David Mio.
5: Faut savoir que l'engagement d'une équipe varie entre 7 et 10 jours.
4: Der Einsatz einer Equipe dauere normalerweise 7 bis 10 Tage, dann kehre sie zurück. Weil das Feuer rund um Bordeaux derart riesig sei, hätten die französischen Behörden bereits um eine zweite Equipe gebeten. Das Schweizer Feuerwehren in Frankreich aushelfen ist keine Premiere. Bereits 2022 war eine Equipe im Einsatz, auch damals im Gebiet rund um die Stadt Bordeaux.
2: Das Bundesstrafgericht in Bellinzona hat im sogenannten Karimova-Fall sein Urteil gefällt. Es handelt sich dabei um einen der größten Geldwäschereifälle mit Bezug zur Schweiz. Mit angeklagt war auch die Genfer Privatbank Lombard-Odier. Sie muss nun eine Buße von 3 Millionen Franken zahlen. Die Bank will das Urteil nicht akzeptieren. Tessin-Korrespondent Ivan Santoro.
7: Im Zentrum des Falls standen mutmaßliche Bestechungsgelder in Millionenhöhe und Gulnara Karimova, die Tochter des ehemaligen Präsidenten Usbekistans. Laut Bundesanwaltschaft kontrollierte sie ein internationales Netzwerk, über das die Gelder auch in die Schweiz geflossen sind. Die Genfer Privatbank Lombard Odier verwaltete entsprechende Konten. Das Bundesstrafgericht kam zum Schluss, die Bank habe nicht genügend getan, um die Geldwäscherei durch einen ihrer Angestellten zu verhindern. Lombard Odier weist die Vorwürfe zurück. Die Bank betont, sie habe den Fall selber der Meldestelle für Geldwäscherei gemeldet. Sie hat deshalb angekündigt, das Urteil weiterzuziehen. Im Zusammenhang mit dem Verfahren wurden Vermögenswerte von rund 400 Millionen Franken beschlagnahmt. Das Verfahren gegen die Hauptangeklagte Karimova hingegen wurde eingestellt. Sie sitzt in Usbekistan im Gefängnis. Eine Ausreise für den Prozess wurde ihr verweigert. Das Bundesstrafgericht befand deshalb, dass ihr ohne persönliche Anhörung nicht der Prozess gemacht werden könne.
2: Nach dem Terroranschlag in Berlin am Rand des Christopher Street Days wird die Sicherheit an Großanlässen auch in Zürich zum Thema, gerade mit Blick auf die Street Parade. Mario Sturni.
3: In rund zwei Wochen, also am 8. August, werden in Zürich wieder mehrere hunderttausend Menschen erwartet zur Street Parade. Judith Hödl von der Stadtpolizei Zürich sagt, die Sicherheitsvorkehrungen für die Street Parade würden nach dem Anschlag in Berlin nun nochmal genau angeschaut und wenn nötig auch angepasst.
8: Man schaut sicher alles nochmal an. Es gibt auch jetzt noch Begehungen vom Gelände. Und wenn das irgendwo nötig ist, wird man dort noch ein bisschen umschrauben. Aber grundsätzlich sind wir schon seit Jahren dran, mit einem grossen Sicherheitsdispositiv, dass eben die Umzugsroute gesichert ist.
3: In Berlin war ein Mann am Samstag mit einem Transporter in eine Menschenmenge gefahren. Beim mutmaßlich islamistischen Anschlag wurde eine Frau getötet und 29 weitere Personen wurden verletzt. Der deutsche Sportwagenhersteller Porsche baut bis 2035 weitere 5000 Stellen ab. Mit den bereits angekündigten Sparmaßnahmen sollen damit insgesamt knapp 9000 Arbeitsplätze wegfallen. Kündigungen sind laut Porsche nicht geplant. Der Stellenabbau soll über Pensionierungen oder freiwillige Austritte erfolgen. Hintergrund sind die stark gesunkenen Gewinne des Unternehmens.
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2: Anfang November wählen die USA ein neues Parlament. Die Demokraten versuchen in mindestens einer Kammer die Mehrheit zurückzuerobern. Eine Schlüsselrolle spielt dabei die Senatswahl im Bundesstaat Maine. Seit fast 30 Jahren hält dort Susan Collins einen Senatssitz für die Republikaner. Diesen Sitz wollen die Demokraten angreifen. Doch Graham Plattner, der die Vorwahl gewonnen hat, zog sich nach Anschuldigungen wegen sexuellen Fehlverhaltens zurück. Innerhalb zwei Wochen mussten die Demokraten einen neuen Kandidaten finden. An der Delegiertenversammlung am Wochenende wurde Troy Jackson bestimmt. Frage an USA-Korrespondentin Barbara Golby. Mit Troy Jackson setzt die Partei in Maine auf einen linken Kandidaten. In anderen Bundesstaaten sind es Moderate. Heißt das, ein Richtungsstreit ist im Gang?
9: Ja, es ist eine Debatte, die derzeit die gesamte Demokratische Partei beschäftigt. Nach der Niederlage bei der Präsidentschaftswahl suchen die Demokratinnen und Demokraten nach der richtigen Strategie gegen Donald Trump. Der linke Parteiflügel, zu dem Politiker eben wie Troy Jackson, aber auch ein Bernie Sanders oder eine Alexandria Ocasio-Cortez gehören, fordert eine deutlich progressivere Politik, etwa höhere Steuern für Vermögende, einen stärkeren Sozialstaat und eine schärfere Kritik an wirtschaftlichen Eliten. Sie argumentieren, die Partei müsse den Wählerinnen und Wählern eine klare Alternative zu Trump bieten und auch die Arbeiterklasse abholen. Der moderate Flügel, die demokratische Mitte, hält dagegen und plädiert für pragmatische Lösungen, um gezielt politische Mittewähler anzusprechen. Also grundsätzlich ist der Richtungsstreit auch ein Ausdruck dafür, was für ein breites Spektrum an Wählerinnen und Wählern die demokratische Partei abdecken muss.
2: Haben es denn die Demokraten auch ein bisschen versäumt, ausreichend geeignete Kandidatinnen und Kandidaten aufzubauen?
9: Ja, so pauschal lässt sich die Frage nicht beantworten. Doch in der Tat hört man diese Kritik häufig und viele fragen sich eben schon nach der Präsidentschaft von Joe Biden, ob sie den Generationenwechsel zu lange hinausgezögert haben. Führungsfiguren, auch andere wie eine Nancy Pelosi oder ein Chuck Schumer, haben die Partei über Jahrzehnte geprägt und gleichzeitig haben Jüngere Politikerinnen und Politiker zwar an Profil gewonnen, doch eine breite zweite Reihe ist vielerorts noch im Aufbau. Dann ist auch das amerikanische Wahlsystem nicht gerade förderlich, denn Amtsinhaber bleiben oft jahrzehntelang im Amt und das wiederum erschwert den Aufstieg neuer Gesichter. Aber zum Teil fehlt es wirklich an geeigneten Kandidatinnen und Kandidaten.
2: Die Demokraten streiten um ihren politischen Kurs. Wie steht es generell um die Geschlossenheit der Partei?
9: Nach außen bemühen sich die Demokraten natürlich um Einigkeit. Alle wissen, dass sie nur dann eine Chance haben, Sitze im Kongress zurückzugewinnen. Dann, wenn sie eben den Eindruck einer zerstrittenen Partei machen würden, schwinden diese Chancen. Doch auch hier kommt das Wahlsystem dazu. Vorwahlen sind innerparteilich und da ist es unvermeidlich, dass die jeweiligen Kandidierenden sich voneinander abgrenzen wollen. Entscheidend wird sein, ob die Demokratinnen und Demokraten, sobald alle Vorwahlen abgeschlossen sind, dann eben geschlossen auftreten. In der Vergangenheit haben sie oft gezeigt, dass sie das können und sich die verschiedenen Parteiflügel dann eben geschlossen hinter eine Kandidatin oder einen Kandidaten stellen.
2: Live-Information von USA-Korrespondentin Barbara Golpi. Besten Dank. Der Erfinder der Körperweltenausstellungen Gunther von Hagens ist tot. Der Heidelberger Leichenpräparator ist am Freitag im Alter von 81 Jahren gestorben. Von Hagens entwickelte eine Technik, die Leichen so haltbar macht, dass sie sich dauerhaft ausstellen lassen. Wissenschaftsredaktorin Katrin Zöffel.
10: Höhepunkt der Körperweltenausstellungen waren Mitte, Ende der 1990er die Ganzkörperpräparate. Vollständige Körper in lebensechten Posen. Sie zeigen den Menschen unverstellt bis ins kleinste anatomische Detail. Und vom Fötus bis ins hohe Alter. Gunther von Hagens war der, der herausfand, wie das gehen kann. Tote Körper zu konservieren, ohne sie zu mumifizieren. Er erfand die Plastinierung. Zuerst stoppt dabei Formalin die Verwesung. Dann werden Haut, Fett und Bindegewebe entfernt, schließlich Wasser und Fett im Gewebe durch Aceton ersetzt. Das Aceton wiederum wird unter Vakuum durch flüssigen Kunststoff ausgetauscht, der bis in die Zellen eindringt und aushärtet. Eine langwierige, aber wirkungsvolle Prozedur. Die Ausstellungen mit plastinierten menschlichen Körpern wurden ein extremer Erfolg und sorgten für extremen Streit. Die Frage stand im Raum, ob von Hagens die Leichen immer rechtmäßig erworben hatte. Vorwürfe und Verteidigung bleiben dabei bis heute in einer Art Schwebe. Klar ist, von Hagens hat Grenzen überschritten und dabei die einen gegen sich aufgebracht und die anderen fasziniert. Bis heute touren die Körperweltenausstellungen durch viele Städte.
2: Zu den Börsendaten von SIX.
3: Der Swiss Market Index liegt im Moment bei 14.447 Punkten und damit 0,9% im Plus. Der Euro wird zu 93,10 gehandelt und der Dollar zu 81,90. Und dann noch die Wetteraussichten. Am Abend und auch morgen gibt es viel Sonnenschein. Es wird wieder heiß mit bis zu 30 Grad.
2: Info 3 war das, online zu finden auf srf.ch/audio. Im Studio waren Mario Sturni und Bettina Studer.
11: Und Jenny Herren übernimmt an dieser Stelle und freut sich sehr, dass wir zusammen weitergehen in diesem Abend. Hallo miteinander.
12: Zusammen unter

0: Drop Dead, die wunderbare Olivia Rodrigo gehört auf SRF 3 im Montagabend. Und da steht so ein bisschen die Frage im Raum, wie war der Montag bis dahin gewesen? Ist es einfach ein weiterer Montag auf dem Bügel gewesen oder ist es der erste Tag nach den Ferien? Das ist schwierig. Ja, ich habe es selber erlebt. Heute nach Ferien, wo ich nicht mal viele Wecker gestellt habe, manchmal nicht gewusst habe, ob Mittwoch oder Samstag ist, ist ja auch völlig egal. Wie kommt man da jetzt am besten wieder im Alltag an nach den Ferien? Der SRF3-Hörer Peter hat folgenden Tipp.
1: Nach den Ferien nicht alles schon wieder füllen mit Termin. So, dass man dann eben eine Zeit hat, um zuerst die Sachen abzuschaffen, die zum Abschaffen und Nachschaffen sind.
0: Ja, das ist eine sehr gute Idee. Kann man manchmal einfach nicht ganz selber steuern? Der Vincent hat hingegen etwas gelernt, was er nie mehr wieder macht.
2: Als wir in Italien waren, sind wir an einem Sonntag zurückgekommen. Und das würde ich nicht empfehlen.
0: Ja, das ist alles Stress. Lieber schon am Freitag heimkommen, nicht direkt wieder hart einsteigen. Im besten Fall hat er dann einfach all die schönen Erinnerungen aus den Ferien tief innen gespeichert. Könnt ihr zwischen ein bisschen führen? Auch wenn am Morgen jetzt wieder der Wecker läutet, nehmen wir die parat, nehmen sie führen und spielen gute Musik dazu. The Power of Love zum Beispiel. Guten Montag, ob frisch zurück aus den Ferien oder doch schon einfach gar nicht aufgehört mit arbeiten. Oder noch besser, Vorfreude auf die

0: Mambo Number 5. Lou Bega. Mit ihm wird es 6:30. Kurznachrichten auf SRF 3 kommen von Mario Sturmi.
1: Nach dem mutmaßlich islamistischen Anschlag am Rand des Christopher Street Days in Berlin überprüfen die Behörden in Zürich nun die Sicherheitsvorkehrungen für die Street Parade. Die Stadtpolizei analysiere die Ereignisse vom Wochenende und werde die bestehenden Maßnahmen bei Bedarf anpassen, sagte eine Sprecherin. Zur Street Parade am 8. August werden in Zürich mehrere hunderttausend Menschen erwartet. Im Südwesten Frankreichs kämpfen Feuerwehrleute weiter gegen die Waldbrände. Nach einer Krisensitzung der Regierung sagte Innenminister Laurent Nunez, der Brand um Bordeaux habe sich stabilisiert, also nicht weiter ausgebreitet. Unter Kontrolle sei das Feuer aber noch nicht. Und der deutsche Sportwagenhersteller Porsche baut bis 2035 weitere 5000 Stellen ab. Mit den bereits angekündigten Sparmaßnahmen sollen damit insgesamt knapp 9000 Arbeitsplätze wegfallen. Kündigungen sind laut Porsche nicht geplant. Der Stellenabbau soll über Pensionierungen oder freiwillige Austritte erfolgen. Hintergrund sind die stark gesunkenen Gewinne des Unternehmens.
0: Es gibt doch den Spruch, man soll dann aufhören, wenn es am schönsten ist. Janik Freud, du hast jemanden mitgebracht, der sich definitiv daran hält.
2: Der Slavko Vincic, ja. Den Namen dürften nur die wenigsten kennen, aber gesehen haben ihn sicher viel schon mal. Er war Schiedsrichter im WM-Finale zwischen Spanien und Argentinien vor gut einer Woche. Und nach dem sportlichen Highlight hört er mit 46 auf als Schiedsrichter. Der Slavko Vincic hat in seiner Karriere unter anderem den Champions League-Finale vor 2 Jahren gepfiffen. Etwas vom Schönsten ist es, als Trainer eine Nationalmannschaft zu übernehmen. Das hat Thibaut Petit aus Belgien geschafft. Er wird Trainer der Schweizer Basketball-Nationalmannschaft. Gleichzeitig bleibt er auch Trainer bei Fribourg Olympique. Dort ist er in den letzten 3 Jahren unter anderem 3-mal Schweizer Meister geworden.
0: Wie warm ist es aktuell, Roman Brogli?
3: Ja, wir haben ganz normale Sommertemperaturen für einmal. 27 Grad haben wir in Zürich oder Bern. Morgen ändert sich das schon wieder. Nach einem frischen Morgen fängt nämlich die nächste Hitzewelle an. Wir haben einen Höchstwert im Mittelland um die 31 Grad. Dazu ist es ein sonniger Tag.
0: Es ist eine Verkehrsinfo von 17.32 Uhr in der Region Basel auf der A2 A3 Richtung Zürich. Stau ab Hagnau wegen eines Unfalls nach der Verzweigung Augst auf der linken Spur. Dann Stau oder stockend auf der A2 Richtung Deutschland ab Pratteln, auf der A3 Richtung Wiese ab dem Flughafen und vor dem Gotthardtunnel Richtung Süden 6 Kilometer und 1 Stunde Wartezeit ab Amsteg. Die Einfahrt Göschenen ist gesperrt. Das Astra empfiehlt, über die A13 via San Bernardino zu fahren und in Richtung Norden 4 Kilometer Stau und knapp 45 Minuten Wartezeit ab Quinto. Die Einfahrt Airolo ist gesperrt und weiter im Tessin. Auf der A2 Richtung Chiasso zwischen Bellinzona Süd und Melide. Stau mit 45 Minuten Zeitverlust.
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0: Sie dreht unser SRF 3 Gütesiegel Best Talent. Noemi Besa, You'll Find Me There, gehört da kurz vor der 26 vor genau zu sein.
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0: Es ist mit dem heutigen Börsengang und einem Plus von 500% auf einen Schlag das wertvollste Unternehmen geworden in China. CXMT heisst die Firma und fabriziert Computerchips. Ich habe Sven Zog von unserer SRF-Wirtschaftsredaktion gefragt, was das für ein Unternehmen ist.
2: CXMT, du hast es gesagt, heisst ausgeschrieben Shangxi Memory Technologies und hat den Hauptsitz rund 500 Kilometer westlich von Shanghai. Die Firma ist erst 2016 gegründet worden, ist also knapp 10 Jahre alt. Trotzdem ist sie schon der viertgrößte Hersteller von sogenannten DRAM-Speicherchips. Das sind Chips, die praktisch jedes elektronische Gerät braucht. Produziert wird in riesigen Fabriken. Dort arbeiten unterdessen mehr als 10'000 Angestellte. Und die chinesische Regierung investiert Milliarden in den Ausbau von dem Produktionsstandort. Im vergangenen Jahr ist die Firma auf dem Weltmarktanteil von 7,7% gekommen. Vor wenigen Jahren war der noch praktisch bei null gewesen. Wahnsinniges Wachstum also. Der Wert von CXMT ist momentan bei etwa 440 Milliarden Franken.
0: Und warum steckt China so viel Geld genau in diese Firma?
2: Weil Speicherchips heute fast so wichtig sind wie Strom und Erdöl. Es sind strategische Güter. Die Chips von CXMT speichern temporär Informationen, also einfach ein Arbeitsspeicher. Ohne den läuft kein Computer, keine App, keine Webseite, kein Video oder eine KI oder moderne Server. In der Vergangenheit hat China solche und andere Chips hauptsächlich von südkoreanischen Firmen wie Samsung oder von amerikanischen Konzernen müssen kaufen. Für die chinesische Regierung war das natürlich ein riesen Nachteil.
0: Du sagst strategisch, warum?
2: Ja, der Chiphersteller ist mittlerweile eines der wichtigsten Projekte der Regierung in Peking und spielt eine Schlüsselrolle wirtschaftlich und militärisch. Die USA versucht ja immer wieder, China auszubremsen. Sie verbieten zum Beispiel Export von Spitzentechnologien nach China. Das betrifft nicht nur Chips selber, sondern vor allem auch Maschinen, die man für die Produktion braucht. China will unabhängiger werden von westlichen Technologien und der Chiphersteller ist ein starkes Zeichen dafür.
0: Trotzdem ist CXMT noch nicht auf dem Niveau von Samsung oder der amerikanischen Konkurrenz.
2: Ja, der grösste Unterschied ist bei den Chips für künstliche Intelligenz. CXMT kann zwar heute leistungsfähige Speicherchips produzieren, aber bei den sogenannten HBM-Chips, das sind Hochleistungsspeicher für KI-Rechenzentren, sind Samsung und andere noch weit voraus. Dazu kommen eben die Exportbeschränkungen. Das US-Verteidigungsministerium hat CXMT im Juni sogar als chinesisches Militärunternehmen eingestuft. Falls die Firma auf eine noch schärfere Sanktionsliste kommt, würde der Handel mit amerikanischen Lieferanten noch schwieriger. Das zeigt, der Wettlauf um Chips entscheidet sich nicht nur im Labor, sondern auch in der Weltpolitik.
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0: Shabuzi, ein paar Songs unterwegs mit SRF 3 an diesem Montagvorabend. Christopher Street Day in Berlin. Ein Autorast in einer Menschenmenge, eine Frau stirbt, 29 Menschen werden teils schwer verletzt. Der mutmaßliche Täter wird bei einem Polizeieinsatz erschossen. Der deutschen Sicherheitsbehörde ist er schon vor Jahren als Islamist aufgefallen und auch als sogenannter Gefährder gelistet gewesen. Aktuell gelten 575 Menschen in Deutschland als Gefährder. Ihnen werden Terroranschläge zugetraut. Und da fragen wir uns, wie sieht es eigentlich in der Schweiz aus, Rosi Hörler? Wir haben beim MDB, am Nachrichtendienst, nachher gefragt und eine schriftliche Antwort bekommen. Wie viele so potenzielle Gefährder laufen denn in der Schweiz rum? Gibt es da auch so eine Liste?
1: Ja, die gibt es, aber ohne die Kategorie Gefährder. Der MDB schwätzt hier nämlich von Risikopersonen. Aktuell verzeichnet der MDB 44 Risikopersonen in der Schweiz. Das sind Leute, die ein erhöhtes Risiko und eine Bedrohung für die Innen- und Aussensicherheit der Schweiz erfasst wären in dieser Liste Dschihadisten, aber auch Personen, die andere Formen von Terrorismus unterstützen.
0: Und wie sind die 44 Risikopersonen auf die Liste gekommen? Also nach welchen Kriterien?
1: Ja, der NDB schreibt uns, da gäbe es eine Kombination von sehr präzisen Kriterien, wobei ausschlaggebend ein konkreter Gewaltbezug ist. Aus operativen Gründen wird der NDB hier aber nicht genauer ins Detail gehen, schreibt aber dazu, dass diese Personen laufend auch am FEDPOL, also am Bundesamt für Polizei und der Bundesanwaltschaft, gemeldet werden.
0: Und die Frage, die sich jetzt nach Berlin stellt, wie werden die Risikopersonen überwacht?
1: Auch da geht die Antwort vom NDB nicht ins Detail, verständlicherweise. Der NDB beurteilt die Bedrohungslage und orientiert die Vollzugsbehörden. Die Polizei, die Bundesanwaltschaft oder eben das FEDPOL machen dann Ermittlungen, Strafverfahren oder auch sogenannte präventiv-polizeiliche Massnahmen. Da kann zum Beispiel eine Meldepflicht für die Risikopersonen sein, ein Kontaktverbot oder auch ein Hausarrest.
0: Und jetzt ohne Angst zu machen, sondern einfach, um da irgendwie einen Überblick zu haben, wie beurteilt der NDB Terrorbedrohung in der Schweiz?
1: Also erhöht und da schon seit Jahren. Wie uns eben der Mediensprecher schreibt, das steche ich auch im aktuellen Lagebericht. Das heisst, es gibt Hinweise auf terroristische Akteure in der Schweiz und oder auf terroristische Absichten gegen die Schweiz. Die grösste Gefahr geht hier von dschihadistisch inspirierten einzelnen Personen oder Kleingruppen aus, die Gewalt spontan und mit einfachen Mitteln verüben. Solche Anschläge richten sich am ehesten gegen schwer zu schützende Ziele, wie eben Menschenmengen bei Sport- oder Kulturveranstaltungen.
0: Eine Kulturveranstaltung wie der Christopher Street Day in Berlin. Tragisch, traurig. 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

Die Nachrichten von SRF um 18 Uhr mit Mario Stuani. Rund zwei Wochen vor der Street Parade, die Stadt Zürich überprüft nach dem Anschlag in Berlin ihr Sicherheitskonzept. Und nach der Zugblockade von GC-Anhängern, die SBB wollen an den Fernzügen festhalten. Die Wetteraussichten, morgen gibt es viel Sonne und bis zu 30 Grad. Die Sicherheit an Großanlässen wird auch in Zürich zum Thema. Grund ist der Terroranschlag.

0: Anschlag in Berlin am Rand einer Veranstaltung für die Rechte von queeren Menschen. Ein Mann fuhr am Samstag in Berlin mit einem Kleinbus in eine Menschenmenge. Beim mutmaßlich islamistischen Anschlag wurde eine Frau getötet, 29 weitere Personen wurden verletzt. Am 8. August werden in der Stadt Zürich ebenfalls mehrere hunderttausend Menschen erwartet, anlässlich der Street Parade. Judith Hödl von der Stadtpolizei Zürich sagt, die Sicherheitsvorkehrungen würden nach dem Anschlag in Berlin nochmal genau angeschaut und wenn nötig angepasst.
1: Das wird sicher mit einbezogen. Wir haben aber bereits ein grosses Sicherheitsdispositiv zusammen mit dem Veranstalter. Dazu gehören eben auch Fahrzeugrückhaltevorrichtungen, die eben verhindern, dass Fahrzeuge, die dort nichts zu suchen haben, aber auch nicht aufs Gelände kommen können.
0: So Judith Hödl von der Stadtpolizei Zürich. Die SBB hält an Fanzügen für Fußballfans fest, trotz der Zugblockade durch GC-Fans am Wochenende. Die Fanzüge seien wichtig für eine sichere und geordnete Anreise, schreibt die SBB in einer Mitteilung. Am vergangenen Samstag hatten Fans des Grasshopper-Clubs Zürich einen Zug zwischen Zürich und Bern blockiert. Sie hatten über 10-mal die Notbremse gezogen sowie den Brandalarm ausgelöst. Man verurteile das Vorgehen scharf und habe Strafanzeige eingereicht, schreibt die SBB weiter. Zudem weise sie Vorwürfe zurück, dass das Angebot an Fanzügen abgebaut werde. Ab einer Gruppengröße von 400 Gästefans sollen solche Züge weiterhin eingesetzt werden. Neu gelte für Fernreisen ein Verhaltenskodex. Bei Verstößen drohten unter anderem Zugsräubungen, Zugsausfälle oder auch rechtliche Schritte. In Frankreich brennt es seit Tagen. Besonders angespannt ist die Situation in der touristischen Region in der Nähe von Bordeaux. In der Gironde wurden bereits über 200.000 Menschen in Sicherheit gebracht. Um die Situation in den Griff zu bekommen, hat die EU ihre Hilfe verstärkt. Caroline Düller von der ARD mit einem Überblick.
2: Frankreichs Innenminister Laurent Nunez zeigte sich am Mittag vorsichtig optimistisch.
3: Au moment où je vous parle, il est stabilisé, il n'est pas fixé cet incendie.
2: Das Feuer bei Bordeaux sei stabilisiert, so Nunez, aber noch nicht vollständig eingedämmt. Auch das ARD-Team vor Ort bestätigt, dass sich die Lage etwas entspannt hat. Vor allem hänge deutlich weniger Rauch über der Stadt. Die Wetterbedingungen machen den Einsatzkräften die Arbeit etwas leichter. Ein bisschen Regen, weniger Wind und niedrigere Temperaturen. Mathieu Jomain ist Sprecher des Brand- und Rettungsdienstes im Departement Gironde. Er sprach im französischen Fernsehen von einem entscheidenden Tag.
4: C'est une journée cruciale. La météo nous aide en ce sens. Donc nous saisissons cette opportunité.
2: Die Wetterbedingungen helfen uns, also versuchen wir die Gelegenheit zu nutzen. Das Feuer hat gewissermaßen ein Knie am Boden. Unsere Aufgabe ist es jetzt, es am Boden zu halten, damit nicht das Feuer wieder die Oberhand gewinnt, wenn die Temperaturen sich ändern und die Bedingungen wieder günstig für die Flammen werden. Ab morgen warnt der Wetterdienst Météo France vor einer neuen Hitzewelle, auch in den Brandgebieten an der Atlantikküste. Seit Mittwoch hatte sich der Brand in einer Geschwindigkeit ausgebreitet, die es bei Waldbränden in Frankreich nie zuvor gegeben hatte.
0: In Österreich soll der Militärdienst um 3 Monate verlängert werden, von 6 auf 9 Monate. Das hat die Regierung bekannt gegeben. Sie begründet den Schritt unter anderem mit den veränderten sicherheitspolitischen Rahmenbedingungen seit dem russischen Angriff auf die Ukraine. Künftig sollen die Soldatinnen und Soldaten nach dem halbjährlichen Grunddienst 3 Monate mit zusätzlichen Milizübungen absolvieren, also eine Art WK wie in der Schweiz. Damit der Wehrdienst ab dem kommenden Jahr verlängert werden kann, braucht die österreichische Koalitionsregierung eine Zweidrittelmehrheit im Parlament. Das heißt, sie braucht auch Stimmen der oppositionellen Rechten, FPÖ und der Grünen. Damit zu 2 kürzeren Meldungen. Die Genfer Privatbank Lombard Odier muss eine Buße von 3 Millionen Franken zahlen. Das Bundesstrafgericht hat die Bank verurteilt wegen mangelhafter Geldwäschereikontrollen. Die Bank will das Urteil weiterziehen. Es handelt sich um einen der größten Geldwäschereifälle mit Bezug zur Schweiz. Und der deutsche Sportwagenhersteller Porsche baut bis zum Jahr 2035 insgesamt 5000 weitere Stellen ab. Betroffen sind das Stammwerk in Stuttgart und das Entwicklungszentrum. Wie das Unternehmen schreibt, wird die Standortsicherung um 5 Jahre verlängert bis 2035. In diesem Zeitraum seien Kündigungen ausgeschlossen. Die Stellen sollen vor allem über freiwillige Austritte, Pensionierungen oder auslaufende, befristete Verträge wegfallen. Die Börsendaten von SIX, der Swiss Market Index, schließt bei 14.422 Punkten und damit 0,7% im Plus. Der Dow Jones Index in New York steigt um 0,2%. Der Euro wird zu 93,12 Rappen gehandelt und der Dollar zu 81,87 Rappen. Soweit die Meldungen.
5: Roman Brogli, wann regnet es das nächste Mal?
6: In der Nacht und morgen da regnet es wirklich nie. Und an den meisten Orten muss man wirklich lang auf den Regen warten. Am Mittwoch kann es vereinzelt regnen, vor allem am Nachmittag in Graubünden. Aber das ist eher nur ein Tropfen auf den heissen Stein. Morgen wird es nämlich dann wieder heiss. Es gibt im Mittelland am Nachmittag etwa 31 Grad. Dazu ist es sonnig und meistens wolkenlos.
5: SRF-Verkehrsinfo von 18.00, 6 in der Zentralschweiz, auf der A2 Richtung Luzern, Stau ab Altdorf wegen eines Unfalls im Seelisberg-Tunnel auf der rechten Spur, in der Region Zürich auf dem Nordring Richtung St. Gallen, Stau ab dem Limmataler Kreuz wegen eines Pannenfahrzeugs im Gubris-Tunnel auf der rechten Spur, in der Region Basel auf der A2 Richtung Luzern konnte die Unfallstelle bei Augst geräumt werden, jedoch noch Stau und 30 Minuten Zeitverlust ab der Verzweigung Wiese und daher Rückstau auf der A3 ab dem Flughafen. Und weiter Stau auf der A2 Richtung Deutschland ab Pratt und vor dem Gotthardtunnel Richtung Süden. 5 Kilometer Stau, knapp eine Stunde Wartezeit ab Amsteg und in Richtung Norden 4 Kilometer Stau und knapp 45 Minuten Wartezeit ab Quinto und noch weiter im Tessin auf der A2 Richtung Chiasso. Zwischen Bellinzona Süd und Melide Stau mit 45 Minuten Zeitverlust.
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5: Kommen gut rein in den Montagabend, in den letzten von diesem Monat Juli. Schön sind wir zusammen unterwegs. Guten Abend miteinander.

0: Es ist der Verkehrsinfo von 18.17 Uhr. Vorsicht in der Zentralschweiz auf der A2 Richtung Luzern zwischen Amsteg und Erstfeld. Besteht Gefahr durch einen Rucksack auf der Fahrbahn. Habt Sorge. Ist die Nacht schon gegangen? Oder seid ihr jetzt so dran? Da kommt die Frage nach einem typischen Schweizer Gericht und einem Bundesrat. Ja, Rösti, klar gewesen. Vielleicht hat er gerade einen auf dem Tower so einen Rösti. Sehr beliebt. Ein Wort, das man in der ganzen Schweiz kennt. Das ist aber nicht immer so gewesen. Das haben wir heute gelernt von Simon Lütti aus der SRF Mundart-Redaktion.
1: Die ganze Schweiz, wirklich mit ganz, ganz wenigen Ausnahmen, sagt dem Herdöpfelgericht Rösti. Mhm. Aber wenn man die historische Karte anschaut von vor 100, 150 Jahren, ist es einmal so gewesen, dass man nur, eigentlich fast nur im Kanton Bern Rösti gesagt hat. Und sonst hat es ganz viele andere Sachen gegeben. Bräuse, kochte Herdöpfel, prägelte Herdöpfel, Bregu. Und nur ganz, ganz wenig von dem ist noch hängen geblieben. Und sonst hat sich Rösti über die ganze Schweiz ausbreitet.
0: Warum das passiert ist, ist aber nicht ganz klar. Der Simon Leuthold hat aber ein paar Vermutungen.
1: Also sicher, es ist halt einleuchtend. Da ist irgendwie das Wort Rösti drin. Es ist ein Wort, es ist
0: drauf. Macht Sinn.
1: Ja, es wirkt sehr schweizerisch mit dem «i» am Schluss. Was laut einem Buch, das ich drin nachgeschlagen habe, auch noch eine Rolle könnte spielen, ist, dass es jetzt auch eine Marke eigentlich ist. Also seit man das als Konserve kann kaufen im Laden, wo halt mit Rösti angeschrieben ist, hat sich das vielleicht auch noch mal weiter verbreitet.
0: Rösti, also schon fast eine Marke. Ganz anders wie das Wort «Öpfelpitzki», also ein «Pütschki». Oder anders gesagt, ein Gräubschi. Es wird ja überall anders gesagt. Und Kommentar dazu von der Susan, die uns geschrieben hat auf unser Studio WhatsApp 079-70-308-3333. Ein Bütschki kann man halt auch nicht vermarkten. Ja, wäre auch ein bisschen komisch, wenn so verpackte Äpfelgräubschi verkauft werden. Schon weird. Logisch kann man es nicht vermarkten. Jedenfalls feiern wir die Woche unsere Dialekt, hören her, wie wir was sagen und warum. Und wir testen euer Dialektwissen. Und von meiner Seite an dieser Stelle schon mal ein Helbe hinein.

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0: heisst sie. Und er, der die Kurznachrichten hat, ist Mario Sturni. Da jetzt auf SRF 3.
1: Nach dem mutmaßlich islamistischen Anschlag am Rand des Christopher Street Days in Berlin überprüfen die Behörden in Zürich die Sicherheitsvorkehrungen für die Street Parade. Die Stadtpolizei analysiere die Ereignisse vom Wochenende und werde die bestehenden Maßnahmen bei Bedarf anpassen, sagte eine Sprecherin. Zur Street Parade am 8. August werden in Zürich mehrere hunderttausend Menschen erwartet. Die SBB hält an Fanzügen für Fußballspiele fest, trotz der Zugblockade durch GC-Fans am Wochenende. Diese Züge seien wichtig für eine sichere und geordnete Anreise, schreibt die SBB in einer Mitteilung. Am vergangenen Samstag hatten GC-Fans einen Zug zwischen Zürich und Bern blockiert. Sie hatten über 10-mal die Notbremse gezogen. Und im Südwesten Frankreichs kämpfen Feuerwehrleute weiter gegen die Waldbrände. Nach einer Krisensitzung der Regierung sagte Innenminister Laurent Nunez, der Brand um Bordeaux habe sich stabilisiert, also nicht weiter ausgebreitet. Unter Kontrolle sei das Feuer aber noch nicht.
0: Das stelle ich mir ziemlich schwierig vor. Du bekommst einen Arbeitsvertrag über für ein Jahr, aber nachher, nur wenn man es wirklich gut macht, Janik Breu, das ist noch schwierig, oder?
2: Ja, stelle ich mir auch schwierig vor. Und so geht es am Eishockey-Spieler Nick Shore bei Lugano. Für ihn gibt es einen Vertrag für 2 Monate, bis Ende Oktober, ab dem September. Und wenn Lugano dann zufrieden ist, kann er bleiben bis Ende Saison. Nick Shore hat schon bei Ambri Piotta und Zug gespielt. Dort ist er vor 5 Jahren Meister geworden. Gesehen kann man am 15. September, dann fängt die Eishockey-Saison nämlich an. Nicht mehr gesehen auf dem Fußballfeld tut man den Schiedsrichter Slavko Vincic, der den WM-Final zwischen Spanien und Argentinien gepfiffen hat. Er hört mit 46 als Schiedsrichter auf. Der Slavko Vincic hat in seiner Karriere unter anderem den Champions League-Final vor 2 Jahren gepfiffen.
0: Roman Brogli, es gibt nochmal eine kühle Nacht.
3: In Bern gibt es zum Beispiel Tiefstwert um die 14 Grad morgen am Morgen. Das ist also deutlich kühler als heute Morgen und auch deutlich kühler als in den nächsten Tagen. Weil morgen geht die nächste Hitzewelle los. Es ist morgen sonnig und am Nachmittag gibt es um die 30 Grad.
0: SRF Verkehrsinfo von 18.32 Uhr. Entwarnung in der Zentralschweiz auf der A2 Richtung Luzern zwischen Amsteg und Erstfeld besteht keine Gefahr mehr durch einen Rucksack auf der Fahrbahn. Dann in der Zentralschweiz auf der A2 Richtung Luzern, Staub-Altdorf wegen eines Unfalls vor dem Selisberg-Tunnel auf der rechten Spur. In der Region Zürich auf dem Nordring Richtung St. Gallen, Staub-Dietikon wegen eines Pannenfahrzeugs im Gobris-Tunnel auf der rechten Spur. In der Region Basel auf der A2 Richtung Luzern zwischen Hagnau und Augst. Und weiter Stau auf der A2 Richtung Deutschland ab Schweizerhalle und vor dem Gotthardtunnel Richtung Süden. 3 Kilometer Stau und 30 Minuten Wartezeit ab Wassen und in Richtung Norden. 3 Kilometer Stau und 30 Minuten Wartezeit ab Quinto und weiter im Tessin auf der A2 Richtung Chiasso zwischen Bellizona Süd und Melide. Stau und 45 Minuten Zeitverlust. 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

0: Everlast, What is Like, unterwegs mit SRF 3 und Live-Musik. Jetzt von aussen, gute Idee.
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0: Unter anderem Lovebox unterwegs, die haben sich ja gebige 7 Jahre lang Zeit gelassen, bis sie wieder unterwegs waren. Oder Adrian Sieber, Kopf und Herz vor der Band, hat sich zitieren nach dieser Pause. Es war eine unglaublich bereichernde Erfahrung in den letzten Jahren mit anderen Projekten zu arbeiten, aber nichts fühlt sich so richtig an wie die Rückkehr zu den Lovebox. Vor ein paar Wochen sind sie mit ihrer aktuellen Single Miracle bei uns im .ch. Sie haben ja darüber diskutiert, ob es da wirklich Wunder gibt.
2: Also ich glaube, wenn man darauf wartet, dann kommen sie meistens nicht. Aber ich meine, das Leben steckt voll Wunder. Die kommen einfach nur dann, wenn man es nicht denkt. Ich überlege mir das manchmal, wenn ich neue Lieder mache. Ich meine, da ist zuerst nichts und plötzlich ist da eine Melodie und dann ist vielleicht eine Idee für einen Text. Und wo das herkommt, das ist für mich immer noch ein absolutes Rätsel. Und wenn dann noch das Lied fertig ist, dann... Ja, ich finde es wirklich, fühlt sich an wie ein Wunder.
0: Ja, ich bin dafür, dass wir alle nicht aufhören, an Wunder zu glauben. Ihr seht Lovebox live in Sion am 30.07., dann am 1. August am Summer Act im Leuker Bad, am 8. August Little Big Festival in Liechtensteig und am 14. August sind sie in Mülli-Hunziker-Trubigen. Ja, wie er auftaucht, hat Party ja gesagt, aber zu sagen, er macht nur Partymusik, das wäre jetzt wirklich falsch. Er ist sehr viel Haltung, immer Alltag und Ehrlichkeit und ganz neu ist er mit Wollensee-Problemen unterwegs, der Schulix.

0: Sommer unterwegs an vielen grossen Festivals, aber eben auch da.
1: Dann spielen wir auch ein paar lustige Hundsverlachete, ein paar Shoot-Club-Festivals. Und das ist immer irgendwie auch noch lustig mit den Leuten dort. Ja, einfach schnell durch den Swiss. Ich freue mich wirklich.
0: Neben der Hundsverlochete seht ihr Julix live. Am 30. Juli am Terrassenfest zu Langneumann-Mittau. Dann ist er am 7. August am Heiteren in Zofingen, am 8.8. am Thunfest zu Thun und am 20. August ist er auch noch am Opener Gampu zu Gampu dabei.
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0: Sie haben sich gefunden, Leonie oder Callum Scott mit Stay. 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
1: Die Nachrichten von SRF um 7 mit Olivia Limacher. Die SBB hält an Fanzügen für Fußballfans fest, trotz der Zugblockade durch GC-Fans am Wochenende. Die Fanzüge seien wichtig für eine sichere und geordnete Anreise, schreibt die SBB in einer Mitteilung. Am vergangenen Samstag hatten Fans des Grasshopper Clubs Zürich einen Zug zwischen Zürich und Bern blockiert. Sie hatten über 10-mal die Notbremse gezogen sowie den Brandalarm ausgelöst. Man verurteile das Vorgehen scharf und habe Strafanzeige eingereicht, schreibt die SBB weiter. Zudem weise sie Vorwürfe zurück, dass das Angebot an Fanzügen abgebaut werde. Ab einer Gruppengröße von 400 Gästefans sollen solche Züge weiterhin eingesetzt werden. Neu gelte für Fanreisen ein Verhaltenskodex. Bei Verstößen drohten unter anderem Zugräumungen, Zugausfälle oder rechtliche Schritte. Der ukrainische Präsident Volodymyr Zelensky ist in Großbritannien empfangen worden als erster internationaler

0: Der Gast von Großbritanniens neuem Premier Andy Burnham. Die Wahl des Besuchers sei kein Zufall gewesen, sagte Burnham bei dem Treffen in der südenglischen Hafenstadt Portsmouth. Man wolle die klare Botschaft senden, dass Großbritannien zu 100% an der Seite der Ukraine stehe. Der britische Premier verkündete zudem, die Ukraine dürfe künftig ein Abwehrsystem produzieren, das von Großbritannien entwickelt worden sei. Dieses System soll Drohnen vor Störsendern schützen. Tausende der Geräte wurden nach Angaben der britischen Regierung bereits an die Ukraine geliefert. In Österreich soll der Militärdienst um 3 Monate verlängert werden, von 6 auf 9 Monate. Das hat die Regierung bekannt gegeben. Sie begründet den Schritt unter anderem mit den veränderten sicherheitspolitischen Rahmenbedingungen seit dem russischen Angriff auf die Ukraine. Künftig sollen die Soldatinnen und Soldaten nach dem halbjährlichen Grunddienst 3 Monate mit zusätzlichen Milizübungen absolvieren, also eine Art WK wie in der Schweiz. Damit der Wehrdienst ab dem kommenden Jahr verlängert werden kann, braucht die österreichische Koalitionsregierung eine Zweidrittelmehrheit im Parlament. Das heißt, sie braucht auch Stimmen der oppositionellen rechten FPÖ und der Grünen. Zum Schluss die Wetteraussichten. Am Abend und morgen ist es sonnig. Die Temperatur erreicht morgen rund 30 Grad. Das waren Nachrichten von Radio SRF. Verantwortlich Juliette Schild.
1: SRF Verkehrsinfo von 19.03 in der Zentralschweiz auf der A2 Richtung Luzern, Stau Baltorf wegen eines Unfalls vor dem Selisberg-Tunnel auf der rechten Spur. In der Region Zürich auf dem Nordring Richtung St. Gallen, Stau Tietikon wegen eines Unfalls vor dem Gubris-Tunnel auf der linken Spur und vor dem Gotthard-Tunnel in Richtung Norden 3 Kilometer Stau, 30 Minuten Wartezeit ab Quinto, sowie im Tessin auf der A2 Richtung Chiasso zwischen Bellinzona Süd und Melide, Stau mit 30 Minuten Zeitverlust. Habe Sorge!
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1: Es ist ja eigentlich die Stunde zwischen 7 und 8, wo es nur Schweizer Musik gibt, da auf srf3.ch heisst es normalerweise. Die Woche gönnt sich das Team rund um das .ch Pause. Beziehungsweise die sind auch irgendwo unterwegs und decken neue Musik, solche, die wir schon kennen und solche, die wir nicht aufhören lieben und solche, die wir erst lieben, wenn sie sie bringen. Gut, aber auch heute gibt es Schweizer Musik in dieser Stunde zum Entdecken, das sicher auch zum einen oder anderen und aber eben auch ganz viel anderes. Schön seid ihr trotzdem da. Schön gehen wir zusammen rein in den Montagabend. Hallo miteinander.

0: Das ist Pink, Walk Me Home. Und man sagt ja, schlafende Hunde sollte man nicht wecken. Und Ferien machen die Radiomoderatoren, denen sollte man gar nicht widersprechen. Und gleich muss das manchmal sein. Im Team von SRF3 Musikabend Sounds hängt der Aussage ein bisschen schief wegen dem Verriss vom neuen Strokes-Album von Luca Bruno am letzten Freitag.
1: Der Autotune-Effekt auf der Stimme von Julian Casablancas. Ich finde es wirklich furchtbar.
0: Lea Inderbitzin, du widersprichst im Arbeitsgespräch.
2: Ja, also furchtbar ist wirklich völlig übertrieben. Es gibt ja viele grundsätzliche Autotune-Haters und ich weiß auch, dass der Luca Bruno nicht einer eigentlich grundsätzlich von denen ist. Er findet einfach, dass der Autotune, wo sich die Strokes dafür entschieden haben, für ihr neues Album «Dünne Billig».
0: Okay.
2: Ich finde, das stimmt überhaupt nicht. Ich finde, er ist relativ gut platziert. Ich verstehe, dass man es irritierend findet, aber ich finde, es ist überhaupt nicht aufdringlich. Lassen wir mal schnell. Jenny, findest du schlimm?
0: Nein, ganz ehrlich. Sag ich etwas, jetzt alte Muse, mega, wirklich ganz, ganz schlecht. Ich musste mega herhören, dass ich den alten Tune höre.
2: Gell?
0: Also,
2: es ist nicht so schlimm. Aber tatsächlich.
0: Also, ich weiß schon, was er meint. So. Ich glaube nachvollziehen, was er meint, aber nein.
2: Also, furchtbar ist auch einfach, ist einfach jetzt zu stark.
0: Ja, das ist eine emotionale Meinung.
2: Ganz so. Genau. Tatsächlich ist aber die ganze Debatte um das neue Strokes-Album schon auch ein bisschen emotional, weil es einfach ganz, ganz viele Leute gibt, die den Autotune irgendwie schlecht finden. Ich verstehe es auch irgendwie. The Strokes ist eine der absolut wichtigsten Indie-Rock-Bands. Ein Vierteljahrhundert haben die musikalisch jetzt wirklich einfach alles richtig gemacht. Und dann, wenn mal halt etwas anderes passiert, dann redet man natürlich drüber. Ich finde einfach die puristische Haltung irgendwie ein bisschen schade, muss ich sagen. Vor allem, wenn man ja bedenkt, dass die Strokes schon immer ihren Gesang verändert haben. Der ganz typische Stroke-Sound, den man so lange schon kennt, der ist ja auch verfälscht. Es sind fast ein bisschen, als wäre so ein Telefonfilter drüber. Lassen wir jetzt mal schnell. Also da ist auch, es ist einfach schon immer am Gesang umgefiguriert worden bei den Strokes und dann finde ich, darf es auch mal ein bisschen Autotune sein.
0: Ja, aber zum Glück ist der Luca Bruno also in der Ferien, da kann er sich nicht wehren, was wir sagen, wir haben ein bisschen Angst, dass er jetzt so auftaucht bei uns. Also ich kann nicht sagen, dass das neue Album von den Strokes die Woche das Sounds-Album von der Woche ist, er kann nichts machen.
2: Ja, er kann nichts machen, ich finde das auch gut so. Ja. Das soll jetzt mal in der Ferie einfach das Maul haben. Ab 8 Uhr hören wir dann rein in das neue Strokes-Album.
0: Ab 9 Uhr.
2: Ab 9 Uhr, ganz genau, bei Musikabend Sounds. Und so viel kann man vielleicht auch noch sagen. Der Autotune, den man ja vor allem aus der Hip-Hop-Culture kennt, ist auch darum passend bei dem neuen Strokes-Album, weil sie sich an der guten alten Beef-Culture aus dem Hip-Hop auch noch bedient. Und ein paar bekannte Namen kommen noch ihr Fett weg auf dem Album.
0: Reality Awaits heisst die neue Platte von der Indie-Rock-Königin The Strokes. Aber nach der 9 Uhr gehört das Album beim SRF3 Musik aber Sounds. Einen geben wir aber vorab, oder? Was hast du gesagt? Lonely in the Future?
2: Nicht so viel Autotune, damit niemand verschreckt.

Sam Smith, die Good at Goodbyes. Unterwegs mit SRF 3 und haben noch eine Meldung von der Strasse. SRF Verkehrsinfo von 19.30 in der Region Zürich. Vor dem Gobris-Tunnel Richtung St. Gallen konnte die Unfallstelle geräumt werden. Jedoch noch Stau ab Dietikon. Wir wünschen gute und vor allem sichere Fahrt, auch Sorge und guten Montagabend.

0: to Sweet Thing, unterwegs mit SRF 3 und ich bin gerade retour von der Ferien. Und manchmal ist die Landung ein bisschen hart. In mehr als 3 Wochen Skandinavien mit dem Zug und auch mal längeren Autofahrten in manchen Bösschen zu viert, da kann man sich entweder sehr schnell aneinander nerven oder man rutscht näher zusammen. Wunderbarerweise ist bei uns 4:2 passiert, unter anderem sicher auch darum, weil wir sehr viel Musik gehört haben zusammen. Und jetzt könnt ihr euch aber vielleicht vorstellen, wenn man den Musikgeschmack von einer 6- oder einer 8-Jährigen mit dem von den Erwachsenen mischt, dann ist die Menge nicht sehr gross. Wenn ich aber etwas in der Zeit sehr schnell in die Hände genommen habe, dann ist das Musik. Ja, und darum sind wir uns doch recht häufig einig gewesen, zusammen neue Musik entdecken. Wir von den Kleinen, die Kleinen von uns. Und sehr, sehr, sehr fest einig sind wir uns bei diesem Song hier gewesen.
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0: Der kommt von Pre-Garantie featuring Alwalibi und die Hookline, die ist so eingebig, so dünn in einer Sekunde und dann kann eben Folgendes passieren. Wir bummeln durch Stockholm, die Kleinste vom Reisegrüppli, die redet und singt so vor sich her und sagt plötzlich, Mama, jetzt habe ich einfach einen Regenwurm. Ja, der braucht ein bisschen vielleicht. Ich habe sehr gelacht. Aber ich habe so sofort verstanden und gesagt, Mädchen, ich verstehe dich fest, das macht die Musik mit einem, vor allem Sättige, die direkt reingeht. Dann kann es sein, dass man Ohrwurm hat oder eben ein Regenwurm. Und den gebe ich jetzt direkt weiter an euch. Pre-Garantie featuring Alba Alibi, Zürich.

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1: Die Nachrichten von SRF um 8 mit Olivia Limacher. Im aargauischen Untersiggental sind am Abend mehrere hundert Menschen zu einer Solidaritätskundgebung zusammengekommen. Hintergrund ist der Fall eines Ex-Politikers aus dem Kanton Aargau, der mehrere weibliche Opfer betäubt, sexuell missbraucht und die Taten gefilmt haben soll. Die Solidaritätskundgebung wurde von den SP-Frauen Aargau organisiert. Darunter war auch die Aargauer SP-Grossrätin und Co-Fraktionspräsidentin Mia Jenny. Sie kritisierte die Aargauer Behörden, weil sie die Betroffenen ungenügend geschützt hätten. Der Fall in Untersiggental sei Ausdruck struktureller Gewalt.
2: Es braucht eine Aufarbeitung dieses Falls und da, wo es Lücken gibt, da, wo die notwendige Information nicht geflossen ist, da müssen diese Lücken gefüllt werden.
1: An der Mahnwache nahmen auch zwei der drei mutmaßlich betroffenen Opfer teil. Die Staatsanwaltschaft klagt den 57-jährigen Schweizer unter anderem wegen mehrfach versuchten Mordes, mehrfacher Vergewaltigung und sexuellen Handlungen mit Kindern an. Die Schweiz unterstützt Frankreich mit drei Armeehelikoptern, um die Waldbrände in mehreren Regionen zu bekämpfen. Wie das Verteidigungsdepartement mitteilte, würden drei Helikopter des Typs Super Puma auf die französische Insel Korsika geschickt. Zudem würden 20 Fachleute zur Brandbekämpfung ins Einsatzgebiet reisen. Die Einsatzdauer sei auf 7 Tage festgelegt worden. Neben den Helikoptern sind bereits Schweizer Feuerwehrleute in Frankreich.

0: Frankreich im Einsatz. Seit Samstag unterstützen rund 30 Angehörige des Feuerwehr- und Rettungsdienstes der Stadt Genf die Löscharbeiten an der Atlantikküste bei Bordeaux. Dieser Einsatz soll bis zum 1. August dauern. Der ukrainische Präsident Volodymyr Zelensky ist in Großbritannien empfangen worden als erster internationaler Gast von Großbritanniens neuem Premier Andy Burnham. Die Wahl des Besuchers sei kein Zufall gewesen, sagte Burnham bei dem Treffen in der südenglischen Hafenstadt Portsmouth. Man wolle die klare Botschaft senden, dass Großbritannien zu 100% an der Seite der Ukraine stehe. Der britische Premier verkündete zudem, die Ukraine dürfe künftig ein Störsystem produzieren, das von Großbritannien entwickelt worden sei. Mit diesem System sollen ukrainische Drohnen vor russischen Angriffen schützen. Es bleibt der Blick aufs Wetter. Morgen ist es sonnig und heiß bei 29 bis 32 Grad. Das waren Nachrichten von Radio SRF. Verantwortlich Juliette Schild.
1: SRF Verkehrsinfo von 20.03 Uhr. Es liegen zurzeit keine Meldungen über größere Störungen vor.
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3: Sie gehört seit über 10 Jahren zu den international gefragtesten Models, ist teilweise bis zu 63 Shows gelaufen pro Jahr, ist in diversen Werbekampagnen zu sehen und hat nebenbei noch im Fernsehen moderiert. Irgendwann hat sie das alles geistig nicht mehr genug gefordert. Da hat sie entschieden, ich mache mich jetzt selbstständig, hat eine Agentur gegründet, managt heute andere Talente. Mich nimmt es wunder, wie funktioniert so ein Wechsel von vor der Kamera hinten an und wie schwierig ist es, dass man vielleicht auch ernst genommen wird, wenn vorher die Karriere sozusagen allein auf dem Äußeren aufgebaut hat. Das und viel mehr möchte ich wissen von meinem heutigen Gast, Manuela Frey. Herzlich willkommen.
4: Hallo, hey Stefan, freut mich mega da zu sein.
3: Schön, dass du da bist. Die meisten kennen dein Leben eigentlich ab 2012. Da bist du 15 gsi, hast den Elite Model Look Contest gewonnen, ab dort eine steile Karriere hergelegt. Ich würde gerne noch etwas weiter zurück, ganz am Anfang, 1. Oktober 1996. Da bist du in Brugg, Kanton Aargau, auf die Welt gekommen, bist in einer Familie aufgewachsen, hast einen jüngeren Bruder, den Lukas. Und alle haben ja eigentlich auch gemeint, du wärst ein Bub.
4: Genau, also meine Mami hat lange auf mich gelangt. Sie hat, glaube ich, 6 Jahre versucht, schwanger zu werden und ist nie schwanger geworden. Jeden Monat brüllt und irgendwann hat sie dann das Thema abgehökelt, hat sich auf ein Haus kaufen konzentriert mit dem Papi zusammen und hat gefunden, ja, sie wird jetzt Kindergärtnerin, dann hat sie den Kontakt mit den Kindern auch. Und dann ist es passiert, wie bei vielen Fällen, oder? Wenn du irgendwie im Kopf mal das abhökelst, das Thema, dann passiert es genau. Und dann bin ich quasi das Wunschbaby gewesen. Sie hat nie wissen, was für ein Geschlecht ich bin, weil sie hat einfach gewusst, das ist ein Bub. Und sie hat mir auch immer Lukas gesagt. Mein Bruder heisst Lukas.
3: Tatsächlich? Also ja, im Bauch innen noch?
4: Im Bauch innen. Sie haben gesagt, oh Lukas, ich hoffe, dir geht's gut und du wirst so ein Starker. Und darum bin ich, glaube ich, heutzutage ein bisschen ein Tomboy und manchmal sagen mir ganz viele Freundinnen, hey, du bist einfach ein Bub, Manu.
3: Ja. Wie sind ihr als Kind aufgewachsen? Was war das für ein Umfeld gewesen?
4: Es ist mega, also mega schön sind wir aufgewachsen. Ich hatte eine tolle Kindheit in einem Haus auf einem Land. Also es ist zwar schon Brugg gsi, aber es war so gleich auf dem Land gsi noch, wo ein Tennisplatz nebendran hatte, ein grosses Fußballfeld. Wir waren immer draussen gsi, haben Gummitwist gespielt mit den Nachbarn, das Kind irgendwie um die Blöcke gezogen. Es war wirklich sehr eine schöne Kindheit. Mhm.
3: Was hast du am liebsten gemacht als Kind?
4: Am liebsten habe ich mit Mami daheim gespielt. Ich bin so happy, dass sie daheim gsi, also sie hat nicht geschafft, sie ist quasi Fulltime Mami gsi, was ja auch ein krasser Job ist. Und mein Papi ist dann halt immer Lastwagen gefahren, weil er ist Lastwagenchauffeur. Und ich habe es immer mega geschätzt, nach dem Kindergarten oder nach der Primarschule heimzukommen und jemand war daheim gewesen. Und dann haben wir manchmal gespachen, Bücher angeschaut, Fernsehen geschaut, rausgegangen, einkaufen und ich habe das einfach immer sehr schön gefunden.
3: Was bist du für ein Kind gewesen, so wie ich dich heute kenne, würde ich behaupten, so ein bisschen ein vorlautes, aber auch ein fröhliches Mädchen?
4: Ich war sehr ein fröhliches Mädchen gewesen, aber ich war dort schon sehr stark gewesen. Ich weiss noch, am ersten Schultag hat so einen grossen Schneehaufen vor der Schule und die Buben sind dort auf dem Schneehaufen gewesen und haben gesagt, der Haufen gehört uns. Und dann bin ich, die kleine Manuela, gekommen. Nein, das stimmt nicht, der Haufen ist auch für Mädchen. Und dann hat es eine riesen Schlägerei gegeben und meine Mami so, oh nein, sie ist schon wieder involviert, sie soll doch einfach mal ruhig sein. Also ich habe dort schon gewusst, was ich will.
3: Also du bist Trouble gewesen dort schon, du bist voll rein.
4: Ich bin recht Trouble gewesen, so in der Primarschule. Ich habe jetzt kann ich so sagen, ich habe mit den Füßen auf den Tisch stehen, also ganz, also nicht so, wie ich erzogen worden bin.
3: Eigentlich.
4: Sehr, ja, und ich einfach weil so ein bei den coolen Kids dabei sein. Aber dann hat es dann gewechselt. So ab der dritten, vierten Klasse bin ich dann ruhiger geworden. Und ja, ich kann auch immer, also ich bin wirklich die beste Schülerin gewesen. Und wenn ich nicht die beste war, habe ich brüllt, also krankhaft. Es ist schon dort sehr ehrgeizig. Und ja, ich einfach will, dass mich alle gerne haben. Also auch bei den Lehrern. Ich kann immer wollen, dass ich geliebt werde.
3: Du bist wahnsinnig harmoniesüchtig.
4: Ja,
3: das kann man wirklich sagen über dich. Ich will aber gleich noch schnell bei der anderen Charaktereigenschaft bleiben. Durch Gespräche in deinem Freundes- und Familienkreis habe ich erfahren, dein Großvater hat dir Häcksli gesagt.
4: Ja, das
3: wird ja auch einen Grund gehabt haben.
4: Ja, das hat auch einen Grund gehabt. Auf jeden Fall, ich habe ja einen kleinen Bruder, also der ist 1,5 Jahre jünger als ich. Und jedes Mal, wenn er irgendwie nichts gemacht hat und ich habe etwas gemacht, habe ich einfach gesagt, Lukas. Und dann hat mein Grossvater mich dazu mal schon total durchschaut. Oder? Und hat immer gesagt, du Häcksli, ich weiss genau, dass du gewesen bist. Oder? Und ja, nein. Aber ich habe es mega gut mit meinem Bruder. Und wir machen auch heutzutage viel zusammen. Er hat meine Katze wohnt bei ihm, weil ich jetzt im 25. Stock wohne. Darum hat er sie übernommen, weil er im Parterre ist. Und wir haben es mega gut zusammen.
3: Ja. Die Eltern, der René und Beatrix, die sieht man auch sonst noch ab und zu mit dir. Du nimmst sie, gerade deine Mami, auch öfters mal mit, dass sie auch schon mehrmals kennenlernen dürfen. Ganz eine tolle, bodenständige Frau. Ich muss jetzt fragen, nachdem du auch erzählt hast, was für ein schlimmes Kind du warst, was haben sie dir für Wert mitgegeben? Wahrscheinlich nicht die, oder?
4: Nein, ich bin nicht so ein schlimmes Kind gewesen. Wenn du jetzt meine Mami fragen würdest, würde sie sagen, ich bin wirklich eben ein Wunschkind gewesen. Ich bin immer anständig gewesen. Ich habe gehört, was sie sagt. Ich bin zuverlässig gewesen. Ganz lieb, weil mein Bruder ist sehr er ist der Troublemaker gewesen, eigentlich.
3: Tatsächlich?
4: Ja, er ist der Troublemaker gewesen. Und auch in Teenager-Zeit dann, aber auch er ist gut rausgekommen schlussendlich. Aber ich bin immer die gewesen, wo sie gewusst hat, sie kann mir vertrauen. Darum hat sie mich auch schon mit 15 nach New York gehen allein, oder? Weil sie gewusst, ich werde nichts Schlimmes machen. Und ich werde auch nicht irgendwie, sie muss keine Angst haben und sich sorgen, dass ich in eine Drogenszene abrutschen, reinfallen. Ja,
3: reden wir dann sicher noch darüber. Mhm. Aber dann haben das in dem Fall so ein bisschen aufgeteilt. Du bist die Freche draussen gewesen,
4: genau.
3: Und dein Bruder hat in der Familie rebelliert.
4: Voll,
3: haben
4: die so absolut, aufgeteilt? Genau. Mhm. Aber eben, wie gesagt, das ist, ich glaube, bis ich mal so ein bisschen eingeschult war, nachher ist es dann auch sehr gut gewesen. Also bin ich auch sehr ruhig in der Schule. Einfach am Anfang wollte ich schnell zeigen, wer der Boss ist.
3: Was hast du für Träume gehabt als Kind? Was hast du dir als Kind für ein Leben ausgemalt?
4: Ich wollte wirklich, ganz ehrlich, immer Model werden. Also Lehrerin oder Model. Primarlehrerin oder Model. Und ich habe immer Germany's Next Topmodel geschaut, seit ich, ja, ich glaube, 5, 6 bin. Und meine Eltern haben immer gesagt, ja, ist doch schön, wenn du Träume hast, Träume selber. Und dann habe ich auch mit meiner Großmutter ihre High Heels ausgelehnt und Modeschauen gemacht im Gang in der Wohnung. Und ich habe das geliebt, Lippenstift und Make-up zu brauchen. Ich habe dazu mal schon gewusst, dass das wäre absolut mein Traum, aber ich ja, eben alle haben gesagt, du bist aus Bruck, im Aargau, in der Schweiz. Das ist international, Fashion ist international, du hast wahrscheinlich keine Chance. Auch wenn du eine Herzige bist, aber es gibt viele, viele schöne Frauen.
3: Nein. Hast du nie einen Plan B gehabt oder so? Weißt du, wenn alle Leute sagen, ja, nein, das schaffst du eh nie, dann irgendwann macht man sich aber schon Gedanken.
4: Natürlich.
3: Was wäre eine Option, wenn es nicht klappt?
4: Natürlich, also ich hatte immer gewusst, eben, es war eigentlich immer mein Traum, wo ich gedacht habe, wäre ich eh nicht wirklich verwirklichen können. Aber eben mein Ziel war, Lehrerin zu sein, weil ich habe Kinder schon damals geliebt. Und ich habe das Gefühl, ich kann gut mit Kindern umgehen. Ich habe immer babysittet. Und mein Ziel war, ich bin dann nach der Primarschule in Pitz, also Bezirksschule, und nach einer Kantonsschule, ich weiß nicht, ich glaube, ich sage Gymi,
3: sage ich mir, ja.
4: Genau, und dann ist eigentlich wäre das Ziel gewesen, dann nachher noch weiter zu studieren und dann Lehrerin zu machen.
3: Mhm.
4: Aber eben dann 2012, 23. August, ich habe sogar ein Tattoo.
3: Tatsächlich?
4: Ja,
3: du hast ja mehrere, ich glaube 10 Tattoos hast du, oder?
4: 11
3: sind es jetzt.
4: Weißt du noch nicht davon, hä?
3: Nein. Ich habe die anderen nicht faktencheckt.
4: Der ist neu.
3: Ah, okay. Was ist es?
4: Ein Smiley.
3: Smiley.
4: Ich bin sehr positiv und ich glaube, wenn man positiv ist, dann ja, kommt man einfacher durchs Leben.
3: Gut. Ich habe trotzdem noch etwas Intimes herausgefunden. Das ist nicht so intim, du hast es mal in der Schweizer Illustrierten gesagt. Dein Zimmer als Teenager-Girl hat wie folgt ausgesehen. Du hast geschlafen in Playboy-Hasen-Bettwäsche, hast Backstreet-Boys-Poster gehabt und alles pink. Das passt für mich überhaupt nicht mit dem Bild, das ich von dir heute habe, zusammen.
4: Es ist so, es ist wirklich, ich bin auch, wenn man es gerade so kann, vergleichen kann, pink ist so meine Lieblingsfarbe gewesen. Ich habe auch an meinem ersten Casting pinke Hosen angelegt und der Castingdirektor hat meiner Agentur angeläutet, entsetzt, gesagt, also was ist ja das für ein Model, das mit pinken Hosen kommt? Ja, das ist halt so die Zeit gewesen, so ein bisschen girly und Barbie und ich habe auch ganz, ganz blondierte Haare, noch viel blonder als jetzt. Ja, jetzt, wenn ich so zurückschaue, es war herzig, aber es war so peinlich, im Playboy-Bett zugeschlafen. Ich wünschte, man hätte es damals photoshoppen
3: können. Gut, das hat sich ja dann weiterentwickelt. Du hast gerade gesagt, eben, wo du auch dann angefangen hast, modeln. Da hat dir dein Vater das Buch «Federleicht» geschenkt. Für die, die das nicht kennen, das ist ein Buch über eine Frau, die ihren Weg in die Magersucht beschreibt. Ich interpretiere da schon gewisse Angst drin, dass deine Eltern natürlich, eben, wenn sie gewusst haben, du bist eine Gute, bist eine Brave, machst kein Seich. Ich meine, der Druck, der ja damals und aber auch heute noch war in dieser Branche, dünn müssen sein, hat ihnen das Angst gemacht?
4: Es hat ihnen sehr Angst gemacht, weil ich weiss noch, wo ich mich Bingo vorstelle, als Casting, damals im Jelmoli, hat mir die Ausschlagknecht von der Option gesagt, hey, schau Manuela, du bist perfekt, aber wenn du international Erfolg willst, müsstest du aufs Finale, am 23. August 2012, noch 5 Kilo abnehmen. Und es war dort irgendwie Februar, März gewesen. Und ich habe noch nie eine Diät gemacht in meinem Leben, eben 15. Und dann habe ich gefunden, hey, ich will international erfolgreich sein. 5 Kilo ist jetzt auch nicht so viel.
3: Also 5 Kilo von wie viel?
4: Ich bin eben so gewesen wie jetzt mit 15 und das ist so mein Normalgewicht und dann halt 5 Kilo weniger. Das sind dann nachher 55 Kilo gewesen. Und dann ist das so schnell gegangen, Stefan. Es ist krass gewesen. Ich habe irgendwie 10 Kilo abgenommen in 2 Monaten und mein Papi hatte schon Angst gehabt. Also mein Papi hat mir jeden Sonntagmorgen, das war so Tradition gewesen, seit ich Kind bin, Nutella-Brötchen geschnitten. Also Zopf, in ganz kleine Stückchen und das Nutella drauf geschmiert. Und dann hat er das wieder machen wollen. Und dann habe ich gesagt, oh, nein, ich esse das nicht, ich nehme lieber ein Müsli. Und er so, bitte Manuela, bitte, ich will nicht, dass du in eine Magersucht reinrutschst, sonst kannst du das Model-Ding gerade vergessen. Das kann ich nicht, also das kann ich einfach nicht verstehen, wie man sein Leben und seine Gesundheit aufs Spiel setzt. Und dann hat er mich wirklich gefüttert. Er hat gesagt, jetzt nimmst du das. Und ich so, okay, gut. Und er hat mir auch die Waage mal einmal fast aus dem Fenster gerührt. er hat sich schon immer Sorgen gemacht. Meine Mami hat gewusst, das ist halt einfach das Business. Und sie hat auch gewusst, auch in dieser Hinsicht werde ich nicht übertrieben. Habe ich auch wirklich nie übertrieben. Aber es ist natürlich, wenn du 15 bist und so schnell abnimmst, hast du als Eltern Sorge. Oder? Und alle anderen sagen, oh Gott, sie ist so dünn geworden. Aber es hat es damals gebraucht. Und dankdem ich so halt, mich daran gehalten habe. Und es ist halt wie ein Athlet, oder? Du lebst wie eine Athletin. Du kannst Sport machen, ernährst dich gesund und viel Proteine und 100 Gesichtsmasken, viel Wasser trinken mit Zitronen. Ja, darum habe ich es halt auch so weit geschafft. Dann.
3: Jetzt müssen wir ja denken, gut, eben, das war eine andere Zeit gewesen. Ja. 2012, da ist einiges passiert in der Zwischenzeit. Aber der Trend geht ja eigentlich genau wieder in die Richtung. Also wenn der Skinny-TikTok-Trends etc., wo man sieht, du hast mir gerade vorhin die Maske erzählt, bist du in New York gewesen, ja. Kürzlich, hast dort nochmal ein paar Shows laufen und es ist eigentlich wieder genau wie damals.
4: Genau, also ich habe mega Freude gehabt, was in den letzten 5 Jahren halt eben die Diversität ins Spiel gekommen ist und auch auf dem Runway hast du eben Plus Size gesehen, du hast jede Color, People of Color gesehen. Mega, mega toll. Und jetzt ist es halt wieder back to the, müsste ich sagen, your heroine look. So Kate Moss Style. Dazumals. Und ja, was soll ich sagen? Also commercial-wise, Shootings, Katalog.
3: Was heisst Werbungen?
4: Ja, genau. Werbungen, sonst normale Fotoshootings. Das ist kein Problem, wenn du ein bisschen gesünder aussiehst und auch etwas auf der Rippe hast, dass das sogar willkommen heissen. Und das ist genau meine Nische jetzt heutzutage. Eben ein Parfüm-Werbungen, sonst TV-Werbungen. Aber Runway habe ich jetzt auch gemerkt. Ich bin eben noch mal in New York. Ich habe gar keine Chance mehr. Das erste Mal bin ich zu alt.
3: Kommst du gar nicht
4: mehr? Mhm. Doch, ich komme schon noch rein, weil sie kennen mich noch von damals. Aber ich bin zu alt. Ich bin 30. In 6 Monaten bin ich 30. Eben, zu dick. Es ist einfach so. ich will es nicht verschönern. Und das sind alles 16-Jährige gewesen, oder?
3: Wenn du die 16-Jährigen siehst, ja. mit welchem Gefühl schaust du auf die?
4: Es ist so lustig, ich bin dort gehockt und ich bin so wie eine Mami gewesen. Ich habe so, irgendwie eine hat den Weg nicht mehr gewusst zum nächsten Kasse. Dann habe ich ihr geholfen, habe gesagt, soll ich mit ihr mitgehen, weil ich auch Zeit hatte. Und ich habe es irgendwie so befürsorgt. Ich wollte wissen, dass es denen gut geht. Und dann habe ich mir so zurückgedacht, wow, ich bin einfach auch 16 gewesen und habe so viel, bin so allein gewesen und so viel Casting gemacht, aber ich habe mich dort irgendwie älter gefühlt. Ich habe immer meiner Mami gesagt, ich habe das Gefühl, ich bin 40 und sie hat immer mich so angeschaut. Was? 15 ist sie? 40? Ich habe mich immer so, ja,
3: du hast schnell müssen erwachsen werden wahrscheinlich. Wenn du mit 15 allein auf New York gehst oder 16,
4: ja.
3: dann lernst du schnell erwachsen sein, oder?
4: Ja, lernst schnell und wirst halt ins kalte Wasser reingerührt und learning by doing. Und dazu hatte ich zwar ein iPhone schon, aber das Internet war so teuer, dass ich halt von irgendwie Join the Juice zu Join the Juice Grand WLAN gesucht habe und dann wieder die neue Adresse eingeschrieben habe, dann die ganze Karte von New York vor mir gesehen habe und irgendwie 7 Mal in die falsche Richtung gelaufen bin, bis ich es dann gecheckt habe. Aber das ist auch etwas Schönes, oder? Wo du musst dir Zeit nehmen. Heute läufst du einfach dem Gerät nachher, oder?
3: Ja. Ja, das war ein Abenteuer, kann ich mir vorstellen. Eben, wenn du dort mit 15, 16 in die Welt kommst, wo ein bisschen hart formuliert, bist du einfach ein Stück Fleisch dann. Oder auch für die Agenturen, für die Kunden. Das ist ja eigentlich pures Gift für so ein junges Mädchen. Was hat dir trotzdem irgendwie eine Sicherheit gegeben, zu wissen, ich bin fast schon okay, so wie ich bin?
4: Gut, ich habe also erst einmal auch Glück gehabt, richtige Zeit, richtig Ort, die richtigen Leute, durch den Elite Model Look Contest. Da bin ich der Ursula und der Barbara so dankbar, habe ich dort gewonnen, weil ich habe wirklich einen super Support gehabt, was andere schon mal nicht haben. Weil die sind selber am irgendwie Teichseln und dann rät es eben an die falschen Leute her. Sie werden nicht gewarnt, dass ihr gar kein Profifotograf ist, sondern einfach eben so ein
3: Grüssel.
4: Ja, ein Grüssel, genau. Aber ich habe natürlich jeden Tag FaceTime mit meinen Eltern. Also meine Mami, wir haben einen Rekord, das ist fast peinlich, 8,5 Stunden. Ich habe sie so vermisst. Ich habe aber auch unbedingt die Fashion-Industrie leben und ich bin auch aufgegangen. Eben, ich habe meinen Traum gelebt. Ich bin einfach in New York. Ich hätte mir niemals erträumen, dass ich mit 16 nach New York ziehe. Weil sie haben ja gesagt, nur 5 Wochen. Und dann kann ich wieder zurück. Und ich habe nur für 5 Wochen gepackt. Und nach 5 Wochen haben sie gesagt, du bleibst da. Und ich so, ja wo? Ja, im Model-Apartment. Ich so, oh nein, in dem grusigen Apartment. Okay, no problem. aber eben, du lernst es halt mega schätzen. Und ich glaube, jede, wo ein Model vor sich sieht, denkt, wow, so cool, sieht nur Glamour, Catwalk dort, Stars dort, Red Carpets da, Geld. Aber es ist eben wirklich nicht so. Die es wirklich erlebt haben, es ist so viel Struggle. Du bist, du kommst ein Absage nach dem anderen, aber du musst so mental stark sein, so grosse Konkurrenz. Es ist eben nicht nur Glamour, das hast du nur, wenn du die Spitze erreicht hast. Du gehst so unten durch und ja, du bist nie perfekt. Es ist immer etwas, was nicht gut ist. Also du bist immer die Schuld, wieso du den Job nicht buchst.
3: Und die Süßere natürlich. Also ich kann mir vorstellen, eben, da musst du ja schon irgend so ein Grundurvertrauen in dich selber haben, vielleicht eben auch von dir mitbekommen haben.
4: Ja.
3: Ein Selbstbewusstsein haben, dass wenn du kritisiert wirst, du musst dich ja blöd gesagt wie als Marke sehen oder eigentlich so eine Out-of-Body-Experience, dass du wie merkst, die beurteilen jetzt eine Hülle, das hat mit mir nichts zu tun. Finde ich, glaube ich, wäre ich nicht fähig gewesen mit 17, 18 dann.
4: Ja, also ich habe halt natürlich gewusst, ich kann jederzeit heim oder Schweiz, safe. Meine Eltern, eben, Mittelstand. Ich kann jederzeit wieder heim gehen, ich habe ein Zimmer noch. Und
3: gut, Bettwäsche hättest du müssen wechseln.
4: Bettwäsche hätte ich müssen wechseln, das ist klar. Die ist, glaube ich, schon lange weg gewesen. Nach dem Interview habe ich mich so geschämt. Aber ja, es ist definitiv, du musst stark sein, aber es macht dich auch stark. Und ich glaube, es ist wie so eine Pyramide. Am Anfang hast du noch eben so viele neue New Faces Models und dann geht immer wieder eine raus, fallen wieder eine raus, weil sie mögen es gar nicht. Es ist so hart. Und ich sage jedem Model, der gerade neu anfängt, der denkt, ja, ein bisschen modeln, du musst es einfach wählen. Weil wenn du, darum bin ich auch so ehrlich, ich will auch, darum habe ich auch die Agentur gegründet, dann kommen wir nachher dazu. Ich will diesen Jungen einfach klar machen, wie es dort aussen läuft und nicht etwas einfach vorlügen.
3: Mhm. Eben, und es läuft relativ hart. Also ein Model-WG, das tönt so nach dieser schönen Villa, die man von Germany's Next Topmodel kennt. Das sieht aber in der Realität dann ein bisschen anders aus, wo du dort mit 16 auf New York gekommen bist. Was ist die erste Model-WG? Wie hat das ausgesehen?
4: Gut, das ist Downtown New York. Eigentlich in der Nähe von der alten Twin Towers. Es hat Water Street geheißen, gerade neben der Wall Street. Und ich bin dort, ich weiss noch, angekommen, irgendwie am Abend um 9 Uhr, bin über Brooklyn Bridge gefahren und dann ist dort so ein Bookerin von der Agentur vor dem Turm auf mich am Warten. Die hat Ashley geheissen. Und dann habe ich sie begrüßt, hat sie gesagt, ich bringe dich gerade schnell rauf. Und ich habe schon gedacht, wow, jetzt erwartet mich da ein Penthouse, oder? Ja, geil, oder? Ein eigenes Zimmer. Eben, Germany's Next Up mal. Hey, dann komme ich dort, dort oben an und dann sind 10 Models dort drin, mich ganz böse angeschaut. Hoi, weißt du, kennst du das, wenn die Leute nicht einen richtigen Handshake
3: machen? So eine halbtote Hand
4: und nicht Augenkontakt. Ich habe gerade gewusst, oh nein, Shark Tank. Also so, die haben mich gar nicht wirklich willkommen geheissen. Dann shared, also Zimmer geteilt. Alles so, kein Hüttenbett, wie Militär, kann ich mir das vorstellen. Also ich bin nie im Militär gewesen, aber ja, kann man es vorstellen. Und es waren etwa 6 Mädchen in einem Zimmer. Und dann, es war eine 2,5-Zimmer-Wohnung. Und dann in der Stube haben sie einfach eine Trennwand aufgestellt und dort nochmal 2 Kaihütenbett aufgestellt. Also 10 Girls in einer Wohnung. Kannst du dir vorstellen, ein Badzimmer, nicht so hygienisch, weil es sind halt verschiedene Mentalitäten aufeinander getroffen. Und ja, also putzen, niemand putzt. Ich meine, ja, ich putze nicht, du putzt auch nicht. Weißt du, so die Mentalität. Und ja, nicht so gönnerisch. Also ich habe nicht gesagt, was für Castings ich habe. Ich habe einfach gesagt, ich gehe raus, gehe spazieren. Und oder Jobs habe ich auch nicht erwähnt, weil ich nicht wollte, dass mich am Schluss eine absticht. Weil einmal bin ich im Bett gelegen, morgen um 3 und sehe einfach so einen reinkommen mit dem Messer in der Hand.
3: What?
4: Ja, wirklich. Es ist schlafgewandelt, aber mit dem Messer in der Hand. Stefan, ich habe absolut in die Hose gewusst. Ich hatte so Angst gehabt. Kennst du das in den Horrorfilmen? Dann kommen dir so viele Gedanken. Und dann denkst du, okay, was mache ich jetzt? Jucke ich jetzt auf? Oder bleibe ich jetzt einfach ruhig?
3: Und was hast du gemacht?
4: Ruhig. Mich totgestellt, als würde ich schlafen. Dann ist sie einfach mit dem Messer ans Fenster führen. Etwa 5 Minuten durchgestanden und wieder raus. Aus dem Zimmer raus. Hat die Tür wieder zugemacht. Hey, ich habe gerade abgeschlossen. Eben, so Psycho.
3: Nicht ganz der Start, den man sich in New York vorstellt.
4: Nein.
3: Das erste Nachtessen habe ich recherchiert. Das war auch speziell. Du warst mit den Girls in einem Restaurant. Und irgendwann ist der Vorhang um den Tisch zugemacht worden.
4: Genau. Also es war wirklich ein wunderschönes Restaurant. So ein bisschen Tao-Style. Japanisches Essen. Wir waren alle schön angelegt. Etwa 20 Models. Und dann halt noch so 2 Promoters. Das sind aber ganz nette gewesen, die Promoters. Die haben für Clubs geschafft. Die haben Geld bekommen, wenn sie Models mit rausgenommen haben. Aber es sind immer sehr korrekte Männer gewesen. Aber dann ist eben plötzlich der Vorhang zugegangen. Hey, und dann bekommen wir alle so einen Teller, das habe ich schon mal erzählt, mit so wie Backpulver drauf. Und dann ich so, ui, nein, das ist genau das, was Mami immer erzählt hat, das darf ich nicht nehmen. Mhm. Und dann habe ich so meine Nachbarin angeschaut, ich so, I do not do drugs, weißt du, so mit dem richtigen Schweizer Akzent. Und sie so, ah, don't worry, then I have more. Dann hat sie ihr Teller genommen, austauscht. Das war so mein Welcome Dinner in New York.
3: Und hast du nicht gedacht, jetzt muss ich packen und heim?
4: Nein, weil sie haben mich nie gezwungen. Mhm. Und ich habe gefunden, wenn die mich nicht zwingen und die ihre Karriere kaputt machen, ihre Schuld. Mhm. Also ich will es weiterziehen.
3: Du hast das in vielen Interviews gesagt, du hast sehr viel Glück gehabt, du hast nie Übergriffe erlebt. Es ist sicher mal ein oder anderer Typ angelaufen, der sich nicht korrekt verhalten hat, aber etwas Schlimmes, hast du gesagt, hast du zum Glück nie erlebt. Das ist aber eigentlich unüblich. Wenn man jetzt auch so im Nachhinein, jetzt wo man auch die ganzen Sachen mit Epstein etc. weiss, du bist sicher viel auch an Partys eingeladen gewesen, wo eben viele junge, schöne Frauen gewesen sind und so. Das ist schon... Warum hast du das Glück gehabt? Also weißt, bist du genug bodenständig gewesen? Hast du gecheckt? Was ist es?
4: Hey, es ist sicher auch ein bisschen Glück, oder? Weil ich habe viele Kolleginnen, die das leider haben müssen erleben und es tut mir so leid. du hast natürlich immer beides. Also, du hast auch die, die es so richtig an die Spitze treiben und dann nachher am Schluss so sagen, oh, ich will doch nicht, aber ich will gleich aufs Cover. So ein bisschen. Ich habe einfach immer gewusst, was ich will. Ich habe gewusst, ich habe eine gute Agentur hinter mir und es geht nicht darum, dass ich rausgehe mit diesen Fotografen und Casting-Direktoren bonden und dann den Job bekomme. Sondern ich bin immer sehr professionell geblieben. Und natürlich bin ich auch rausgegangen und habe das gesehen, miterlebt. Aber ich habe wirklich Glück gehabt. Ich konnte auch Nein sagen. Also, es ist nie wirklich etwas Krasses passiert. Aber ich habe auch schon so ein Angebot bekommen, quasi, hey, kennst du bla bla bla Magazin? Ich nenne es jetzt nicht. Und dann ich so, ja, sicher. Ja, weisst du, ich shoote das nächste Cover. Hast du Lust? Und ich so, hey, du kannst im Fall gerne meiner Agentin schreiben. Mega gerne. Und er so, ja, aber kommst du noch auf die Afterparty? Nein, danke. Du musst halt einfach stark sein.
3: Und in dem Moment weisst du aber auch, was die eigentliche Einladung ist.
4: Natürlich, oder? Natürlich. Aber das konnte ich immer sehr gut trennen und auch nicht an mich herlassen. Aber das ist natürlich eine Persönlichkeitsfrage. Also, ja.
3: Ja, sicher auch das Glück, eben, also, ich, etwas Bodenständiges von zuhause mitbekommen.
4: Sehr bodenständig. Der Papi hat auch immer gesagt, eben, er ist Lastwagenchauffeur und er hat immer gesagt, wer den Rappen nicht ehrt, ist den Franken nicht wert. Oder? Und es ist so, er hat immer mir beigebracht, wie hart es ist, für einen Franken zu arbeiten. Und auch als ich nachher gut verdient habe, so dann eben nach so eineinhalb, zwei Jahren, als ich konnte mein erstes Zimmer leisten für 2'000 Franken. Ein Zimmer. ich bin immer so sparsam gewesen. Ich habe immer als Schweizerisch denkerisch so das Geld auf die Seite da und nicht irgendwie ein neues Chanel-Täschchen gekauft. Weil ich habe gefunden, ja, ich kann ja auch eine andere Tasche kaufen. Es muss ja nicht Chanel sein.
3: Mhm.
4: Ja.
3: Ein Vorbild von dir ist Heidi Klum. Hast du gesagt, du hast von Anfang an einmal Germany's Next Topmodel geschaut. Bist ihr dann in die Fußstapfen gefolgt, sozusagen? Hast die Schweizer Ausgabe, Switzerland's Next Topmodel, mehrere Jahre moderiert? Hast du sie, glaube ich, auch getroffen? Ist das nicht gefährlich, wenn man Vorbilder trifft?
4: Lustig, dass du das sagst. Doch, es ist auch so meistens dann enttäuschend. Weil du hast ja dann, du hast ja das perfekte Bild vor dir. Ich meine, Heidi ist immer, eben, seit ich ein kleines Mädchen bin, so wow, wow, wow. Und dann, ich habe mega Freude gehabt und bin so stolz gewesen, habe ich das Switzerland's Next Top mal moderieren und die Schweizer Version davon machen davon. Und dann habe ich sie eine Strophe gehabt in New York an der Fashion Week, weil ich bin eine Show gelaufen und Germany's Next Top mal hat genau gefilmt an dieser Show. Und dann habe ich das Team natürlich gekannt, bis zu den Thailand-Herren und so, wo auch ihre rechte Hand ist während dem Drehen. Und dann habe ich gesagt, darf ich noch der Heidi Hallo sagen? Und dann hat er gesagt, ja sicher. Und dann hat er mich vorgestellt. Und die Kamera war wirklich an. Und sie war so lieb. Ich bin so glücklich. Ich habe gedacht, wow, ich bin so, weißt du, du fühlst dich einfach stark. Und dann geht die Kamera ab. Und dann hat sie einfach gesagt, du kannst jetzt gehen. Und mich nicht mehr beachtet. Und ich bin so enttäuscht gewesen. Aber eins muss man ihr erlauben, Wahnsinnskarriere, seit ich denken kann, ist sie auf jedem Klatschheftli, auf dem Cover drauf. Also das muss man es erstmal nachher machen, marketingtechnisch top, klar. Man kann, ja, ich tue jetzt nicht gossipen, aber ich finde, in dem Alter kann man sich auch ein bisschen anders bekleiden manchmal. Aber es ist sicher
3: Wahnsinn. Wait till
4: you get there. Ja, nein. Oh, Stefan.
3: Nein, aber ich glaube, was sicher ein Vorbild für dich ist, ist ja als Geschäftsfrau. Das ist,
4: ja,
3: sie ist eine brillante
4: top.
3: Geschäftsfrau.
4: Yeah.
3: Und das hast du ja nach all diesen Jahren in diesem oberflächlichen Model-Business auch gemerkt. Es braucht noch ein bisschen mehr Substanz. Also,
4: ja,
3: zum einen bist du Botschafterin vom Schweizerischen Roten Kreuz. Bist unterwegs gewesen, auch in Afrika. Und Clash stelle ich mir schon hure krass vor. Also, wenn du so aus der Fashion-Welt New York kommst und plötzlich bist du in einem der ärmsten Länder der Welt, was hat das mit dir gemacht?
4: Also, als ich die Anfrage bekommen habe vom Schweizerischen Roten Kreuz, hat es mich natürlich geehrt, weil eben, du kommst nicht einfach so geschützt in diese Länder rein, oder? Und es ist ja nicht so, wenn du Ferien hast, denkst du nicht, ja, jetzt gehe ich mal nach Malawi schauen, wie es so dort in diesen Dörfern ist. Weil, ja, es ist auch manchmal gefährlich, weil wenn du so als Schweizer in den Tee gehst und keine Ahnung hast. Ja. Aber auf jeden Fall ist das so ein schönes Erlebnis gewesen. Es bringt dich zurück auf den Boden. Man ist jetzt so krass. Ich meine, nur duschen. Warm duschen. Es hätte damit nicht einmal Wasser gehabt. Ich habe mich so mit den Feuchttüchern geputzt und so. Und einfach das gesehen, wie die Leute dort wohnen und zum Teil, also meistens, noch zufriedener und glücklicher sind als mehr. Das ist so wirklich wie ein Pfust ins Gesicht. Also so, wow. Und ich war in Togo, in Malawi, letztes Jahr in Guatemala. mit verschiedenen Projekten und es ist brutal spannend. Mhm. Also bist humbled nachher.
3: Wenn man dich ein bisschen kennt, dann weiss man, du hast auch ein bisschen eine tiefgründige Seite noch, die ja. Man öffentlich vielleicht nicht immer sieht. Wie hast du dich dort vielleicht hinterfragt? Also weißt, hast du dann nach so einem Erlebnis geht man nicht heim und denkt, ist das ein Scheiß, was ich mache? Ich könnte etwas Gescheiteres machen.
4: Natürlich, manchmal, also ich habe, es gehen einem tausend Fragen durch den Kopf und du denkst so, hey, wir jammern ab allem, so ab dem Wetter, ab dem ist nicht gut, oh nein, wir müssen wieder arbeiten und die wünschen sich, die wünschen sich irgendwie einfach ein Bett zu haben. Ich meine, die haben zum Teil nichts, die schlafen auf dem Boden in so Lehmhäusern, es ist kalt dort innen, es ist, Frauen sind alles am Machen und Krampfen, Tag und Nacht und Männer gehen zum Teil dann in eine grössere Stadt, um Geld zu machen. Und also einfach ganz eine andere Welt. Es ist verrückt. Und dann, ja, dann fragst du halt schon, hey, ja, es geht dann auch mit 3 Monaten und dann bist du wieder back in the reality, oder? Weil dann bist du wieder in dem Alltag drin. Aber ich bin so dankbar. Es lernt dir wirklich dankbar zu sein.
3: Dein Alltag heute sieht ja ein bisschen anders aus. Du hast eine eigene Agentur, Just M&R. Just Manu and Ronnie, der Unternehmer, dein bester Freund, wie du auch sagst, wo wir zusammen eine Agentur haben. Warum hast du eine eigene Agentur wollen?
4: Genau, also der Ronnie und ich arbeiten seit 5,5 Jahren zusammen, als ich zurückgekommen bin von New York. Habe ich ein Schweizer Management gebraucht und ja, durch Zufall, durch 7 Ecken ihn kennengelernt und es war einfach ein Match in Heaven gewesen. Jetzt eben zu meiner Family geworden und dann irgendwie nach 4 Jahren zusammenarbeiten, sind so viele Anfragen gekommen von Seiten Talent, also nicht segmentiert, ob Fußballer, Sportler, Musiker, Künstler.
3: Sogar Comedy haben da jemanden gekommen.
4: Comedy, ja. Und aber auch Seiten Brands, also Marken, die immer wieder auf uns zugekommen sind. Hey, könnt ihr noch das machen? Habt ihr einen Kontakt zu dort und da? Und dann haben wir gefunden, hey, let's do it. Machen wir.
3: Auch ein bisschen aus den eigenen Erfahrungen. Also jemand, der ja auch schon in ein paar Agenturen war, weiss man, selber weiss man immer am besten, wie man es eigentlich braucht. Ist das die Erfahrungen, die du jetzt über die Jahre gesammelt hast, etwas, wo du sagst, ja, warum nicht weitergehen? Oder ist es vielleicht der Plan, ist es auch ein bisschen ein Backup-Plan, um nicht gerade aus der Öffentlichkeit auszusteigen, aber so ein bisschen den Fokus auf etwas anderes zu legen, etwas, was dich vielleicht auch ein bisschen mehr erfüllt?
4: Ja, natürlich, es erfüllt mich mega. Es ist eine neue Herausforderung. Ich tue gerne neue, unerfahrene Talente fördern und managen. Oder? Ich meine, wir tun sie vermitteln, wir tun sie aber auch managen. Der Ronny hat auch jahrelange Erfahrungen, ist vor allem in der Musik tätig gewesen, aber auch im Managementbereich. Und ich mit Fashion und Entertainment. Also es ist ein Top-Team. Wir wissen, von was wir reden. Und eben nachher haben wir gefunden, hey, also ich wäre ja blöd, wenn ich aus diesen ganzen 15 Jahren Erfahrung und Connections nichts daraus machen würde. Modeln ist super, I love it, aber es hat auch ein Ablaufdatum. Auch wenn man heutzutage noch mit 70 einen Modeljob machen kann, aber es wird dann halt einfach immer weniger und du kannst nicht mehr davon leben. Und ich habe schon immer das Business, den Business Drive in mir inne gehabt und mit Ronny zusammen als Partner ist es wirklich top, es macht super Spass. Es ist natürlich auch anstrengend. Ich meine, eben so Talentmanager, wenn du es richtig machen willst und ihnen alles mit auf den Weg geben, dann ist das ein Fulltime-Job. Dann bist du Mami, Papi, Manager, Psychologe, Therapeut, bist alles zusammen. Aber ich mache das mega gern und vor allem, weil ich halt auf der anderen Seite war und manchmal missgemanagt worden bin oder von den Agenturen.
3: Was sind die grössten Fehler, die Agenturen machen?
4: Ja, also die grössten Fehler, sie sagen einfach, du musst dann dort sein und geben dir keine Infos. Und du hast ja keine Ahnung von dem Business zum Teil und du musst alles selber machen. Und eben, wie zum Beispiel, du musst jetzt 5 Kilo abnehmen. Wie, ist ihnen egal. Ich meine, ich kann jetzt einfach von der Fashion-Welt reden, aber es ist einfach auch vieles so ein bisschen falsch gelaufen, eben wie man sich gibt und wie man an Castings erscheint und einfach unmenschlich auch. Ich hatte keinen Bezug zu diesen Bookers gehabt. Die sind einfach so mega kalt gewesen und ich hatte Angst vor ihnen gehabt. Und ich will niemals, dass ein Talent, das mit uns zusammenarbeitet, muss Angst haben vor uns. Ich will, dass wir eine Familie sind.
3: Und nicht einfach irgendeine Nummer. Ich glaube, du bist halt in dem Geschäft sehr oft auch.
4: Ja, aber Nummer, keine Ahnung, 450 oder so. Ja. Das ist wirklich...
3: Jetzt kann ich mir vorstellen, wenn man aus dieser Modelwelt kommt, die eben sehr oberflächlich geprägt ist, man ist immer noch jung, auch wenn du sagst, bist schon fast Grossmutter, man ist attraktiv. Wie schwierig ist es, ernst genommen zu werden, wenn man dann plötzlich sagt, hey, ich bin Geschäftsfrau, ich führe jetzt im Fall eine Agentur, red anders mit mir?
4: Das Gute ist, ich habe mit vielen Brands hier in der Schweiz schon zusammengearbeitet als Model, als Persönlichkeit oder eben im Zusammenhang mit Switzerland's Next Topmodel. Und die haben gewusst, wie ich drauf bin und wie ich arbeite. Heisst, ich bin schon mal ernst genommen worden. Aber natürlich, Brands, die mich noch nicht wirklich kennt haben oder nur von den Medien haben, du musst dich immer zuerst beweisen. Natürlich eben Model, blond, ja, es ist einfach ein Klischee. Ja, ja, die kann die überhaupt reden, weißt du? So, Business, okay, jetzt macht sie eine Agentur, oh, das wird mir auch gut kommen und so. Aber eben auch zusammen mit dem Ronny, der jahrelang Erfahrung hat und schon ein bisschen älter ist als ich, glaube ich, kommt das recht gut über. Und wir sind auch, also ich gebe immer alles. Wenn ich etwas mache, dann all the way, habe ich auch ein Tattoo da. Einfach immer professionell bleiben, das ist mein Credo. Und Freude haben und mit guter Energie, also Leute mit guter Energie zusammenarbeiten, so schlimmer es.
3: Was man bei dir wirklich sagen kann, wenn man dich erkennt, du bist ein unglaublich positiver Mensch. Und ich höre dich sehr selten auch schlecht über andere reden. Mm. Und irgendwie habe ich jetzt auch noch nie irgendwie von Misserfolg gehört von dir. Hat es dir auch gegeben und du hast es einfach nicht erzählt? Oder, weil, also alles kann einem ja nicht gelingen, oder?
4: Ja, also...
3: Und wie gehst du mit Misserfolg um?
4: Ja, eben wie gesagt, ich musste so früh lernen, mit Absagen klarkommen. Also ich hatte am Anfang ein bisschen Glück gehabt, oder, mit den ersten Exclusive-Shows für Saint Laurent, Jill Sander und Calvin Klein. Aber danach habe auch ich habe stundenlang gebrüllt, an mir gezweifelt, gefunden, hey, soll ich das überhaupt noch weitermachen? Aber ich glaube, das haben alle, das ist menschlich. Und genau an dem Punkt einfach weitermachen, weil der Ehrgeiz und der Wunsch war so stark, das zu schaffen. Und ich glaube, also für mich einer der grössten Misserfolge war, ich wollte unbedingt immer Victoria's Secret laufen. Das war mein absolut grösster Wunsch. Jetzt hat sich das auch etwas verändert und ist nicht mehr so toll wie früher.
3: Also so wirklich der Klassiker mit den Engelsflügen hin.
4: Ja, das ist so. Eben, das ist halt auch von damals, es ist immer so gehypt worden.
3: Was man halt so träumt, wenn man immer Playboy
4: genau,
3: die Weine schlaft.
4: Ja, oder?
3: Ja,
4: natürlich. Süße Träume. Und ich bin als Casting eingeladen worden und es werden wirklich wenige Girls als Casting eingeladen. Nur gerade die Girls of the Moment, wo gerade alle Shows gelaufen sind, was ich ja dort gemacht habe. Und ich habe irgendwie einfach mich zu wenig vorbereitet auf das Casting. Ich bin dann zwar ins Recall gekommen, aber ich war noch zu meidlich. Ich war dort in der 18. Ich habe noch nicht... Ja, ich habe dort auch gedacht, ich kann das noch nicht so weiblich sein und weiblich laufen. Ich war eher so der High-Fashion-Runway-Model. Und ich war so aufgeregt auf das Casting. Ich habe zittert. Und ich habe mich nachher so aufgeregt, weil ich bin dann so in die Top 10 reingekommen und nachher bin ich rausgefühlt, oder? Und ich war so nah dran gewesen, und dann beim nächsten Jahr, war es zu spät gewesen. It was too late. I missed it. Und das war so etwas, wo mich schon am Ego gekratzt hat. Aber eben, ablecken und weitermachen, oder? Das wäre schön gewesen, aber man kann nicht immer die Beste sein.
3: Wo willst du mit der Agentur her? Was ist dort dein Ziel?
4: Das wäre sicher das Ziel in den nächsten 5 Jahren, sicher die bekannteste und beste Boutique-Agentur der Schweiz zu sein. Wo
3: Was
4: Brands
3: ist eine Boutique-Agentur?
4: Eben auch nicht Nummer 760, oder, sondern wirklich auserwählte Talents. Also jetzt im Moment arbeiten wir mit etwa 60 Talents zusammen, aber nicht wirklich, also weißt, ich möchte nicht zu viel von allem.
3: Also ich finde 60 schon ordentlich viel.
4: Ja, aber also gut, sie sind nicht mit uns unter Vertrag, wir arbeiten einfach mit ihnen zusammen.
3: Okay.
4: Aber unter Vertrag haben wir jetzt eine Mundartband, die heißt Glimmer, eine upcoming Band, die sind wir wirklich voll am Supporten, sind jetzt mit Lou Lydic haben sie ein Single gemacht, aufgenommen. Und ja, auf jeden Fall einfach so ein bisschen auserwählte Talents supporten, managen. Und das andere ist einfach eine reine Vermittlungssache. Dann sind wir noch Sponsoring reingerutscht und halt Brand Relationships und VIP-Hostings. Das sind so unsere Kernpunkte.
3: Also genug zu tun. Du hast in einem Interview mit dem Blick gesagt, mit 30 willst du Mami werden. Im Oktober ist es soweit. Ich bin nicht mega gut im Rechnen. Biologie nur einigermaßen. Ich habe das Gefühl, es wird eng.
4: Fangen wir an. Ja, nein.
3: Das war der Fokus.
4: Nein.
3: Aber was hast du privat vielleicht noch für Träume und Ziele?
4: Look, eben, wie gesagt, ich habe gedacht, mit 30 bin ich vielleicht Mami. Ich habe immer früher gedacht, 30 ist so alt. Dann ist man so richtig erwachsen und mit stehe mit beiden Füßen im Leben. Ja, ich stehe mit beiden Füßen im Leben, aber ich glaube, ich lasse mir lieber noch ein bisschen Zeit. Eben, fokussiere mich auf die Agentur, weiterhin auf meine Karriere. Ich habe noch ein TV-Projekt, das jetzt dann ansteht, das mir auch sehr wichtig ist. Ich möchte einfach mich noch ein bisschen mehr auf das fokussieren. Und weil ich weiss, ich habe viele Freundinnen, die jetzt gerade Mami geworden sind, das ist das Schönste. Aber es ist auch so hart und es wird so unterschätzt.
3: Aber gibt es noch irgendetwas anderes außer deinem Job, wo dich erdet? Oder etwas, wo du gerne heimkommst dazu?
4: Ich habe eine Yoga-Ausbildung gemacht letztes Jahr und ich gebe auch Yoga-Classes. Jetzt noch meinen Freundinnen. Aber auch das, also das tut mir mega gut. Es klingt jetzt so, aber es ist wirklich, es hat mir geholfen. Der Ronny sagt immer, ich habe ein bisschen ADHS, ich sage ein bisschen hyperaktiv.
3: Was ich auch ein bisschen, jetzt überhaupt nicht, wie auf das kommt.
4: Aber es hilft mir sehr, wieder die Ruhe zu finden.
3: Sehr schön. Ich hoffe, du findest viel von dieser und viel Inspiration auch für alle weiteren Projekte, die noch anstehen. Danke vielmals für das Gespräch und alles Gute.
4: Merci gleichfalls.
1: Das war eine Wiederholung von einer Fokus-Sendung mit dem Model und jetzt eben Talentagentur-Managerin Manuela Frey. Die Wiederholung, die findet ihr natürlich online zum Hören, falls ihr Lust habt, zum Teilen, zum Weiterschicken auf srf.ch/audio, wie ihr all unsere Fokus-Folgen hört. Schön, dass ihr mit dabei. 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

0: Opalite. Hellblau, sondern eher wird langsam, aber sicher ein bisschen dunkel. Spätabend bei SRF 3 mit Taylor Swift und Opalite. Schön, sind wir mit dabei auf SRF 3.
1: Die Nachrichten von SRF um 9 mit Olivia Limacher. Im aargauischen Untersiggental sind am Abend mehrere hundert Menschen zu einer Solidaritätskundgebung zusammengekommen. Hintergrund ist der Fall eines Ex-Politikers aus dem Kanton Aargau, der mehrere weibliche Opfer betäubt, sexuell missbraucht und die Taten gefilmt haben soll. Die Teilnehmenden der Mahnwache forderten eine umfassende und transparente Aufarbeitung der Geschehnisse. Der Opferschutz müsse gestärkt werden. Am Anlass nahmen auch zwei der drei mutmaßlich betroffenen Opfer teil. Die Staatsanwaltschaft klagt den 57-jährigen Schweizer unter anderem wegen mehrfach versuchten Mordes, mehrfacher Vergewaltigung und sexuellen Handlungen mit Kindern an. Weitere Meldungen aus dem Inland. Die Schweiz unterstützt Frankreich mit 3 Armeehelikoptern, um die Waldbrände in mehreren Regionen zu bekämpfen. Wie das Verteidigungsdepartement mitteilte, würden 3 Helikopter des Typs Super Puma auf die französische Insel Korsika geschickt. Zudem würden 20 Fachleute zur Brandbekämpfung ins Einsatzgebiet reisen. Die Einsatzdauer sei auf 7 Tage festgelegt worden. Die SBB hält an Fanzügen für Fußballspiele fest, trotz der Zugblockade durch GC-Fans am Wochenende. Diese Züge seien wichtig für eine sichere und geordnete Anreise, schreibt die SBB in einer Mitteilung. Am vergangenen Samstag hatten Fans des Grasshopper-Clubs Zürich einen Zug zwischen Zürich und Bern blockiert. Sie hatten über 10-mal die Notbremse gezogen sowie den Brandalarm ausgelöst. Der ukrainische Präsident Volodymyr Zelensky ist in Großbritannien empfangen worden, als erster internationaler Gast von Großbritanniens neuem Premier Andy Burnham. Die Wahl des Besuchers sei kein Zufall gewesen, sagte Burnham bei dem Treffen in der südenglischen Hafenstadt Portsmouth. Man wolle die klare Botschaft senden, dass Großbritannien zu 100% an der Seite der Ukraine stehe. Der britische Premier verkündete zudem, die Ukraine dürfe künftig ein Störsystem produzieren, das von Großbritannien entwickelt worden sei. Mit diesem System sollen ukrainische Drohnen

0: vor russischen Angriffen geschützt werden. Tausende der Geräte wurden nach Angaben der britischen Regierung bereits an die Ukraine geliefert. Es bleibt der Blick aufs Wetter. Morgen ist es sonnig und heiß bei 29 bis 32 Grad. Das waren Nachrichten von Radio SRF. Verantwortlich Juliette Schild.
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2: Es gibt wenige Bands auf dieser Welt, die so fest für ein Genre stehen wie The Strokes für den Indie-Rock der Nullerjahre.

Band ihr Debütalbum rausgegeben und damit Musikfans und Indie-Bands von einer ganzen Generation prägt. Rechnet man in Generationen, dann geht man so von 25 bis 30 Jahren aus. Das heisst, gerade jetzt wäre wieder Indie-Rock-Generationenwechsel. Was macht The Strokes damit? Das zeigen sie uns auf ihrer neuen Platte «Reality Awaits». Autotune und Popkultur-Beef gehen auf dieser Platte zu reden. Und wir besprechen das natürlich hier beim Musikabend Sounds auf SRF 3. Das neue Strokes-Album ist nämlich auch das neue Sounds-Album der Woche. Das heisst, wir hören jetzt jeden Abend rein. Und für euch gibt es jeden Abend zum Gewinnen auf Vinyl. Den Deep Dive in die Platte gibt es heute Abend mit mir, der Lea Inderbizin. Ich freue mich sehr, dass ihr mit dabei sind. Und freue mich sehr über eure Meinungen zu dem Album via 079 308 33 33.

fast schon ein bisschen gossig ganz am Anfang von dem Song. Das ist unser Start, dieses Sounds-Album der Woche. Die legendären Strokes aus New York mit ihrem neuen Album «Reality Awaits». «Deinen Dash» haben wir jetzt gerade gehört. Das Album ist am Freitag rausgekommen. Ein ganzes Weile lang hat das Teil geköchelt. 2022 hat der Producer von dem Album, der Rick Rubin, das erste Mal durchblicken, dass er mit den Strokes ein neues Album aufgenommen hat. Das ist jetzt auch schon ein Weile her, vor 4 Jahren, also schon daran geschafft. Und für das sind sie extra auf Costa Rica. The Strokes zusammen mit dem Rick Rubin. Das ist ein Produzent, der, ich würde mal sagen, einen ähnlich legendären Status genießt. Er hat die Beastie Boys in den 80er Jahren zum Durchbruch verholfen und arbeitet mittlerweile mit den grössten von den allergrössten im Musikbusiness zusammen. Und ist neben einem grossartigen Produzent, glaube ich, einfach ein bisschen ein gespässiger Dude. Aber das als Seitennotiz. Er hat The Strokes also geholfen bei ihrem 7. Album «Reality Awaits». Das ist ein Vierteljahrhundert, nachdem sie ihr Debütalbum rausgegeben haben, also erschienen. Und das an sich finde ich eigentlich schon mal ziemlich krass, dass es die Band seit 25 Jahren gibt und seit 25 Jahren auch relevant ist. Das schaffen nur ganz, ganz, ganz wenige Bands. Und im Vorfeld von dieser Sendung habe ich mich gefragt, ob denn The Strokes die Relevanz auch wirklich noch haben oder ob sie zu einem Legacy-Act geworden sind, also eine Band, wo man eigentlich nur noch gern hat, weil sie früher mal cool gsi sind. Eine Band, die eigentlich nur von ihren früheren Lorbeeren lebt. So ein Legacy-Act. Und ich bin zum Schluss gekommen, dass sie das nicht sind. Das letzte Album von ihnen war nämlich tatsächlich ein riesen Erfolg. Sie hat ihnen ihre einzige Grammy, wie sie jetzt ihnen geholt, «The New Abnormal», hat das geheissen, laut Grammys, also offiziell das beste Rockalbum von 2020. Und Zahlen sprechen auch für sich. Nicht etwa «Reptilia» oder «Last Night» sind die meist gestreamten Strokes-Songs, sondern «The Adults Are Talking» von ihnen. Zu dem gehen wir gerade jetzt. Mit dem wunderbaren Beweis, dass sie es vor 6 Jahren noch können. Und ich glaube, sie können es immer noch. Das sind die Strokes bis dann auf SRF2.

0: Der Frühling zu reden geben, das war die allererste Single vom neuen Strokes Album. Und der Autotune-Effekt hat die Gemüter erhitzt. Das ist so ein Stimmeffekt, wo die Stimme, je nachdem, wie man es einstellt, auf den nächsten Ton zieht und der Gesang sozusagen sollte ausbessern auf eine gewisse Harmonie. Mit dem kann man natürlich aber auch vieles Lustiges machen und schön umspielen. Das ist in den Nullerjahren viel im Hip-Hop gebraucht worden und jetzt eben auch vom Sänger von The Strokes, vom Julian Casablancas, auf seiner Stimme auf dem neuen Strokes-Album. Ob das jetzt cool ist oder nicht, die Debatte dominiert die Kommentarspalte rund um die Berichterstattung zum neuen Strokes-Album und auch die Sounds-Redaktion ist sich da nicht ganz einig. Der Luca Bruno, Sounds-Kollege, hat letzten Freitag eine ziemlich starke Meinung gehabt zu dem Autotune-Effekt.
1: Der Autotune-Effekt auf die Stimme von Julian Casablancas. Ich finde es wirklich furchtbar und zwar nicht irgendwie, weil ich generell gegen Autotune wäre, überhaupt nicht. Ich finde einfach so, wie der Effekt hier eingesetzt ist, es passt überhaupt nicht. Für mich kommt es wirklich so ein bisschen vor, wie als ob er irgendein billiges Karaoke-Mikrofon gefunden hat und dann so ein Effekt nach dem anderen durchgegangen ist, mal ein bisschen mehr Hall und mal eben das Autotune und hat sich dann für das entschieden.
0: Ich sehe das alles nicht so eng. Ich muss sagen, beim ersten Mal hören von dieser ersten Stroke-Single von dem neuen Album, ich habe es auch ein bisschen strange gefunden und mittlerweile bin ich wirklich ganz warm geworden mit dem Song und mit dem Autotune, der sich dann schon auch durch das ganze Album relativ stark durchzieht. Auch im Wissen, dass natürlich The Strokes schon immer mit so Verzerrungen und Veränderungen von der Stimme gespielt haben, der Julian Casablancas. Es hat ja, The Strokes Sound hat ja manchmal fast so ein bisschen einen Telefoneffekt getroffen, wenn man sich an Songs wie den hier erinnert. Da hat es Kompressoren auf der Stimme drauf, das wird übersteuert. Das ist ja auch verfremdet und ich finde, wieso nicht soll es mal mit Autotune verfremdet sein? Ich sehe das alles nicht so streng. Sei am Julian Casablancas doch vergönnt, vor allem weil die Instrumentals auf dem neuen Strokes-Album, wie ich finde, sehr, sehr gelungen sind. Und ich glaube, wenn man über den Autotune-Gebrauch hinwegsehen kann, man sehr viel Freude haben mit dem Album. Vielleicht wird man sogar ein bisschen warm damit. Lassen wir weiter in das Sounds-Album.

Klassiker bei Sounds of SRF 3, Rock'n'Roll von The Velvet Underground. Die Band hat sehr hörbaren, riesigen Einfluss gehabt auf The Strokes. Sind beide eng verbunden mit ihrer Heimat. Beide Bands sind aus New York City, The Velvet Underground. Aber nochmal so eine oder anderthalb Generationen vor The Strokes haben ihnen aber ganz, ganz viel von ihrer DNA können mitgeben. The Strokes haben die 90er Jahre langsam aber sicher zusammengekommen. Alle zusammen aus sehr gutem Haus von diesen Jungs, der Frontmann Julian Casablancas, ist der Sohn zum Beispiel von einem Vater, der so eine riesige Modelagentur geleitet hat. Alle Boys sich irgendwo auf Privatschulen kennengelernt. Und die Schweiz spielt da sogar auch noch eine kleine Rolle. Le Rosy, das ist ein Elite-Internat im Kanton Watt. Dort haben sich Julian Casablancas und eins von seinen Band-Members, der Albert Hammond Jr., kennengelernt. Also in der Schweiz auch noch ein bisschen Gründungsgeschichte von The Strokes. Julian Casablancas ist auf das Internat geschickt worden, weil er so schlechte Noten hatte und sein Vater hat gefunden, der Bub muss doch mindestens die Leine ein bisschen enger nehmen und dem ein paar gute Noten verpassen. Und dort ist dann nachher die Band so richtig zusammengekommen oder einmal vollendet worden. Und Albert Hammond Jr., das könnte bei der einen oder bei der anderen vielleicht sogar noch irgendetwas läuten. Das ist nämlich tatsächlich der Sohn von einem Musiker aus Großbritannien, der, wie ich finde, einen absolut legendären Song geschrieben hat. Den gibt es gerade jetzt. Daddies for the Strokes. Albert Hammond mit I'm a Train.

An das einer aus Marie Christli vom Albert Hammond Jr., wo seinem Sohn definitiv die kurzen, schnellen Strokes an der Gitarre für seinen Sohn weitergeht und sie nachher ein bisschen Strokes als Hauptgitarrist können weiterbringen. Albert Hammond Jr., Hammond gehört, der Vater vom Albert Hammond Jr., Strokes-Gitarrist mit I'm a Train. SRF Verkehrsinfo von 21.34 Uhr auf der A1 Lausanne Richtung Genf in der Höhe Coppe gibt es eine gefährliche Situation bei der Ausfahrt wegen Gegenständen auf der Fahrbahn.

0: I'm Scum von der britischen Band Idols mit ihrem Frontmann Joel Talbot, der ein bisschen dafür verantwortlich ist, dass vor knapp einem Jahr wieder einmal umgegangen ist, dass der Strokes Frontmann Julian Casablancas ein Problem hat mit dem Musikkritiker Anthony Fantano alias Needle Drop, einer der bekanntesten Musikreviewers im Internet, wo schon länger auf dem Kerbholz von Julian Casablancas steht. Und im Podcast von Idols Frontmann Joel Talbot hat er dem vor 10 Monaten wieder mal ein bisschen Luft geben.
1: He's not my fucking brother. He should stick to, you know what he should stick to? He should stick to like analysis when he's like methodically and scientifically describing things. He does a good like job of like, they used this studio and did this. And so he's good at that. When it comes to like art taste, he's like trash and knows nothing and wouldn't know, and he like reviews old albums to sound like he knows what he's talking about, which is like wow, real like, yeah, like review an old Lou Reed record and say it's cool, that'll give you cred.
0: Anthony Fantano hat keine Ahnung von Kunst, er soll doch einfach bei der technischen Analyse von der Musik bleiben, das können wir. Aber wenn es um Musikgeschichte und Kunst ging, hat er absolut keine Ahnung. Und ja, merkt man, dass der Julian Casablancas der Anthony Fantano alias Busiest Music Nerd definitiv nicht gern hat. Und tatsächlich hat sich jetzt der kleine Hass, der kleine einseitige Beef in einem von den neuen Songs von den Strokes auch noch manifestiert. Sie haben Anthony Fantano tatsächlich eine ganze Strophe gewidmet. Lassen wir schnell da rein.

Eigentlich, man versteht es leider ein bisschen schlecht, aber es ist eigentlich genau das, was Julian Casablancas schon im Podcast mit dem Joe Talbot erzählt hat. Fantano, word for word, when I was a kid, stick to the technical, because that's great, but you would not recognize art in any age. Also bleib einfach bei dem Technischen, du würdest Kunst niemals können erkennen. Und dann der Anthony Fantano gerade noch wortwörtlich beziehungsweise beim Namen genannt auf dem neuen Song «Lonely in the Future» vom neuen Strokes-Album. Der Anthony Fantano, der Musikkritiker, aber tatsächlich nicht der Einzige, der auf dem Song sein Fett wegbekommt. Es gibt noch einige andere, die da auch noch gerade genannt werden. The Weeknd, Drake, Harry Styles und der John Legend werden alle angesprochen. In diesem Song lassen wir jetzt auch noch schnell rein. Weekend, I like your outfit. You'll know you only live once. Do keep the beat as it was. John Legend, that's just go. Weekend, I like your outfit. Mit dem soll der Julian Casablancas darauf ansprechen, dass der Weekend Julian Casablancas seinen Style, den er schon in den Nullerjahren hatte, kopiert. YOLO, You Only Live Once, ist natürlich eine Anspielung auf einen Stroke-Song, wo dann aber YOLO, die Abkürzung YOLO, vom Drake dann später popularisiert worden ist. Dude kept The Beat As It Was ist eine Anspielung an den Harry Styles, der auf seinem Song As It Was offenbar The Strokes sehr fest als Inspiration genommen hat. Und am Schluss gibt es noch ein Shoutout an den John Legend. Was für Internet-Lore alles in dem neuen Strokes-Album steckt. Ich liebe so etwas. Es gibt natürlich viele Leute, die jetzt darüber spekulieren, oh, was soll jetzt all das und so. Aber ich mag einfach immer gehört, wenn andere da das bisschen in Dreck gezogen werden. Lassen wir den Song in voller Länge, den wir jetzt gerade so auseinandergebeindet haben, «Lonely in the Future».

Paradebeispiel, wie toll das Instrumental auf dieser Platte ist, gerade die Perkussion auf dem Song da, The Fruits of Conquest, ab dem neuen Strokes-Album Reality Awaits. Sie sind fleissig am Mitkommentieren auf 079 308 33 33, ob es euch gefällt oder nicht. Die Lisi ist gerade beim Radeln am Mitlassen und ihr gefällt besonders Going Shopping auf dieser Platte. Das Hörer Philipp stört sich da ein bisschen ab dem Autotune, wie viele andere. Er findet es unnötig, dass sie da eins wenn auf jung machen, wie er schreibt. Wobei ich glaube, dass es gar nicht so fest darum geht, es so ein bisschen auf jung Wellen zu machen. Autotune ist jetzt doch auch schon seit einer Weile nicht mehr so mega cool oder schon wieder ein bisschen vorbei. Und ich glaube, dass die Strokes da mit dem Stimmeffekt eher schon wieder am Anfang sind von einem neuen Loop von Autotune gebrauchen. Das ist jetzt mal meine These zu dem neuen Strokes-Album. Reality Awaits heisst das auf alle Fälle, ist unser Sounds-Album von der Woche. Das heisst für euch auch, dass ihr es jeden Abend könnt gewinnen könnt. Wir haben fünfmal Vinyl. Es geht Montag bis Freitag jeden Abend eins an eine Sounds-Hörerin oder an einen Sounds-Hörer, der anruft auf 0848 300 333 und man das ein bisschen Glück durch die Leitung durchkommt. Und dann gehört euch heute Abend und jetzt einmal Vinyl vom neuen Strokes-Album Reality Awaits 0848 300 333 ist die Nummer zu mir im Studio. Und der Rest gibt es noch mal einen von Ihnen. Heißt Hard to Explain.

Zeitreise 25 Jahre zurück zum Debütalbum von The Strokes. Hard to Explain, ihre Debütsingle, die erste Single für das Debütalbum von dieser Band aus New York, die uns die ganze Woche noch wird begleiten, weil ihr neuestes Album, das Nummer 7 in der Diskografie, unser aktuelles Sounds-Album der Woche ist. Und der beste Steffen aus Biel, beziehungsweise seine Tochter, darf sich freuen, weil die nämlich ganz gleich schon eine neue Platte in der Sammlung hat, unser Sounds-Album der Woche, heute zum ersten Mal rausgegangen. Und ihr könnt es noch bis am Freitag gewinnen. Schon mal zum Vormerken vielleicht. Die Nummer ist 0848 300 333. Und jetzt wollen wir doch noch mal ein bisschen mehr den Sound von den frühen Nullerjahren in New York abklappern und gehen zu der Band Broadcast. Wo, gar nicht aus New York sind, wieso habe ich das gesagt? Die sind aus Großbritannien. Die sind aus Birmingham, ist das Duo gewesen vor allem. Und haben in dieser Zeit, wo The Strokes gross geworden sind, gerade so langsam aber sicher ihren Moment gehabt. 2000 haben sie diesen Song hier auf unserer Playlist rausgegeben. Heisst «Come on, let's go», gibt es bis

0: Album von der britischen Band Broadcast. Das Duo, das leider Gottes 2011 auseinandergebrochen ist, weil die Sängerin Trish Keenan dort an einem Virus gestorben ist. Sie haben aber ganz eine tolle Diskografie, die sich mal lohnt, um dort durchzuhören, was man alles Schönes findet. Jetzt geht eben Musik aus den Nullerjahren, Come On, Let's Go, von Broadcast, ihrem Debütalbum. Und ein bisschen aktuellere Musik gibt es gerade nach den Nachrichten. Jetzt haben wir mal zuerst das grösste Update von der Welt auf SRF 3.
1: Die Nachrichten von SRF um 10 mit Olivia Limacher. Kundgebung im Kanton Aargau. Hunderte Menschen demonstrieren ihre Solidarität für die Opfer sexueller Gewalt im Fall um den Aargauer Ex-Politiker. Der ukrainische Präsident Zelensky ist sein erster internationaler Gast. Der neue britische Premier Burnham demonstriert Solidarität mit der Ukraine. Das Wetter morgen sonnig bei Höchstwerten um 30 Grad. Im aargauischen Untersiggental sind am Abend mehrere hundert Menschen zu einer Solidaritätskundgebung zusammengekommen. Hintergrund ist der Fall eines Ex-Politikers aus dem Kanton Aargau, der mehrere weibliche Opfer betäubt, sexuell missbraucht und die Taten gefilmt haben soll. Die Solidaritätskundgebung wurde von den SP-Frauen Aargau organisiert. Darunter war auch die Aargauer SP-Grossrätin und Co-Fraktionspräsidentin Mia Jenny. Sie kritisierte die Aargauer Behörden, weil sie die Betroffenen ungenügend geschützt hätten. Der Fall in Untersiggental sei Ausdruck struktureller Gewalt.
2: Es braucht eine Aufarbeitung dieses Falls und da, wo es Lücken gibt, da, wo die notwendige Information nicht geflossen ist, da müssen diese Lücken gefüllt werden.
1: An der Mahnwache nahmen auch zwei der drei betroffenen Opfer teil. Die Staatsanwaltschaft klagt den 57-jährigen Schweizer unter anderem wegen mehrfach versuchten Mordes, mehrfacher Vergewaltigung und sexuellen Handlungen mit Kindern an. Der neue britische Premierminister Andy Burnham hat heute seinen ersten internationalen Gast empfangen, den ukrainischen Präsidenten Volodymyr Zelensky. Aus London berichtet Franziska Hoppen von der ARD.
3: Großbritannien stehe Seite an Seite mit der Ukraine. Seine Unterstützung bleibe ungebrochen, erklärte Großbritanniens neuer Premierminister Andy Burnham. Russland solle keinen Zweifel an der Entschlossenheit der Briten haben, die nicht nachgeben würden, bis ein dauerhafter und gerechter Frieden für die Ukraine erreicht sei. Der ukrainische Präsident Zelensky ist der erste ausländische Staatschef, den Burnham seit seinem Amtsantritt vor einer Woche empfangen hat. Und er war der letzte, den dessen Vorgänger Keir Starmer bei einer Auslandsreise besucht hatte. Das Signal, auch wenn die politische Führung wechselt. Großbritannien bleibt einer der wichtigsten Verbündeten der Ukraine. Burnham machte auch klar, dass Großbritannien weiter die sogenannte Koalition der Willigen an der Seite Frankreichs anführen werde. Ein Zusammenschluss von mehr als 30 Ländern, die die Ukraine langfristig militärisch und sicherheitspolitisch unterstützen wollen. Gemeinsam besuchten Burnham und Zelensky einen Marinestützpunkt in Portsmouth an der Südküste Englands. Großbritannien kündigte zudem an, der Ukraine die Rechte an einer neuen Technik zur elektronischen Störung russischer Luftabwehrsysteme zu überlassen. Zelensky betonte, dass die Ukraine und Großbritannien die stärksten Beziehungen in der Geschichte der Zusammenarbeit beider Länder aufgebaut hätten.
1: Die Schweiz unterstützt Frankreich mit drei Armeehelikoptern, um die Waldbrände in

0: mehreren Regionen zu bekämpfen. Wie das Verteidigungsdepartement mitteilte, würden 3 Helikopter des Typs Super Puma auf die französische Insel Korsika geschickt. Zudem würden 20 Fachleute zur Brandbekämpfung ins Einsatzgebiet reisen. Die Einsatzdauer sei auf 7 Tage festgelegt worden. Neben den Helikoptern sind bereits Schweizer Feuerwehrleute in Frankreich im Einsatz. Seit Samstag unterstützen rund 30 Angehörige des Feuerwehr- und Rettungsdienstes der Stadt Genf die Löscharbeiten an der Atlantikküste bei Bordeaux. Dieser Einsatz soll bis zum 1. August dauern. Nun zu weiteren Meldungen des Tages in der Übersicht. In Berlin ist ein Mann wieder auf freiem Fuß, der nach dem mutmaßlich islamistischen Terroranschlag festgenommen worden war. Er war als Mittäter verdächtigt worden. Beim Terroranschlag am Rand des Christopher Street Days wurden am Samstagabend eine Frau getötet und weitere 29 Menschen verletzt. Der mutmaßliche Täter wurde gestern Abend bei einem Polizeieinsatz in Berlin getötet. Nach diesem Angriff in Berlin wird auch in Zürich die Sicherheit an Grossanlässen zum Thema. Denn am 8. August werden in der Stadt Zürich ebenfalls mehrere hunderttausend Menschen erwartet, anlässlich der Street Parade. Bei der Stadtpolizei Zürich heißt es, die Sicherheitsvorkehrungen für die Street Parade würden nach dem Anschlag in Berlin nochmal genau angeschaut und wenn nötig angepasst. Der Sportwagenbauer Porsche baut bis 2035 insgesamt 5000 Stellen ab. Betroffen sind das Stammwerk in Stuttgart und das Entwicklungszentrum. Wie das Unternehmen schreibt, wird die Standortsicherung um 5 Jahre verlängert bis 2035. In diesem Zeitraum seien Kündigungen ausgeschlossen. Die Stellen sollen vor allem über freiwillige Austritte, Pensionierungen oder auslaufende befristete Verträge wegfallen. Gunther von Hagens ist im Alter von 81 Jahren gestorben. Berühmt wurde er mit seinen Ausstellungen Körperwelten. In den 1970er Jahren entwickelte von Hagens eine Konservierungstechnik. So wurden Leichen zu anatomischen Präparaten. Seine Ausstellungen mit plastinierten Leichen wurden aber auch kritisiert, beispielsweise von den Kirchen. Die Börsendaten von 22.05 Uhr geliefert von SIX. Der Swiss Market Index schließt bei 14.422 Punkten plus 0,7%. Der Dow Jones Index in New York stand kurz vor Schluss bei plus 0,5%. Der Euro wird zu 93,13 gehandelt, der Dollar zu 81,91. Das Wetter. Morgen ist es meist sonnig. Nach einem frischen Morgen wird es am Nachmittag um 30 Grad heiß. Das waren Nachrichten von Radio SRF. Verantwortlich Juliette Schild.
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2: Mit dem Yannick Breu und Fußball. Der FC Thun ist heute Abend in Zagreb zu Kroatien angekommen. Fürs Rückspiel gegen Dynamo Zagreb morgen Abend in der Champions League Qualifikation. Thun hat am Mittag noch in der Schweiz trainiert und ist dann am 4. Uhr abgeflogen. Der Trainer von Thun, der Gianluca Privitelli, schaut auf einen guten Tag zurück.
3: Sehr angenehm. Am Morgen haben wir wie immer mit dem Staff noch Spiel besprochen, Matchplan, Training besprochen. Noch ein paar Szenen vorbereitet für das Team nochmal und nach einem Training etwas gegessen, direkt in die Garderobe und dann sind wir Richtung Flughafen. Jetzt hierher gechartert und kurz Pressekonferenz und jetzt gehen wir zurück ins Hotel.
2: In der Zwischenzeit ist das Team im Hotel sich am Erholen für das Rückspiel morgen Abend. Nach dem Hinspiel steht es 1:1. Wie es der FC Thun morgen macht, kann man ab 8 Uhr im Fernsehen schauen auf SRF 2 oder im Radio hören mit Live-Schaltungen. So viel vom Sport für heute.
4: SRF Verkehrsinfo von 22.07 Uhr auf der A2 Luzern Richtung Basel zwischen der Verzweigung Hagnau und Basel-Wettstein stockender Verkehr wegen Verkehrsüberlastung.
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4: So, die Röhrlihose könnte nach einer Stunde Strokes wieder abmontiert werden. Ab in die bequemen, weiten Hosen oder vielleicht gerade schon in Trainerhosen, wenn man auf die Uhr schaut. Das ist der späte Montagabend mit Sounds auf SRF 3. Wir haben noch bis um 11 Uhr Zeit für neue Musik und die knapp 50 Minuten starten wir mit einem der aktuellen Lieblingslieder in der Sounds-Rotation. Kommt von der niederländischen Band The Clittens. Ihr Song «Taxi» ist aktuell einer der Sounds Lieblingslieder, ist in die Sounds Top 5 Playlist gekommen. Das ist eine Playlist mit den 5 besten Songs der letzten 7 Tage. Die gibt es auf Spotify zum Abonnieren, falls ihr up-to-date bleiben wollt, was neue Musik anbelangt. Schön, dass ihr mit dabei. Das ist Sounds auf SRF 3. Am Mikrofon ist Lia Inderbizin. Habt einen guten Montagabend.

Wunderschöner neuer Song von der amerikanischen Singer-Songwriterin Emma Ruth Rondell. Enough heisst der Song. Inspiriert von dem Track hier.

wahrscheinlich nur ein bisschen bekannter geworden ist als Original. Der David Bowie hat aber damals die Geschichte geschrieben von dem Mann, der die Welt verkauft hat. Und genau diese Idee hat Emma Ruth Rundle weiter gespinnt in ihrem neuen Song «Enough». Ein Elon Musk-artiger Mann, der die Welt Stück für Stück verkauft hat, bis nicht mehr davon da war. Und auf dem Song hat sie die Götter erbitten, um diesen Mann doch Stück für Stück dort hinzuholen, wo er hingehört. Definitiv nicht auf die Erde. Emma Ruth Rundle macht sich bereit, um ein neues Album rauszugeben. «These Killing Times» heisst ganz passend zu der ersten Single, wo ja eben das Thema von dem Verkaufen von der Welt mitnimmt. Emma Ruth Rundle, eine Musikerin, die immer sehr spannende Musik macht. Sie kommt aus dem Metal-Bereich eigentlich und das schwingt auch immer mit, wenn sie Musik macht. Das hört man irgendwie, dass sie aus der düsteren Musik kommt. Und sie hat 2020 zusammen mit der amerikanischen Band Thou ein wirklich hervorragendes Album rausgegeben. «May Our Chambers Be Full» ist nochmal ein Spürchen härter als das, was sie momentan als Solomusikerin macht. Aber das kann man aushalten. Es ist nämlich Doom Metal, Sludge Metal, doomig, düsterig. Gar nicht so ins Gesicht in den Schlaghärt, sondern so hinter dir stehen und du weißt, irgendwann beißt es zu. Das ist die Musik, die Emma Ruth Rundle mit Dow zusammen gemacht hat. «May Our Chambers Be Full» für mich Corona-Soundtrack gewesen. 2020 im Oktober rausgekommen und von dieser Platte habe ich mir einen abgezogen, um heute mitzunehmen. Er heisst «Killing Floor». Gehört ihr an diesem Montagabend bei Sounds auf SRF 3.

Wenn die Gitarre so verzerrt ist und wenn sie so viel Fass drauf hat, dann kann das noch ein Teilsiegel am Werk sein. Musiker aus Kalifornien, der sich irgendwo zwischen Indie, Punk und Fass bewegt, macht das in unzähligen Projekten und Projektli, macht das aber auch als Solomusiker und hat auf den August ein Album angekündigt, Nummer 17 in seiner Diskografie. Und als wäre ein Album nicht genug, gibt es dann am gleichen Tag auch noch eine EP dazu. Die heisst einfach Love Fass. Was würde implizieren, dass die besonders viel Fass drauf hat? Also, dass die noch mehr so verzerrt und wuselig ist. Aber der Song, den wir jetzt gehört haben, Running to Nowhere, ist auf dem regulären Album, wo wahrscheinlich nicht ganz so viel Fass hat. Und das hat schon unglaublich viel Fass. Also wir sind gespannt, was dann Ende August vom Ty Siegel alles noch rauskommt. Und wenn wir gerade schon bei Rockmusik sind, dann schillen wir noch auf morgen. Morgen Abend gibt es nämlich das neue Album von der Charlie XCX. Da bei Sounds ist jetzt eine Musikerin, die man nicht per se mit Rock würde assoziieren, nachdem sie mit dem giftgrünen Brett-Album 2014 einen riesen Hit gelandet hat, hat sie jetzt gefunden, weißt du, was der Dancefloor ist tot, ich mache jetzt Rockmusik. Man hat schon das Gefühl gehabt, es gäbe ein richtiges Rockalbum. Es gibt jetzt ein Popalbum, das kann man vielleicht so viel sagen. Es ist eher ein Popalbum als ein Rockalbum, aber gleich hat sie einen Song getroffen, der Rockmusik heisst und den gibt es gerade jetzt. Mehr

ist ganz neue Musik aus Leipzig. Eine Entdeckung vom New Music Friday vom letzten Freitag. Frau Lehmann, neue Indie-Band von der Fiona Lehmann, wo der Song «Sommer» ursprünglich mal als Solo-Song geschrieben hat, jetzt aber auch in Band-Version ausgegeben hat. Alles, was am New Music Friday rausgekommen ist, das könnt ihr natürlich nachhören auf srf.ch/sounds. Das ist unser Archiv, wo ihr all unsere Sendungen findet, zum Hören, Abladen, Weiterschicken oder was auch immer machen damit, was ihr wollt. Jetzt ist es fast 11 Uhr. Es ist Zeit zum Tschüss sagen für die Soundsredaktion. Und ich sage Tschüss mit einem Song, der heute gerade Geburtstag feiert, beziehungsweise ein ganzes Album, das Geburtstag feiert. Es geht um Siamese Dream von der legendären Smashing Pumpkins. Ist exakt heute, 27. Juli, rausgekommen. Schon 33 Jahre her, 1993. Mit dem sage ich Tschüss. Cheryl Brock von den Smashing Pumpkins. Ich bin Lea Inserbizin. Hoffen wir gehört uns morgen Abend wieder. Dann bin ich zurück ab der 8. mit der Charlie XCX, ihrem neuen Pop-Musik-Fashion-Film-Album. Bis dann, gut.

Die Nachrichten von SRF um 23 Uhr mit Patrick Seiler. Einen schönen guten Abend. Im aargauischen Unterseggental sind am Abend mehrere hundert Menschen zu einer Solidaritätskundgebung zusammengekommen. Hintergrund ist der Fall eines Ex-Politikers aus dem Kanton Aargau, der mehrere weibliche Opfer betäubt, sexuell missbraucht und die Taten gefilmt haben soll. Die Teilnehmenden der Mahnwache forderten eine umfassende und transparente Aufarbeitung der Geschehnisse. Der Opferschutz müsse gestärkt werden. Am Anlass nahmen auch zwei der drei mutmaßlich betroffenen Opfer teil. Die Staatsanwaltschaft klagt den 57-jährigen Schweizer unter anderem wegen mehrfach versuchten Mordes, mehrfacher Vergewaltigung und sexuellen Handlungen mit Kindern an. Zu weiteren Meldungen des Abends in Kurzform. Die Schweiz unterstützt Frankreich mit drei Armeehelikoptern, um die Waldbrände in mehreren Regionen zu bekämpfen. Wie das Verteidigungsdepartement mitteilte, würden drei Helikopter des Typs Super Puma auf die französische Insel Korsika geschickt. Zudem würden 20 Fachleute zur Brandbekämpfung ins Einsatzgebiet reisen. Die Einsatzdauer sei auf 7 Tage festgelegt worden. Und der ukrainische Präsident Volodymyr Zelensky ist in Großbritannien empfangen worden, als erster internationaler Gast von Großbritanniens neuem Premier Andy Burnham. Die Wahl des Besuchers sei kein Zufall gewesen, sagte Burnham bei dem Treffen in der südenglischen Hafenstadt Portsmouth. Man wolle die klare Botschaft senden, dass Großbritannien zu 100% an der Seite der Ukraine stehe. Ein Flugzeug der Swiss hat auf dem Weg von Zürich nach New York notfallmäßig landen müssen. An Bord habe es eine Rauchentwicklung gegeben, sagte die Swiss gegenüber der Nachrichtenagentur Keystone SDA. Das Flugzeug sei danach sicher in Bangor im US-Bundesstaat Maine gelandet. Laut der Swiss wurde im vorderen Teil der Business-Klasse Rauch bemerkt. Die Feuerwehr kontrollierte das Flugzeug nach der Landung, fand aber weder Feuer noch starke Hitze. Warum sich der Rauch entwickelt hat, ist noch unklar. Fachleute untersuchen die Maschine nun. Nach Angaben der Swiss waren 208 Passagierinnen und Passagiere sowie die Crew an Bord. Verletzt wurde niemand. Die Swiss organisiert nun die Weiterreise der Betroffenen. Die Börsendaten von SIX, der Swiss Market Index, schließt bei 14.422 Punkten plus 0,7%. Der Dow Jones Index in New York steigt um 0,5%, der Euro wird zu 93,12 gehandelt und der Dollar zu 81,86. Und das Wetter, das lässt sich ganz kurz zusammenfassen. Morgen ist es sonnig bei Höchstwerten um 30 Grad. Und das waren die Nachrichten von Radio SRF. Verantwortlich ist heute Nacht Patrick Seiler.

Verkehrsinfo SRF von 23.48 Uhr A1 Zürich-St. Gallen zwischen Uzwil und Gossau in beiden Richtungen Gefahr durch Personen auf der Fahrbahn.

Verkehrsinfo SRF von 23.50 Uhr A1 Zürich St. Gallen zwischen Nutzwil und Gossau in beiden Richtungen Gefahr durch Personen auf der Fahrbahn.

0: Die Nachrichten von SRF mit Patrick Seiler und den folgenden Schlagzeilen um 0 Uhr. Mehr Schutz für Betroffene von sexueller Gewalt, das fordern Teilnehmende einer Mahnwache im Kanton Aargau. Dann ein deutliches Zeichen, das setzt der neue britische Premier Burnham mit dem Empfang des ukrainischen Präsidenten Zelensky und große Sorgen. Das macht sich die UNO im Hinblick auf den Kampf gegen HIV und AIDS, weil deutlich weniger Geld zur Verfügung steht und das Wetter meist sonnig bei einer Höchsttemperatur um 30 Grad. Im aargauischen Unterseggental sind am Abend mehrere hundert Menschen zu einer Solidaritätskundgebung zusammengekommen. Hintergrund ist der Fall eines Ex-Politikers aus dem Kanton Aargau, der mehrere weibliche Opfer betäubt, sexuell missbraucht und die Taten gefilmt haben soll. Die Solidaritätskundgebung wurde von den SP-Frauen Aargau organisiert. Darunter war auch die Aargauer SP-Grossrätin und Co-Fraktionspräsidentin Mia Jenny. Sie kritisierte die Aargauer Behörden, weil sie die Betroffenen ungenügend geschützt hätten. Der Fall in Unterseggental sei Ausdruck struktureller Gewalt.
1: Es braucht eine Aufarbeitung dieses Falls und da, wo es Lücken gibt, da, wo die notwendige Information nicht geflossen ist, da müssen diese Lücken gefüllt werden.
0: An der Mahnwache nahmen auch zwei der drei mutmaßlich betroffenen Opfer teil. Die Staatsanwaltschaft klagt den 57-jährigen Schweizer unter anderem wegen mehrfach versuchten Mordes, mehrfacher Vergewaltigung und sexuellen Handlungen mit Kindern an. Ins Ausland. Der neue britische Premierminister Andy Burnham hat heute seinen ersten internationalen Gast empfangen, den ukrainischen Präsidenten Volodymyr Zelensky. Aus London berichtet Franziska Hoppen von der ARD.
2: Großbritannien stehe Seite an Seite mit der Ukraine. Seine Unterstützung bleibe ungebrochen, erklärte Großbritanniens neuer Premierminister Andy Burnham. Russland solle keinen Zweifel an der Entschlossenheit der Briten haben, die nicht nachgeben würden, bis ein dauerhafter und gerechter Frieden für die Ukraine erreicht sei. Der ukrainische Präsident Zelensky ist der erste ausländische Staatschef, den Burnham seit seinem Amtsantritt vor einer Woche empfangen hat. Und er war der letzte, den dessen Vorgänger Keir Starmer bei einer Auslandsreise besucht hatte. Das Signal, auch wenn die politische Führung wechselt. Großbritannien bleibt einer der wichtigsten Verbündeten der Ukraine. Burnham machte auch klar, dass Großbritannien weiter die sogenannte Koalition der Willigen an der Seite Frankreichs anführen werde. Ein Zusammenschluss von mehr als 30 Ländern, die die Ukraine langfristig militärisch und sicherheitspolitisch unterstützen wollen. Gemeinsam besuchten Burnham und Zelensky einen Marinestützpunkt in Portsmouth an der Südküste Englands. Großbritannien kündigte zudem an, der Ukraine die Rechte an einer neuen Technik zur elektronischen Störung russischer Luftabwehrsysteme zu überlassen. Zelensky betonte, dass die Ukraine und Großbritannien die stärksten Beziehungen in der Geschichte der Zusammenarbeit beider Länder aufgebaut hätten.
0: Massive Finanzkürzungen bedrohen den weltweiten Kampf gegen die HIV-Epidemie. Davor warnt die UNO in einem Bericht zum Auftakt der internationalen AIDS-Konferenz in Brasilien. Die internationalen Hilfsgelder sanken im vergangenen Jahr um 18%. So wenig Geld gab es seit fast zwei Jahrzehnten nicht mehr. Hauptgrund sind gestrichene Hilfen der USA unter Präsident Donald Trump. Das trifft vor allem afrikanische Länder südlich der Sahara hart. Dort fielen Vorsorgemaßnahmen teils komplett weg. In Staaten wie Kamerun oder Nigeria brach die Ausgabe von Prophylaxemedikamenten um die Hälfte ein. Das globale Ziel, AIDS bis 2030 einzudämmen, sei damit ernsthaft in Gefahr. Im vergangenen Jahr steckten sich weltweit rund 1,2 Millionen Menschen neu an. Mit einer gemeinsamen Erklärung reagieren Schweizer Pride-Organisationen und queere Dachverbände auf den mutmaßlich islamistisch motivierten Anschlag auf die Pride in Berlin. Nach den Ereignissen beim dortigen Christopher Street Day verlangen sie mehr Schutz für Veranstaltungen in der Schweiz. Erste Sicherheitsmaßnahmen werden bereits geprüft, etwa für die bevorstehende

der Ruhr Pride in einem Monat. Der Bund hat die Gelder für den Schutz von Minderheiten erhöht. Die Organisationen fordern in ihrer Mitteilung jedoch zusätzlich mehr Täterprävention und ein konsequentes Vorgehen gegen Hassgruppen. Erst am Samstag hatten an der Bern Pride über 10.000 Menschen für die Rechte von Schwulen, Lesben und Transmenschen demonstriert. Ein Flugzeug der Swiss hat auf dem Weg von Zürich nach New York notfallmäßig landen müssen. An Bord habe es eine Rauchentwicklung gegeben, sagte die Swiss gegenüber der Nachrichtenagentur Keystone SDA. Das Flugzeug sei danach sicher in Bangor im US-Bundesstaat Maine gelandet. Laut der Swiss wurde im vorderen Teil der Business-Klasse Rauch bemerkt. Die Feuerwehr kontrollierte das Flugzeug nach der Landung, fand aber weder Feuer noch starke Hitze. Warum sich der Rauch entwickelt hat, ist noch unklar. Fachleute untersuchen die Maschine nun. Nach Angaben der Swiss waren 208 Passagiere sowie die Crew an Bord. Verletzt wurde niemand. Die Swiss organisiert nun die Weiterreise der Betroffenen. Die Wetterprognose für heute Dienstag, den 28. Juli. Der Himmel bleibt heute den ganzen Tag meist wolkenlos und es wird sonnig. Einzig im Tessin gibt es ein paar Wolkenfelder. Am Nachmittag wird es beidseits der Alpen um 30 Grad heiß. Das waren die Nachrichten von Radio SRF, verantwortlich Patrick Seiler.

Die Nachrichten von SRF am 1 Uhr mit Patrick Seiler. Wenige Monate vor den US-Parlamentswahlen im November versucht Präsident Donald Trump, vor dem obersten Gerichtshof strengere Wahlregeln durchzusetzen. Das Justizministerium hat dazu einen Eilantrag eingereicht. Ziel ist es, eine Gerichtsentscheidung aufzuheben, die Trumps Pläne gestoppt hätte. Ein Berufungsgericht hatte Trumps Pläne gestoppt mit der Begründung, er überschreite seine Befugnisse. Gemäß Verfassung entscheiden die Bundesstaaten über das Wahlrecht. Der Präsident dürfe nicht einfach per Dekret eingreifen. Trump will unter anderem, dass Wähler bei der Registrierung ihre Staatsbürgerschaft nachweisen müssen und dass Briefwahlen erschwert werden. Kritiker warnen, dass dadurch Millionen US-Bürger ohne Reisepass vom Wählen ausgeschlossen werden könnten. Mehrere demokratisch regierte Bundesstaaten wehren sich juristisch gegen Trumps Vorhaben. Massive Finanzkürzungen bedrohen den weltweiten Kampf gegen die HIV-Epidemie. Davor warnt die UNO in einem Bericht zum Auftakt der Internationalen AIDS-Konferenz in Brasilien. Die internationalen Hilfsgelder sanken im vergangenen Jahr um 18%. So wenig Geld gab es seit fast zwei Jahrzehnten nicht mehr. Hintergrund sind gestrichene Hilfen der USA unter Präsident Donald Trump. Das trifft vor allem afrikanische Länder südlich der Sahara hart. Dort fielen Vorsorgemaßnahmen teils komplett weg. In Staaten wie Kamerun oder Nigeria brach die Ausgabe von Prophylaxemedikamenten um die Hälfte ein. Das globale Ziel, AIDS bis 2030 einzudämmen, sei damit ernsthaft in Gefahr. Im vergangenen Jahr steckten sich weltweit rund 1,2 Millionen Menschen neu an. Mit einer gemeinsamen Erklärung reagieren Schweizer Pride-Organisationen und queere Dachverbände auf den mutmaßlich islamistisch motivierten Anschlag auf die Pride in Berlin. Nach den Ereignissen beim dortigen Christopher Street Day verlangen sie mehr Schutz für Veranstaltungen in der Schweiz. Erste Sicherheitsmaßnahmen werden bereits geprüft, etwa für die bevorstehende Pride in Chur in einem Monat. Der Bund hat die Gelder für den Schutz von Minderheiten erhöht. Die Organisationen fordern in ihrer Mitteilung jedoch zusätzlich mehr Täterprävention und ein konsequentes Vorgehen gegen Hassgruppen. Erst am Samstag hatten an der Pride in Bern über 10.000 Menschen für die Rechte von Schwulen, Lesben und Transmenschen demonstriert. Das Wetter, es wird heute meist sonnig bei Höchsttemperaturen um 30 Grad. Das waren Nachrichten von Radio SRF, verantwortlich Patrick Seiler.